0: Deutschland. In 19,95 Sekunden sprintete Owen Unser zu Gold. Allerdings steht der Titel genau wie seine Bronzemedaille über 100 Meter unter Vorbehalt. Dem Hamburger droht wegen eines vermeintlich verweigerten Dopingtests eine Sperre. Auch Emil Adjekum beendete mit Silber über 400 Meter Hürden eine lange Durchstrecke. Er ist der erste Deutsche seit 40 Jahren mit einer EM-Medaille auf dieser Distanz. Silber gewann auch Diskuswerferin Shanice Kraft.
1: Und in der zweiten Fußball-Bundesliga hat Holstein Kiel gegen St. Pauli 2:2 gespielt. Bochum gewann an Braunschweig mit 1:0. Das waren die Nachrichten. Das Wetter in Deutschland. Tagsüber viel Sonne, im Westen sind später einzelne kräftige Schauer und Gewitter möglich. 33 bis 36 Grad, im Norden etwas kühler. Am Sonntag Sonne und Wolken, vor allem im Süden auch Schauer und Gewitter. 21 bis 32 Grad und am Montag mehr Wolken, vor allem Osten Schauer. Es ist 2:03.
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3: Ich begrüße Sie. Ein Album hören wir wieder, eins, das ich mir ausgesucht habe für die lange Reise hier nach Lesbos, wo ich sehr lange in Athen auf dem Flughafen saß. Es ist eine Zusammenarbeit der Pianistin Rachel Grimes und dem französischen Quartett Astrid. Through the Sparkle heißt das Album von 2017 und ich freue mich, wenn wir das jetzt zusammen hören. Ich hoffe, es gefällt Ihnen genauso gut wie mir.

Rachel Grimes und Astrid haben dieses Album gemeinsam aufgenommen. Through the Sparkle heißt es. Ich hoffe, es hat Ihnen gefallen. Wir haben noch etwas Zeit am Ende dieser zweiten Stunde. Ich habe uns noch ein schönes Stück von Ralph Vaughan Williams herausgesucht. Moom sind dabei. Und das war die Musik der schönen Töne für diese Woche. Ich hoffe, Sie konnten wieder etwas entdecken und schalten in der kommenden Woche wieder ein. Ich verabschiede mich diese Woche von der schönen Insel Lesbos.

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2: Um 3 Uhr mit Juliette Groß. In der Eifel bedroht ein großer Waldbrand weiter die Gemeinde Hürtgenwald. Im Laufe des Tages sind die Flammen immer weiter an den Ortsteil Gai herangerückt, konnten aber gestoppt werden. Dennoch blicken die Einsatzkräfte mit Sorge auf diese Nacht, wie Jens Eberl aus Hürtgenwald berichtet.
3: Ja, es gibt einen Punkt und das ist einfach die Wetterlage. Das heißt, das Problem ist, dass einfach Windböen erwartet werden, bis zu 40 km/h. Und das ist natürlich ein Riesenproblem für die Rettungskräfte, vor allem weil die Löschhubschrauber heute Nacht fehlen und dieser Wind das Feuer wieder anfachen kann. Was hat man dafür getan? Man hat sogenannte Regelstellungen in der Ortschaft Gai eingerichtet. Das heißt, man kann sich das bildlich so vorstellen, dass ungefähr 500 Löschkräfte wirklich wie eine Kette aufgereiht in dem Ort stehen und versuchen wirklich mit ihren Löschkräften dort, falls wieder ein Feuer kommt, wirklich dem sofort entgegenzuwirken.
2: In der spanischen Exklave Ceuta in Nordafrika ist die Polizei- und Militärpräsenz verstärkt worden. Grund ist, dass ein neuer Massenansturm von Migranten an diesem Wochenende erwartet wird. Darauf deuten Aufrufe in sozialen Netzwerken hin. Wie unsere Korrespondentin berichtete, ist der Grenzschutz auch auf marokkanischer Seite verstärkt worden. Ende Juli hatten zehntausende Menschen versucht, nach Ceuta und damit in die EU zu kommen. Mehr als 80 Menschen kamen ums Leben. Bei der Leichtathletik-EM in Birmingham hat es am Abend 3 Medaillen für das deutsche Team gegeben. Sprinter Owen Ansah holte Gold über 200 Meter. Er sorgte damit für den ersten deutschen EM-Titel über diese Distanz seit 44 Jahren. Diskuswerferin Janice Kraft gewann eine Silbermedaille und auch Emil Adjekum holte Silber über 400 Meter Hürden. In der zweiten Fußball-Bundesliga hat es im Nordderby zwischen Holstein Kiel und St. Pauli keinen Sieger gegeben. Die Partie endete 2:2. Aus der Sportredaktion Finn Hornberg.
4: St. Pauli legte in der ersten Halbzeit gut los und ging dank der Tore von Taichi Hara und Martin Kaas in Führung. Nach der Pause verkürzte erst Phil Harris für die Kieler. Jonas Terkesen erzielte kurz vor Schluss den Ausgleich. Eintracht Braunschweig verliert gegen den VfL Bochum mit 0:1. Die Niedersachsen bleiben aber trotzdem zumindest über Nacht Tabellenführer, dank des 6:1-Sieg in Magdeburg am ersten Spieltag. Gegen Bochum hingegen fand Braunschweig keine Lücke. Der VfL stand in der Defensive gut und ließ kaum etwas zu. Den entscheidenden Treffer für die Bochumer erzielte der ehemalige Braunschweiger Philipp Hofmann.
2: Das waren die Nachrichten. Das Wetter in Deutschland. Tagsüber viel Sonne, im Westen sind später einzelne kräftige Schauer und Gewitter möglich. 33 bis 36 Grad, im Norden etwas kühler. Am Sonntag Sonne und Wolken, vor allem im Süden auch Schauer und Gewitter, 21 bis 32 Grad. Und am Montag mehr Wolken und vor allem im Osten auch Schauer, 21 bis 27 Grad. Es ist 3:03 Uhr.
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5: Hallo, ja, schönen guten Abend. Die Sohlen funkeln. Welch Glanz im Haus. Schön, dass Sie da sind.

Ja, damals im Erscheinungsjahr des Albums, auf dem dieser Song zu finden ist, 1986, da fand ich ja You Can Call Me Elle am besten. Natürlich. Ich würde sogar sagen, dass er mit 7 mein Lieblingssong war, was ja dann nicht zuletzt an dem fulminant inszenierten Videoclip lag. In dem hat ja Paul Simon die Rolle geswitcht sozusagen mit dem Comedian Chevy Chase, der hat in diesem Video mitgespielt und ich sage nur, synchronisierte Bläserchoreografie, ja, die hat mich damals, glaube ich, überzeugt. Nun, 40 Jahre später muss ich zugeben, dass der eben gehörte Diamonds on the Soles of Your Shoes einfach der größte Hit dieses Meilensteins von einem Album ist. Paul Simon gelang damit genau vor 40 Jahren der große Wurf und damit herzlich willkommen zu dieser Ausgabe von Desire, die ich mit diesem Album beginnen will. Ach, da fällt mir ein, in ihrem neuen Video zum Song Shopping, da persiflieren ja The Strokes auch genau dieses Video von You Can Call Me Elle. Auch sehr lustig. Schauen Sie mal rein. Aber zurück zu Graceland. Ja, es gibt ja 2 Daten, die als ursprüngliche Veröffentlichungstage für das Album rangieren. Der 12. August, der war nun gerade, und der 25. August 1986. Gut, kommt auch bald. Die Differenz von diesen wenigen Tagen, die ist ja auch eigentlich nicht von Bedeutung. Von Bedeutung ist aber allerdings, dass es bis heute als eines der größten Alben der 80er Jahre gilt und weltweit millionenfach verkauft wurde. Und Graceland ist ja nicht nur der Albumtitel, sondern so heißt ja auch der zentrale Song auf diesem Album. Und darin erzählt Paul Simon von einer Autofahrt nach Memphis mit seinem Sohn und seiner damaligen Partnerin. Graceland, das Anwesen von Elvis Presley, wird dann in diesem Song immer wieder gerufen, ja, wie ein mythischer, fast spiritueller Ort. Graceland, Graceland. Ja, es ist ein Sehnsuchtsort, der ja eine konkrete Adresse hat, wie wir alle wissen, aber zugleich eben auch ein Symbol der Hoffnung ist in diesem Song. Hoffnung darauf, nach einer gescheiterten Beziehung und einer persönlichen Krise wieder zu heilen, ja, ganz zu werden. Und das passt dann auch zum ganzen Album, auf dem Paul Simon persönliche und amerikanische Geschichte mit der Musik aus Südafrika, Louisiana und anderen Traditionen verbindet und dabei ja auch immer wieder um Themen wie Trennung, Identität, Heimat, ja, und die Suche nach Verbindung kreist. Doch mit dem 40. Jubiläum dieses Albums stellt sich auch erneut die Frage, warum haftet diesem Album eigentlich bis heute der Makel der Kontroverse an? Ja, Kritiker warfen ja Paul Simon seinerzeit vor, mit der Zusammenarbeit südafrikanischen Musikern den Kulturboykott gegen die Apartheid zu unterlaufen und afrikanische Musik auch kulturell zu vereinnahmen. Er selbst sah das allerdings anders. Die musikalische Zusammenarbeit zwischen schwarzen und weißen Musikern machte ja eher international auf die Apartheid aufmerksam. Paul Simon reiste damals ja auch bewusst nach Südafrika, war also dort wirklich vor Ort, arbeitete eben nicht mit amerikanischen Musikern hauptsächlich, sondern mit Musikern aus Südafrika und bezahlte diese beteiligten Musiker auch überdurchschnittlich gut, gab ihnen dann auch Credits, also Rechte an den Songs, und dazu nahm er dann auch viele von ihnen später mit auf seine Welttour. Und auch wenn Kritiker ihm vorwarfen, in seinen Songtexten nicht genug Anti-Apartheid-Momente zu haben, so schuf er genau diese dann eben auf jener Welttournee, denn er zeigte seine Solidarität jeden Abend, wenn er dann bei den Konzerten gemeinsam mit seinem Ensemble am Bühnenrand stand und mit ihnen die Hymne der Anti-Apartheid-Bewegung sang. Und ich finde, das war dann doch schon ein sehr deutliches politisches Signal. Am Ende kann man sagen, dass das Album Graceland eher genützt hat als geschadet. So würde ich es ausdrücken, denn es gab einfach weltweite Aufmerksamkeit für die südafrikanische Musik, für die südafrikanische Kultur und schaffte auch ein Bewusstsein dafür, was dort an Ungerechtigkeit herrscht. Das Album ist bis heute ein Beispiel dafür, wie Musik kulturelle und politische Grenzen überwinden kann und zugleich eben die Frage aufwirft, wo endet kultureller Austausch und beginnt Aneignung? Ja, am Ende kann man sagen, das Bemerkenswerte der südafrikanischen Musik, die nämlich trotz der brutalen Realität der Apartheid von Lebensfreude und Zuversicht geprägt ist,
Die trägt das Album Graceland auch einfach mal 40 Jahre später noch weiter und hat viele Generationen von Musikern beeinflusst. Vampire Weekends sind da zu nennen. Auch Bands wie Yes, Air, Bombay Bicycle Club sind stark von dem Sound beeinflusst. Dirty Projectors fällt mir auch ein. Beck natürlich auch. Dazu kommen wir auch gleich noch, doch jetzt hören wir ihn noch einmal. Paul Simon von seinem Album Graceland und Under African Skies.

0: Vampire Weekend, Cape Cod Kwasa Kwasa, ja, von ihrem Debütalbum, das ebenso heißt wie die Band Vampire Weekend. 2008 kam das raus und war damals ja ein ziemlich guter Funk, fand ich. Also ich musste einfach aufhorchen und fand die Band auch sofort interessant. Hab sie dann auch kurz darauf in ihrer Heimatstadt New York in der Radio City Music Hall live gesehen. Das war ein ziemlich schöner Abend, ja. Obwohl damals ein Einheimischer hinter mir gerufen hat, als sie gerade ihre frisch veröffentlichte Coverversion von Springsteens Going Down gesungen haben. Ja, da hat dieser Einheimische dann ganz laut Lousy gerufen. Das hat sich mir auch eingeprägt. War aber auch ein bisschen witzig. Beach House war ein Supportband. Also besser geht's eigentlich gar nicht. Und ich mochte auch eigentlich jedes Vampire Weekend Album, was danach kam, weil es immer einen interessanten Twist hat, so ein Album von Vampire Weekend. Und natürlich ist diese Band stark von Paul Simon beeinflusst. Zumindest wurde das beim ersten Album, beim Debütalbum sofort kolportiert. Und der Sänger Ezra Koenig wurde auch immer damit konfrontiert, bei jedem Interview, wie sieht's aus, Paul Simon. Und natürlich sagte er, ja, klar, immenser Einfluss. So wurde er auch zuletzt mal wieder gefragt. 2019 aber erinnert er sich ziemlich bildlich daran, da wurde er vom britischen Sender Radio X interviewt und gefragt, wie es denn aussieht mit dem Einfluss von Paul Simon auf seine Musik, beziehungsweise er wurde eigentlich gefragt, ob er denkwürdige Erlebnisse mit einem Live-Konzert hat. Und da fiel ihm tatsächlich sofort der Besuch eines Paul Simon-Konzerts ein.
1: The first thing that comes to mind, I mean, obviously he's such a legend, is seeing one of the shows for Paul Simon's farewell tour. I saw one of the ones at the Hollywood Bowl. And, you know, he's obviously, we've been compared to him many times. He's an influence and he's from the same part of the country. You know, he's born in New Jersey. Like, I got a lot to look up to and find in common with him. But there's something about that gig. You know, it's a very sentimental moment for a major artist like that to really be doing their farewell tour. And going through decades and decades of music, it's life-affirming in the sense that whether you're an artist or not, just to say like that, you're not just watching somebody put on a good show, you're watching their life, songs that they wrote with different feelings and different moments. And I think he's, if I recall correctly, in the set, they saved Sounds of Silence till like really, really late, maybe in like the final encore. Mm-hmm. And there's just something about that. It's like, it's kind of a spooky song. It's like really gripping and kind of like emotional. And

0: It's interesting that after this dude playing songs from the 80s, 90s, more, it's his last album, whatever, and then he kind of goes back to like one of his first hits in the 60s. That's when it really came, was driven home to me. I was like, man, we just like watched this dude's entire life. It's like heavy.
1: Ja, bei denkwürdigen Ereignissen, die mit Musik zusammenhängen, da würde ihm, also Ezra Koenig, dem Sänger von Vampire Weekend, als erstes in den Sinn kommen, dass er Paul Simons Konzert im Hollywood Bowl in L.A. gesehen hat auf seiner Abschiedstournee. Und natürlich sei Paul Simon eine Legende und hat ihn stark beeinflusst, auch weil er wie Koenig selbst aus New Jersey stammt und ihre Musik ja anfangs stets auch immer mit Paul Simon verglichen wurde. Das habe ich ja auch schon erzählt. Es sei ein sehr emotionaler Abend gewesen, Paul Simon dann auch vermutlich auf seiner letzten großen Tour zu sehen. Man hatte nicht einfach nur das Gefühl, so Ezra Koenig, eine gute Show zu sehen, sondern irgendwie sein ganzes Leben mitzuerleben. Jahrzehnte voller Songs und Erinnerungen. Und nachdem man dann das ganze Leben dieser Legende durch seine Songs an jenem Abend miterlebt hat, ging es für die letzte Zugabe dann zurück zu seinem größten Hit der 60er Jahre, The Sound of Silence. Das ist natürlich auch ein Monster-Hit, aber dieses ganze Vor und Zurück, das sei ziemlich heftig gewesen, sagt der Vampire Weekend-Sänger. Eine Legende hat natürlich mehrere Hits und die Abermillionen Menschen verbinden sehr, sehr viel mit diesen Songs. Und dann am Ende geht es dann aber doch zurück zu dem ersten großen Hit. Es ist eine seltsam anmutende Zeit. Also, was soll man sagen? Die Zeit macht eben auch vor Legenden nicht halt. Und Time makes a fool of us all, wie Father John Misty so schön singt. Nun haben wir gerade vom 40. Jubiläum von Graceland gesprochen, dem Meilenstein aus den 80er Jahren von Paul Simon. Und zumindest kann man sagen, okay, die letzte Zugabe ist vielleicht The Sound of Silence, aber die Show begonnen hat Paul Simon mit einem Song von eben diesem ikonischen Album von Graceland und zwar mit dem Titelsong. Und der Hauptteil seines Sets, der endet auch mit einem Song von diesem Graceland-Album, nämlich mit Diamonds on the Soles of Her Shoes. Ezra Koenig jedenfalls, der Sänger von Vampire Weekend, der hat eine stetige Verbindung zu Paul Simon. Und vor Jahren hat er die dann auch nochmal manifestiert. Er nahm 2011 für den Soundtrack des Films Ceremony eine Coverversion von Papa Hobo auf, ja, von einem Paul Simon Song aus dem Jahr 1972, von dessen zweiten Soloalbum, auf dem auch Mother and Child Reunion zum Beispiel drauf ist oder auch Me and Julio Down by the Schoolyard. Schöne Songs, wie ich finde. Und auch mein Lieblingssong fällt mir ein. Run That Body Down ist einer meiner Lieblingssongs von Paul Simon. Aber Ezra Koenig, der entschied sich eben für Papa Hobo und den hören wir jetzt auch. Bitteschön.

Nahrung für Leib und Seele, ja, dafür ist gesorgt. Und zwar von The Düsseldorf Düster Boys. Kaffee aus der Küche heißt der Song von ihrem Album Nenn mich Musik. Ja, herrlich. Peter Rubel und Pedro Crescenti als The Düsseldorf Düster Boys machen ja doch schon sehr, sehr schöne, schräge Psychedelic-Folk-Lo-Fi-Musik mit melancholischem Harmoniegesang, wie wir gerade gehört haben. Und da werden dann Alltagsbanalitäten plötzlich ja zu großer Poesie, wie ich finde. Und das Schöne an dieser Musik ist, die ist einfach anachronistisch. Also man hat retrophile Anleihen und zugleich wirkt das irgendwie zeitlos. Und das gefällt mir ziemlich gut. Es gibt ja dann auch noch International Music. Also so nennen sich die beiden Musiker, wenn sie noch einen Dritten im Bunde haben. Und zwar den Schlagzeuger Joel Rotas. Ein bisschen postpunkig, psychedelisch natürlich auch. Herrlich verspult. Und zugleich merkt man dann aber auch ziemlich genau, dass da jemand die Regeln von Pop kennt. Peter Rubel, der hat ja auch Komposition an der Folkwang studiert. Und freu, nächste Woche kommen die Musiker in Gestalt von International Music nach Berlin. Am 22. August spielen sie im Festsaal Kreuzberg. Cheerio, es gibt noch Karten, gehen Sie hin. Jetzt hören wir sie. International Music, im Sommer bin ich dein König.

Ja, klingt wie eine irrwitzige Reise, dieser Song. Ganz neu. Oracular war das von der Kölner Band Keshevara. Ja, und diese Reise, die führt die Band irgendwie durch einen Garten von deutscher Krautmusik, Krautpop, Krautrock. Und da wachsen aber dann eben auch so ein paar indische Pflanzen. Das klingt alles ziemlich wild, alles schwirrt und alles schwebt. Also die Gitarren und der Gesang. Und das gefällt mir ziemlich gut. Alles ist irgendwie so ein bisschen wie in einem Transit. Irgendwie wirkt es entrückt und nimmt einen dann gleich mit in den Transitraum und man kann mal alles vergessen. Und Keshevara, die sind 2 Jahre gekreuz und quer durch Europa getourt. Jetzt steht aber ihr viertes, ihr neues Album an. Moondram Sevi heißt es. Das bedeutet in der indischen Sprache Tamil so etwas wie ja das dritte Ohr und erscheint am 9. Oktober. Wird mit Sicherheit wieder mit sehr, sehr bildhaften Sounds punkten und arbeiten. Darauf kann man sich freuen. Anfang Oktober also ein neues Album. Und ein neues Album wird es auch von dem amerikanischen Musiker Sam Burton geben. Sein drittes Soloalbum namens Fairweather Friend. Ja, erscheint am 30. Oktober. Und darauf verarbeitet er wohl einen schweren Einschnitt im Leben nach einem Autounfall. Ja, da hat er dann doch ziemlich viele persönliche Veränderungen vollziehen müssen. Hat sich nach Kalifornien zurückgezogen und sein Leben komplett auf den Kopf gestellt. Es geht auf diesem Album dann wohl viel um Abschied und Verlust. Und der erste Vorbote dieses Albums, der beschreibt das Ganze auch schon mal ziemlich gut. I'm a Stranger heißt dieser Song. Fremd bin ich eingezogen, fremd ziehe ich wieder aus sozusagen. Aber keine Sorge, der folgende Song klingt dann trotzdem nicht nach Winterreise, sondern eher nach der Sonne Kaliforniens. Ja gut, die kann natürlich auch unerbittlich sein, vor allem beim Nachdenken. Der Song ist trotzdem wunderbar. Sam Burton, I'm a Stranger. Bis gleich dann, wir hören uns wieder in der zweiten Stunde von Desire.

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3: Um 4 Uhr mit Juliette Groß. In der Eifel in Nordrhein-Westfalen kämpft die Feuerwehr weiter gegen einen riesigen Waldbrand. 500 Einsatzkräfte sind permanent im Einsatz, um die Flammen aufzuhalten. Aus der Nachrichtenredaktion Jan Busche.
4: Betroffen ist der Hürtgenwald im Kreis Düren zwischen Bonn und Aachen. Dort brennen mehrere hundert Hektar Land. Die Flammen haben sich fast bis zur Ortschaft Gai ausgebreitet, die evakuiert worden ist. 2000 Menschen sind betroffen. Zwei Bergpanzer der Bundeswehr haben auch heute Nacht Schneisen geschlagen, um die Flammen von dem Ort fernzuhalten. Wie der WDR berichtet, helfen auch Landwirte bei der Brandbekämpfung. Sie holen Wasser aus Talsperren und bringen sie an den Einsatzort. Der Waldbrand ist laut Behördenschätzung der größte in der Geschichte Nordrhein-Westfalens. Rauch und Brandgeruch ziehen kilometerweit, vor allem Richtung Norden, bis ins Ruhrgebiet.
3: Die Deutsche Stiftung Patientenschutz verlangt, Hitze als offizielle Todesursache auf Totenscheinen anzugeben. Den Folgen des Klimawandels müsse ein Gesicht gegeben werden, sagte Vorstand Bürsch der Rheinischen Post. Bislang berechne das Robert-Koch-Institut die Zahl der Toten nur mit Hilfe statistischer Modelle. Die genaue Zahl kenne niemand. US-Präsident Trump hat angekündigt, die Straße von Hormus zum Territorium der USA zu erklären. Dies werde bald geschehen, sobald der Iran besiegt sei, so Trump in einer Rede. Der Präsident führte seine Pläne nicht weiter aus. Der Iran wies die Drohung Trumps zurück. Die wichtige Schifffahrtsroute bleibe unter iranischer Kontrolle, hieß es von der Regierung in Teheran. Bei der Leichtathletik-EM in Birmingham hat es am Abend 3 Medaillen für das deutsche Team gegeben. Sprinter Owen Ansah holte Gold über 200 Meter. Aus Birmingham, Jens-Jörg Rieck.
5: Das hat es seit 44 Jahren nicht gegeben. Der Europameister über 200 Meter kommt aus Deutschland. In 19,95 Sekunden sprintete Owen Ansah zu Gold. Allerdings steht der Titel genau wie seine Bronzemedaille über 100 Meter unter Vorbehalt. Dem Hamburger droht wegen eines vermeintlich verweigerten Dopingtests eine Sperre. Auch Emil Adjekum beendete mit Silber über 400 Meter Hürden eine lange Durchstrecke. Er ist der erste Deutsche seit 40 Jahren mit einer EM-Medaille auf dieser Distanz. Silber gewann auch Diskuswerferin Shanice Kraft.
3: Und in der zweiten Fußball-Bundesliga hat Holstein Kiel gegen St. Pauli 2:2 gespielt. Bochum gewann in Braunschweig mit 1:0. Das waren die Nachrichten. Das Wetter in Deutschland. Tagsüber viel Sonne, im Westen sind später einzelne kräftige Schauer und Gewitter möglich. 33 bis 36 Grad, im Norden etwas kühler. Am Sonntag Sonne und Wolken, vor allem im Süden auch Schauer und Gewitter. 21 bis 25 Grad, im Süden nochmal bis 32 Grad. Und am Montag mehr Wolken und vor allem im Osten Schauer. Es ist 4.03 Uhr.
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6: Hallo und schönen guten Abend. Willkommen zurück. Ja, und gleich soll es um das Konzert von Bonnie Prince Billy gehen. Der Mann aus Louisville war am Dienstag in einer besonderen Venue zu sehen, im großen Sendesaal des RBB im Haus des Rundfunks. Dieser Raum ist ja für seine außergewöhnlich gute Akustik bekannt, also absolut passend für einen Künstler wie Bill Oldham alias Bonnie Prince Billy. Ja, zudem stand er dann auch nicht allein mit Gitarre auf der Bühne, wie man das dann doch schon öfter erleben konnte, sondern er war mit einer absolut fantastischen Band da und mehr dazu gleich.

0: Ja, Braunschlag ist zurück, sage ich da nur. 14 Jahre nach der ersten absolut kultigen Staffel läuft jetzt Braunschlag 1986, also die Fortsetzung von Regisseur David Chalko. Ich habe gerade angefangen, das zu schauen. Und ja, wenn Sie sich fragen, warum ich das jetzt hier erzähle, dieser Song eben hier von Michel Gurevich, der lief da im Soundtrack und ich fand den gleich ziemlich, ziemlich cool. Früher nannte sich die Kanadierin übrigens China Woman und die macht natürlich schon länger Musik, jetzt aber auch seit etwas längerer Zeit schon unter ihrem bürgerlichen Namen. Und ich wusste zwar, dass sie russische Wurzeln hat, aber dass sie auch so herrlich italienisch singen kann, das wusste ich nicht. Umso schöner, sie in diesem Song zu erleben, in dem sie dann ja dem Italienisch ihre schwere russische Seite aufdrückt und alles irgendwie nach Patchouli riecht, finde ich jedenfalls. Passt auch wirklich perfekt zum schwarzen Humor dieser Serie Braunschlag. Da geht's ja dann irgendwie wieder um dieses Dorf Braunschlag. In der ersten Staffel gab's ja da diese inszenierte Marienerscheinung. Dadurch ist das Dorf bekannt geworden. Danach gab's wohl einen Atomunfall und Braunschlag war jahrelang verlassen. Und die neue Idee, dann wieder zu Bekanntheit und Geld zu kommen, die ist jetzt das Jahr 1986 wieder auferstehen zu lassen. Also in Braunschlag gibt's dann kein Internet, keine Handys und so weiter. Und na klar, erstmal klingt das fantastisch und die Figuren, gespielt von Nicolas Ofsarek und Robert Palfrader, die merken dann aber ziemlich schnell, die gute alte Zeit, ja, die gibt's eigentlich doch gar nicht so richtig. Und sie hantieren dann mit einer Sehnsucht nach einer Vergangenheit, die vielleicht einfach gar nicht so schön war. Und das passt ja dann doch wieder sehr, sehr gut zu unserer Gegenwart, zu diesen ganzen hohlen Versprechen von rechts außen, wie ich finde. Also schauen Sie selbst mal rein beim Streaming-Dienstanbieter Ihres Vertrauens oder auf Blu-ray oder. Viel Spaß. Ich finde ja, schwarzer Humor kommt irgendwie nie aus der Mode. Und auch nie aus der Mode ist Will Oldham alias Bonnie Prince Billy. Dienstag hat er im großen RBB-Sendesaal gespielt und es war einfach nur grandios. Im Gepäck sein sage und schreibe, glaube ich, 31. Album. Ja, ist ja schon seit den 90ern wirklich aktiv und nicht faul, das kann man wohl so sagen. Und er feiert gerade aber auf der Bühne nicht seine sehr melancholischen Songs, sondern die Togetherness, würde ich sie mal nennen. So heißt ja auch die Tour, genau wie sein neues Album We Are Together Again. Er steht einfach mit einer tollen Band auf der Bühne und genießt dieses Zusammenspiel, dieses Miteinander, glaube ich. Also das war auf jeden Fall deutlich zu spüren und es war einfach ein wunderschönes Konzert. Am Anfang, da konnte man noch die Textur der Musik heraushören, alles absichtlich ein bisschen dissonant, ein bisschen grob, bis es dann sich zu einem harmonischen Ganzen aufgeschwungen hat. Und es klang dann nach so, so viel mehr als nur nach 6 Musikern. Also als der letzte Ton verklang, kurz vor der Zugabe, da fehlte dann richtig was. Und ja, man muss nicht mehr erzählen, dass Will Oldham alias Bonnie Prince Billy ein sehr außergewöhnlicher Musiker ist. Und also seine Präsenz, die wirkt einfach ja immer schon irgendwie besonders. Er zeigt ja einfach beim Singen seine leicht verwitterte Seele. Seit den 90er Jahren schenkt er uns ja schon mit seinem schwarzen Humor und großer emotionaler Genauigkeit, so muss man das ja sagen. Songs über Liebe, über Einsamkeit, Tod und das ganze normale menschliche Scheitern. Und dabei klingt er immer irgendwie gleichzeitig uralt wie vollkommen gegenwärtig. So auch letzten Dienstag. Und da fand ich überhaupt, er wirkte nahezu jugendlich agil. Und bei diesem Konzert ist mir wieder bewusst geworden, wie groß sein Einfluss einfach auf andere Musiker und Musikerinnen ist. Denn ja, seine Bandbreite ist auch einfach wahnsinnig groß. Es geht ja weit über Folk und Country hinaus. Am Dienstag sehr deutlich bis in den Jazz hinein. Und ich war einmal mehr hingerissen davon, wie eindrucksvoll Will Oldham einem vor Augen führt, wie viel Schönheit im Unfertigen, ja, im Abgründigen und ja auch im Unprätentiösen liegen kann. Und am Ende kann er dann doch einfach mit seiner offenen Seele den mitreißendsten Harmonieklang erzeugen. Sie merken, ich bin wahnsinnig begeistert, aber machen Sie sich selbst ein Bild davon, denn Radio 1 durfte dieses Konzert mitschneiden, dieses exklusive Konzert im Haus des Rundfunks, im großen Sendesaal des RBB mit dieser außergewöhnlichen Akustik. Schalten Sie ein. Im Rahmen der Sommersonntage am Sonntag wird dieses tolle Konzert laufen. Und jetzt bekommen Sie auch schon einen kleinen Vorgeschmack. Bonnie Prince Billy mit Band live in Berlin im großen Sendesaal I See a Darkness.
1: We're grateful to human history and natural history for creating the circumstances that eventually led to us being here with you this evening. Because without all of those circumstances, we would not be here. And this is a good place to be. And it's really nice to be here with you. Here's a couple more songs.

Spill, Slow Pop waren das. Und ja, es ging ziemlich kompliziert zu, gerade in diesem Song. Man will endlich sagen, ich liebe dich, aber wartet dann lieber ab, ob der andere zuerst den Mund aufmacht. Kurz gesagt, dann Gefühle sind da, aber keiner hat den Mut, auf Senden zu drücken, das einfach mal auszusprechen. Und ich finde das ziemlich symptomatisch für unsere Zeit, für unsere Gesellschaft. Deshalb seid doch mal altmodisch und sprecht's zuerst aus. Warum nicht? Mitte September kommt jedenfalls das neue Album der Band aus Chicago. Das trägt den poetischen Titel Melody und kündigt auch die nächste Live-Show an. Slow Pop, die spielen am 21. Januar live in Berlin im Columbia-Theater. Schon mal vormerken. Ein bisschen früher schon, nämlich in 2 Wochen, wird die wunderbare Lyle Neal Berlin beehren. Und zwar im Rahmen des Popkulturfestivals. Am 28.8. kann man sie live sehen und statt großer Arrangements setzt sie ja meist einfach nur auf Gitarre, ein bisschen Piano, bisschen Stimme, alles sehr, sehr reduziert, sehr lo-fi, aber dann trotzdem mit hypnotischem Sog. Ich bin da sehr gespannt auf diesen Auftritt, freue mich da auch. Also es ist eben lo-fi mit Langzeitwirkung. Hat man auch nicht so oft. Ihr letztes Album jedenfalls, das war ja von ihrem Umzug nach Los Angeles geprägt und von diesem Gefühl, dort ja wie eine Außerirdische herumzulaufen, hatten wir vorhin auch schon bei Sam Burton. Es scheint etwas zu sein in L.A., was viele empfindsame Geister dazu bringt, sich irgendwie fremd zu fühlen, eben wie in Alien. Und sie hat dann auf diesem Album auch diese fragenden Blicke auf die Welt gleich in die Songs gepackt. Da geht's dann um Verhältnisse Stadt gegen Land, Mensch gegen Maschine, Einsamkeit gegen Gemeinschaft. Sie mag offenbar keine einfachen Verhältnisse, sondern gleich die komplizierten. Auch wenn sie einfach mal den Freeway runterfährt, so wie im folgenden Song von eben diesem letzten Album. Ende November aber, soweit ich weiß, kommt dann auch schon die nächste Platte. Wahrscheinlich gibt sie dann auch ja schon einen kleinen Vorgeschmack bei ihrem Auftritt beim Popkultur in 2 Wochen. Die Musikerin, die wir dann gleich danach hören, die spielt übrigens auch beim Popkultur, Lucy Kruger. Und zwar spielt sie dort mit einer Auftragsarbeit oder sie bietet dort eine Auftragsarbeit dar, die sie extra für dieses Festival kreiert hat. Klingt auch sehr spannend. Ich würde sagen, gute Konkurrenzveranstaltung zum Radio 1 Parkfest.

Gary's Hand, so heißt der neueste Song von, ja, Sie werden ihn erkannt haben, obwohl gar nicht so einfach, Damien Girardo, normalerweise ja sehr melancholisch, sehr getragen, hier in dem Song doch mal ungewöhnlich uplifting und ein bisschen flott. Fand ich eine schöne Abwechslung. Trotzdem zeigt er sich natürlich, wie gewohnt, als rätselhafter Geschichtenerzähler, und statt seine Handlung irgendwie eindeutig aufzulösen, lässt er in seinem Song wieder die Bilder und Andeutungen im Raum stehen. Da gibt es so eine schöne Ungewissheit, die er einem da präsentiert. Und wenn man dann noch nach einer eindeutigen Bedeutung, nach einer eindeutigen Lösung sucht, da zwingt einen dann Damien Girardo dazu, die Lücken selbst zu füllen oder eben auch stehen zu lassen, das mal auszuhalten. Mal etwas auszuhalten, das nicht logisch, kontinuierlich und sinnhaft miteinander verbunden ist. Ich würde sagen, ein schönes Training. So, Sie kennen sie bestimmt auch, diese Menschen, die man erlebt und die einfach mal einen Raum betreten und nicht viel machen müssen, um Eindruck zu schinden, um Eindruck zu machen. Da kommt dann immer so ein bisschen Missgunst auf, finde ich. Und offenbar kennen das Gefühl auch die Musiker Hannah Skelton und Chris Nile, ein Duo aus Oakland, das sich Abracadabra nennt und jetzt diesen ziemlich coolen Song gemacht hat, der sich genau um diese Menschen dreht und mit der Metapher belegt, dass diese Menschen eine sogenannte Facecard haben. Nicht eine Blankocard, sondern eine Facecard. Was dieser Song aber auch auf den Plan ruft, ist, sich mal Gedanken zu machen darüber, wie viel Glück man eigentlich hat und wie viele Dinge man im Leben als selbstverständlich einstuft. Gar nicht so gut. Ich glaube, ein bisschen Demut tut uns allen gut. Kann man sich drüber Gedanken machen, vielleicht während des nächsten Songs. Facecard von Abracadabra.

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Das norwegische Duo Konradsen war das. Jenny Marie Sabel am Gesang und Piano und Eirik Wildgren an den vielen anderen Instrumenten und Dingen, die man dort eben hören konnte. Die gibt's schon seit 2017 und das Duo, das hat sich auch schon den norwegischen Spellemannprisen verdient, also diesen norwegischen Grammy sozusagen. Im März kam ihr aktuelles Album raus, Hunt Gather heißt es und genauso heißt auch der eben gehörte Song, also Jagen und Sammeln. Ja, und was zunächst nach etwas sehr, sehr Ursprünglichem klingt, also Jagen und Sammeln, Nahrung suchen, für sich und andere zu sorgen, überleben, wird dann im Laufe des Songs zu einer Metapher für das moderne Erwachsenenleben. Mit der Frage, was muss ich eigentlich alles zusammentragen, um ein gutes Leben hinzubekommen? Ja, da sind dann so Dinge wie Arbeit, Beziehungen, Verantwortung, Erwartungen, Identität und gleichzeitig das Gefühl, noch gar nicht so genau zu wissen, wer man eigentlich selbst ist. Ja, da kriegt dieser Song dann doch nochmal eine ganz andere Tiefe. Man kann sich da sehr, sehr gut ins Bild setzen. Ich persönlich erschrecke ja eigentlich immer noch, wenn mich jemand Erwachsener nennt.

Seit 1999 ist Noah Lennox Teil des Animal Collective. Ja, und ebenso lang kennt man ihn auch für seine Solo-Sachen unter dem Pseudonym Panda Bear. Zuletzt war er aber gar nicht so solo unterwegs, sondern hat mit seinem britischen Kollegen, der mittlerweile ebenso wie er selbst in Portugal lebt, Sonic Boom ein Album gemacht, das heißt A Question of When, war hier auch Album der Woche. Können Sie alle noch nachhören, die einzelnen Folgen. Sehr schönes Album und genau wie der Titel sind auch die Songs einfach herrlich verspielt und psychedelisch. Und die beiden finden in diesen Songs auf jeden Fall Platz für Popmusik und typische Instrumente, was ich sehr, sehr reizvoll fand. Harfe zum Beispiel taucht auf, Pedal Steel, eine Steel Drum. Ja, das klingt alles ziemlich witzig. Und ja, Jodelklänge, wie wir eben hören konnten, auch. Was zunächst ungewöhnlich anmutet, fügt sich dann doch erstaunlich stimmig in ihren psychedelischen Klangkosmos. Und genau das macht die Platte auch so charmant, wie ich finde. Nun kommen wir auch schon zum Ende dieser Ausgabe von Desire. Ich freue mich, dass Sie dabei waren. Und ich will zum Abschluss noch einen Ohrwurm darreichen, den ich irgendwie seit der letzten Woche einfach nicht mehr aus dem Kopf kriege. Ich kenne den Song schon seit Ende der 90er Jahre, seit dem Album September Songs. Ein Album-Sampler mit der Musik von Kurt Weill. Speak Low hören wir jetzt. Speak Low ausnahmsweise mal nicht von Bert Brecht getextet, sondern von dem Amerikaner Ogden Nash. Ogden Nash, vor ungefähr 124 Jahren geboren, war ein amerikanischer Lyriker und der hat bewiesen, dass man über Leben und Liebe und ja auch menschliche Schwächen reimen kann, ohne dabei allzu würdevoll wirken zu müssen. Sehr lustig. Seine Gedichte, ja, die sind schon sehr geistreich, auch sehr verspielt und bisweilen auch ein bisschen albern. Bei Speak Low aber, da trifft er den Ton ganz genau, wie ich finde. Sprich leise, wenn du von Liebe sprichst. Unser Sommertag vergeht zu schnell. Wie Schiffe im Wind treibt uns die Zeit auseinander. Die Liebe ist kostbares Gold, doch die Zeit ein unerbittlicher Dieb. Der Vorhang fällt viel zu früh und doch warte ich darauf, dass du mir noch einmal leise von Liebe erzählst. Speak Low. Tschüss. Mein Name ist Claudia Gerd. Haben Sie ein schönes Wochenende. Möge es friedlich sein.

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2: Um 5 Uhr mit Juliette Groß. In der Eifel in Nordrhein-Westfalen kämpft die Feuerwehr weiter gegen einen riesigen Waldbrand. 500 Einsatzkräfte sind permanent im Einsatz, um die Flammen aufzuhalten. Aus der Nachrichtenredaktion Jan Busche.
3: Betroffen ist der Hürtgenwald im Kreis Düren zwischen Bonn und Aachen. Dort brennen mehrere hundert Hektar Land. Die Flammen haben sich fast bis zur Ortschaft Gai ausgebreitet, die evakuiert worden ist. 2000 Menschen sind betroffen. Zwei Bergepanzer der Bundeswehr haben auch heute Nacht Schneisen geschlagen, um die Flammen von dem Ort fernzuhalten. Wie der WDR berichtet, helfen auch Landwirte bei der Brandbekämpfung. Sie holen Wasser aus Talsperren und bringen sie an den Einsatzort. Der Waldbrand ist laut Behördenschätzung der größte in der Geschichte Nordrhein-Westfalens. Rauch und Brandgeruch ziehen kilometerweit, vor allem Richtung Norden bis ins Ruhrgebiet.
2: In der spanischen Exklave Ceuta in Nordafrika ist die Polizei- und Militärpräsenz verstärkt worden. Grund ist, dass ein neuer Massenansturm von Migranten an diesem Wochenende erwartet wird. Darauf deuten Aufrufe in sozialen Netzwerken hin. Wie unsere Korrespondentin berichtete, ist der Grenzschutz auch auf marokkanischer Seite verstärkt worden. Ende Juli hatten zehntausende Menschen versucht, nach Ceuta und damit in die EU zu kommen. Mehr als 80 Menschen kamen beim Versuch des Grenzübertritts ums Leben. Bei der Leichtathletik-EM in Birmingham hat es am Abend 3 Medaillen für das deutsche Team gegeben. Sprinter Owen Unser holte Gold über 200 Meter. Er sorgte damit für den ersten deutschen EM-Titel über diese Distanz seit 44 Jahren. Diskuswerferin Janice Kraft gewann eine Silbermedaille und auch Emil Ajekum holte Silber über 400 Meter Hürden. In der zweiten Fußball-Bundesliga hat es im Nordderby zwischen Holstein Kiel und St. Pauli keinen Sieger gegeben. Die Partie endete 2:2. Aus der Sportredaktion Finn Hornberg.
4: St. Pauli legte in der ersten Halbzeit gut los und ging dank der Tore von Taichi Hara und Martin Kaas in Führung. Nach der Pause verkürzte erst Phil Harris für die Kieler. Jonas Terkesen erzielte kurz vor Schluss den Ausgleich. Eintracht Braunschweig verliert gegen den VfL Bochum mit 0:1. Die Niedersachsen bleiben aber trotzdem zumindest über Nacht Tabellenführer, dank des 6:1-Sieg in Magdeburg am ersten Spieltag. Gegen Bochum hingegen fand Braunschweig keine Lücke. Der VfL stand in der Defensive gut und ließ kaum etwas zu. Den entscheidenden Treffer für die Bochumer erzielte der ehemalige Braunschweiger Philipp Hofmann.
2: Das waren die Nachrichten. Das Wetter in Deutschland. Tagsüber viel Sonne, im Westen sind später einzelne kräftige Schauer und Gewitter möglich. 33 bis 36 Grad, im Norden etwas kühler. Am Sonntag Sonne und Wolken, vor allem im Süden auch Schauer und Gewitter, 21 bis 25 Grad. Im Süden nochmal bis 32 Grad. Und am Montag mehr Wolken und vor allem im Osten Schauer, 21 bis 27 Grad. Es ist 5 Uhr.
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5: Guten Abend und herzlich willkommen zu einem weiteren Abenteuer im Leben von Godot, der sich noch immer auf einer Reise nach Norden befindet. Wobei er diese neulich unterbrochen hat, wenn Sie sich vielleicht erinnern. Sein Zug hatte auf einem gottverlassenen Bahnhof gehalten und unser irrtümlicher Held war ausgestiegen und hatte sich auf eine Bank gesetzt. Einfach so. Und weil er es mag, auf Bänken zu sitzen, wie wir wissen. Und deshalb sitzt er da noch immer. In der Hand den Zettel mit dem Pfeil, den er gefunden hatte und der, je nachdem, wie er ihn dreht, in eine andere Richtung weist. Ein Kompass des Zufalls, wenn man so will. Godot schließt die Augen, dreht den Zettel ein wenig in der Hand und als er sie wieder öffnet, zeigt der Pfeil in einen schönen, mondlosen Sternenhimmel.

Er sitzt also Godot auf der Bank und schaut in die Sterne. Er denkt dabei so dies und das. Wir wissen nicht was. Und die Sterne wissen es auch nicht. Und vermutlich ist ihnen unser Held sogar ziemlich egal. Und so ist ihnen auch egal, dass er jetzt aufsteht von seiner Bank, den verlassenen Bahnhof verlässt und die Straße runtergeht. Nicht zu schnell und nicht zu langsam. Lässig eben.

So schlendert Godot also lässig durch diese laue Nacht. Es geht ihm gut. Es geht ihm sogar sehr gut. Denn es gibt Schlimmeres, als keinen Plan und kein Ziel zu haben. Und je länger er darüber nachdenkt, desto besser geht es ihm. Es geht ihm sogar so gut, dass ihm eigentlich nichts mehr etwas anhaben kann. Bis auf drei Dinge. Hunde, Katzen und die Möglichkeit, dass es anfangen könnte, Hunde und Katzen zu regnen. Godot hatte diesen unerfreulichen Gedanken kaum zu Ende gedacht, als es plötzlich anfängt, Hunde und Katzen zu regnen. Erst nur ein paar, aber bald schon ist die ganze Gegend voll davon. Sie laufen aufgeregt durcheinander und faseln irgendwas vom Niedergang der Werte. Das hat ihm gerade noch gefehlt. Aber die Hunde und Katzen sprechen die Wahrheit. Denn kaum sind sie unten vollzählig angekommen, als der Himmel sich ein weiteres Mal verdunkelt, um sich kurz darauf der Werte zu entledigen. Sie gehen auf Godot nieder wie ein Gewitter.

Okay, das war's jetzt mit der lauen Sommernacht, denkt Godot, aber er ist nicht bereit, sich einfach davon zu stehlen, wie er es sonst tut, wenn es unangenehm wird. Also bleibt er einfach stehen und tut gar nichts. Nebenbei trinkt er ein Tässchen Tee und isst ein Stück Kuchen.

Irgendwann ist der Niedergang der Werte vorüber und Godot überlegt, ob er nicht vielleicht ein oder zwei davon mitnehmen sollte, um ihnen wieder auf die Sprünge zu helfen. Weil er jedoch nicht sicher sein kann, ob ihm das jemals gelingen würde, lässt er es sein und nimmt stattdessen eine Katze mit. Es handelt sich um ein besonders schönes Tier, das ihn mit traurigen Augen anblickt, die ihm etwas sagen wollen, das er so noch nie gehört hat. Hey.

Godot macht also die Katze zu seiner Gefährtin in guten wie in schlechten Tagen. Es stört die beiden nicht, dass sie unterschiedlichen Spezies angehören und ihre Beziehung also platonischer Natur sein würde. Im Gegenteil, das macht es sogar einfacher in vielerlei Hinsicht. Warum, weiß ich auch nicht, ist eben so. Darüber hinaus gibt Godot seiner Katze einen Namen. Er ruft sie Helga, manchmal auch Marianne oder Sigrun. Meistens jedoch ruft er sie einfach gar nicht.

Von nun an gehen Godot und die Katze ein Stück des Weges gemeinsam. Ein paar Stunden vermutlich, aber vielleicht auch Tage oder Wochen, wer weiß das schon so genau. Und auch wenn sie nicht dieselbe Sprache sprechen, verstehen sie sich gut. Vielleicht sogar gerade deshalb, wer weiß. Jedenfalls beschließen sie, zusammen zu bleiben.

Godot und seiner Katze geht es gut. Sie erleben Abenteuer und treffen interessante Leute. Und das könnte ewig so weitergehen, doch irgendwann ist es immer nicht mehr so gut wie am Anfang. So auch bei den beiden. Die Krise beginnt, als Godot darauf besteht, sich nicht mehr auf allen Vieren fortbewegen zu müssen. Auch hat er das Katzenfutter satt, es steht ihm bis zum Hals. Es kommt also, wie es in Fällen wie diesen immer kommen muss. Godot schickt die Katze Zigaretten holen und kommt nicht wieder.

Ja, das ist traurig. Wir können allerdings leider nicht länger bei der traurigen Katze bleiben, weil das hier ja die Geschichte von Gdo ist, dem wir auf den Fersen bleiben müssen. Und was macht er? Er sitzt auf einem Stein und leistet ein wenig Trauerarbeit. Dazu dienen ihm zwei morsche Bretter, die er gedankenverloren quer übereinander legt. Und siehe da, es ist schon ein Kreuz.

0: gehört nicht zu den Leuten, die sich sehr lange mit einer Arbeit aufhalten. So auch jetzt nicht. Als er fertig ist mit seinem Kreuz, lädt er es sich kurzerhand auf den Rücken und setzt seinen Weg fort. Allerdings kommt er nicht weit, weil sich ihm plötzlich ein junger Mann mit langem Haar in den Weg stellt und ihn darum bittet, ihm doch das Kreuz zu überlassen. Er könnte ihm dafür den rechten Schuh eines Lackaffen geben. Godot findet das Angebot angemessen und überlässt dem Fremden das Kreuz, der später daran sterben wird. Doch das ist eine andere Geschichte. Interessanter hingegen findet Godot die Frage, was es denn mit dem Lackaffen auf sich hat. Klären wir ihn auf.
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0: Wie der Lackaffe zu seinem Namen kam. Es war einmal ein Schaf, das hatte einen Affen. Den liebte es über alles und las ihm jeden Wunsch von den Augen ab. Wünschte sich der Affe Baumkuchen, kochte ihm das Schaf welchen aus den schönsten Bäumen der Gegend. Wollte der Affe einen Gabelstapler, besorgte das Schaf einen Stapler und viele Gabeln und er konnte diese nach Herzenslust stapeln. Eines Tages nun hatte der Affe einen besonders ausgefallenen Wunsch.
2: Ich will Schuhe, die rot sind, wenn die Sonne aufgeht. Und blau, wenn sie verschwindet.
0: Dachte da das Schaf.
3: Das ist ja mal ein ausgefallener Wunsch.
0: Es grübelte, wie es seinem Freund diesen Wunsch wohl erfüllen könnte. Es hatte mal von solch ungewöhnlichen Schuhen gelesen. Sie gehörten einem König in einem fernen Land, der sie von einem anderen König in einem noch viel ferneren Land gestohlen hatte. Die Geschichte endete damals sehr unappetitlich mit viel Blut und Nudelsuppe. Das Schaf schüttelte sich, als es darüber nachdachte. Als es sich so schüttelte, fiel ihm plötzlich eine Kontaktlinse aus dem Auge.
3: Oh, na sowas. Eine Kontaktlinse. Sieht man ja heute auch nicht mehr alle Tage,
0: dachte das Schaf. Doch kaum hatte es diesen Gedanken gedacht, hatte es die Kontaktlinse auch schon wieder vergessen. Tja, so ist es das Schaf, aus den Augen, aus dem Sinn. Und was tat der Affe unterdessen? Er langweilte sich und spielte ein bisschen Fußball. Dabei stolperte er und fiel auf die Fresse. Er fing fürchterlich an zu schreien.
2: Ach, und weh,
0: schrie er, manchmal auch.
2: Weh und ach.
0: Das kam darauf an, was er gerade besser fand. Doch irgendwann wurde ihm das auch langweilig und er stand wieder auf. Er ging zum Schaf, das in der Ecke saß und über die Schuhe nachsann.
2: Ey, Kumpel, mir ist langweilig. Kauf mir Schabernack,
0: sagte der Affe zum Schaf. Das Schaf blickte verstört auf.
3: Schabernack? Was ist denn das?
2: Schabernack? Schabernack ist Schabernack! Schabernack!
0: Sagte der Affe und guckte sehr altklug.
3: Und was wird aus den Schuhen, die rot sind, wenn die Sonne aufgeht und blau, wenn sie verschwindet?
2: Ach, die!
0: Der Affe winkte ab.
2: Das ist doch Kinderkacke! Kauf mir Schabernack! Schabernack, verstehst du? Schabernack!
3: Okay,
0: sagte das Schaf.
3: Dann geh ich mal los.
0: Sprach's und ging dann mal los. Über Stock und Stein, Berg und Tal und Holter und die Polter. Es war sehr lange unterwegs, jedenfalls für seine Verhältnisse. Auf seiner Reise erlebte es allerhand Abenteuer, heiratete zweimal und ließ sich wieder scheiden. Danach kaufte es einen Schabernack und kehrte zu seinem Affen zurück. Doch der hatte schon einen und war nicht mehr interessiert.
2: Ich bin nicht mehr interessiert,
0: sagte er arrogant. Das Schaf war traurig. Oh. Es schrieb melancholische Lieder, die es zur Zither vortrug.
3: La, la, la, la, la.
0: So wurde es reich und berühmt und bekam viele Preise.
3: Dankeschön, danke, danke, dankeschön.
0: Der Affe hörte davon und ihn reute, was er dem Schaf angetan hatte. Er ging zu ihm und entschuldigte sich.
3: Ach, lass mal,
0: sagte das Schaf.
3: Hier hast du etwas Geld. Kauf dir was Schönes.
0: Der Affe bedankte sich artig.
4: Dankeschön. Vielen Dank. Und nochmals danke.
0: Und zog von dannen. Er kaufte sich von dem Geld ein paar schwarze Lackschuhe, mit denen er angab, wie eine Lore Affen. Deswegen nannte man ihn bald nur noch
5: Lackaffe.
6: Lackaffe.
7: Lackaffe.
8: Lackaffe.
9: Lackaffe.
0: Lackaffe. Lackaffe. So war das damals.
9: Du Lackaffen, Scheißaffe, du Affensack.
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Das also war die Geschichte vom Lackaffen und seinem Ex-Schaf. Aber zurück zu Godot, der jetzt also den Schuh des Lackaffen besitzt, den er gleichmütig zu seinen anderen Sachen packt und seinen Weg fortsetzt. Wie immer lässig einen Fuß vor den anderen setzend, denkt er über das Wesen der Liebe nach.

Ja, die Liebe und ihr Gegenteil, denkt Godot. Aber auch dieser Gedanke bleibt nicht lange bei ihm, weil seine Aufmerksamkeit jetzt ein paar interessanten Leuten gilt, die an der Straße stehen und offenbar eine gute Zeit miteinander haben.

Ja, diese Leute haben eine gute Zeit miteinander. Doch diese Zeit ist jetzt zu Ende. Genauso wie dieses Kapitel der irrtümlichen Geschichte von Godot. Begleitet wurde er heute in der Reihenfolge ihres Auftretens von The Church, Tom Waits, AC/DC, Faith No More, Chris and Carla, John Cale, Al Green, Cat Power, Charles Pasi, Billie Holiday, Giant Sand sowie Rousseau und Aloe Black. Einen schönen Sonntagabend wünscht Ihnen Marion Brasch. Wiederhören.

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4: Um 6 Uhr mit Jonas Ziegler. Schleswig-Holsteins Ministerpräsident Günther fordert zur Abwehr von Drohnen eine stärkere Zusammenarbeit von Bundeswehr, Polizei und Nachrichtendiensten. Aus Berlin Uwe Berndt.
5: Das Ferienende steht in Mitteldeutschland, Schleswig-Holstein und Hamburg an. Laut ADAC sind auch viele Skandinavier auf dem Weg nach Hause. Der Automobilclub rechnet deshalb mit starkem Rückreiseverkehr in Richtung Norden. Verschärft werde das Ganze durch rund 1000 Baustellen auf den Straßen im Bundesgebiet und zahlreiche Sperrungen. Die meisten Staus erwarten die Experten heute Vormittag und am morgigen Sonntagnachmittag. Deshalb rät der ADAC dazu, eine ruhigere Alternativroute zu planen oder erst Anfang kommender Woche zu fahren.
4: Das war der falsche O-Ton von Ronald Lessig zu den Staus, die heute auf den Autobahnen erwartet werden. Der Waldbrand in der Eifel bedroht weiter mehrere Orte. Angespannt bleibt die Lage vor allem im nordrhein-westfälischen Hürtgenwald. Landwirtschaftsministerin Goresen sprach vom größten Waldbrand in der Geschichte des Bundeslands. Betroffen ist auch Rheinland-Pfalz. Im Kreis Mayen-Koblenz kämpfen Einsatzkräfte gegen die Flammen. Nach Behördenangaben könnte es dazu kommen, dass Ortschaften evakuiert werden müssen. Gut 5 Wochen vor der Wahl zum Berliner Abgeordnetenhaus liegt die CDU in einer neuen Umfrage knapp vorn. Das berichtet die Bild-Zeitung. Demnach kommt die CDU auf 20 und die Linke auf 19%. Dahinter folgen die AfD mit 17, die Grünen mit 16 und die SPD mit 15%. FDP und BSW würden mit je 3% nicht ins Landesparlament einziehen. Auch die neue Umfrage zeigt, für Koalitionen aus 2 Parteien gibt es in Berlin keine Mehrheit mehr. Als realistische Optionen gelten 3er-Bündnisse aus CDU, Grünen und SPD oder aus Linken, Grünen und SPD. In Berlin zieht heute Nachmittag die Techno-Parade Rave the Planet über die Straße des 17. Juni. Zehntausende Besucher werden zur Demonstration unter dem Motto Imagine Love erwartet. Zu Beginn ist eine Schweigeminute geplant. Damit soll an die Opfer des Anschlags auf den Christopher Street Day vor 3 Wochen ganz in der Nähe erinnert werden. Der Bereich rund um die Veranstaltung ist laut Polizei massiv abgesperrt. Rund 1500 Beamte sind im Einsatz. Wegen der großen Hitze will die Polizei einen Wasserwerfer bereitstellen, um mit Sprühnebel abzukühlen. Soweit die Nachrichten. 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Das Wetter. Heute viel Sonne, im Verlauf von Westen ein paar Wolkenfelder und es könnte etwas regnen, maximal 32 bis 37 Grad. Zurzeit in Berlin-Tempelhof 18 und in Cottbus 13 Grad. Morgen mal Sonne, mal kompakte Wolken, in der Mitte und im Süden zeitweise Regen, 23 bis 27 Grad. Die Zeit 6.03 Uhr.
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6: Die A10, östlicher Berliner Ring, Dreieck Spreeau Richtung Dreieck Barnim, ist zwischen Hellersdorf und Marzahn nach einem Unfall gesperrt. A9, Leipzig Richtung Berlin, zwischen Köselitz und Kleinmarzehns steht ein defektes Fahrzeug. A24, Berlin Richtung Hamburg, zwischen Dreieck Wittstock, Dosse und Pritzwalk ist die rechte Spur gesperrt. Landkreis Barnim, Eichhorster Chaussee, zwischen dem Abzweig nach Joachimsthal und Groß-Schönebeck in der Schorfheide, Vollsperrung nach einem Unfall. Und jetzt zum Stadtverkehr Berlin. In Tiergarten ist die Straße des 17. Juni zwischen Großem Stern und Brandenburger Tor voll gesperrt. Gesperrt ist auch der Bereich ums Brandenburger Tor und die Zagrabinstraße. Im Grund haben wir gerade schon in den Nachrichten gehört, ist die heutige Rave the Planet Parade. Adlershof, Adlergestell in Höhe, Rudower Chaussee ist stadtauswärts bis Ende August nur eine Spur frei. Baumschulenweg, die Baumschulenstraße ist zwischen Beringstraße und Eckhardtstraße in beiden Richtungen bis Anfang Oktober verengt. Weißensee, Hansastraße in beiden Richtungen zwischen Liebermannstraße und Buschallee ist bis Anfang September jeweils nur eine Spur frei. Da, wo es geht, gute Fahrt.
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6: Schönen guten Morgen. Heute ist der internationale Tag der Erholung. Klingt nach einem dieser kuriosen, unverbindlichen Feiertage wie Tag der besten Freunde oder Welttag der Eidechsen. Aber dieser Tag kann sich auf die allgemeine Erklärung der Menschenrechte berufen. Da heißt es nämlich in Artikel 24, jeder Mensch hat das Recht auf Erholung und Freizeit. Wenn Sie also heute das Gefühl haben, jemand störe Ihre Erholung, sagen Sie doch ganz einfach entspannt Artikel 24.

0: Brax and Falcon waren das. Elevation.
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2: Lawrence Stern, Schriftsteller. Nirgends strapaziert sich der Mensch mehr als bei der Jagd nach Erholung.
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0: Und wenn Sie übrigens mal ein Buch lesen möchten, das auf sehr spezielle Weise entspannt ist, weil schlichtweg nichts passiert, der Erzähler sich ständig auf Abwege begibt, sich in Nebensächlichkeiten und Ausführungen der absurdesten Art über Nasen, Steckenpferde, Geburtshelferkunst verliert, lesen Sie ein Werk dieses Schriftstellers Lawrence Stern. Sein Roman Leben und Ansichten von Tristram Shandy Gentleman war das Buch des 18. Jahrhunderts und bis heute einer der europäischen Romane schlechthin. Und jetzt, Ladies and Gentlemen, Paid in Full.
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1: Es ist 6.20 Uhr. In der Stille des Morgens wundert man sich, wie laut manche Dinge sind, gerade wenn man leise sein will, um schlafende Mitmenschen nicht zu stören. Was man zum Beispiel um die Zeit nicht machen sollte, ein mit Klebeband verpacktes Paket öffnen, denn das Geräusch von Klebeband, das man abzieht, besteht aus winzigen Überschallknellen. Stimmt das, Christoph Drösser?
2: Sie alle kennen das Geräusch, etwa wenn man ein Paketversand fertig macht und diese große Klebebandrolle hat. Wenn man das Band abzieht, macht es so ein quietschendes, ziependes Geräusch. Manche Leute nervt das, aber kaum jemand denkt darüber nach, wie dieses Geräusch überhaupt entstehen kann. Aber es gibt ja nichts, was nicht wissenschaftlich erforscht wird. Und ein paar Wissenschaftler von der König Abdullah Universität in Saudi-Arabien haben sich daran gesetzt, das rauszukriegen. Sie haben Klebeband von einer Glasoberfläche abgezogen und die ganze Sache mit Hochgeschwindigkeitskameras und Präzisionsmikrofonen auf beiden Seiten des Bandes aufgenommen. Und wenn sie es dann ganz langsam abspielten, konnten sie sehen, dass sich da feine Risse in der Klebeschicht von der Mitte des Bandes zum Rand hin ausbreiteten und das tatsächlich schneller als der Schall. Und wenn dann so ein feiner Riss am Rand des Bandes ankam, gab es einen kleinen Plopp, eine Schockwelle, die auch tatsächlich hörbar war. Das als Überschallknall zu bezeichnen, ist vielleicht ein bisschen übertrieben, aber es stimmt tatsächlich, die feinen Risse, die sich in dem Material ausbreiten und letztlich zu dem Ziepgeräusch führen, breiten sich schneller aus als der Schall.
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0: Es wird 6.30 Uhr. Die Kids Don't Smoke haben gerade das Swimshirt besungen. Deswegen sind wir beim Thema.
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0: Heute lange viel Sonne, im Verlauf von Westen ein paar Wolkenfelder und etwas ansteigende Schauer- und Gewitterneigung, meist aber trocken und heiß. 32 bis 37 in Berlin bis 36 Grad. Es herrscht hohe bis sehr hohe Waldbrandgefahr. Nachts teils aufgelockert bis gering bewölkt, teils stark bewölkt und zeitweise etwas Regen, vereinzelt Blitz und Donner möglich. 18 bis 14 in Berlin um 18 Grad. Am Sonntag mal Sonne, mal kompakte Wolken. In der Mitte und im Süden bis zum Mittag zeitweise etwas Regen, nur noch 23 bis 27, in Berlin um 25 Grad. Und die Temperaturen heute Morgen um 5 in Adlershof war es 17 Grad, waren in Schönefeld 16, Cottbus 14 Grad und Frankfurt an der Oder 15 Grad.
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0: Vorsicht auf der A10, Dresden Richtung Berlin, zwischen Großköris und Westensee steht ein defektes Fahrzeug. A24, Berlin Richtung Hamburg, zwischen Dreieck Wittstock, Dosse und Pritzwalk ist die rechte Spur gesperrt. Landkreis Barnim, Eichhorster Chaussee, zwischen dem Abzweig nach Joachimsthal und Groß-Schönebeck, Vollsperrung nach einem Unfall. Und zum Stadtverkehr Berlin, in Tiergarten ist die Straße des 17. Juni zwischen Großem Stern und Brandenburger Tor voll gesperrt. Gesperrt ist auch der Bereich ums Brandenburger Tor und die Jitzhak-Rabin-Straße. Grund ist die heutige Rave the Planet-Parade. Adlershof, Adlergestell. In Höhe Rudower Chaussee ist stadtauswärts bis Ende August nur eine Spur frei. Baumschulenweg, die Baumschulenstraße ist zwischen Beringstraße und Eckhardtstraße in beiden Richtungen bis Anfang Oktober verengt. Weißensee, Hansastraße in beiden Richtungen zwischen Liebermannstraße und Buschallee ist bis Anfang September jeweils nur eine Spur frei. Da wo es geht, gute Fahrt.
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0: Herzlich willkommen.

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1: Jeden Donnerstag starten neue Filme im Kino. Drei davon stellt unser Radio 1 Kino-King Knut Elstermann jeden Donnerstag im Schönen Morgen vor. Im Spiegel meiner Mutter von Jutta Brückner war der erste Film, den Knut vorgestern vorgestellt hat. Jutta Brückner ist eine der wichtigsten Regisseurinnen Deutschlands. Nach langer Pause meldet sie sich mit diesem Film zurück.
2: Die Geschichte mal kurz skizziert, da haben wir die Archäologin Ursula. Die muss den Tod ihrer an Demenz erkrankten, stets nörgelnden Mutter glänzend gespielt von Hildegard Schmal verarbeiten. Gleichzeitig erforscht sie eine Moorleiche. Das ist so etwas illegal, weil im Institut ist das nicht vorgesehen. Das macht sie heimlich. Und diese Leiche will auch ihre Geheimnisse nicht preisgeben. Das ist ein schönes Bild, finde ich, für den Umgang mit der Vergangenheit. Und dann kommt noch eine dritte Figur hinein, nämlich Carla Jury spielt sie. Das ist so eine Assistentin, wo man aber gar nicht ganz genau weiß, gibt es die wirklich? Oder ist diese sehr freche, sehr unbekümmerte junge Frau vielleicht so eine Wunschprojektion von Ursula? Wäre sie das ganz gern? Weiß man alles nicht. Diese unleidliche Ursula wird hervorragend gespielt, und das ist immer ein Ereignis, von Corinna Hart. Mit so einer inneren Verletztheit. Und dieser Film entwickelt, um das auch nochmal visuell zu beschreiben, so eine fließende Ästhetik, so eine wunderbare, fast hypnotische Kraft. Und Träume, Erinnerungen, Visionen fließen ununterscheidbar zusammen. Die Realität kommt uns, aber auch Ursula, abhanden. Und eines ist nur ganz klar: Im Spiegel der Mutter sehen wir uns immer selbst. Ich glaube übrigens, das gilt auch für Söhne.
1: 4 Filmrollen, also die zweithöchste Wertung, gab es für den Film Im Spiegel der Mutter. Und heute ist Jutta Brückner zu Gast in unserem Kinomagazin 12 Uhr mittags. Der zweite Film, den Knut vorgestellt hat, ist Steckerlfisch-Fiasko, eine neue Folge der bayerisch-launigen Regionalkrimireihe um den Kommissar Eberhofer.
2: Regie führte, wie ich finde, der sehr bewährte Ed Herzog nach den Heimatromanen von Rita Falk. Die sind ja immer benannt so nach Speisen. Also jetzt haben wir den Steckerlfisch. Ich würde mal sagen, der Stockfisch ist das. Hat auch Sinn, denn das Mordopfer hingestreckt in einer Sauna ist der dort sehr bekannte Steckerlfischkönig, der viele Feinde und viele Rivalen hat. Wir haben wieder diese beiden wunderbaren Dorfpolizisten, also den dauergenervten Franz Eberhofer und Rudi Birkenberger, diesmal auf so einem Selbstfindungstrip. Und die beiden mit kauzigem Humor gespielt von Sebastian Betzel und Simon Schwarz. Und die ermitteln, ich würde mal sagen, so schleppend vor sich hin. Irgendwie wird schon auch ermittelt, das ist gar nicht so wichtig. Dafür gibt es Stress zu Hause. Die Partnerin von Eberhofer, Susi, gespielt von Lisa Maria Potthoff, will Bürgermeisterin werden. Da gibt es also noch lokalpolitische Verwicklung. Und wir finden wieder alle Zutaten, das sind die bewährten Zutaten, die diese Reihe zu Recht, wie ich finde, sehr beliebt machen. Diesen bissigen Witz, die schrägen Typen, die dörfliche Gelassenheit, die unkonventionelle Ermittlungsmethoden, um es mal so zu sagen. Natürlich auch der bayerische Dialekt, da muss ich manchmal etwas genauer hinhören, aber macht ja auch nichts, man bekommt schon mit, worum es geht. Und ich hoffe sehr, dass Rita Falk da noch viele Rezepte, viele Speisen aus Bayern dann in ihrer Schublade hat, also dass es weitergeht.
1: Knut bewertete das Steckerlfisch-Fiasko mit 3 guten Filmrollen. Sunny Dancer heißt Knuts dritte Empfehlung. Der Film war ein großer Berlinale-Erfolg in diesem Jahr, hat ein sehr nahegehendes Thema, Krebs bei Jugendlichen, und ist in einer berührenden Weise erzählt.
2: Der Regisseur George Jack erzählt vom krebskranken Teenager Ivy, herrlich wütend gespielt von Bella Ramsey, kennt man aus so Serien wie The Last of Us oder Game of Thrones. Ihre Eltern sind sehr besorgt und schicken dieses vereinsamte Mädchen, nicht durch die Krankheit ist sie sehr einsam geworden, das absolut kein Mitleid will, das hasst sie wie die Pest, das findet sie schrecklich. Also sie schicken sie in ein Camp für krebskranke Jugendliche, worauf sie verständlicherweise überhaupt keine Lust hat. Doch in diesem Lager, dessen liebenswerter Leiter gespielt wird, auch von einem Star, nämlich von Neil Patrick Harris, How I Met Your Mother, da kennt man ihn her, tritt die Krankheit oft in den Hintergrund. Also diese schlimmen Erfahrungen grundieren zwar jeden Tag, das kann ja nicht ganz ausgeblendet werden, aber es gibt eben auch Lebenslust, Freundschaft, erste Liebe, eine wunderbare Schicksalsgemeinschaft der jungen Leute, die ihre Trauer, ihre Ängste, ihre Träume teilen. Und das Ganze, und das ist ganz wichtig zu sagen, ohne jede Sentimentalität, aber mit viel Wärme, mit großen Gefühlen und schwarzem Humor, kommt auch nicht zu kurz, so schildert Sunny Dancer mitreißend jene wilden Tage im Camp, und es wird dann schon bald für uns alle verständlich, diese Tage werden für Ivy zum Sommer ihres Lebens werden.
1: Auch für Sunny Dancer vergab Knut 4 Filmrollen.
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Carlo Parks zusammen mit Sampha, Senses. Und jetzt ein Song, der den Rhythmus für diesen heißen Sommertag vorgibt. Die Fun-Loving Criminals, Love Unlimited.

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1: Springsteen, Deliver Me From Nowhere im Open-Air-Kino im Waschhaus in Potsdam.
2: Du weißt ja, wie es läuft. Hast du einen Hit in den Top 10, dann wollen sie die Maschine füttern. Ich suche nach etwas Echtem. Diese neuen Songs sind anders. Aber sie sind das Einzige, was für mich gerade Sinn ergibt. Das Einzige, woran ich noch glauben kann.
3: Wir kriegen das hin.
1: Bruce Springsteen ist Anfang 30 und erfolgreicher Rockstar. Nach bisher 5 veröffentlichten Platten macht er sich an sein neues Album, das sein wohl persönlichstes Werk werden wird. Der Film erzählt die Entstehungsgeschichte von Springsteens Platte Nebraska, thematisiert mit schwarz-weißen Rückblenden seine schwere Kindheit mit einem alkoholkranken, gewalttätigen Vater. Jeremy Allen White spielt den depressiven, von Angstattacken geplagten Musiker, geradlinig und mit eindringlicher Traurigkeit, so Kino-King Knut Elstermann über das Biopic. Springsteen, Deliver Me From Nowhere, heute Abend im Open-Air-Kino im Waschhaus in Potsdam. Los geht's um 21 Uhr. 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
1: Um 7 Uhr mit Jonas Ziegler. In Nordrhein-Westfalen kämpfen hunderte Feuerwehrleute weiter gegen den wohl größten Waldbrand in der Geschichte des Landes. Nach Angaben der Feuerwehr schlugen Panzer der Bundeswehr auch in der Nacht Schneisen im Bereich des Ortsteils, der gestern evakuiert wurde. Am Morgen sollen wieder Löschhubschrauber eingesetzt werden. Aus Köln Silvia Andler.
2: Wenn dann wieder aus der Luft gelöscht wird, dann hofft man natürlich sehr stark, dass der Wind nicht noch weiter aufweht und dass der so still bleibt, wie er im Moment ist, oder eben in die Richtung geht, die man braucht, und dass die Lage nicht schwieriger wird.
1: Die Deutsche Stiftung Patientenschutz fordert, Hitze als Todesursache auf Totenscheinen einzutragen. Vorstand Brüsch hat der Rheinischen Post gesagt, den Folgen des Klimawandels müsse endlich ein Gesicht gegeben werden. Er sprach sich außerdem dafür aus, festzuhalten, ob der Hitzetod im Krankenhaus, Pflegeheim oder zu Hause eingetreten ist. Das Robert-Koch-Institut hat in dieser Woche von geschätzt fast 12.500 Hitzetoten in diesem Jahr gesprochen. In Berlin zieht am Nachmittag die Techno-Parade Rave the Planet über die Straße des 17. Juni. Dazu werden Zehntausende Besucher erwartet. Zu Beginn der Veranstaltung soll mit einer Schweigeminute an die Opfer des Anschlags auf den Christopher Street Day vor 3 Wochen erinnert werden. Der Bereich um die Veranstaltung ist laut Polizei massiv abgesperrt. Rund 1.500 Beamte sind im Einsatz. US-Präsident Trump will die Straße von Hormus nach einem Sieg über den Iran zu amerikanischem Gebiet machen. Das hat er bei einem Auftritt in New York angekündigt. Der Iran reagierte sofort. Aus Washington Samuel Yakish.
3: Der stellvertretende Außenminister Irans, Qasem Gharibabadi, schrieb auf der Online-Plattform X, die Straße von Hormus lasse sich weder mit einem Flugzeugträger noch durch eine Wahlkampfrede einnehmen. Der Iran lasse sich nicht einschüchtern. Für die Freigabe der durch iranische Angriffe faktisch blockierten Meerenge verlangte die Staatsführung in Teheran zuletzt einen umfassenden Abzug aller US-Truppen aus der Region sowie Reparationszahlungen.
1: Bei der Leichtathletik-EM in Birmingham hat das deutsche Team am Abend 3 weitere Medaillen geholt. Der Sprinter Owen Anser hat Gold über 200 Meter gewonnen. Ob er es behalten darf, ist wegen eines mutmaßlich verweigerten Dopingtests noch unsicher. Silber gab es für Diskuswerferin Shanice Kraft, ebenso viel Emil Adjekum über 400 Meter Hürden. Soweit die Nachrichten. 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Das Wetter. Heute viel Sonne, im Verlauf von Westen ein paar Wolken und ansteigende Schauerneigung, meist aber trocken, maximal 32 bis 37 Grad. Zurzeit in Berlin-Dahlem 15 und in Angermünde 17 Grad, mäßiger Wind aus Südost bis Süd. Morgen am Sonntag mal Sonne, mal kompakte Wolken, in der Mitte und im Süden etwas Regen bei 23 bis 27 Grad. Die Zeit, es ist 7.03 Uhr.
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4: Von den Brandenburger Fernstraßen liegen uns keine aktuellen Meldungen über größere Störungen vor. Stadtverkehr Berlin. Im Tiergarten ist die Straße des 17. Juni zwischen Großem Stern und Brandenburger Tor voll gesperrt. Gesperrt ist auch der Bereich um das Brandenburger Tor und die Jitzak-Rabin-Straße. Grund ist die heutige Rave the Planet Parade. Adlershof, Adlergestell in Höhe Rudower Chaussee ist stadtauswärts bis Ende August nur eine Spur frei. Baumschulenweg, die Baumschulenstraße. Die Straße ist zwischen Beringstraße und Eckartstraße in beiden Richtungen bis Anfang Oktober verengt. Weißensee, Hansastraße in beiden Richtungen zwischen Liebermannstraße und Buschallee ist bis Anfang September jeweils nur eine Spur frei. Prenzlauer Berg, die Bötzowstraße ist zwischen Danziger Straße und John-Scheer-Straße in Richtung Anton-Sefko-Park gesperrt. Von der Danziger Straße kann nicht in die Bötzowstraße abgebogen werden. Aktuelles zur S-Bahn. Nach einem Polizeieinsatz an der Oranienburger Straße kommt es auf den Linien S1, S2 und S25 noch zu Verspätungen und Zugausfällen. Da, wo es geht, eine gute Fahrt.
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4: Haben Sie eigentlich die Sonnenfinsternis am Donnerstag beobachtet? Die war ja in der Vorstellung viel interessanter als vor Augen. Auf Island, wo eine totale Sonnenfinsternis vorausgesagt worden ist, weshalb viele Touristen dahin fuhren, war nichts zu sehen, weil der Himmel einfach vollkommen bewölkt war und es wie aus Kübeln regnete. Auf einer Website wurde deshalb ein isländisches Sprichwort zitiert, an das ich heute Morgen im Bad denken muss.
5: wüsste, ein bisschen Wasser hat noch keinen Menschen schlechter gemacht.

0: Ruti war das. Lulu Love.
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0: Für Samstag, den 15. August 2026.
1: Hoch die Tassen.
0: Auf das erste Smartphone der Welt. Das kam auf den Tag genau vor 30 Jahren, am 15. August 1996 auf den Markt. Es war der Nokia Communicator, ein Meilenstein in der Entwicklung des Handys. Der Nokia Communicator, Telefon und Minicomputer in einem, war um die Jahrtausendwende das Statussymbol vieler Führungskräfte. Das Gerät dominierte über 10 Jahre den Markt und verschwand dann. Sich das in 30 Jahren wohl auch vom Handy sagen lassen wird.
1: Was fehlt?
0: Das Wandbild einer afghanischen Künstlerin an der Eastside Gallery, das wird es ab heute geben. Um 16 Uhr wird dieses Bild enthüllt. Es stammt von der Künstlerin Reha, das ist ein Pseudonym zum Schutz vor den Taliban und bedeutet Freiheit. An die Kunstaktion um 16 Uhr schließt sich eine Kundgebung an, bei der an die Folgen der Machtübernahme der Taliban vor 5 Jahren erinnert wird. Thematisiert wird dabei auch, was der Umgang der Bundesregierung mit den Taliban für Frauen in Afghanistan bedeutet.
1: Auf dem Schirm.
0: Auf dem Schirm haben sollten Sie das Campus-Kino im Innenhof der ehemaligen Stasi-Zentrale in Berlin-Lichtenberg. Zum 7. Mal gibt es da im August Open-Air-Kino, Spiel- und Dokumentarfilme, die erzählen von Flucht und Mauerbau, Opposition und friedlicher Revolution, Stasi und Überwachung. Die Mischung reicht von aktuellen Produktionen bis zu Filmklassikern. Heute wird der Film Zwei Leben gezeigt über eine Stasi-Agentin in Norwegen. Dazu gibt es ein Gespräch mit Regisseur Georg Maas. Beginn 19.30 Uhr, Eintritt frei.
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0: Der FC Union feiert heute seine offizielle Saisoneröffnung. Um 15.30 Uhr beginnt in der Alten Försterei das Spiel gegen eine der Traditionsmannschaften des englischen Fußballs, Ipswich Town. Seit 2025 spielt Ipswich wieder in der Premier League. Zu seinen Fans zählt unter anderem der Musikweltstar Ed Sheeran. Der wird heute leider nicht auflaufen.
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0: Heute ist Maria, die Mutter Gottes, in den Himmel gefahren. Am 15. August wird das Fest mit dem schönen Genitiv Mariä Himmelfahrt gefeiert, eines der ältesten und wichtigsten Feste der katholischen Kirche. Mariä Himmelfahrt ist gesetzlicher Feiertag in Österreich und in der Schweiz, in Deutschland nur in Teilen von Bayern und dem Saarland, nicht aber in Berlin-Brandenburg. Wir bleiben heute ganz irdisch und feiern Rave the Planet dazu in 10 Minuten mehr.
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0: Bonobo waren das. Me and You im schönen Morgen auf Radio 1.
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0: Faithless, Dirty Old Man. Nach dem Anschlag auf den Christopher Street Day gibt es für die heute stattfindende Party-Demo Rave the Planet besonderen Schutz. Mehr als 1500 Polizisten und Polizistinnen sind im Einsatz. Schutzzonen und mobile Poller sollen nach dem islamistischen Anschlag am Rande des CSD die Techno-Parade sicherer machen. Imagine Love lautet deren Motto in diesem Jahr. Unsere Kollegin Jule Lippig war bei der Pressekonferenz zu Rave the Planet und erfuhr dabei unter anderem Folgendes.
1: Schon diese Route erstmal, das ist gar keine besonders aufregende Route, weil es geht wirklich nur um die Siegessäule herum. Die Straße des 17. Juni entlang zum Brandenburger Tor und dann wieder zurück. Und das wirklich immer im Kreis von 14 bis 22 Uhr so. Das ist die Route, da werden die Menschen Spaß haben. Und ja, es sind mehr als 300 nationale und internationale DJs und Live-Acts angekündigt. Also schon ein fettes Programm. Und die werden dann von 34 Umzugswegen, das sind die sogenannten Floats, die Menge da mit Musik beschallen. Okay. Und ja, dieses Areal, was ich schon genannt habe, da können insgesamt maximal 300.000 Menschen gleichzeitig feiern. Ob es dann wirklich auch so viele werden würden, das steht da noch offen.
0: Es bleibt also abzuwarten, wie viele Raver da am Ende kreisen. Klar ist, auch andere Veranstaltungen wie der Zug der Liebe wurden abgesagt.
1: Deswegen haben die Veranstalter von Rave the Planet auch noch kontinuierlich am Sicherheitskonzept weitergearbeitet. Das hat mir auf der Pressekonferenz Tim Zeiss erzählt. Er ist da der Demoleiter und einer der Geschäftsführer des Umzugs.
2: Wir mussten natürlich nochmal die ein oder andere Frage aufwerfen, sind auch direkt in den Dialog mit den Polizeibehörden getreten, mit der Feuerwehr und haben aufgrund dessen auch nochmal an einigen Stellen entsprechend nachgeschärft. Maßnahmen, die getroffen werden im Rahmen einer Evakuierung, da gab es ja auch wieder neue Erkenntnisse aufgrund des CSDs, die dann bei uns

0: in der wir gar nichts zulassen an Verkehr. Wir haben eine erweiterte Schutzzone, in der wir nochmal ganz genau gucken, was können wir hier möglich machen. Und wir haben auch darüber hinaus noch eine Schutzzone eingerichtet, in der wir auch ganz genau kontrollieren, was für Ströme, was für Menschen bewegen sich in diesem Gebiet.
1: Ja, und zu diesen Schutzzonen gibt es dann auf der ganzen Demonstrationsstrecke noch ein Glasflaschenverbot. Das wurde auch sehr häufig erwähnt.
2: Also heute Rave the Planet mit 3 Schutzzonen. Die Demo steht unter dem Motto Imagine Love und beginnt mit einer Schweigeminute, um der Opfer des Anschlags auf den Christopher Street Day zu gedenken.

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8: Es wird 37.
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8: Heute lange viel Sonne, im Verlauf von Westen ein paar Wolkenfelder und etwas ansteigende Schauer- und Gewitterneigung. Meist aber trocken und heiß, 32 bis 37 in Berlin, bis 36 Grad. Hohe bis sehr hohe Waldbrandgefahr. Nachts teils aufgelockert und bis gering bewölkt, teils stark bewölkt und zeitweise etwas Regen. Vereinzelt Blitz und Donner möglich, 18 bis 14 in Berlin um 18 Grad. Und am Sonntag mal Sonne, mal kompakte Wolken in der Mitte und im Süden bis zum Mittag. Gebietsweise etwas Regen, nur noch 23 bis 26 in Berlin bis 25 Grad.
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8: Von den Brandenburger Fernstraßen liegen uns aktuell keine Meldungen über größere Störungen vor. Stadtverkehr Berlin. In Tiergarten ist die Straße des 17. Juni zwischen Großen Stern und Brandenburger Tor in beiden Richtungen gesperrt. Gesperrt ist auch der Bereich ums Brandenburger Tor und die Jetzer-Krabin-Straße. Grund ist die heute sich immer wieder im Kreis bewegende Rave the Planet-Parade. Adlershof Adlergestell in Höhe Rudower Chaussee ist stadtauswärts bis Ende August nur eine Spur frei. Baumschulenweg, die Baumschulenstraße, ist zwischen Beringstraße und Eckartstraße in beiden Richtungen bis Anfang Oktober verengt. Weißensee, Hansastraße, in beiden Richtungen zwischen Liebermannstraße und Buschallee ist bis Anfang September jeweils nur eine Spur frei. Prenzlauer Berg, die Bötzowstraße ist zwischen Danziger Straße und John-Scher-Straße in Richtung Anton-Sefko-Park gesperrt. Von der Danziger Straße kann man nicht in die Bötzowstraße abbiegen. Aktuell ist zur S-Bahn. Nach einem Polizeieinsatz an der Oranienburger Straße kommt es auf den Linien S1, S2 und S25 noch zu Verspätungen. Da wo es geht, eine gute Fahrt.
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8: Herzlich willkommen mit Phoenix Too Young.

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1: Wir haben es gerade gehört. Rekordverdächtige Temperaturen auch an diesem Wochenende. Selbst dem eigentlich wasserreichen Berlin und Brandenburg stellt sich da die Frage, geht uns das Wasser aus? Deshalb haben wir uns bei Radio 1 eine ganze Woche lang in einer Serie mit dem Wassermangel aus verschiedenen Blickwinkeln beschäftigt. Neben diversen Aspekten, die uns Menschen angehen, wie Landwirtschaft oder Berlins Wasser, ging es auch um die Tierwelt. Wie bedrohlich die Situation für Fische und Amphibien aussieht, hat uns am Mittwoch Dr. Matthias Stöck vom Leibniz-Institut für Gewässerökologie und Binnenfischerei in Berlin erzählt.
2: Denken Sie beispielsweise an Kleingewässer, die zum Teil ja schlicht verschwinden. Kurzlebige Kleingewässer sind vielfach die Lebens- und Fortpflanzungsräume beispielsweise für Amphibien. Durch diese starke Hitze und die langfristigen Trockenheiten können diese Laichgewässer eben zum Teil viel früher verschwinden und dann quasi den Larven überhaupt nicht ermöglichen, ihre Metamorphose zu vervollständigen, also eine kleine Kröte, ein Frosch, ein Molch zu werden und sind dann quasi um ihre Reproduktion gebracht.
1: Dramatische Lage also. Wer sich jetzt an den Biologieunterricht und das Stichwort Evolution erinnert, setzt womöglich Hoffnung auf die Wandlungsfähigkeit von Fischen und Amphibien. Da gibt es aber ein Problem.
2: Die Auslese von Genotypen, von Fischen oder Amphibien in diesem Fall, die irgendwie doch Mutationen haben, die besser mit diesem Hitzestress umgehen können. Das findet ständig statt in den letzten Jahrzehnten, aber gleichzeitig ist eben der menschengemachte Klimawandel so schnell voranschreitend, dass wir davon ausgehen, dass viele Arten das quasi nicht schaffen können.
1: Keine guten Aussichten also für unsere im Wasser lebenden Mitgeschöpfe. Wasser ist aber nicht nur für Mensch und Tier wichtig, sondern auch für die Maschinen dieser Welt. Viel Wasser benötigt beispielsweise auch die Kühlung für KI-Anwendungen in Rechenzentren. Wo die Rechenzentren Kühlung brauchen und wo der hohe Wasserverbrauch entsteht, hat uns Nicolas Becker von der Gesellschaft für Informatik berichtet.
3: Es gibt verschiedene Kühltechnologien, die haben wir uns auch angeschaut. Aber am weitesten verbreitet ist immer noch die ganz klassische Luftkühlung. Denkt man erstmal, warum Wasser? Aber wenn es besonders heiß wird, kann man in die Luftzufuhr noch Wasser einsprühen. Die verdunstet dann und erhöht die Kühlleistung. Und das kann bei heißen Außentemperaturen und wenn viel Wasser eingesprüht wird, schon zu hohen Verbräuchen führen.
1: Wasser spielt im Zusammenhang der künstlichen Intelligenz aber nicht nur bei der Kühlung der Rechenzentren, sondern auch an einem anderen Punkt eine wichtige Rolle.
3: KI verbraucht ja auch massiv neue Chips und um diese Hardware herzustellen, wird auch reinstes Wasser benötigt. Das findet nur in der Regel in Asien statt und nicht vor unserer Haustür.
1: Kurz übersetzt, Ökosauerei durch KI. Viele andere Aspekte aus diesen Gesprächen können Sie gerne nachhören. Alle Interviews finden Sie auf radio1.de.

0: Junior Marvin, Police and Thieves.
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0: Bücher feiern ja selten Jubiläum, deshalb an dieser Stelle sei daran erinnert, dass in dieser Woche vor 25 Jahren eine der Erfolgsgeschichten der jüngeren Literaturgeschichte begann. Eine Geschichte, die einen Kreuzberger Kellner zur bekanntesten literarischen Figur der Gegenwart machte, Herr Lehmann. Titelfigur des Romans von Sven Regner. Der Roman wurde in dieser Woche vor 25 Jahren im literarischen Quartett besprochen. Marcel Reich-Ranitzky stellte das Buch mit einer besonderen Wolte vor. Er schien nämlich zuerst zu einem seiner gefürchteten Verrisse anzusetzen.
1: Dann habe ich es gelesen, 50, 60, 70 Seiten, habe mir gedacht, um Gottes Willen, warum bin ich verurteilt, diese Art Literatur zu lesen?
0: Dann gab er aber zu.
1: Dann ist mir nach Seite 100 etwas passiert, was mich völlig, völlig irritiert hat. Nämlich hat angefangen, schallend zu lachen.
0: Und wir lachen heute noch über die Bücher von Sven Regner. Sven Regners Roman endet mit dem Fall der Berliner Mauer und dem Satz, der Rest wird sich schon irgendwie ergeben. Wie wir dem Bau der Berliner Mauer vor 65 Jahren gedenken, darüber gleich mehr zwischen 8 und 9 hier im schönen Morgen.

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1: Um 8 Uhr mit Jonas Ziegler. In Nordrhein-Westfalen kämpfen hunderte Feuerwehrleute weiter gegen den wohl größten Waldbrand in der Geschichte des Landes. Schwerpunkt des Einsatzes ist das Gebiet um den Teil der Eifelgemeinde Hürtgenwald, der gestern evakuiert wurde. Panzer der Bundeswehr schlugen nach Angaben der Feuerwehr in der Nacht Schneisen, um zu verhindern, dass sich die Flammen ausbreiten. Seit dem Morgen sollen auch wieder Löschhubschrauber fliegen. Die Feuerwehr stellt sich auf einen tagelangen Einsatz ein. Die Arbeiten werden durch viel Weltkriegsmunition im Boden erschwert. Die Deutsche Stiftung Patientenschutz fordert, Hitze als Todesursache auf Totenscheinen zu vermerken. Laut Vorstand Brüsch soll dabei auch eingetragen werden, ob die Menschen im Krankenhaus, Pflegeheim oder zu Hause gestorben sind. Brüsch sagte der Rheinischen Post, den Folgen des Klimawandels müsse endlich ein Gesicht gegeben werden. Georg Wolf.
2: Brüsch fügte wörtlich hinzu, nur so würden die Konsequenzen einer auf die klimatischen Veränderungen unvorbereiteten Regierung schonungslos offengelegt. Das RKI hat am Donnerstag neue Schätzungen veröffentlicht. Demnach ist die Zahl der hitzebedingten Todesfälle bis Anfang August auf rund 12.500 gestiegen.
1: US-Präsident Trump will die Straße von Hormuz zu amerikanischem Gebiet machen. Das hat er bei einem Auftritt in New York angekündigt. Sobald man den Iran besiegt habe, werde er die Meerenge zum Territorium der Vereinigten Staaten erklären, so Trump. Der iranische Vizeaußenminister Ghari Babadi widersprach und machte deutlich, dass die Meerenge iranisch bleiben werde. Sie werde auch weiter nur auf Befehl des Iran geöffnet und geschlossen. Auf der Strecke des RE1 zwischen Berlin und Frankfurt-Oder gibt es weiter Behinderungen. Nach Angaben der ODEC verzögern sich die Bauarbeiten. Deswegen fahren heute noch Ersatzbusse. Morgen soll die Sperrung zu Betriebsbeginn aufgehoben werden. Ursprünglich sollte der Regionalexpress 1 ab heute wieder durchgängig unterwegs sein und erstmals auch am neuen Bahnhof Fangschleuse halten. Bei der Leichtathletik-EM in Birmingham hat das deutsche Team am Abend 3 weitere Medaillen geholt. Der Sprinter Owen Unser hat Gold über 200 Meter gewonnen. Ob er es behalten darf, ist wegen eines mutmaßlich verweigerten Dopingtests noch unsicher. Silber gab es für Diskuswerferin Shanice Kraft, ebenso für Emil Adjekum über 400 Meter Hürden. Soweit die Nachrichten. 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Das Wetter. Heute viel Sonne, im Verlauf von Westen ein paar Wolken und örtlich Schauer, maximal 32 bis 37 Grad. Zurzeit in Berlin-Kreuzberg 18 und in Potsdam 17 Grad. Es weht mäßiger Wind aus Südost bis Süd. Morgen am Sonntag mal Sonne, mal kompakte Wolken. In der Mitte und im Süden auch etwas Regen bei 23 bis 26 Grad. Abschließend die Zeit, es ist 8.03 Uhr.
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3: Von den Brandenburger Fernstraßen liegen uns keine aktuellen Meldungen über größere Störungen vor. Stadtverkehr Berlin. In Tiergarten ist die Straße des 17. Juni zwischen Großem Stern und Brandenburger Tor in beiden Richtungen gesperrt. Gesperrt ist auch der Bereich ums Brandenburger Tor und die Zagrabinstraße. Grund dafür ist die heutige Rave the Planet Parade. Adlershof, Adlergestell. In Höhe Rudower Chaussee ist stadtauswärts bis Ende August nur eine Spur frei. Baumschulenweg, die Baumschulenstraße ist zwischen Beringstraße und Eckartstraße in beiden Richtungen bis Anfang Oktober verengt. Weißensee, Hansastraße in beiden Richtungen zwischen Liebermannstraße und Buschallee ist bis Anfang September jeweils nur eine Spur frei. Prenzlauer Berg, die Bötzowstraße ist zwischen Danziger Straße und Jean-Cher-Straße in Richtung Anton-Sefko-Park gesperrt. Von der Danziger Straße können Sie nicht in die Bötzowstraße abbiegen. Und aktuelles zur S-Bahn: Nach einem Polizeieinsatz an der Oranienburger Straße kommt es auf den Linien S1, S2 und S25 noch zu Verspätungen und Zugausfällen.
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3: Herzlich willkommen an diesem strahlenden Samstagmorgen. Noch sind die Temperaturen angenehm. Schnell in die Schlappen und Brötchen holen.

0: Kumit Hu waren das High and Low.
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0: Ich komme täglich an der Mauergedenkstätte an der Bernauer Straße vorbei. Da bietet sich alle Jahre wieder ein bemerkenswertes Bild. Da liegen viele Kränze, abgelegt am 13. August, dem Jahrestag des Mauerbaus. Viele Kränze und welken vor sich hin. Und wie die Kränze verwelken, verblasst auch die Erinnerung an die DDR-Geschichte. Zum Beispiel für diese jungen Frauen, die vor dem Brandenburger Tor befragt wurden.
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0: Ah, den O-Ton haben wir nicht. Macht auch nichts. Wir sprechen jetzt über die Erinnerungskultur mit unserer Kommentatorin Ulrike Bieritz. Sie ist Leiterin der Abteilung Gesellschaft und Religion beim RBB. Guten Morgen, Frau Bieritz.
2: Guten Morgen.
0: Finden Sie, dass die Art, wie an die DDR erinnert wird, die Menschen zum Nachdenken anregt?
2: Nein, ganz klar. Denn das, was wir da Jahr für Jahr an einem Vormittag erleben, ist eine solch ritualisierte Veranstaltung, die politisch wichtig ist, wichtig auch für die Opfer und ihre Hinterbliebenen, aber eben an den meisten Menschen vorbeigeht. Ich beziehe mich jetzt auf die Veranstaltung, die da an der Bernauer Straße an der Mauergedenkstätte in der Versöhnungskapelle stattfindet. Da werden wirklich wohlfeile Reden gehalten. Da wird echt viel gemahnt und so manch schräger Vergleich auch gezogen und vor allem eben auch gewarnt. Und es ist auch wieder die Rede davon, wir müssen die Erfahrungen der Ostdeutschen respektieren, die Lebensleistung anerkennen und dann ist es auch alles wieder schnell vorbei und schnell vergessen. Und nur wenn ein runder Jahrestag ansteht, so wie eben in diesem Jahr, dann wird noch ein bisschen mehr aufgefahren. Was ich eigentlich auch gut finde, wie zum Beispiel die Aktion am Brandenburger Tor, die mit einer symbolischen Mauer erfahr- und fühlbar machen will, wie es eben ist, geteilt zu sein. Und neben der Bernauer Straße gibt es ja auch noch wirklich viele andere gute Gedenkstätten in diesem Land, das muss man auch mal sagen. Allerdings vorstellen können es sich eben vor allem junge Leute nicht, wie das so war, in einem geteilten Land zu leben, weil nach 89 einfach viel zu viel platt gemacht wurde, was an Mauerstacheldraht und Todesstreifen erinnert. Aber zweimal im Jahr spielt die Mauer im öffentlichen Raum eine Rolle, am 13. August und am 9. November. Das ist Geschichte, die aber in der Schule eben kaum vorkommt, obwohl es eigentlich auf dem Lehrplan steht. Und ich finde schon, dass mangelndes Wissen dann eben tatsächlich zu Äußerungen über die DDR und das Leben in der DDR führt, die an vielen Stellen wirklich daneben sind. Die Erinnerung lebendig zu halten, das ist wirklich grundsätzlich wichtig, aber an das Schlechte natürlich, aber eben auch an das Gute. Und das, was wir heute erleben, ist eben an vielen Stellen wirklich nur schwarz-weiß. Alles Stasi außer Mutti oder es war doch nicht alles schlecht, schlecht, schlecht. Aber so einfach ist es eben nicht. Die Geschichte der DDR ist ein Teil unserer Geschichte, eben unserer gemeinsamen Geschichte, die nicht 1945 mit dem Ende der Nazi-Diktatur aufgehört hat. Noch gibt es ja Zeitzeugen. Zum Glück gibt es eben die Gedenkstätten wie die Bernauer Straße oder auch Mödlareuth, ein Dorf, das durch die Mauer geteilt wurde. Und dieser Teil der Geschichte gehört, wie gesagt, wirklich unbedingt in die Schulen, damit eben nicht die Verklärer und Beschöniger, aber auch nicht die, die sagen, es war alles schlecht und die Ossis haben die Demokratie nicht verstanden, allein die Deutungshoheit haben. Die DDR war eine Diktatur. Die DDR war aber auch ein Land, in dem Menschen gut und viele auch gerne gelebt haben. Und beides gehört einfach zusammen und beides gehört auch erzählt. Ob nun verpflichtende Gedenkstättenbesuche, wie auch gefordert wird, oder Straßenumbenennungen das Allheilmittel sind, das bezweifle ich. Geschichtsvergessenheit erleben wir ja tatsächlich regelmäßig. Ich erinnere nur, als wir vor 2 Jahren 75 Jahre Grundgesetz gefeiert haben, da wurde glatt ignoriert, dass es eben für einen Teil der Bürger nicht seit 75 Jahren gilt. Und bei der Debatte um die DDR-Nationalhymne wird vergessen, dass das Singen des Textes Anfang der 1970er Jahre verboten wurde und es ein Akt des Widerstands war, Deutschland eigentlich Vaterland trotzdem zu intonieren. Orte der Diktatur zu besuchen, mit Zeitzeugen zu sprechen, das regt wirklich mehr zum Nachdenken an als alle Sonntagsreden. Wissen hilft verstehen. Zuallererst sollte aber mal eines endlich aufhören, dass mir als in der DDR geborener und aufgewachsener von westdeutsch sozialisierten Menschen erklärt wird, wie ich gelebt habe oder gelebt zu haben habe. Darüber könnten die mal ins Nachdenken kommen.
0: Vielen Dank, Ulrike Bieritz, und einen schönen Samstag noch.
2: Das wünsche ich auch.
0: Und wir sprechen gleich in 20 Minuten nochmal zum Thema über das diesjährige Veranstaltungsprogramm zum Mauergedenken.
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4: Es ist 8.30 Uhr.
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4: Heute lange und viel Sonne im Verlauf von Westen, ein paar Wolkenfeldern und etwas ansteigende Schauer- und Gewitterneigung, meist aber trocken und heiß. 32 bis 37 in Berlin, 36 Grad, hohe und sehr hohe Waldbrandgefahr. Nachts teils aufgelackert bis gering bewölkt, teils stark bewölkt und zeitweise etwas Regen, vereinzelt Blitz und Donner möglich. 18 bis 14 in Berlin um 18 Grad. Am Sonntag mal Sonne, mal kompakte Wolken in der Mitte und im Süden bis zum Mittag gebietsweise etwas Regen. Nur noch 23 bis 26 in Berlin 25 Grad.
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4: Von den Brandenburger Fernstraßen liegen uns keine aktuellen Meldungen über größere Störungen vor. Stadtverkehr Berlin. Im Tiergarten ist die Straße des 17. Juni zwischen Großen Stern und Brandenburger Tor in beiden Richtungen gesperrt. Gesperrt ist auch der Bereich um das Brandenburger Tor und die Jitzak-Rabin-Straße. Grund ist die heutige Rave the Planet-Parade. Adlershof, Adlergestell. In Höhe Rudower Chaussee ist stadtauswärts bis Ende August nur eine Spur frei. Baumschulenweg. Die Baumschulenstraße ist zwischen Beringstraße und Eckartstraße in beiden Richtungen bis Anfang Oktober verengt. Weißensee, Hansastraße in beiden Richtungen zwischen Liebermannstraße und Buschallee ist bis Anfang September jeweils nur eine Spur frei. Prenzlauer Berg, die Bötzowstraße ist zwischen Danziger Straße und John-Scheer-Straße in Richtung Anton-Sefkow-Park gesperrt. Von der Danziger Straße kann nicht in die Bötzowstraße abgebogen werden. Und zum Schluss noch Aktuelles zur S-Bahn. Nach einem Polizeieinsatz an der Oranienburger Straße kommt es auf den Linien S1, S2 und S25 noch zu Verspätungen und Zugausfällen. Da wo es geht, gute Fahrt.
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4: Und hier kommt John Maus, Because We Build It.

0: An einem Morgen vor 65 Jahren staunte Berlin über eine neue Baustelle, die über Nacht aufgetaucht war.
1: Seit etwa 1 Uhr heute Nacht rattern die Pressluftbohrer und bohren einen Graben quer durch die Ebertstraße hier am Brandenburger Tor.
0: Und was da gebaut wurde, ausgehend vom Brandenburger Tor, war eine Mauer. 155 Kilometer lang und etwa 3,60 Meter hoch. Nur ein paar Tage später war die Stadt geteilt. 28 Jahre lang. Berlin erinnert diese Woche an den Bau der Berliner Mauer vor 65 Jahren. Im Mittelpunkt stand die zentrale Gedenkveranstaltung an der Gedenkstätte Bernauer Straße am Donnerstag. Die Bundestagspräsidentin Julia Klöckner hat in ihrer Rede Ost- und Westdeutsche aufgefordert, einander zuzuhören.
2: Für alle Deutsche aber gilt, wir müssen verstehen wollen. Auch dafür übrigens gedenken wir heute. Auch dafür blicken wir zurück. Wir müssen aus unserer Geschichte lernen. Wir dürfen uns eben nicht in ihr verlieren.
0: Die Gedenkwoche zum Bau der Berliner Mauer geht auch an diesem Wochenende weiter mit zahlreichen Veranstaltungen. Welche das sind, erzählt uns jetzt Simone Leimbach, Leiterin der Abteilung Ausstellungen und Veranstaltungen bei den Kulturprojekten Berlin. Guten Morgen, Frau Leimbach.
3: Guten Morgen, Herr Böhm.
0: Was unterscheidet denn das diesjährige Gedenken von früheren Veranstaltungen? Gibt es da einen besonderen Fokus?
3: Also ich glaube, in erster Linie ist das Wichtige, es in heutigen Zeiten in Erinnerung zu halten, weil natürlich auch die Stimmen, die Zeitzeugen, gerade wenn wir auf 1961 zurückschauen, weniger werden, weniger Menschen, die sich dazu äußern können, die davon erzählen können. Und wir sehen doch zunehmend, dass die Bedeutung des Mauerbau oder dass der Mauerbau vielleicht immer wieder ein bisschen in Vergessenheit gerät. Er ist noch sichtbar in unserer Stadt an vielen Stellen, aber es geht ihn auch immer wieder sichtbar zu machen, in die Präsenz zu holen, in einer Zeit, in der die freiheitlichen Rechte, Werte, demokratischen Werte, die damals ja auch eingeschränkt wurden mit dem Mauerbau, ja auch in Bedrängnis geraten. Und es geht uns doch immer wieder vor Augen zu halten, dass es nicht selbstverständlich ist, in einer freiheitlichen Gesellschaft zu leben und dass es geht, diese zu verteidigen und zu schützen.
0: Erinnerung ist das eine, aber wir sehen jetzt im aktuellen Wahlkampf ja auch, dass die Erinnerung an die DDR politisch vereinnahmt wird. Wie gehen Sie damit um?
3: Das ist richtig. Natürlich befinden wir uns auch in einer Zeit, in der das Unrechtsregime auch durchaus verharmlost wird oder eben auch im Wahlkampf genau vereinnahmt wird. Und deswegen ist der Austausch so wichtig und auch die persönlichen Geschichten. Also wir versuchen auch in unseren Veranstaltungen, in unseren Programmen verschiedene Perspektiven einzunehmen. Wir haben einen temporären Erinnerungsort am Brandenburger Tor geschaffen, an dem eine Ausstellung zu sehen ist, eine künstlerische Installation und aber auch viele Gespräche stattfinden. Und die Installation beispielsweise lädt eben auch dazu ein, die Perspektive zu wechseln. Sie erinnert sozusagen in ihrer Dimension an die Brutalität der Teilung, aber sie hat eben auch eine gewisse Durchlässigkeit und lässt den Blick frei auf das Gegenüber. Und Sie zitierten gerade auch die Rede von Frau Klöckner, die auch sagt, es macht Sinn, mal den Standort zu wechseln, die Perspektive zu wechseln und dem Gegenüber auch einmal zuzuhören. Und dazu lädt eben auch dieses Programm ein im Austausch miteinander.
0: Zuhören ist ein wichtiges Stichwort. Vorhin hat auch hier Ute Bieritz als einen Teil einer lebendigen Erinnerungskultur, die Begegnung mit Zeitzeugen genannt. Die organisieren Sie ja zum Beispiel an Schulen. Was sind das denn da eigentlich für Zeitzeugen, die in Schulen gehen und was erzählen die?
3: Ganz unterschiedliche, also auch nicht nur in Schulen, sondern eben auch tatsächlich hier bei uns im Programm an diesem Wochenende am Brandenburger Tor in der Gedenkstätte Berliner Mauer. Ganz unterschiedliche Zeitzeugen, einige eben, die noch von den 60er Jahren berichten, aber wir hatten auch gestern ein spannendes Gespräch von Menschen, die Fluchtversuche unternommen haben in den 80er Jahren noch und diese eindrucksvoll von ihren Erlebnissen berichten. Und das bringt eben die Geschichte, macht die Geschichte eben greifbarer und viel emotional erfahrbarer. Und ich war sehr beeindruckt, wie zahlreiche Menschen gestern am Brandenburger Tor in einer wahnsinnigen Stille und Konzentration den Zeitzeugen zugehört haben. Man hätte an diesem trubeligen Ort etwa einen Stift fallen hören. Und man merkt, dass das Ganze lebendig macht und das ins Hier und Jetzt holt, denn es war eben noch nicht so lange her.
0: Ja, das kann man sich vorstellen, die Stille. Was gibt es denn für andere besondere Momente in diesen Gesprächen von Menschen, die Mauer Gott sei Dank nicht mehr erlebt haben, weil sie zu jung sind und denen, deren Leben von der Mauer geprägt wurde? Was für Momente erleben Sie da?
3: Ich glaube, es geht viel darum, wirklich diese persönliche Erfahrung nachzuempfinden. Also man kann natürlich sich Ausstellungen durchlesen, im Unterricht etwas darüber lernen, aber es bleibt, es wird dann nicht zwingend immer greifbar. Und wenn dann eine Zeitzeugin, wie Frau Werwig-Schneider in den letzten Tagen erzählt, wie sie einfach in den 60er Jahren, wie sie 2 Fluchtversuche unternommen hat und dafür 3 Jahre ins Gefängnis musste und nicht mehr das studieren durfte, was sie studieren konnte. Und einfach nur und sagte, ja, ich wollte einfach nur von Mitte nach Lichterfelde. Das hat sonst 15 Minuten gedauert. Dann fangen die Jugendlichen, dann fangen die Menschen an, darüber nachzudenken, was bedeutet es eigentlich für mich, wenn ich meine Oma auf einmal nicht mehr besuchen kann, nicht mehr zum Fußballverein kann, nicht mehr das studieren kann, was ich studieren möchte, wenn ich das versuche. Und dann wird es dann bekommt es eine ganz andere Bedeutungsebene und ein anderes Verständnis setzt dann hoffentlich ein.
0: Wo kann ich denn heute welche Zeitzeugen treffen?
3: Also heute tatsächlich finden viele Programme an der Gedenkstätte Berliner Mauer statt, an zahlreichen anderen Gedenkstätten. Die Installation und Ausstellung und Veranstaltung am Brandenburger Tor sind heute nicht zugänglich aufgrund von Rave the Planet, der Demonstration. Da lade ich dann morgen wieder zu ein. Da haben wir nämlich noch ein volles Programm am Nachmittag tatsächlich mit Zeitzeuginnen-Gesprächen. Es werden auch noch mal Kurzbiografien der Todesopfer gelesen. Und wir haben auch noch ein Panel, an dem internationale Dissidentinnen und Menschen Rechtsaktivistinnen teilnehmen im Austausch mit DDR-Oppositionellen. Denn auch das ist ja ein wichtiger Punkt für die heutige Zeit, dass eben viele Menschen in autokratischen Regimen leben und Ähnliches erleben wie die DDR-BürgerInnen eben vor vielen Jahren. Und da bringt es das auch wieder ins Heute und ins Jetzt.
0: Sagt Simone Leimbach. Sie ist Leiterin der Abteilung Ausstellung und Veranstaltung bei den Kulturprojekten Berlin. Die Gedenkwoche zum Bau der Berliner Mauer geht an diesem Wochenende weiter mit zahlreichen Veranstaltungen. Vielen Dank für das Gespräch und ein erfolgreiches Wochenende, Frau Leimbach.
3: Ich danke Ihnen.
0: Tschüss.
3: Tschüss.

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1: Kunstknall, Frauenpower in der Kunst im Mach mit Kindermuseum in Prenzlauer Berg. Diese Ausstellung für Kinder widmet sich Frauen in der Kunst und rückt Arbeiten von 7 Berliner Künstlerinnen ins Zentrum. 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
2: Und mit diesem Kunstknall verabschiede ich mich. Hier übernimmt gleich Stefan Karkowski und führt Sie in die stets staunenswerte und höchst erkenntnisreiche Welt der Wissenschaft. In unserem Wissenschaftsmagazin Die Profis. Mein Name ist Thomas Böhm und ich wünsche Ihnen einen beglückenden Sommertag. Und wenn Sie zu Rave the Planet gehen, hier noch ein Geleitsong.

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1: Um 9 Uhr mit Jonas Ziegler. In Berlin hat die Sondereinheit Ferrum rund 9 Monate nach ihrer Gründung über 600 Ermittlungsverfahren eingeleitet. Nach weiteren mutmaßlichen Tätern wird laut Staatsanwaltschaft gefahndet. Dorothea Echte, RBB 24.
2: Laut einer Polizeisprecherin kamen 50 Verdächtige wegen Schusswaffengewalt in Untersuchungshaft. Bis Mitte August wurden knapp 70 Haftbefehle erlassen. Mehr als 3.800 Fahrzeuge und 866 Geschäfte seien überprüft worden, hieß es weiter. Ferrum wurde eingerichtet, weil in Berlin seit einigen Monaten vermehrt auf Menschen oder Lokale geschossen wird. Die Sondereinheit soll dagegen vorgehen.
1: Der Waldbrand in Hürtgenwald in Nordrhein-Westfalen ist immer noch nicht unter Kontrolle. Die Feuerwehr geht davon aus, dass die Löscharbeiten noch mehrere Tage dauern könnten. Aus Hürtgenwald Benedikt Herfs.
3: Über Nacht sei die Lage ruhig geblieben. Es war windstill und das habe dafür gesorgt, dass die Feuerwehrleute von allen Seiten an die Feuer rankommen konnten. Die Brandfläche habe sich nicht vergrößert, heißt es. Mittlerweile sind 1.400 Einsatzkräfte vor Ort, die meisten von der Feuerwehr. Es sind auch wieder Löschhubschrauber und Panzer der Bundeswehr im Einsatz. Unklar ist noch, wann die Bewohner des evakuierten Ortes Gai wieder zurück in ihre Häuser können. Sie haben die Nacht in einer Notunterkunft oder bei Angehörigen und Freunden verbracht.
1: Die Deutsche Stiftung Patientenschutz fordert, Hitze als Todesursache auf Totenscheinen einzutragen. Vorstand Brüsch hat der Rheinischen Post gesagt, den Folgen des Klimawandels müsse endlich ein Gesicht gegeben werden. Er sprach sich außerdem dafür aus, festzuhalten, ob der Hitzetod im Krankenhaus, Pflegeheim oder zu Hause eingetreten ist. Das Robert-Koch-Institut hat in dieser Woche von geschätzt fast 12.500 Hitzetoten in diesem Jahr gesprochen. In Indonesien sind bei einem schweren Erdbeben nach Behördenangaben mindestens 20 Menschen gestorben. Das Beben vor der Insel Flores hat laut der US-Erdbebenwarte die Stärke 7,7 gehabt. Auf Videos und in sozialen Netzwerken ist zu sehen, wie mehrere Häuser einstürzen. Die Rettungsarbeiten sind laut Polizei erschwert, weil in mehreren Städten und Dörfern der Strom ausgefallen ist. Auf der Strecke des RE1 zwischen Berlin und Frankfurt-Oder gibt es weiter Behinderungen. Nach Angaben der ODEC verzögern sich die Bauarbeiten, deswegen fahren heute noch Ersatzbusse. Morgen soll die Sperrung zu Betriebsbeginn aufgehoben werden. Ursprünglich sollte der Regionalexpress 1 ab heute wieder durchgängig unterwegs sein und erstmals auch am neuen Bahnhof Fangschleuse halten. Soweit die Nachrichten, weitere Meldungen aus Berlin und Brandenburg auf rbb24.de. Das Wetter, heute viel Sonne, im Verlauf von Westen ein paar Wolken und örtlich Schauer, maximal 32 bis 37 Grad. Zurzeit in Berlin-Kladow 21 und in Eberswalde 15 Grad. Morgen mal Sonne, mal kompakte Wolken, in der Mitte und im Süden etwas Regen bei 23 bis 26 Grad. Die Zeit, es ist 9.03 Uhr.
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1: Von den Brandenburger Fernstraßen liegen uns keine aktuellen Störungsmeldungen vor. Stadtverkehr Berlin. In Tiergarten ist die Straße des 17. Juni zwischen Großem Stern und Brandenburger Tor in beiden Richtungen gesperrt, ebenso der Bereich ums Brandenburger Tor und die Jetzra-Grabin-Straße. Wegen der heutigen Rave the Planet-Parade. Adlershof-Adlergestell in Höhe Rudower Chaussee ist stadtauswärts bis Ende August nur eine Spur frei. Weißensee-Hansastraße in beiden Richtungen zwischen Liebermannstraße und Buschallee ist bis Anfang September jeweils nur eine Spur frei. Zur S-Bahn Berlin: nach einem Polizeieinsatz an der Oranienburger Straße kommt es bei den Linien S1, S2 und S25 noch zu Verspätungen und Ausfällen. Allen unterwegs eine gute Fahrt.
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4: Hallihallo, schönen guten Morgen, wünschen wunderschönen Samstagvormittag und kann eins versprechen: diese Sendung ist ohne KI-Stimmen produziert.

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1: Monster Track, finde ich. Kommt auch von Tokyo Monster, dahinter steckt Jennifer Lee, die wunderbare Jennifer Lee aus Kalifornien, die sich ja für diesen Track Naked bedient hat bei der Stimme von Channel Dress.
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1: Okay, der hier nach seinem motherfucking Hennessy ruft. Channel Dress aus Compton natürlich in Kalifornien. Also Tokyo Monster mit Channel Dress und Naked. Sie hören das bei den Profis, dem RBB Radio 1 Wissenschaftsmagazin am Samstagvormittag. Schön, dass Sie dabei sind. Ich verspreche volles Programm, bevor Sie zum See fahren oder was auch immer Sie vorhaben an einem heißen Tag heute. Nehmen Sie uns mit den Profis, denn es lohnt sich. 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Und woran man das erkennen kann, das erfahren Sie in dieser Sendung, die Profis. 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Er sagt, wir sollten akzeptieren, dass die Klimakrise unsere Welt bis zur Unkenntlichkeit verändern wird und uns einfach darauf einstellen. Erde, Luft, Feuer, Wasser, wie der Klimawandel die geopolitischen Machtverhältnisse neu ordnet, so heißt das Buch von Arthur Snell. 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

0: Das ist Musik von Joy Wellboy. Ja, belgisches Elektropop-Duo mit Lay Down Your Blade. Sie hören das bei den Profis auf Radio 1. Guten Morgen, Willi.
1: Ja, guten Morgen.
0: Hallo. Ja, erstmal schönen Dank fürs Anrufen. Ne?
1: Danke, ja.
0: Wo bist du denn gerade?
1: Ich bin in Dänemark, südlich von Kopenhagen. Ich wohne hier.
0: Ah, guten Morgen. Jeg er richtig glad for at det lytter til for das Radioprogramm.
1: Ja, guter Versuch.
0: Sprichst du Dänisch?
1: Ja.
0: Ah, okay. Wie, war das so okay? Konntest du verstehen, was ich sagen wollte?
1: Aber ich habe so einigermaßen verstanden, ja.
0: Also ich freue mich sehr, dass Sie unsere Radiosendung hören. Nee, Willi, finde ich toll. Du wohnst da in Dänemark?
1: Ich wohne schon seit über 30 Jahren.
0: Mhm, das ist ja schön. Also bist aber als Deutscher nach Dänemark gezogen, oder wie ist das?
1: Ich bin als Deutscher nach Dänemark gezogen, bin auch immer noch Deutscher.
0: Aha, okay. Na, das ist ja schön. Lebt es sich da besser als hier im Kernland?
1: Also mit Kindern ist es auf jeden Fall besser. Und Lebensqualität ist gut. Jetzt gerade ist es angenehm, weil wir ziemlich dicht an der Küste sind. Es ist angenehm.
0: Ihr habt nicht diese enormen Temperaturen. Und ja. Die ganze Welt diskutiert ja darüber jetzt in Deutschland, wo kann man denn überhaupt noch in Urlaub fahren? Überall brennen die Wälder, ne? Im Saarland, in Rheinland-Pfalz, in Nordrhein-Westfalen. Ja, man hört immer diese Schreckensmeldungen. Dänemark ist noch sicher. Willi, danke, dass du bei uns bist. Du weißt, als erster Anrufer musst du immer über die dritte Frage hinwegkommen, bevor es das Buch gibt.
1: Ja, erstmal über die erste.
0: Erstmal über die erste, die kommt hier.
2: Cannabis-Wirkstoff hilft gegen Albträume. Eine posttraumatische Belastungsstörung wird häufig durch Unfälle oder Gewalterfahrungen ausgelöst. Ein Symptom der Erkrankung sind Albträume. Forschende der Charité Berlin haben jetzt herausgefunden, das Cannabinoid THC aus der Hanfpflanze vermindert die schlechten Träume deutlich. Für die Studie hatten 87 Testpersonen ein THC-Medikament unter kontrollierten Bedingungen eingenommen.
1: Mhm. Ja, du sagst dir mal Bauchgefühl.
0: Ja, genau.
1: Dann sag ich ja.
0: Ja, ist richtig, genau. Ja. THC, das psychoaktive Cannabinoid in der Hanfpflanze, steigert den Appetit, kann das Angstempfinden verändern. Verschreibungspflichtige Medikamente haben die Probanden bekommen und so nur kleine und ganz kontrollierte Mengen THC aufgenommen. Da wusste man also genau, wie viel die gekriegt haben. Ja, und das stimmt tatsächlich. Und weswegen die Forscher jetzt den Cannabis-Wirkstoff erprobt haben gegen Albträume, hat funktioniert. Willi, Frage Nummer 2.
2: Reis wächst dank Klimawandel besser. Der Klimawandel sichert Reis als Grundnahrungsmittel. Das hat ein deutsches Forschungsteam herausgefunden. Denn die globale Erwärmung lässt den Reis besser wachsen. In Modellen haben die Forschenden berechnet, schon eine Erderwärmung um 1 Grad führt dazu, dass der Reisertrag um 30% zunimmt. Reis scheint also immun gegen extreme Hitze zu sein.
1: Mhm. Ja, da müsste man ein bisschen mehr wissen. Reis ist ja ziemlich wasserabhängig. Aber er ist natürlich in wärmeren Gebieten. Soweit ich weiß, wird er in wärmeren Gebieten angebaut. Ich sag mal, das stimmt.
0: Das stimmt, ist leider falsch. Ja, Willi, aber das hätte ich vielleicht auch so geschlussfolgert, ne? Dass das in wärmeren Gebieten angebaut wird. Nur da ist es ja schon warm in wärmeren Gebieten. Was passiert, wenn es dann noch wärmer wird? Ne? Bisher ist man davon ausgegangen, dass die Erderwärmung um 1 Grad den Reisertrag um 3,8% reduziert. Die neue Studie zeigt, es ist mit einem Rückgang von Reiserträgen um 8,1% zu rechnen. Und da die tatsächliche Erderwärmung sogar 1 Grad überschritten hat, dürfte der tatsächliche Ernterückgang noch stärker ausfallen. Das nur an all diejenigen, die immer sagen, wenn wir CO2 bekämpfen, werden wir alle sterben, weil CO2 lässt die Pflanzen wachsen. Ne? Willi, danke fürs Mitspielen.
1: Ja, danke auch.
0: Gehst du noch ans Wasser heute?
1: Ja, ich fahre jedenfalls noch ein bisschen Rad.
0: Das finde ich gut. Willi, danke fürs Anrufen und bis zum nächsten Mal. Ne?
1: Danke.
0: Mach's gut. Tschüss, tschüss. So, dann haben wir hier Marc. Hallo, Marc. Oh, das klingt nach Autobahn.
3: Hallo, Marc.
0: Ja. Marc.
3: Ja, das stimmt. Ich bin auf der AWUS. Hallo.
0: Auf der AWUS? Also.
3: Ja, hast du.
0: Oh, ja. Mit Freisprechanlage?
3: Ja.
0: Was steht auf dem Tacho? 200?
3: 106.
0: Ei, ei, ei. Polizei, Polizei. Okay, ist keine Tempo-80-Zone, ne? Marc, dann wollen wir es schnell machen. Frage Nummer 3 ist deine, die kommt hier.
2: Unsere Vorfahren haben vor allem weibliche Mammuts gejagt. Während der letzten Eiszeit haben Menschen Wollhaarmammuts erlegt. In einer internationalen Studie wurden jetzt die Überreste von ungefähr 500 Tieren untersucht. Die Überraschung? 70% der von Menschen getöteten Mammuts waren weiblich. Menschen in der Eiszeit haben möglicherweise gezielt weibliche Tiere gejagt. Vielleicht, weil sie kleiner waren als Männchen und damit eine leichtere Beute.
3: Ja, ich habe da, glaube ich, von gelesen oder gehört. Ich denke mal, das ist wahr.
0: Und du hast recht. Yep. Ja. Ja, nun. Ja, das ist auch mal gut, ja. Ja, die Forscher haben Überreste von 521 Mammuts untersucht. 100 der Tiere wurden vermutlich von Menschen erlegt. Na, da guckt man so danach, was gibt's da für Spuren an den Knochen. Die wurden in größeren Ansammlungen gefunden in der Nähe von Feuerstellen. Und tatsächlich waren diese Tiere überwiegend weiblich. Die waren zwar kleiner als Männchen, aber sollten sie sich wie heutige Elefantenkühe in Herden vorbewegt haben, wäre eine Jagd auf die Herde genauso oder sogar gefährlicher gewesen. Aber vielleicht konnten die Eiszeitmenschen die Bewegung der Herde besser vorhersehen und so den Tieren auflauern. Marc, herzlichen Glückwunsch. Du hast ein tolles Buch gewonnen. Es heißt Erde, Luft, Feuer, Wasser, wie der Klimawandel die geopolitischen Machtverhältnisse neu ordnet. Arthur Snell hat es geschrieben. Und mit diesem Angebot hier versuche ich dir das nochmal abzuluxen.
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0: Ne, du kannst jetzt aufhören, schick mal dir das Buch oder du nimmst noch eine Frage, dann hast du am Ende Abo und Buch gewonnen oder beides verloren.
3: Nee, ich mach die nächste Frage noch, ist noch ein Stückchen bis, wo ich hin muss.
0: Hier kommt sie.
2: Stuhltransplantation hilft gegen Erdnussallergie. Erdnüsse können bei Menschen mit einer Unverträglichkeit schwere allergische Reaktionen auslösen. Helfen soll dagegen eine Stuhltransplantation. Dafür haben US-amerikanische Forschende aus dem Stuhl gesunder Menschen Darmbakterien gewonnen. Diese Bakterien haben sie in Form von Pillen 15 Allergikern verabreicht. 6 der Testpersonen haben nach der Studie Erdnüsse besser vertragen. Die Behandlung kann also gegen eine Erdnussallergie helfen.
3: Da würde ich sagen, muss ich jetzt 50-50 machen. Ich sag mal, die Studie ist wahr.
0: Und auch da hast du wieder recht. Ja, Damen und Herren, wenn auf der Arvus jetzt gerade jemand die Arme hochreißt und vom Lenkrad nimmt, dann ist das der Marc, der mit seinem Auto unterwegs ist. Kommst du vom Schwimmen oder fährst du zum Schwimmen?
3: Ich fahre jetzt zum Schwimmen.
0: Aha, wo darfst du denn gleich ins kühle Nass steigen?
3: Am Olympiastadion.
0: Ach, schön.
3: Bin ich dann...
0: Sehr schön.
3: Bei Spandau 04 schwimme ich.
0: Ah, fantastisch. Also das erstmal nochmal aufgelöst, das stimmt tatsächlich. Stuhltransplantation, so eklig das auch klingt, wirkt tatsächlich. Die Testpersonen mussten einmalig innerhalb weniger Stunden 36 Pillen nehmen.

Das ist neue Musik von den Avalanches, ganz wunderbare Band, hier featuring Karen O, die Avalanches mit Blue Shadows, ganz neu, gefällt mir sehr, Sie hören das bei den Profis auf Radio 1 und ich hoffe natürlich, dass Sie heute Morgen dran gedacht haben, alle Fenster weit aufzureißen, jetzt wird es schon wieder Zeit, die Fenster zu schließen, denn wir kriegen wieder absolute Affenhitze heute in Berlin und Brandenburg und deswegen haben wir das auch zum Thema gemacht, um kurz nach 9:30, da reden wir mit einem Experten, der schon verschiedene Hitzeschutzpläne für Städte entwickelt hat. Die große Frage ist ja, was können vor allen Dingen die Städte, die sich noch mehr aufheizen als die Dörfer, was können die tun gegen die Hitzetage, die immer mehr werden? Und da hören wir hoffentlich ein paar coole Lösungen und nicht nur baut mehr Klimaanlagen ein. Geht zwar auch, aber ist nicht so richtig klimafreundlich. Also, was tun gegen die Hitze? Kurz nach 9:30 mehr hier bei den Profis. Bis dahin, Susie and the Banshees und Cities in Dust.

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10: 10:01.
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11: Es ist noch so angenehm gerade. Wir haben 15 bis 21 Grad, aber Sie haben es bestimmt schon mitbekommen, es wird einer der heißesten Tage heute mit viel Sonne und bis zu 37 Grad. Morgen kühlt es dann deutlich runter. Es kann auch immer mal regnen bei 23 bis 26 Grad.
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11: Auf Radio 1 A10 westlicher Berliner Ring Richtung Dreikafenland. Hinterm Dreieck Werder ist eine Baustelle. Dort ist nur eine Spur frei. Stau plus 20 Minuten. Damit sind wir schon in Berlin. In Tiergarten ist die Straße des 17. Juni zwischen Großem Stern und Brandenburger Tor in beiden Richtungen gesperrt. Gesperrt ist auch der Bereich ums Brandenburger Tor und Jezer Grabienstraße. Grund ist die heutige Rave the Planet Parade. Und es gibt eine Meldung zur S-Bahn. Nach einem Polizeieinsatz an der Oranienburger Straße kommt es auf den Linien S1, 2 und 25 im Moment noch zu Verspätungen und Zugausfällen. Wir wünschen Ihnen eine gute Fahrt.
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12: Guten Morgen. Ich nehme mal an, man muss Ihnen nicht sagen, was Sie zu tun haben gegen die Hitze. Da haben Sie Ihre eigenen Tricks. Aber trotzdem ist es gar nicht verkehrt, mal einen Profi zu fragen, wie man denn Städte insgesamt vor zu großer Hitze und die Hitzetage werden immer mehr schützen kann. Und das tun wir gleich. Wir fragen jemanden, der schon Hitzepläne für verschiedene Städte ausgearbeitet hat. Und der hat hoffentlich ein paar Lösungen für uns.

Ain't It Nice, so heißt dieser Track von Madison McFerrin und der wird abgelöst von Jürgen Pape und mit dir. Und Jürgen Pape ist ja einer der besten und erfolgreichsten Produzenten elektronischer Musik. Mit diesem Song sagen wir auch allen, die zu Rave the Planet gehen, viel Spaß.

0: Ja, ich wünsche mir auch das Glück mit dir, Mariannchen. Marianne Rosenberg aus ihrem Song Was kann ich tun aus dem Jahr 1975 gesampelt hier bei Jürgen Pape, bei den Profis auf Radio 1. Rudi Carrell würde heute sicher nicht mehr singen, wann wird's mal wieder richtig Sommer, denn jetzt haben wir den Salat. Die Zahl der Hitzetage, über 30 Grad, die steigt seit Jahrzehnten an. Auch 40 Grad sind keine Seltenheit mehr. Und schuld ist diesmal nicht die SPD, wie es im Schlager scherzhaft heißt, sondern wir alle als Verursacher des Klimawandels. Und selbst wenn Sie das nicht glauben wollen, dann bleibt trotzdem die Frage, was tun gegen die Hitze? Fragen wir Dr. Fritz Reuswig vom Potsdam-Institut für Klimafolgenforschung, der für zahlreiche Städte bereits Hitzeschutzpläne erstellt hat. Herr Reuswig, guten Morgen.
1: Ich grüße Sie, guten Morgen.
0: Ich habe gerade neue Zahlen gelesen, nach denen bereits jeder vierte Haushalt in Deutschland mit einer Klimaanlage ausgestattet ist. Das hat mich gewundert. Jeder vierte. Ist Deutschland also bereits auf dem richtigen Weg?
1: Ich weiß nicht, ob Klimaanlagen der richtige Weg sind, aber auf jeden Fall sind sie ein Weg. Das ist in den letzten Jahren passiert. Also wenn Sie in die Baumärkte gehen und überall im Internet, kriegen Sie ständig Angebote. Aber ich glaube, wenn wir da nicht die erneuerbaren Energien dahinter haben, dann ist das natürlich eine Verschärfung des Treibhauseffekts. Ansonsten hilft es natürlich, weil ein kühler Raum ist ein ganz wichtiges Element.
0: Sie könnten jetzt analog zur Elektroautoprämie staatliche Zuschüsse fordern für den Einbau von Klimageräten. Problem gelöst, oder?
1: Naja, wir müssen mal schauen. Das sind natürlich auch große Kosten. Das sind erhebliche Kosten, die da auf uns zukommen. Wir müssen ja nicht nur die Privathäuser kühlen, sondern das geht ja auch insbesondere, wir reden auch über Schulen, die teilweise sehr stark überhitzt sind. Wir reden auch über Kindergärten und natürlich über den ganzen Bereich der Altenpflege und der Altenheime. Das sind erhebliche Investitionskosten. Teilweise geben Bewohnerinnen von solchen Heimen 15.000 Euro aus. Das können sich nicht alle leisten.
0: Auf was setzen Sie denn für gewöhnlich bei Hitzeschutzplänen für Städte, an denen Sie mitgearbeitet haben?
1: Also wir müssen an verschiedenen Ebenen ansetzen. Das eine ist auf der individuellen Ebene, um die Menschen zu schützen. Das betrifft vom Haushalt, vom eigenen Verhalten her, trinken, kühlen, wenn es geht, kühle Räume aufsuchen, Verhaltensänderungen und so weiter. Und auf der anderen Seite müssen natürlich unsere Städte hitzetauglicher werden. Und das ist, glaube ich, ein ganz großes Problem, was viele Menschen nicht richtig sehen. Wir wissen aus Studien, dass die Menschen das sehr stark unterschätzen, obwohl der Kühleffekt von Stadtgrün, auch wohnungsnahem Stadtgrün, bis in die Wohnzimmer hinein zu spüren ist. Das müssen wir viel stärker machen. Unsere Städte sind viel zu sehr verbaut, versiegelt und nicht auf diese Hitze ausgelegt.
0: Was tun?
1: Was tun? Also, wir brauchen tatsächlich in diesen Hitzeaktionsplänen, in denen wir mitgewirkt haben, kommt es immer diese städtische Komponente an. Wir müssen neben den Fassaden begrünen und Dach begrünen, wenn es Bäume nicht gibt, Bäume sind am besten, aber Bäume kann man nicht überall in die Städte bringen, bis hin zu künstlichen Verschattungselementen. Wir brauchen auch Sprühwasser. In den Städten, in der Stadt Wien beispielsweise, ist das sehr stark genutzt in den letzten Jahren. Hier müssen wir ein bisschen Bürokratie abbauen.
0: Moment, also Sprühwasser, was heißt das denn? Was ist das?
1: Na ja, Nebelsprüher. Also Sie können zum Beispiel, es gibt es in Wien, da gibt es überall Stationen, wo Wasser versprüht wird und Nebel entsteht. Und der kühlt ab, weil wir auch Tourismus haben oder auch Leute, die Einkäufe, Besorgungen machen müssen. Fußgängerzonen sind sehr häufig überhitzt. Hier braucht es Trinkwasserbrunnen, hier braucht es solche Versprühungsanlagen.
0: Also ich hake da nochmal ein, weil wir werden ja alle im Sommer auch immer aufgefordert, Wasser zu sparen. Das heißt, man soll ja im Prinzip nicht, obwohl auch schon ganz braun ist, seinen Rasen wässern und solche Sachen und dann Sprühwasser einfach so in die Luft nebeln?
1: Na, der Wasserverbrauch für diese Sprühanlagen ist sehr, sehr gering. Also Sie brauchen dann ja nicht, das ist ja nicht ein dicker Schlauch, sondern das ist ja ganz Nebel, der erzeugt wird. Und natürlich muss das kombiniert werden mit Wassersparen an anderer Stelle. Also die ganzen Swimmingpools und die ganzen Rasenbewässerungen und so weiter, das muss natürlich eingeschränkt werden. Außerdem müssen wir, weil es ja weniger regnet im Sommer teilweise im Winter stärker, müssen wir Wasser speichern, mehr oberflächennah speichern, Speicherkapazitäten schaffen, vielleicht in Zukunft auch darüber nachdenken, Abwasser zu nutzen, also nicht unbedingt Toilettenwasser, aber Küchenwasser, da gibt es schon Lösungen für, weil wir auch mit Wasserknappheit rechnen müssen. Das ist alles eine Herausforderung, die ein koordiniertes Zusammenwirken der Stadtplanung und der Stadtentwicklung eigentlich braucht.
0: Und da sagen jetzt die kommunalen Spitzenverbände, also die Städte und Kommunen, wir können uns das nicht leisten. Und gemeinsam mit vielen anderen Umweltverbänden, Klimaschützern, Bundesumweltminister Schneider fordern die jetzt, der Hitzeschutz soll Gemeinschaftsaufgabe werden nach § 91a Grundgesetz, dann müsste der Bund den Ländern künftig die Hälfte der Ausgaben für den Hitzeschutz ersetzen. Wäre das die Lösung des Problems?
1: die Lösung des Problems, das wäre auf jeden Fall der richtige Weg, denn wir kommen in ein neues Regime, ein neues Klimaregime. Es sind keine Ausnahmen mehr, das ist das neue Normal. Und wir wissen, dass das auch die Menschen nicht in der Gesundheit schädigt, sondern auch den Wirtschaftsstandort Deutschland. Es gibt Studien, Allianz beispielsweise in letzter Zeit, wie viele Millionen das uns kosten wird. Das heißt, in der Tat, das ist eine Gemeinschaftsaufgabe, Bund und Länder müssen sich dem stellen. Auch die Länder müssen das tun, die Kommunen. Und richtig, die Kommunen haben zu wenig Geld dafür. Und sie klagen generell über Geldmangel. Also hier muss eine Umfinanzierung stattfinden. Im Übrigen kann auch der private Sektor und sollte auch der private Sektor daran beteiligt werden. Ich habe diese Einkaufszonen, Fußgängerzonen erwähnt. Hier tun sich oft, können sich Unternehmen auch zusammentun, um gemeinsam etwas zu machen und das auch ein bisschen ein Stück weit zu finanzieren. Bei der Krankenversicherung und bei den Rentenversicherungen und bei denen, die Altenheime, also im ganzen Sozialbereich, da braucht es natürlich eventuell Zuschüsse, weil wie gesagt, 115.000 Euro allein für ein Zimmer, das sind natürlich Dinge, die jetzt die ganze Pflegeversicherung und alles nicht mehr aus ihren eigenen Mitteln momentan schultern kann. Also wir brauchen tatsächlich eine Umleitung von öffentlichen Mitteln und ich hoffe, dass zum Beispiel auch Mittel für die Infrastrukturertüchtigung, die wir ja bewilligt haben, auch ganz stark für militärische Zwecke, dass wir die auch für den Bevölkerungsschutz ein bisschen umleiten können.
0: Sagt Dr. Fritz Reuswig vom Potsdam-Institut für Klimafolgenforschung bei den Profis auf Radio 1. Herr Reuswig, danke, dass Sie bei uns waren und ein schönes Wochenende.
1: Das wünsche ich Ihnen auch, sofern es bei der Hitze geht.
0: Ja, danke Ihnen. Tschüss, tschüss.

0: Ganz großartige Nummer für diesen Sommer finde ich aus Australien, aus der zweitschönsten Stadt der Welt, aus Sydney, kommen Boy and Bear mit Trippin' Over Time auf Radio 1.
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0: Ich habe gerade mal nachgeguckt. Um 21 Uhr werden wir heute Abend 27 Grad haben. Das wird wahrscheinlich eine ganz heiße, schöne Party. Also gehen Sie da halbnackt hin und wenn Sie wollen, kostenlos. 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
0: Die Freitickets für die schöne Party sind jetzt weg. In der Eifel kämpfen Einsatzkräfte weiter gegen einen großen Waldbrand. Und Rave the Planet zieht am Nachmittag durch Berlin. Und da ist ein wichtiger Hinweis, das Wetter sonnig und sehr, sehr heiß bei bis zu 37 Grad. Also wer da mitzieht, schön auf sich aufpassen, Sonnenschutz benutzen, ganz viel Wasser trinken. Ja, dann macht's auch richtig Spaß. Und wir haben die Musik dazu hier auf Radio 1. Hier kommt Madonna mit Justify My Love.
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0: 10 Uhr.
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2: In Berlin hat die Sondereinheit Ferrum bislang über 600 Ermittlungsverfahren eingeleitet. Vor rund 9 Monaten war die Einheit gegründet worden. Nach weiteren mutmaßlichen Tätern wird nach Angaben der Staatsanwaltschaft gefahndet. Einzelheiten von Dorothea Echte.
3: Laut einer Polizeisprecherin kamen 50 Verdächtige wegen Schusswaffengewalt in Untersuchungshaft. Bis Mitte August wurden knapp 70 Haftbefehle erlassen. Mehr als 3.800 Fahrzeuge und 866 Geschäfte seien überprüft worden, hieß es weiter. Ferrum wurde eingerichtet, weil in Berlin seit einigen Monaten vermehrt auf Menschen oder Lokale geschossen wird. Die Sondereinheit soll dagegen vorgehen.
2: In Hürtgenwald in Nordrhein-Westfalen kämpft die Feuerwehr weiter gegen einen massiven Waldbrand. Experten gehen davon aus, dass die Löscharbeiten noch mehrere Tage dauern könnten. Aus Hürtgenwald berichtet Benedikt Herfs.
4: Über Nacht sei die Lage ruhig geblieben. Es war windstill und das habe dafür gesorgt, dass die Feuerwehrleute von allen Seiten an die Feuer rankommen konnten. Die Brandfläche habe sich nicht vergrößert, heißt es. Mittlerweile sind 1.400 Einsatzkräfte vor Ort, die meisten von der Feuerwehr. Es sind auch wieder Löschhubschrauber und Panzer der Bundeswehr im Einsatz. Unklar ist noch, wann die Bewohner des evakuierten Ortes Gai wieder zurück in ihre Häuser können. Sie haben die Nacht in einer Notunterkunft oder bei Angehörigen und Freunden verbracht.
2: In Indonesien sind bei einem schweren Erdbeben mindestens 20 Menschen ums Leben gekommen. Das Beben vor der Insel Flores hatte nach Angaben der US-Erdbebenwarte die Stärke 7,7. Zur aktuellen Lage Annalou Beckmann.
5: Es folgten mehrere Nachbeben, die für rund 1,5 Millionen Menschen spürbar waren. Die Behörden sprachen zwischenzeitlich eine Tsunami-Warnung aus. Diese wurde nach rund 3 Stunden wieder aufgehoben. Auf Videos in den sozialen Medien vom Zeitpunkt des Bebens ist zu sehen, wie mehrere Häuser einstürzen. Viele Gebäude seien nun stark beschädigt. Rettungskräfte würden aktuell die Trümmer durchsuchen. Stromausfälle in einigen Städten und Dörfern würden die Such- und Rettungsmaßnahmen behindern, so örtliche Polizeikräfte.
2: Zehntausende Menschen werden am Nachmittag zu Rave the Planet in Berlin erwartet. Die Techno-Fans werden über die Straße des 17. Juni ziehen. Zu Beginn der Veranstaltung soll mit einer Schweigeminute an die Opfer des Anschlags auf den Christopher Street Day vor 3 Wochen erinnert werden. Der Bereich um die Veranstaltung ist laut Polizei massiv abgesperrt. Am Montag beginnt nach den Ferien in 4 Bundesländern wieder die Schule, deshalb warnt der ADAC an diesem Wochenende vor langen Staus. In der Region könnte das beispielsweise den Berliner Ring und die A13 zwischen Berlin und Dresden betreffen. Wo es sonst noch besonders eng werden könnte, weiß Ronald Lessig.
6: Das Ferienende steht in Mitteldeutschland, Schleswig-Holstein und Hamburg an. Laut ADAC sind auch viele Skandinavier auf dem Weg nach Hause. Der Automobilclub rechnet deshalb mit starkem Rückreiseverkehr in Richtung Norden. Verschärft werde das Ganze durch rund 1000 Baustellen auf den Straßen im Bundesgebiet und zahlreiche Sperrungen. Die meisten Staus erwarten die Experten heute Vormittag und am morgigen Sonntagnachmittag. Deshalb rät der ADAC dazu, eine ruhigere Alternativroute zu planen oder erst Anfang kommender Woche zu fahren.
2: Und noch zum Sport. 3 weitere Medaillen gab es am Abend bei der Leichtathletik-EM in Birmingham für das deutsche Team. Sprinter Owen Anser holte Gold über 200 Meter. Ob er es behalten darf, ist aber noch unklar. Grund ist ein mutmaßlich verweigerter Dopingtest. Silber gab es für Diskuswerferin Shanice Kraft, ebenso für Emil Agyekum über 400 Meter Hürden. Und das waren unsere Radio 1 Nachrichten um 10.04 Uhr. 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
2: Im Moment ist es noch angenehm. Wir haben 15 bis 21 Grad. Aber einer der heißesten Tage des Jahres steht in den Startlöchern mit viel Sonne und bis zu 37 Grad. Morgen kühlt es dann deutlich runter. Es kann auch immer mal regnen bei 23 bis 26 Grad.
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2: Auf Radio 1 A10 westlicher Berliner Ring Richtung Dreieck Havelland. Hinterm Dreieck Werder ist wegen einer Baustelle nur eine Spur frei. Dort staut es sich. Sie brauchen 20 Minuten länger. Schauen wir nach Berlin. Auf dem Stadtring der A100 dauert es zwischen Beckstraße und Albuinstraße wegen Bauarbeiten in beiden Richtungen etwas länger. B2 in Malchow zwischen Daserstraße und Wartenberger Platz, Stau stadtauswärts. In Tiergarten ist die Straße des 17. Juni zwischen Großem Stern und Brandenburger Tor in beiden Richtungen gesperrt. Das betrifft auch den Bereich ums Brandenburger Tor und die Jezak-Rabin-Straße. Grund ist die Rave the Planet-Parade. Und noch ein Blick zur S-Bahn. Nach einem Polizeieinsatz an der Oranienburger Straße kommt es auf den Linien S1, der S2 und S25 noch zu Verspätungen und Ausfällen. Wir wünschen eine gute Fahrt.
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0: Guten Morgen, wir beschäftigen uns jetzt bei den Profis wissenschaftlich mit Schleimern, aber nicht mit denen, die auf sie zukommen und sagen, hey, du siehst aber echt gut aus heute, sondern mit, mit Tieren, die den Schleim zur Fortbewegung brauchen, genauer gesagt mit Schnecken. Und bei Schnecken hat man was ganz Wunderbares festgestellt, Schnecken setzen ihren Schleim anders ein, je nachdem, wo sie gerade langschnecken. Also auf Geröll oder glatten Oberflächen kann sich die Zusammensetzung des Schleims so verändern, dass er andere Funktionen hat. Und das lassen wir uns gleich mal erklären.

0: Das hier ist Jonathan Jeremiah, haben Sie erkannt. Die Stimme ist einzigartig. Jonathan Jeremiah aus London, der Track hier Kolkata Bär. Sie hören das bei den Profis auf Radio 1. Ich würde mal vermuten, Schnecken dürften bei der Trockenheit in Ihrem Garten derzeit kein großes Problem sein, oder? Das war ja, da haben wir schon ganz andere Jahre gesehen. Und ohnehin sollten wir Schnecken weniger als Problem sehen, sage ich, sondern ihnen mit mehr Respekt begegnen, weil diese kleinen Schleimer einfach ganz faszinierende Tiere sind. Zum Beispiel können sie die Eigenschaften ihres Schleims blitzschnell der gewünschten Funktion anpassen. Und wie sie das machen, das hat Mariella Gabler erforscht. Sie ist Doktorandin der physikalischen Chemie am Max-Planck-Institut für Kolloid- und Grenzflächenforschung in Potsdam. Frau Gabler, guten Morgen.
1: Guten Morgen.
0: Wozu dient denn der Schleim einer Schnecke in der Regel? Wozu schleimt die da rum?
1: Genau, also die Schnecke ist eigentlich ein Naturtalent in der Produktion von Schneckenschleim für ganz unterschiedliche Funktionen. Also eins zum Beispiel dient natürlich der Fortbewegung. Also sobald es anfängt zu regnen, fangen die Schnecken an, aktiv zu werden. Und dazu brauchen sie eben einen Schleim, auf dem sie sowohl am Boden festkleben, als auch darüber hinweg schleimen können sozusagen. Also der muss sowohl ein Schmiermittel als auch ein Klebstoff sein. Das wäre einer der verschiedenen Schleime, der auch auf sehr vielen verschiedenen Oberflächen tatsächlich haftet. Also sowohl auf Holz als auch auf Aluminium zum Beispiel oder Glas oder auch Plastik. Also quasi ein Kleber für alle Oberflächen im Endeffekt.
0: Und die verschließen auch ihr Haus damit, ne?
1: Genau, also das ist dann eine andere Form von Klebstoff. Also sie können eben auch dünne Filme produzieren, mit denen können sie sich entweder für eine kurze Zeit zum Beispiel an Hauswände festkleben. Wenn man die dann abzieht, dann hört man richtig, wie dieser dünne Film quasi reißt. Das haben Sie vielleicht auch schon mal im Garten erlebt. Und den anderen Film, den sie bilden, ist, wenn sie sich einbuddeln, im Winter zum Beispiel, damit sie nicht erfrieren. Da gehen sie tatsächlich in die Erde rein und dort verschließen sie dann mit einem dünnen Film ihr Haus, damit eben keine kleinen Insekten oder Ähnliches reinkommen.
0: Wie und wo wird dieser Schleim produziert?
1: Es ist von Schleimtyp quasi zu Schleimtyp unterschiedlich. Also sie haben bestimmte Poren in ihrem Körper, in dem sie die verschiedenen Bausteine quasi speichern können. Und dann je nachdem, was für einen Schleim sie produzieren wollen und was für Eigenschaften der haben soll, können sie die dann in verschiedenen Verhältnissen quasi sekretieren. Und dann wird der Schleim zum Beispiel in ihrem Körper gemischt oder erst, wenn der Schleim sekretiert wird. Das ist zum Beispiel bei den Schleimen, die sie so zur Verteidigung nutzen, so. Also haben sie zu einem einen Schaum, mit dem sie wirklich kleine Insekten rausspülen können, oder auch verschiedenen Kleber, richtig gelben Klebstoff, der sehr, sehr stark klebt und dann eben auch kleine Insekten festkleben kann, damit sie eben nicht ins Haus kommen.
0: Nun sind Sie keine Biologin, Sie interessieren sich für die Chemie dieses Schleims und haben festgestellt, die Schnecke verändert die Eigenschaften ihres Schleims, je nachdem, wie rutschig oder klebrig der Schleim sein soll. Welche Vorteile hat die Schnecke davon?
1: Genau, also dadurch, dass die Schnecke ja quasi hauptsächlich ja eine Schleimhaut ist nach außen, ist der Schleim natürlich der Weg für sie, um sich eben zu verteidigen, um sich vom Austrocknen natürlich auch zu bewahren und eben auch zur Fortbewegung. Aber da kann es natürlich immer mal wieder sein, dass die Schnecke auf irgendwas trifft oder in irgendeiner Situation sich befindet, zum Beispiel, wo sie auf einmal festkleben muss. Also vorher hat sie sich fortbewegt und dann muss sie auf einmal kleben. Und das muss dann innerhalb weniger Sekunden die Komposition von dem Schleim sich quasi verändern, damit er von einem Schmiermittel zu einem Klebstoff wird.
0: Mhm. Konnten Sie rausfinden, wie die Schnecke das macht? Also mischt die den Schleim mit immer neuen Materialien an?
1: Also es gibt quasi bestimmte Grundbausteine, also einige wenige Grundbausteine, und quasi die Schnecke kann diesen Baukasten der Grundbausteine nehmen und auf unterschiedliche Weisen kombinieren, in unterschiedlichen Mischverhältnissen kombinieren. Und dadurch kann sie eben den Schleim auch so schnell ändern. Weil die Grundbausteine sind alle gleich oder sehr, sehr ähnlich, aber das Mischverhältnis und zum Beispiel auch, wie viel Wasser da drin ist, das ändert sich und das kann die Schnecke eben sehr, sehr schnell anpassen.
0: Sie haben das untersucht an den gewöhnlichen, aber wie ich finde, sehr, sehr hübschen Bänderschnecken. Das sind diese kleinen Schnecken, die ihr Haus mit sich rumtragen und diese hübschen Fühler immer ausstrecken, wenn man sie sieht. Wenn ich die in meinen Rucola-Beeten finde, sollte ich die entfernen, weil die alles auffressen?
1: Also die Wahrscheinlichkeit, dass Sie die in Rucola-Beeten finden, ist sehr gering, weil die Heimbänderschnecken sich tatsächlich, also wie eigentlich die meisten Schnecken mit Haus, von totem Pflanzenmaterial ernähren und Flechten zum Beispiel auf Bäumen. Das heißt, die sind eher in Hecken zu finden, in kleinen Wäldchen. Also die mögen eigentlich frisches Gemüse gar nicht. Und deswegen ist es sehr wichtig, dass man eben unterscheidet zwischen Schnecken, die wirklich ja gefährdend sind für den Garten und Schnecken, die sich hauptsächlich von totem Material ernähren, was auch sehr gut für den Boden ist.
0: Und jeder kann das recht einfach unterscheiden, habe ich gelesen. Der Unterschied ist das Haus, richtig?
1: Genau, also Schnecken, zum Beispiel die Heilenbänderschnecke, die hat einen Polymorphismus, das heißt, die hat unterschiedliche Farben und unterschiedliche Kringel quasi auf ihrem Haus. Aber man kann die sehr gut zum Beispiel auch von der Größe von Weinbergschnecken zum Beispiel unterscheiden.
0: Ja, und die Frage war, also Schnecken mit Haus fressen grundsätzlich nicht meinen Garten leer?
1: Nee, ganz
0: das,
1: genau.
0: Das machen nur
1: das
0: die
1: ist
0: ohne
1: das
0: Haus.
1: Richtige.
0: Aha.
1: Genau.
0: Okay, Mariella Gabler, vielen, vielen Dank. Doktorandin der Physikalischen Chemie am Max-Planck-Institut für Kolloid- und Grenzflächenforschung in Potsdam. Bei den Profis auf Radio 1. Danke, dass Sie bei uns waren. Schönes Wochenende.
1: Dankeschön. Tschüss.
0: Tschüss.
1: Ihnen auch.
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klingt wie die 80s, ist aber ganz neue Musik von Nation of Language aus New York City on Division Street, der Titel hier bei den Profis auf Radio 1. Das nächste Thema dürfte was für Sie sein, falls Ihre Frau auch ab und zu Ihnen sagt, du Neandertaler, wenn Sie mal wieder allzu maskulin auftreten, in Sprüchen, Gedanken oder sonst wie. Denn es gibt jetzt neue Hinweise darauf, wie man Neandertaler-Gene in uns Homo sapiens erkennen kann. Mehr dazu kurz nach halb.

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7: Es ist noch schön angenehm da draußen bei 15 bis 24 Grad, aber es steht einer der heißesten Tage des Jahres in den Startlöchern mit viel Sonne und bis zu 37 Grad. Morgen dann kühlt es deutlich runter. Es kann auch immer mal regnen bei 23 bis 26 Grad.
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7: Auf Radio 1 A10, westlicher Berliner Ring Richtung Dreikaufland. Hinterm Dreieck Werder ist wegen einer Baustelle nur eine Spur frei. Dort staut es sich, sie brauchen 20 Minuten länger. Westlicher Berliner Ring Richtung Dreieck Werder zwischen Potsdam Nord und Vöben Stau, dort 10 Minuten plus. Schauen wir nach Berlin auf dem Stadtring der A100, dauert es zwischen Beckstraße und Albuinstraße wegen Bauarbeiten etwa 10 Minuten länger. B2 in Malchow zwischen Darßer Straße und Wartenberger Weg, Stau stadtauswärts plus 10 Minuten. In Tiergarten ist die Straße des 17. Juni zwischen Großem Stern und Brandenburger Tor in beiden Richtungen gesperrt. Auch der Bereich ums Brandenburger Tor und der Jezak-Rabin-Straße, die sind gesperrt. Grund ist die heutige Rave the Planet-Parade. Wir wünschen Ihnen da, wo es geht, eine möglichst kühle, angenehme Fahrt.
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8: Hallihallo. Neandertaler gehören zu unseren Vorfahren. Manche von uns haben ziemlich viel vom Neandertaler in sich und das kann man tatsächlich sehen. Woran man das sehen kann, lernen wir.

Dazu haben wir vor 25 Jahren geraved. Keep Control von Sono. Liebe Freunde von Rave the Planet, passt gut auf euch auf heute. Wenn ich euch einen Rat geben dürfte, Sonnenschutz wäre es. Ja, tragt Sonnenschutz und trinkt genug Wasser. Das hier ist Kelilian auf Radio 1 mit The Bridge.

0: Wissen Sie, es gibt so viele Leute, die meckern immer über Berlin. Ja, es ist zu schmutzig, zu voll, zu laut und so weiter. Aber in Berlin haben wir die Möglichkeit, am 29. Oktober ins Huxleys zu gehen. Und was sehen wir da? Die Künstlerin, die wir hier gerade hören. Kelila featuring Pink Panthers, The Bridge, neue Single von Kelila. Auf Radio 1, 29. 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Genau, als Neandertaler beschimpfen wir gern mal Menschen, also spaßig natürlich, die allzu gestrige Ansichten vertreten. Sowas wie, Frauen gehören an den Herd oder echte Männer sind rechts. Huga, huga. Ja, dabei vergessen wir oft, dass viele von uns noch Neandertaler-Gene in uns tragen, nämlich alle außerhalb Afrikas, weil sich der moderne Mensch, der Homo sapiens, vor etwa 47.000 Jahren mit dem zeitgleich lebenden Neandertaler vermischt hat. Mhm. Aber wo stecken diese Gene und wie genau beeinflussen die uns heute noch? Das hat nun ein Team des Max-Planck-Instituts für evolutionäre Anthropologie in Leipzig rausgefunden, mit dabei der Biochemiker Dr. Philipp Karnes. Herr Karnes, guten Morgen.
1: Guten Morgen, Herr Karkowski.
0: Sie haben einen Wachstumshormonrezeptor entdeckt, der vom Neandertaler stammt. Was bitte ist denn ein Wachstumshormonrezeptor? Wozu haben wir sowas?
1: Also wir haben das ist also eine Proteinklasse, die dafür verantwortlich ist, Dinge zu binden. Und in dem Fall bindet es, wie der Name das sagt, das Wachstumshormon, was vom Gehirn ausgeschüttet wird und über den Blutkreislauf in die Laufbahn kommt und dort dann an seine Zielzellen binden kann. Und jede unserer Zellen trägt diese Rezeptoren. Und dieser Rezeptor ist dann dafür verantwortlich, dass das Signal, was von außen kommt, in die Zelle überführt wird. Mhm. Und innerhalb der Zelle kann dann das Signal weitervermittelt werden und sorgt dafür, dass bestimmte Gene angeschaltet werden, die dann zum Beispiel für das Wachstum von Muskeln, für das Wachstum von Knochen verantwortlich sind.
0: Genau. Und wie findet man raus, dass der Wachstumshormonrezeptor nicht vom Homo sapiens stammt, sondern vom Homo neanderthalensis?
1: Also da muss ich sagen, wir haben alle einen Wachstumshormonrezeptor, der kommt in verschiedenen Versionen vor. Und was wir herausgefunden haben, ist durch Vergleiche von dem Genom der Neandertaler, die uns vorliegen, mit dem Genom von modernen Menschen, konnten wir feststellen, dass innerhalb der Sequenz des Neandertaler-Genoms zwei Unterschiede kodiert sind, die für zwei unterschiedliche Aminosäurereste kodieren. Und das ist der einzige Unterschied zwischen der Neandertaler-Version und der modernen Menschen-Version.
0: Also,
1: was diese Version dann aber ausmacht, ist, dass der Rezeptor aktiver ist. Das heißt, wir können uns das so vorstellen, dass das Signal, was von außen kommt, mit einer stärkeren Geschwindigkeit oder mit einer höheren Potenz in die Zelle transportiert wird.
0: Also kleiner Unterschied, große Wirkung, denn sehr interessant sind die Auswirkungen dieses Neandertal-Rezeptors auf uns Menschen. Was macht der denn mit denen, die ihn haben?
1: Mit denen, die ihn haben, die können glücklich sein und haben im Durchschnitt ungefähr 270 Gramm mehr Muskelmasse, wenn man den Rezeptor, diese Variante, auf einem Chromosom trägt. Sollte man die Version von beiden Elternteilen geerbt haben, dann hat man sogar ein halbes Kilo mehr Muskelmasse.
0: Wow.
1: Also man ist ein bisschen schwerer, aber das Gewicht wird übertragen in Muskelmasse. Ja, zudem sehen wir noch ein paar Veränderungen im Gesicht, dass zum Beispiel die Zahnwurzeln ein kleines bisschen kürzer sind und auch die Höhe des Kieferknochens etwas kürzer ist. Und das ist insofern für uns spannend zu sehen, weil das in die Richtung geht in die Richtung der Morphologie des Neandertalers.
0: Mhm. Aber ich nehme an, ich komme nicht mit 500 Gramm mehr Muskeln auf die Welt als Baby, oder?
1: Nein, das stimmt. Also vor allem haben wir gesehen, dass dieser Effekt erst im Erwachsenenalter zu finden ist. Wir haben uns auch Kinder angeschaut bis zum Alter von 11 Jahren und dort waren diese Effekte noch nicht zu sehen. Das heißt, wir vermuten, dass es erst mit der Pubertät, wo das Wachstumshormon bis zu 3-mal höher ausgeschüttet wird als im restlichen Leben, dass diese Effekte dann damit erst transportiert werden.
0: Genau. Heißt das denn umgekehrt auch, wer besonders groß und kräftig ist, steht unter Generalverdacht, von Neandertalern abzustammen?
1: So würde ich das nicht sagen. Also wir haben auch in der Studie darauf hingewiesen, Größe, Gewicht, Muskelmasse, all diese Dinge sind kontrolliert von so vielen verschiedenen Genen und so vielen verschiedenen Genvarianten, die alle einen Einfluss darauf haben und natürlich noch die Umwelteinflüsse, die auch immer eine Rolle spielen. Was wir hier sagen können, ist, dass für diese eine spezielle Variante können wir das innerhalb der Menschen feststellen und die Datenlage dafür ist tatsächlich auch sehr groß. Also wir haben ja das in über 1 Million Menschen quasi als Statistikgrundlage gehabt.
0: Ich habe hier eine vertrauliche Information bekommen, die lautet, dass Sie auch in Ihrem Team einen Neandertaler ausfindig gemacht haben. Wie sieht der denn aus?
1: Ja, der sieht vielleicht so aus, wie man manche sich Neandertaler vorstellen. Nein, das, also der Tommy ist ein Kollege von mir, der ist sehr groß und sehr kräftig und hat viel, viel Muskeln. Und wir haben einen Vergleich gemacht, wo wir uns beide gegenüberstellen. Und weil ich bin kein Träger dieser Variante und er ist Träger dieser Variante. Und für Illustrationszwecke haben wir das gerne genutzt jetzt, um diesen Effekt deutlich zu machen. Aber ja, das ist natürlich nicht das Einzige, was es ausmacht, dass er so viel mehr Muskeln hat.
0: Wie hat er denn reagiert auf diese Entdeckung?
1: Er war stolz und hat gesagt, dass er das schon immer wusste.
0: Tja, hat der Kollege womöglich auch ein größeres Gehirn? Denn auch Neandertaler haben auch ein größeres Gehirn gehabt als Homo sapiens, ne?
1: Das ist richtig, ja. Und also das haben wir noch nicht untersucht, aber das wäre vielleicht die nächste Sache, an die wir mal anknüpfen könnten.
0: Herzlichen Dank. So macht Forschung wirklich Spaß. Ich sage Danke an den Biochemiker Dr. Philipp Karnis vom Max-Planck-Institut für evolutionäre Anthropologie in Leipzig. Danke, dass Sie bei uns waren und schönen Urlaub. Sie sind auf dem Weg dahin. Machen Sie es gut.
1: Vielen Dank. Jo. Danke, dass Sie da sein durften.
0: Ja, tschüss.

wieder so ein Track, wo man einfach nur wegdancen möchte. Hier zu Kitsimius featuring L.O.U. Kitsimius lebt in Deutschland, kommt aus Spanien. Don Juan Enterprise, so heißt dieser Track. Sie hören das bei den Profis auf Radio 1. Wenn ich an Nazis denke, an Rechtsextreme, dann fallen mir tausend andere Dinge ein, über die ich gern mehr Bescheid wissen würde als deren Klamotten, wie die angezogen sind. Ja, ich denke da an den Umbau der Gesellschaft, der da geplant wird von Rechtsextremisten, auch solchen, die manche von ihnen vielleicht sogar in die Parlamente sich wünschen. Aber es gibt auch eine Forschung über das Outfit von Neonazis. Und genau diese Forschung, die schauen wir uns gleich mal an. Denn das Outfit von Nazis und Neonazis hat sich extrem verändert in den letzten Jahren. Warum man zu sowas forscht und wie die jetzt heute aussehen, das erfahren wir um kurz nach 11 hier bei den Profis auf Radio 1.

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1: Ornes Obel in den Gärten der Welt in Marzahn, präsentiert von Radio 1. Beim Schreiben ihrer Songs passiere vieles im Unterbewussten. Zwar erkenne sie im Prozess des Schreibens ein Muster, aber keins, was sie bewusst geplant habe.

0: Ihre Musik entstehe ganz natürlich, organisch. Dadurch werde Sehnsucht zu der zentralen Emotion, die ihre Musik durchziehe, ganz ohne Absicht. So die dänische Musikerin und Wahlberlinerin Ornes Obel. Seit rund 2 Dekaden lebt sie dort, was auch ihre Musik beeinflusst habe. Ging es in ihrer Heimatstadt Kopenhagen damals mehr darum, erfolgreich zu werden, konnte sie sich in Berlin mehr ausprobieren. Es ging weniger um die Karriere, mehr darum, sich auf das zu konzentrieren, was sich hinter ihrer Musik verberge, so Ornes Obel. Ein Gefühl der Freiheit stellte sich ein, was sich heute auch bei Ihnen einstellen könnte, wenn Sie zum Konzert von Ornes Obel gehen sollten, in den Gärten der Welt, in Marzahn. Los geht's um 19 Uhr. Weitere Infos auf radio1.de.
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8: Sondereinheit Ferrum legt erstes Fazit zu Schusswaffenattacken in Berlin vor. In der Eifel kämpfen Einsatzkräfte weiter gegen einen großen Waldbrand. Das Wetter heute sonnig und sehr heiß, bis zu 37 Grad. Vor allem, wenn Sie zu Rave the Planet gehen, denken Sie an Sonnenschutz und viel Wasser trinken. Mehr dazu gleich aus der Radio 1 Nachrichten- und Service-Redaktion. Bis dahin Robert Palmer und Looking for Clues.

0: sind jetzt aber wirklich die 80er. 1980, Robert Palmer, Looking for Clues um 11 Uhr.
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2: In Berlin hat die Sondereinheit Ferrum bislang über 600 Ermittlungsverfahren eingeleitet. Die Einheit wurde vor rund 9 Monaten gegründet, weil in Berlin häufiger auf Menschen und Lokale geschossen worden war. Einzelheiten von Dorothea Echte.
3: Laut einer Polizeisprecherin kamen 50 Verdächtige wegen Schusswaffengewalt in Untersuchungshaft. Bis Mitte August wurden knapp 70 Haftbefehle erlassen. Mehr als 3.800 Fahrzeuge und 866 Geschäfte seien überprüft worden, hieß es weiter.
2: In Hürtgenwald in Nordrhein-Westfalen kämpft die Feuerwehr weiter gegen einen massiven Waldbrand. Experten gehen davon aus, dass die Löscharbeiten noch mehrere Tage dauern könnten. Aus Hürtgenwald berichtet Benedikt Herfs.
4: Über Nacht sei die Lage ruhig geblieben. Es war windstill und das habe dafür gesorgt, dass die Feuerwehrleute von allen Seiten an die Feuer rankommen konnten. Die Brandfläche habe sich nicht vergrößert, heißt es. Mittlerweile sind 1.400 Einsatzkräfte vor Ort, die meisten von der Feuerwehr. Es sind auch wieder Löschhubschrauber und Panzer der Bundeswehr im Einsatz. Unklar ist noch, wann die Bewohner des evakuierten Ortes Gai wieder zurück in ihre Häuser können. Sie haben die Nacht in einer Notunterkunft oder bei Angehörigen und Freunden verbracht.
2: Angesichts der aktuellen Hitzewelle gibt es Forderungen danach, öffentliche Mittel umzuleiten für den Bevölkerungsschutz. Fritz Reuswig vom Potsdam-Institut für Klimafolgenforschung sagte auf Radio 1, dass erhebliche Kosten auf uns zukämen. Man müsse auf verschiedenen Ebenen ansetzen.
5: Das eine ist auf der individuellen Ebene, um die Menschen zu schützen. Das betrifft vom Haushalt, vom eigenen Verhalten her, trinken, kühlen, wenn es geht, kühle Räume aufsuchen, Verhaltensänderungen und so weiter. Und auf der anderen Seite müssen natürlich unsere Städte hitzetauglicher werden. Und das ist, glaube ich, ein ganz großes Problem, was viele Menschen nicht richtig sehen. Wir wissen aus Studien, dass die Menschen das sehr stark unterschätzen, obwohl der Kühleffekt von Stadtgrün, auch wohnungsnahem Stadtgrün, bis in die Wohnzimmer hinein zu spüren ist. Das müssen wir viel stärker machen. Unsere Städte sind viel zu sehr verbaut, versiegelt und nicht auf diese Hitze ausgelegt.
2: Sagte Fritz Reuswig vom Potsdam-Institut für Klimafolgenforschung auf Radio 1. Das ganze Interview mit ihm können Sie auf unserer Homepage nachhören. In Indonesien sind bei einem schweren Erdbeben mindestens 20 Menschen ums Leben gekommen. Das Beben vor der Insel Flores hatte nach Angaben der US-Erdbebenwarte die Stärke 7,7. Zur aktuellen Lage Annalou Beckmann.
6: Es folgten mehrere Nachbeben, die für rund 1,5 Millionen Menschen spürbar waren. Die Behörden sprachen zwischenzeitlich eine Tsunami-Warnung aus. Diese wurde nach rund 3 Stunden wieder aufgehoben. Auf Videos in den sozialen Medien vom Zeitpunkt des Bebens ist zu sehen, wie mehrere Häuser einstürzen. Viele Gebäude seien nun stark beschädigt. Rettungskräfte würden aktuell die Trümmer durchsuchen. Stromausfälle in einigen Städten und Dörfern würden die Such- und Rettungsmaßnahmen behindern, so örtliche Polizeikräfte.
2: Zehntausende Menschen werden am Nachmittag zu Rave the Planet in Berlin erwartet. Die Techno-Fans werden über die Straße des 17. Juni ziehen. Zu Beginn der Veranstaltung soll mit einer Schweigeminute an die Opfer des Anschlags auf den Christopher Street Day erinnert werden. Der Bereich um die Veranstaltung ist laut Polizei massiv abgesperrt. Und das waren unsere Radio 1 Nachrichten um 11.04 Uhr. 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
2: Im Moment haben wir noch angenehme Werte um 22 Grad, aber einer der heißesten Tage des Jahres steht in den Startlöchern mit viel Sonne bei bis zu 37 Grad. Morgen kühlt es dann deutlich runter. Es kann auch immer mal regnen bei bis zu 26 Grad.
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2: Auf Radio 1 A10 westlicher Berliner Ring Richtung Dreieckhaveland hinterm Dreieck Werder ist wegen einer Baustelle nur eine Spur frei. Dort staut es sich. Sie brauchen 20 Minuten länger. Und im weiteren Verlauf Stau vor der Baustelle an der Havelbrücke, dort 10 Minuten plus. A10 westlicher Berliner Ring Richtung Dreieckwerda zwischen Potsdam Nord und Vöben Stau plus 20 Minuten. A11 Berlin Richtung Stettin zwischen Dreieckbarnim und Bernau Nord stockender Verkehr. A12 Frankfurt-Oder Richtung Berliner Ring zwischen Briesen und Fürstenwalde-Ost ebenfalls Stau, dort 20 Minuten plus. Stadtverkehr Berlin auf dem Stadtring der A100 dauert es zwischen Weckstraße und Albuinstraße wegen Bauarbeiten in beiden Richtungen etwa 10 Minuten länger. B2 in Malchow zwischen Darßer Straße und Wartenberger Weg Stau stadtauswärts. Wir wünschen Ihnen da, wo es geht, eine möglichst kühle, angenehme Fahrt.
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0: Ja, hallo, schönen guten Tag. Schön, dass Sie dabei sind. Also, wenn man zu Rechtsextremismus forscht, gibt es jede Menge Fragen, die man stellen könnte. Ja, was treibt die an? Was haben die vor? Warum sind die so, wie sie sind? Aber es gibt auch Forscherinnen, die sagen, wir wollen ganz gerne wissen, warum die so angezogen sind, wie sie sind. Also die Mode von Rechtsextremisten erforscht die Forscherin, die wir gleich am Telefon haben, aus Wien. Und da frage ich nicht nur, warum sie das macht, sondern auch, wie hat sich denn die Mode der Rechtsextremisten in den letzten Jahrzehnten verändert?

0: Let Me Go. Von Sort, Sie hören das. Bei den Profis auf Radio 1. Nazis, oder sagen wir Neonazis, okay, sagen wir Rechtsextremisten. Ja, konnte man noch vor wenigen Jahren recht einfach erkennen an ihren Klamotten. Ne? So Frakturschriftslogans, Thorsteiner-Kram, Bomberjacken, Springerstiefel, Glatze oder Undercut, so HJ-Frisuren und jede Menge halblegale Tattoos, die ausdrücken sollen, ich bin ein ganz harter, leg dich nicht mit mir an. Mittlerweile hat sich die Mode der extremen Rechten gewandelt. In welche Richtung? Das kann uns die Kulturwissenschaftlerin Elke Gaugele verraten. Die hat eine Studie drüber gemacht als Professorin für Moden und Styles an der Akademie der Bildenden Künste in Wien. Frau Gaugele, guten Tag.
1: Ja, hallo, guten Morgen. Vielen Dank für die Einladung und das Gespräch.
0: Danke, dass Sie bei uns sind. Ich könnte mir ehrlich gesagt schönere Themen vorstellen, als die Mode von Rechtsextremisten zu erforschen. Was reizt Sie denn daran?
1: Das geht schon eine ganze Weile zurück, dass ich auch eine Tagung mal gemacht habe und schon ein Sammelband dazu gemacht habe, gemeinsam mit einer Kollegin. Und wir haben herausgefunden, dass es eben im Feld von Popkultur sehr viel Forschung eben gibt zu Musik und anderen Phänomenen, auch zu digitalen, zu Medien, Memes und allem. Aber Mode, die eben auch ein Teil dieser rechtsextremen Aktivierung ist und eines rechtsextremen Aktivismus, ist in der Tiefe oder Breite noch gar nicht erforscht worden. Und das hat uns dazu bewegt, genau über einen Forschungsantrag am österreichischen Forschungsfonds ein Forschungsprojekt zu Mode und Rechtsextremismus zu beantragen.
0: Also so wie ich das beschrieben habe, dieses Bild Bomberjacke, Springerstiefel und so weiter, scheint es nicht mehr zu sein, haben Sie festgestellt. Wie sieht denn ein guter deutscher Nazi heute aus? Also was müsste ich tragen, um bei einem Parteitreffen nicht aufzufallen?
1: Ich denke, Sie können auch im Anzug kommen.
0: Ja, wirklich?
1: Um das jetzt mal provokant auch zu beantworten. Und die Entwicklung quasi der rechtsextremen, also Mode und Styles, ist ein Zeitstrahl quasi unserer Studie. Die haben wir uns seit 1989 angeschaut in Deutschland, wo wir einerseits eben einen kontinuierlichen Anstieg haben von Modeproduzenten, der auch einhergeht natürlich mit digitalen Entwicklungen, InfluencerInnen und so weiter. Und wir haben dann natürlich dadurch, dass wir diesen Längsschnitt, quasi diesen historischen Längsschnitt haben, da auch unterschiedliche Stile, dann die Entwicklung unterschiedlicher Stile verfolgt. Ich meine, wir haben ja inzwischen 30 Jahre, drei Generationen auch rechtsextremer Modeproduktion und Stilen und Ausdrucksmöglichkeiten und hier eine ganze Palette quasi. Ich zähle mal ein bisschen auf, vom klassischen Neonazi als Skinheads oder Reenies, dann eben ganz stark die Aneignung von Street Styles, von den Autonomen in den 2000ern, über ein massives quasi auch Plündern jugendkultureller Stile bis hin zum Hipster, über Tradwife, Old Money, wo wir aber jetzt im Moment, und ich komme zum Schluss, wieder auch bei einem Neonazi-Revival in Codes angelangt sind.
0: Woran erkennen die sich denn? Also was sind das für Codes, Kleidungscodes? Was tragen die?
1: Es sind jetzt eben, wenn wir forschen ja dezidiert auch zu rechtsextremen Modemarken. Da erkennt man sich natürlich auch an der Marke selbst, also wenn die getragen wird. Und im Moment haben wir auch wieder eben durch die, jetzt beispielsweise durch eine Aneignung oder so ein Revival auch wieder von Neonazi-Stilen, sieht man jetzt im Moment auch wieder viele Lonsdale-Shirts, obwohl sich quasi auch die Marke dann seit den 2000ern und auch früher sehr distanziert hat, eigentlich durch diese Aneignung, die wir auch Hate-Checking nennen, also sozusagen das Kapern von Marken und sich da drin dann präsentieren. Hier hat das ja eben auch mit diesem Kürzel NSD zu tun.
0: Wort Lonsdale, ja.
1: Genau.
0: Wenn man die Jacke so trägt, verstehe schon. Aber auch Poloshirts zum Beispiel werden dort jetzt häufiger gesehen, ne?
1: Genau, und wir haben jetzt in der rechtsextremen Modeproduktion selbst, also wenn wir von der aus argumentieren, zu der auch die Studie geht, eben ein ganzes Spektrum an Kleidungsstücken. Wir haben also genau Polo-Kleidungsstücke, würde ich sagen, jetzt ist eher in diesem Aufschnitt dann so Gen-Z-Generation, eher quasi dieses sleeke, bisschen Old Money angelehnte Erscheinungsbild und sehr kleine Symbole. Und wenn wir die Marken anschauen, was produziert wird, sind immer ist ein ganzes Spektrum dabei, von sehr kleinen Logos bis hin zu größeren Hasskampagnen und Slogans.
0: Also man könnte sagen, wird schwieriger, Rechtsextreme sofort zu erkennen. Das lese ich jetzt aus Ihrer Studie. Wissen Sie, ob es jemanden gibt, der diese Entwicklung steuert? Ich meine, gibt es in der Szene sowas wie die Sibylle für Nazis, also rechte Modezeitschriften?
1: Also die kenne ich jetzt noch nicht, aber das Internet ist quasi auch der Catwalk extrem rechter Mode auf TikTok und anderen Social-Media-Plattformen. Genau,
0: sind aber die, Idee dahinter, so verstehe ich, genau, die Idee dahinter, so verstehe ich sie, sich mehr dem Mainstream anzudienen und nicht mehr so mit krassen anderen Klamotten aufzufallen. Ist das die Idee dahinter?
1: Das, die Idee gibt es schon sehr lange dahinter. Also es gibt eben eine sehr starke, genauso von Mainstreamung. Die geht zum einen eben auch von Produzenten selber aus, die eben dann für viele verschiedene Jugendkulturen im Prinzip sich auch Strategien jetzt von großen Streetstyle-Marken angeeignet haben, von den Sportmarken und so quasi sich selber auch für eine ganze Vielzahl von Jugendkulturen durchproduziert haben. Und umgekehrt, genau, gibt es aber auch diesen Sleekness-Appell, wo es sagt, also sehr Normcore-mäßig einfach aufzutreten, also jetzt in der aktivistischen Rechten.
0: Wie sich die Mode bei Rechtsextremisten geändert hat, eine Studie der Professorin für Moden und Styles an der Akademie der Bildenden Künste in Wien, Elke Gaugele. Danke, dass Sie bei uns waren, bei den Profis auf Radio 1.
1: Ja, vielen Dank. Wiedersehen.

Das ist Musik von einer jungen Post-Punk-Band aus Liverpool. Ach nee, Pre-Punk war das. Warten Sie mal, wer ist... Ach ja, die Beatles, tatsächlich 60 Jahre alt mittlerweile. Das Album Revolver, dieser Track hier, Tomorrow Never Knows. Auch das hören Sie bei den Profis auf Radio 1. Und ich kann Ihnen jetzt schon mal verraten, was wir in der nächsten halben Stunde machen. Da geht's nämlich um die Vermenschlichung von Chatbots. Ja, ist Ihnen vielleicht auch schon mal passiert, dass Sie mit Ihrem Chatbot so reden, als wäre es ein echter Mensch. Und der antwortet ja auch so, oder die, je nachdem, was für ein Geschlecht Sie da hineininterpretieren. Und der allererste Chatbot der Welt hieß Eliza, ist 60 Jahre alt ebenfalls, wie dieses Album hier von den Beatles. Wir reden mal über die Geschichte von Eliza und über die Vermenschlichung von Chatbots bei den Profis, kurz nach 11:30.

0: Woche erscheint das Album dieser Band, die sich Westside Cowboy nennt und aus Manchester kommt. In einer Woche am 21. August ist es soweit. Kickstones and the Boys, diese erste Single von Westside Cowboy.
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0: 11:30.
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5: Gerade noch ganz angenehm mit Werten um 25 Grad. Den ganzen Tag scheint die Sonne und wir bekommen 32 bis 37 Grad. Morgen kühlt es dann deutlich runter. Es kann auch immer mal regnen bei maximal 26 Grad.
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5: Auf Radio 1 A10 westlicher Berliner Ring Richtung Dreieck Havelland. Hinterm Dreieck Werder ist wegen einer Baustelle nur eine Spur frei. Dort gibt es Stau. Und im weiteren Verlauf Stau vor der Baustelle an der Havelbrücke. An beiden Stellen 10 Minuten Verzögerung. A10 westlicher Berliner Ring Richtung Dreieck Werder zwischen Potsdam Nord und Vöben Stau. Dort brauchen Sie eine halbe Stunde länger. A11 Berlin Richtung Stettin zwischen Dreieck Barnim und Bernau Nord stockender Verkehr. A12 Frankfurt oder Richtung Berliner Ring zwischen Briesen und Fürstenwalde Ost Stau. A24 Berlin Richtung Hamburg zwischen Fehr-Berlin und Neuruppin ebenfalls Stau. Schauen wir nach Berlin. Auf dem Stadtring der A100 dauert es zwischen Beckstraße und Albuinstraße wegen Bauarbeiten etwa 10 Minuten länger. B2 in Malchow zwischen Darßer Straße und Wartenberger Weg, Stau stadtauswärts, dort auch 10 Minuten plus. In Tiergarten ist die Straße des 17. Juni zwischen Großem Stern und Brandenburger Tor in beiden Richtungen gesperrt. Grund ist die heutige Rave the Planet Parade. Wir wünschen eine gute Fahrt.
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0: Hallo, Chatbots neigen dazu, sehr zu menscheln mittlerweile. Ja, das kriegen die so antrainiert. Und wir neigen dazu, Chatbots zu vermenschlichen und mit ihnen zu reden, als wären es echte Menschen, die dazu uns sprechen. Ja, die Frage ist, wie kommt das und wie hat das alles mal angefangen? Schuld ist Eliza. Eliza war der erste Chatbot und die Geschichte von Eliza wird erforscht am Weizenbaum-Institut. Mehr dazu gleich.

0: Damien Girardo mit Silver Timothy. Sie hören das bei den Profis auf Radio 1. Wenn ich von meinen langen Unterhaltungen mit ChatGPT erzähle, dann sage ich in der Regel, Chatty hat mir geraten, dass, ja, Chatty, also ein Kosename für eine KI, ist das peinlich? Ja, oder machen Sie das genauso? Aber ich meine, fällt ja auch leicht. Keiner ist in Berlin so freundlich zu Ihnen wie Ihr Chatbot. Keiner entschuldigt sich häufiger, ja, gibt Ihnen öfter recht oder sagt öfter Danke. Diese Vermenschlichung der Maschine, die hatte schon ein Ur-Chatbot namens Eliza in sich angelegt. Das war ein Computerprogramm von Josef Weizenbaum. Die Geschichte von Eliza und der Vermenschlichung untersucht der Kommunikationswissenschaftler Christian Strippel. Er ist Doktorand am natürlich Weizenbaum-Institut für die vernetzte Gesellschaft in Berlin. Herr Strippel, guten Tag.
1: Einen schönen guten Tag.
0: Machen wir es mal wie beim Science Slam. Eine Minute, um uns zu erklären, was war das, Eliza?
1: Eliza war eine Art, auch eine Art Chatbot, kann man sich schon so vorstellen. Damals gab es noch nicht, wie wir das heute haben, so Screens, auf denen man das dann sehen kann und lesen kann, sondern damals gab es den sogenannten Teletype. Also kann man sich eher so vorstellen wie eine Art Schreibmaschine, die dann aber auch drucken kann. Und das war ein Programm, was auf dieser Schreibmaschine, auf diesem Computer, diesem damals alten Computer, das war ja in den 60er Jahren, das darauf lief. Und das war so eine Art Programm mit so einer Doppelstruktur. Also Eliza war so eine Art Basisprogramm. Und wenn wir aber heute über Eliza reden, dann reden wir eigentlich über den zweiten Aspekt, nämlich das sogenannte Doktor-Skript. Das war also eine Art spezifische Anwendung des Eliza-Programms, das eine Psychotherapie simulieren sollte. Und das bestand vor allem daraus, dass das Programm Fragen stellte an die Person, die das genutzt hat. Die eben so in dem Bereich Fragen nach der Familie, nach dem eigenen Leben, nach der eigenen Partnerschaft oder so bestand. Und dann reagierte auf die Antworten, die von den Nutzerinnen dort eingegeben wurde. Mhm. Genau, das kann man, glaube ich, so ganz grob sagen. Es gab auch noch andere Skripte, die sind weniger bis gar nicht bekannt, also die auch auf diesem Programm Eliza laufen könnten. Vielleicht kann man es ganz grob zusammenfassen. Eliza, so wie man es, wenn man heute darüber spricht, vor allem darüber spricht, ist so eine Art Simulation von Psychotherapie, eine Frage-Antwort-Spiel, wobei eben Eliza die Fragen gestellt hat und die Nutzerin die Antwort gegeben hat.
0: Weiß man, warum Josef Weizenbaum das entwickelt hat? Also wollte der sich über Psychotherapeuten lustig machen oder wollte der zeigen, was Computer heute können?
1: Ja, also ich würde sagen, lustig machen, glaube ich, wollte er sich nicht. Dieser Aspekt, dass er schauen oder zeigen wollte, was Computer können, glaube ich, spielte schon eine Rolle. Ich glaube, von vornherein war für ihn schon, vorher war er Professor am MIT, also einer angesehenen technischen Universität. Und natürlich hat er sich erstmal dafür interessiert, wie funktioniert eigentlich Mensch-Maschinen-Kommunikation. Ich glaube, das war so ein ganz grundlegendes Interesse für ihn. Es gibt auch Forscherinnen, die gerade ein Buch veröffentlicht haben, das heißt Inventing Eliza, so ein internationales und interdisziplinäres Team aus 8 Forscherinnen. Die haben sich mal so den Quellcode angeschaut und die beschreiben das so als eine Art Forschungsplattform zur Exploration von Mensch-Maschinen-Kommunikation. Ich glaube, da war er schon so ein bisschen daran interessiert, eben wie reagieren Leute darauf und so weiter. Es gab aber noch auch andere Gründe, wie Sie gerade sagen, nämlich KI damals hatte natürlich nicht die gleichen Rechenkapazitäten, also wie heute. Und das waren ein bisschen andere Ansätze, die es damals gab. Und die hatten immer quasi damit zu kämpfen, dass man in Maschinen quasi kein Weltwissen reinprogrammieren konnte. Und deswegen hat eben Weizenbaum diesen Trick angewendet, also dass sie keine Antworten geben konnten. Mhm. Und deswegen hat Weizenbaum diesen Trick angewendet, dass man quasi Fragen nur formulieren muss also für die Maschine. Und die Nutzerin die Antworten geben müssen. Und das Letzte vielleicht, ein letzter Grund, ist vielleicht auch ein persönliches Interesse. Das war sein erstes Projekt am MIT, als er da angefangen hat zu arbeiten. Und dass er sich, glaube ich, für diese Psychotherapie-Simulation entschieden hat, kann auch damit zu tun haben, dass ihn das persönlich interessiert hatte. Er hatte selber auch Erfahrung mit Psychotherapie und dass das vielleicht auch so ein bisschen nahe lag, dass er da mit so etwas einsteigt.
0: Was ist das, was man heute als den Eliza-Effekt kennt?
1: Ja, der Eliza-Effekt, den hat Weizenbaum selber nicht so genannt, sondern das wurde quasi erst nachher so genannt. Und er hat aber so ein bisschen geprägt, was dieser Effekt quasi ausmacht. Und zwar hat er selber immer beschrieben, wie überrascht er eigentlich war, wie ernsthaft Menschen eigentlich auf sein Programm reagiert haben. Es gibt da diese Geschichte von seiner Sekretärin, die er häufig erzählt hat, die ihn gebeten hat, den Raum zu verlassen, weil sie sich in Ruhe mit Eliza unterhalten wollte. Und er hat da reingelesen, dass die Leute da Einfühlungsvermögen unterstellen, Empathie unterstellen und sich also von dem Programm verstanden fühlen. Und das ist so ein bisschen, was wir heute den Eliza-Effekt nennen, dass also Menschen, sobald sie erst mit Maschinen zu tun haben, die mit ihnen kommunizieren, dass sie ihnen eben menschliche Eigenschaften unterstellen. Es gab dann ein bisschen Kritik auch an dieser Perspektive, nämlich dass Weizenbaum gar nicht offen dafür war, dass Personen auch damit etwas spielerisch umgehen und auch etwas distanzierter, also dass nur weil sie quasi das Programm ernsthaft nutzen, wirklich davon ausgehen, dass sich da ein empathiefähiges Wesen dahinter verbirgt oder so etwas. Aber genau, das ist der Eliza-Effekt.
0: Nun war Eliza ja vor 60 Jahren nur so ein rudimentäres Programm. Heute haben wir diese ultra raffinierten KIs, die uns umschmeicheln, die uns mit menschlichen Emotionen kommen, scheinbar. Was glauben Sie, werden wir eines Tages gar nicht mehr merken, dass wir mit Maschinen sprechen, dass wir sie so vermenschlicht haben? Vielleicht wird es uns auch egal sein. Wo geht's hin, die Reise?
1: Ja, vielleicht eine Bemerkung von Weizenbaum vorab. Was ihn damals sehr verärgert hat sogar, war, dass Leute auf sein Programm, also gerade Kollegen, wie zum Beispiel der Psychiater Kenneth Colby, sich überlegt hat, Mensch, das sind doch die ersten Schritte hin zu einer Automatisierung von Psychotherapie. Ja, also das können wir machen. Und er hatte das sehr verärgert, weil er hat im Grunde in dieser Form der Vermenschlichung von Maschinen so einen Schritt hingesehen zu einer Entmenschlichung von Menschen. Mhm. Ja, also die Idee, dass man Menschen, die psychologische, psychiatrische Hilfe benötigen und um die sich eigentlich gekümmert werden müssen, dass die an Maschinen delegiert werden. Also das vielleicht vorab, dass so eine Vermenschlichung von Maschinen immer so auch eine Kehrseite hat. Zu Ihrer Frage, ob jetzt wie das jetzt in Zukunft aussieht. Ich glaube, was wir jetzt sehen am heutigen Umgang mit solchen KI-Anwendungen, die natürlich sehr viel mehr können, die können nicht nur Fragen stellen, die können auch Fragen beantworten und Texte und so weiter generieren. Und da zeigt sich ja schon, dass wir trotzdem ähnliche Zugänge dazu haben. Also auf der einen Seite haben wir auch eine Form der Vermenschlichung, nämlich, dass wir Bitte und Danke sagen und uns, wie Sie auch in der Einleitung gesagt haben, Namen geben, ja, Chatty, und so eine Vermenschlichung haben. Dass wir uns aber dann doch schon bewusst sind, dass dahinter jetzt keine Person ist, sondern dass wir da mit einer Maschine sprechen. Das hat natürlich sehr viel damit zu tun, wie sich das auch in Zukunft uns präsentiert. Solange wir da so ein Chatfenster haben und das vor allem auf Text basiert, glaube ich, wird es uns nicht schwerfallen, zu wissen, dass wir es damit mit einer Maschine zu tun haben, die vielleicht sehr raffiniert ist und der wir vielleicht manchmal mehr unterstellen, als wirklich dahinter steckt. Aber wenn es natürlich nachher in sich anderer Form präsentiert, also das kennen wir ja auch schon, dass dann zum Beispiel direkt so der Text so Sprache umformuliert wird und man das dann nur noch mit einer Stimme zu tun hat, mit einer synthetischen generierten Stimme, dann kann natürlich so ein Effekt viel stärker einschätzen und auch die Grenzen verwischen, ob wir jetzt wissen oder immer uns vor Augen führen, ob wir es da wirklich mit einer KI-Anwendung, mit einer Maschinenanwendung zu tun haben oder nicht doch irgendwie darauf reagieren, wie wenn wir mit einer Person sprechen.
0: Sagt der Kommunikationswissenschaftler Christian Strüppel, Doktorand am Weizenbaum-Institut für die vernetzte Gesellschaft in Berlin, wo er die Geschichte von Eliza erforscht. Herr Strüppel, herzlichen Dank, und ich kann allen versichern, dieses Gespräch wurde ohne Zuhilfenahme von KI-Stimmen erstellt. Herr Strüppel, oder? Stimmt doch, ne?
1: Ja, genau. Das war ich.
0: Danke. Schönes Wochenende.
1: Danke, wünsche ich Ihnen auch.
0: Tschüss.

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1: Auf dem Planeten Neptun ist erst ein Jahr vergangen. Zumindest seit seiner Entdeckung 1846. Der Planet Neptun befindet sich am äußersten Rand unseres Sonnensystems. Weil seine Umlaufbahn um die Sonne so groß ist, braucht er für eine Runde um unseren Stern 165 Erdenjahre. Dass der Planet existiert, ist uns Menschen erstmals 1846 aufgefallen. Also vor 180 Jahren. Das heißt, für Neptun ist seit seiner Entdeckung erst ungefähr ein Jahr vergangen.
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2: Springsteen, Deliver Me From Nowhere im Open-Air-Kino im Waschhaus in Potsdam.
3: Du weißt ja, wie es läuft. Hast du einen Hit in den Top 10, dann wollen sie die Maschine füttern. Ich suche nach etwas Echtem. Diese neuen Songs sind anders. Aber sie sind das Einzige, was für mich gerade Sinn ergibt. Das Einzige, woran ich noch glauben kann.
4: Wir kriegen das hin.
2: Bruce Springsteen ist Anfang 30 und erfolgreicher Rockstar. Nach bisher 5 veröffentlichten Platten macht er sich an sein neues Album, das sein wohl persönlichstes Werk werden wird. Der Film erzählt die Entstehungsgeschichte von Springsteens Platte Nebraska, thematisiert mit schwarz-weißen Rückblenden seine schwere Kindheit mit einem alkoholkranken, gewalttätigen Vater. Jeremy Allen White spielt den depressiven, von Angstattacken geplagten Musiker, geradlinig und mit eindringlicher Traurigkeit, so Kino-King Knut Elstermann über das Biopic. Springsteen, Deliver Me From Nowhere, heute Abend im Open-Air-Kino im Waschhaus in Potsdam. Los geht's um 21 Uhr. 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
7: Polizei sperrt Bereich um Rave the Planet Parade um die Straße des 17. Juni massiv ab. Sondereinheit Ferrum legt erstes Fazit zu Schusswaffenattacken in Berlin vor. Das Wetter sonnig und sehr heiß, heute bei bis zu 37 Grad. Also wenn Sie unterwegs sind, wenn ich Ihnen einen Rat geben darf, Sonnenschutz wäre es. Ja, Hut, Mütze, was auch immer, Sonnencreme nicht vergessen, viel Wasser trinken. Ja, das waren die Profis. Mein Name ist Stefan Karkowski. Nach 12 hier der wunderbare Knut Elstermann, der einzige hier im Haus, der mit Spider-Man auf Du und Du ist. Mit dem Filmmagazin 12 Uhr mittags. Viel Spaß dabei. 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

0: Aber dadurch.
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2: Um 12 mit Ina Dietz.
3: Zehntausende Menschen werden am Nachmittag in Berlin zur Techno-Parade Rave the Planet erwartet. Drei Wochen nach dem Anschlag beim Berliner CSD ist der Bereich um die Straße des 17. Juni nach Angaben von Polizeisprecher Iflender massiv abgesperrt.
4: Zunächst mal müssen wir sagen, dass wir keine konkreten Gefährdungshinweise für den Rave haben. Wir haben das umfangreich ausgewertet und wir haben mit 1500 Einsatzkräften mit einem entsprechend hohen Kräfteansatz die Voraussetzungen für einen störungsfreien Verlauf geschaffen.
3: Der Sprecher der Berliner Polizei, Jörn Iflender. Zu Beginn der Parade soll mit einer Schweigeminute an die Opfer des Anschlags auf den Christopher Street Day erinnert werden. In Berlin hat die Sondereinheit Ferrum bislang über 600 Ermittlungsverfahren eingeleitet. Die Einheit wurde vor rund 9 Monaten gegründet, weil in Berlin häufiger auf Menschen und Lokale geschossen worden war. Dazu Dorothea Echte.
5: Laut einer Polizeisprecherin kamen 50 Verdächtige wegen Schusswaffengewalt in Untersuchungshaft. Bis Mitte August wurden knapp 70 Haftbefehle erlassen. Mehr als 3.800 Fahrzeuge und 866 Geschäfte seien überprüft worden, hieß es weiter.
3: Das Land Brandenburg will im Zivilrechtsstreit um die Schließung von 3 Jugendheimen in Berufung gehen. Das Jugendministerium ruft nach eigenen Angaben das Oberlandesgericht an. Mitte Juli hatte das Potsdamer Landgericht entschieden, dass der Betreiber der Heime, die Hasenburg GmbH, Anspruch darauf hat, Geld für entgangene Gewinne seit 2013 zu bekommen. In dem Jahr hat das Land 3 Heime für schwer erziehbare Kinder und Jugendliche im Unterspreewald, in Müncheberg und am Schwielochsee schließen lassen. Dort soll es schwere Vorfälle bis hin zu 2 Todesfällen gegeben haben. Angesichts der aktuellen Hitzewelle gibt es Forderungen danach, öffentliche Mittel umzuleiten für den Bevölkerungsschutz. Fritz Reuswig vom Potsdam-Institut für Klimafolgenforschung sagte auf Radio 1, dass erhebliche Kosten auf uns zukämen. Man müsse auf verschiedenen Ebenen ansetzen.
6: Das eine ist auf der individuellen Ebene, um die Menschen zu schützen. Das betrifft vom Haushalt, vom eigenen Verhalten her, trinken, kühlen, wenn es geht, kühle Räume aufsuchen, Verhaltensänderungen und so weiter. Und auf der anderen Seite müssen natürlich unsere Städte hitzetauglicher werden. Und das ist, glaube ich, ein ganz großes Problem, was viele Menschen nicht richtig sehen. Wir wissen aus Studien, dass die Menschen das sehr stark unterschätzen, obwohl der Kühleffekt von Stadtgrün, auch wohnungsnahem Stadtgrün, bis in die Wohnzimmer hinein zu spüren ist. Das müssen wir viel stärker machen. Unsere Städte sind viel zu sehr verbaut, versiegelt und nicht auf diese Hitze ausgelegt.
3: Sagte Fritz Reuswig vom Potsdam-Institut für Klimafolgenforschung auf Radio 1. Das ganze Interview mit ihm können Sie auf unserer Homepage nachhören. Ein Erdbeben der Stärke 5 hat die südspanische Stadt Granada erschüttert. Das Beben war auch an den Küsten zu spüren, beispielsweise in Almeria und Malaga. Verletzte gibt es offenbar nicht. Christian Sachsinger berichtet.
7: Das Erdbeben ereignete sich am frühen Morgen um kurz nach 1 Uhr und hatte sein Epizentrum im Stadtteil Al-Hendin, rund 10 Kilometer außerhalb des Zentrums von Granada. Einige Gebäude wurden beschädigt, Dachteile lösten sich, Meldungen über Tote oder Verletzte liegen allerdings nicht vor. Die andalusische Regionalregierung hat den Notfallplan aktiviert. In den sozialen Medien wurde die Bevölkerung zur Ruhe aufgerufen. Man solle momentan unnötige Wege vermeiden und möglichst in den Häusern bleiben.
3: Das waren unsere Radio 1 Nachrichten um 12.04 Uhr. 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
3: Wir haben überall schon Werte über 30 Grad. Den ganzen Tag scheint die Sonne und wir bekommen bis zu 37 Grad. Morgen kühlt es dann deutlich runter. Es kann auch immer mal regnen bei maximal 26 Grad.
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3: Auf Radio 1 A10 westlicher Berliner Ring Richtung Dreieck Havelland zwischen Großkreuz und Vöben Stau. Dort brauchen Sie eine Dreiviertelstunde länger. Westlicher Berliner Ring Richtung Dreieck Werder zwischen Potsdam Nord und Vöben Stau. Dort plus 20 Minuten. A11 Berlin Richtung Stettin zwischen Dreieck-Barnim und Bernau-Nord stockender Verkehr. A12 Frankfurt-Oder Richtung Berliner Ring zwischen Briesen und Fürstenwalde-Ost Stau, dort plus 10 Minuten. A13 Dresden Richtung Berlin zwischen Lübbenau und Duben Stau an einer Baustelle, dort brauchen Sie eine halbe Stunde länger. A24 Berlin Richtung Hamburg zwischen Neuruppin Süd und Neuruppin nach einem Unfall ist dort die Fahrbahn gesperrt. Letzte freie Ausfahrt ist Kremmen. Stadtverkehr Berlin auf dem Stadtring der A100 dauert es zwischen Beckstraße und Albuinstraße wegen Bauarbeiten in beiden Richtungen etwas länger. B2 in Malchow zwischen Darßer Straße und Wartenberg. Stau, stadtauswärts, dort 10 Minuten plus. Wir wünschen eine angenehme, kühle Fahrt.
0: Und ich danke dir.
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2: Das wird der beste Sommer ever.
8: Wir denken, dass es vielleicht gut ist, wenn du von Menschen umgeben bist, die erlebt haben, was du erlebt hast.
9: Nein, kommt nicht in Frage.
10: Ein Chemocamp?
11: Du bist im Chemocamp für dein erstes Mal?
12: Ja, warum nicht? Oh, aber du bist nicht mein Typ, klar?
11: Nein?
12: Nein, du bist ein bisschen...
11: Wirklich schade.
0: Ein Camp für Jugendliche mit Krebs. Das klingt jetzt erstmal nicht nach jede Menge Sommerspaß, ist es aber doch. In dem Film Sunny Dancer erleben wir dieses Sommercamp und erleben wir die jungen Leute, erleben wir ihren schwarzen Humor. Einer der besten Filme der vergangenen Berlinale jetzt im Kino zu sehen. Darüber wollen wir reden. Wir freuen uns auf den Besuch der Regielegende Jutta Brückner zu ihrem neuen Film nach 20 Jahren Pause im Spiegel meiner Mutter. Dann in der zweiten Stunde reden darüber, was die KI mit dem Menschen macht, was sie uns schenkt, was wir ihr geben, wie sie mit uns lernt. Das ist ein sehr interessanter Film, Finding Connection. Und außerdem schalten wir natürlich nach Locarno, wollen wissen, wie das Filmfestival dort gerade zu Ende geht. Und damit herzlich willkommen zu 2 Stunden Kino im Radio. Hallo allerseits und los geht's mit Sophia Kennedy, Imaginary Friend.

0: Radio 1, 12 Uhr mittags, das Filmmagazin. Wir wollen jetzt sprechen über einen Film, der in diesem Jahr die Generationenreihe auf der Berlinale eröffnet hat und dem es gelungen ist, dass am Ende das ganze Kino Tränen überströmt war und von dem Film viel, viel gesprochen wurde. Sunny Dancer heißt dieses Werk mit The Last of Us Star Bella Ramsey und mit Ex-How I Met Your Mother Star Neil Patrick Harris, also ziemlich bekannte Leute in den Hauptrollen. Ein Film über ein Sommercamp für Jugendliche nach einer Krebserkrankung. Das klingt erstmal nicht nach einem Gute-Laune-Film. Grüß erstmal ganz herzlich Anna Woyn. Hallo, hallo.
1: Hallo, lieber Knut.
0: Aber der Film schafft es ja, gute Laune zu erzeugen. Das ist die große Leistung dieses Films. Erklär uns doch bitte mal, wie das zusammengeht. Also alle weinen am Schluss und trotzdem geht man mit einem guten Gefühl raus.
1: Ja, also es ist einfach so, dass Regisseur George Jack sich kaum für diese Krebsdiagnosen der Jugendlichen interessiert, sondern wirklich für die Jugendlichen. Und Ivy, die von Bella Ramsey gespielt wird, kennen wir alle aus The Last of Us oder Game of Thrones, die kommt widerwillig in dieses Camp. Also nicht, weil sie ihre Leukämie verdrängen will, sondern weil sie einfach keinen Bock hat, ständig auf ihre Vergangenheit reduziert zu werden. Und genau so geht es den anderen Teenagern um sie herum auch. Also lassen sie den Krebs Krebs sein und machen das, was Teenager eben machen. Sie flirten, sie verlieben sich, sie schleichen sich nachts aus den Hütten, streiten, lachen, testen Grenzen aus oder legen sich mit anderen Jugendlichen an.
2: Guck mal, die Krebs-Avengers.
3: Oh, ich glaube, die haben einen Grund.
4: Einfach ignorieren, Leute.
5: Denkt euch was Neues aus.
6: Euch habe ich gemeint. Die verfickten Chemo-Gremlins.
7: Ja. Hat so eine Schnappe.
8: Komm doch.
9: Ja, erstmal deine Hygiene.
1: Sunny Dancer ist dadurch vor allem wirklich ein Coming-of-Age-Film, einer, in dem Krebs zwar dazugehört, aber eben nicht jede Szene bestimmt.
0: Und genau diese Leichtigkeit, die du gerade geschildert hast, die spürt man in diesem ganzen Film. Das zieht sich so durch als Grundstimmung.
1: Das ist wirklich die Grundstimmung und diese jungen SchauspielerInnen, die wirken auch nie, als würden sie eine Botschaft transportieren wollen. Die sind einfach eine Clique. Das liegt auch daran, dass sie sich vor Drehbeginn eine Woche lang kennengelernt haben und einfach auch ein Sommercamp gemacht haben. Die haben, glaube ich, Flöße gebaut, sind Kajak gefahren. Und durch diese Vertrautheit hinter der Kamera entstehen Momente, die sich völlig selbstverständlich anfühlen, als würde man echten Freunden beim Erwachsenwerden zusehen. Und das hat mir auch Bella Ramsey im Interview erzählt.
10: Wir mussten nicht spielen. George und die Casting-Direktorin haben etwas geschafft, das ich vorher nie so bewusst wahrgenommen habe. Casting bedeutet eben nicht nur, gute Schauspielerinnen und Schauspieler zu finden, sondern Menschen, deren Persönlichkeiten zueinander passen. Es ist fast wie Partnervermittlung, nur eben für eine ganze Gruppe. Wir hatten wirklich das Gefühl, gemeinsam diesen Sommer zu erleben.
1: Ja, und das, finde ich, spürt man wirklich in jeder Sekunde.
0: Trotzdem, Anna, die Grundierung der Geschichte ist eben die Krebserkrankung dieser jungen Leute. Das soll man ja auch nicht ausblenden. Und du hast es ja gesagt, es steht nicht im Vordergrund, aber es ist Bestandteil der Erzählung. Also insofern muss man ja immer auf eine Balance achten.
1: Ja, die ist aber da. Also weil dieser Film auch nie die Krankheit zum Dramaturgischen Motor macht. Sie ist einfach Teil des Alltags. Das sind dann so kleine Momente, in denen man es merkt, in denen ich dann auch wirklich schlucken musste. Also sei es jetzt die Medikamentenausgabe nach dem Mittagessen, Gespräche der Jugendlichen über Themen, die Jugendliche eigentlich nicht haben sollten, wie eben die Remission oder die Gedenkwand für verstorbene Camp-Teilnehmer im Büro des Campleiters. Aber gleichzeitig reißen die Jugendlichen dann auch makabere Witze. Also schwarzer Humor wird hier wirklich zu einer Überlebensstrategie. Und ja, diese Trauer und Lebensfreude, die stehen sehr eng nebeneinander, ohne dass das eine das andere verdrängt. Das ist eher so eine Koexistenz. Und genau deshalb kippt der Film dann auch nie ins Betroffenheits- oder Kitschkino.
0: Jetzt hast du die Hauptrolle ja schon angesprochen. Also Bella Ramsey, sehr bekannt geworden, natürlich durch Game of Thrones, hast du auch gesagt. Wie trägt They, ist eine non-binäre Person, wie trägt They zum Gelingen bei?
1: They ist das emotionale Herz mit ihrer Rotzigkeit, die nie Verbitterung ist. Und für Bella Ramsey selbst ist das die normalste Rolle, die They je gespielt hat.
11: Interestingly, Ivy was teaching me about being a teenager.
10: Auf den ersten Blick wirkt Ivy wie ein ganz normaler Teenager. Ironischerweise war genau das neu für mich. Ich habe früh angefangen zu arbeiten und meine Jugend anders erlebt als viele Gleichaltrige. Schon als Kind habe ich lieber Zeit mit Erwachsenen verbracht und mir sogar vorgenommen, nie so ein typischer Teenager zu werden. Während des Drehs durfte ich das plötzlich nachholen. Laut sein, albern sein, impulsiv reagieren. Das war unglaublich befreiend. Es hat mich sogar traurig gemacht, weil ich gemerkt habe, dass ich eine Jugend vermisse, die ich selber nie hatte.
1: Das finde ich eine sehr kluge Selbstreflexion, generell von einer Person, die sehr selbstreflektiert rüberkommt. Sunny Dancer erzählt eben nicht vom Überleben, sondern vom Leben von Jugendlichen, die sich nicht über ihre Krankheit definieren lassen wollen. Das ist warmherzig, erstaunlich ehrlich und aber auch erstaunlich komisch. Und gerade weil der Film seine Figuren nie bemitleidet, trifft das Ende umso härter. Es ist für mich einer der schönsten und menschlichsten Coming-of-Age-Filme der letzten letzten Jahre. Und bevor du fragst, ich war genauso tränenüberströmt wie alle anderen.
0: Also es war wirklich so ein ganz geheimer Berlinale-Hit, der wurde dann immer größer. Das ist ja schön,
1: immer so in der Festival, Generation. Ne? Immer so ein schöner Generationsfilm, der am Ende das Festival mitgeprägt hat.
0: Sunny Dancer, jetzt ist der Film im Kino zu sehen. Anna, ich danke dir ganz herzlich.
1: Sehr gerne.

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0: Radio 1, 12 Uhr mittags, das Filmmagazin. Wir schauen uns jetzt in der thailändischen Hauptstadt um. Funeral Casino Blues heißt der Film von Roderick Warich, der drei Menschen auf ihren Wegen durch Bangkok folgt. Premiere feierte Funeral Casino Blues im letzten Jahr bei den Filmfestspielen in Venedig und wurde dort wegen seines hypnotischen Sogs gefeiert. Anke Dewicke war auch dabei, war auch absolut hypnotisiert von diesem Film. Grüße dich erstmal herzlich. Hallo Anke.
1: Hallo Knut, und wenn ich dich höre, bin ich auch hypnotisiert.
0: Schön, das höre ich doch sehr gern. Anke, erzähl mir doch erstmal, was sind das für drei Menschen? Also kreuzen sich die Wege und warum schlagen sie uns in ihren Bann? Wie hängen die irgendwie zusammen?
1: Also ich würde mal sagen, es sind drei Nachtgestalten. Sie führen in dieser neonbeleuchteten Stadt so ein Leben als Schattenexistenz. Also sie haben Jobs, die sie in keinerlei Hinsicht absichern. Das sind Jem und Pim, zwei junge Frauen. Sie teilen sich ein Zimmer und sie arbeiten als sogenannte Mietfreundinnen. Also sie verbringen Zeit mit Touristen, gehen auch mit ihnen ins Bett, aber diese Szenen werden gar nicht gezeigt, sondern der Film arbeitet ohnehin eher mit Details und Stimmung, Knut. Also zum Beispiel kriegst du dann über das Handy mit, dass Jem ihr ganzes Geld immer zu ihrer Familie nach Hause schickt, weil die Tante auch operiert werden muss. Also da gibt es ständig Bedarf. Und dann gibt es Wosan, der arbeitet als Barkeeper und der kriegt irgendwie eines Tages so mit, dass Jem bedroht wird von jemandem, hilft ihr aus der Klemme. Und das ist dann auch so eine schöne, schicksalshafte Begegnung. Also da passiert was der Film dann aber auch nicht auserzählt, dafür aber schöne Bilder findet. Er holt sie dann mit seiner Kawasaki ab, sie schlingt so ihre Arme um seine Hüften, lehnt sich so mit dem Kopf an seinen Rücken und mit diesem Bild ist alles über deren Beziehung so gesagt, mehr musst du gar nicht wissen. Und dieser Wosan, der arbeitet auch wohl für Kredithaie, hat da auch Schulden, ist ein Glücksspieler. Ja, und dann eines Tages, Knut, ist Jem auf einmal verschwunden und Pim und Wosan machen sich auf die Suche.
0: Anke, und mit dieser Verschwindung, Frau, ändert der Film dann auch so seine Tonlage. Ist ein anderer Sound, eine andere Geschichte.
1: Ja, man kann schon sagen, so abgefahren, dass alles auch mit diesem Neonlicht aussieht, weil das gibt ja den Gesichtern doch immer so was Irreales. Wenn die dann so bläulich, rötlich oder grünlich sind, macht sie auch so melancholisch, einsam, muss man auch ein bisschen an Wong Kar-wai denken. Also so, das ist dann schon eine wahre, auch was Dokumentarisches, so fühlen die sich ja wirklich. Und dann würde ich aber doch von einem Neon-Thriller sprechen, weil dieses Licht hat ja auch immer was Irreales, lässt sie sowieso so wie Geister erscheinen. Und da passt auch der Titel zu, also Funeral Casino Blues bezieht sich eigentlich auf ein Ritual, ein Beerdigungsritual in ländlichen Gegenden in Thailand. Und wir kennen das ja auch vom thailändischen Kino, dass sich so die Grenzen zwischen Diesseits und Jenseits so aufheben und damit arbeitet der Film auch und zwar über die Aufnahmen von Videokameras. Also Wosan und Pim gucken dann auf Videokameras, wo war eben Jem das letzte Mal und sie sieht auf diesen Videokameras aus schon wie so ein Geist und das passt ja auch wieder zu ihrem Leben, weil sie war ja gar nicht so richtig in einem Leben drin, hat immer diese Schattenexistenz geführt. Also ich finde das alles schon ziemlich abgefahren und dann gibt es auch so eine Synthesizer-Musik, die auch so eher so eine Atmosphäre, sowas, ja, ich würde mal sagen, so ein existenzieller Schwebezustand ist das, Knut.
0: Anke, dann zum Schluss noch ein Wort weiter zum Ästhetischen. Du hast ja schon einiges beschrieben. Es ist klar geworden, der Film geht ganz direkt hinein ins Genre, also hier Thriller, aber gleichzeitig behält er doch immer seinen dokumentarischen Kern, was ein besonderer Reiz ist, glaube ich, beim Zusehen.
1: Ja, ich finde das ganz interessant, diese Geister oder Schwellenexistenzen, da musste ich auch an die Figuren von Christian Petzold denken, an so Filme wie Jericho zum Beispiel, wo Nina Hoss ja auch versucht, in eine Realität, in eine Berufswelt also reinzukommen. Und das schaffen diese drei Menschen gar nicht und die haben gar nicht diese Möglichkeit. Die sind da in diesem kapitalistischen System in Bangkok und suchen sich ihre Nische, wo sie so ein bisschen Geld verdienen können, um so wenigstens ein bisschen in einer Realität zu leben. Aber das ist alles so ein unsicherer Zustand. Also was ich so meine, Schweben, Knut.
0: Und das ist unsere besondere Empfehlung in dieser Woche. Ein Film von Roderick Warich, der aus Österreich stammt, mit seinem Blick auf Bangkok. Funeral Casino Blues, für uns gesehen von Anke Dewicke. Ich danke dir.
1: Tschüss, Knut.
0: Und hier sind Kraftwerk mit Tour de France.

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7: Ich weiß natürlich nicht, ob Sie heute mit Ihrer KI schon in irgendeiner Form kommuniziert haben. Ich tue das ganz gern. Also ich lasse mir keine Texte schreiben von der KI, auch keine Fragen formulieren für Interviews. Da ist schon einiges auf dem Vormarsch und das sind auch sehr bedenkliche Entwicklungen, die ja auch unser Berufsbild wahrscheinlich in den nächsten Jahren radikal verändern werden. Aber in dem Film Finding Connection geht es ja eher so um die Frage, was macht die KI menschlich mit uns? Also können wir eine Beziehung aufbauen? Ist das vielleicht auch eine Art von Persönlichkeit, die uns etwas zu geben hat? Auch das sind beunruhigende Fragen, die in diesem Film auf eine sehr interessante, sehr menschliche Weise aufgeworfen werden. Finding Connection, der erste Film von Florian Karner, mit dem ich mich gleich über seinen Film unterhalte, der schon so etwas ist wie ein Dokumentarfilm zur Stunde.

0: Radio 1, 12 Uhr mittags, das Filmmagazin Finding Connection ist ein Dokumentarfilm, der also so genau hineinzielt in das Herz heutiger Debatten und auch unserer Beunruhigung, unseren Fragen irgendwie nachgeht, die wir uns alle stellen in die Zukunft hinein. Und wir spüren ja, diese Zukunft ist ja im Grunde schon da. Also was macht die KI mit uns? Wie gehen wir mit ihr um? Wie geht sie mit uns um? All das wird erzählt in diesem Film und zwar anhand von 4 Schicksalen. 4 Menschen lernen wir kennen. Und das finde ich schön an diesem Film, dass die Menschen doch im Mittelpunkt stehen und ihr Verhältnis zur KI. Grüße erstmal ganz herzlich den Regisseur, der diesen Film gemacht hat. Finding Connection ist ein Abschlussfilm. Ludwigsburg hast du studiert. Jetzt ist also dein erster Film da, Florian Karner. Herzlich willkommen.
1: Ja, vielen Dank. Es ist sehr schön, hier zu sein.
0: Florian, du erlebst jetzt auch gerade, wie die Leute also auf deinen Film förmlich springen. Also das Medienecho ist gewaltig und du hattest Premiere in Berlin, also gut besucht, viele Fragen. Also das konntest du ja vielleicht gar nicht so ahnen. Du schreibst ja am Anfang des Films auch, schon während des Films hat sich wieder so viel verändert mit der KI. Du musst es immer wieder aktualisieren. Also als du das Projekt so angegangen bist, war dir wahrscheinlich vielleicht noch gar nicht so klar, wie sehr der Film uns alle bewegen wird?
1: Ja, ich war auch sehr erstaunt davon. Dann, ne, ChatGPT kam gerade raus irgendwie und ich hatte zum Thema Einsamkeit recherchiert davor. Und dann habe ich über diesen Hype überhaupt dann erst mitgekriegt, so, ne, dass es da eine ganze Community gibt, die mit Chatbots eben Beziehungen und ihre intimsten Gespräche dort teilen. Genau, und auch selbst sehr erstaunt gewesen davon am Anfang. Ja.
0: Jetzt hast du schon sehr schön dankenswerterweise im Prinzip den Kern des Films beschrieben. Also diese 4 Menschen, ganz unterschiedliche Länder, auch unterschiedliche Altersgruppen, haben eine Beziehung zur KI. Die haben immer so einen Knopf im Ohr und reden ununterbrochen mit der KI. Die KI ist da, die hat eine Person, die entwickelt auch eine Beziehung zu den Menschen. Erstmal frage ich mich, das sind ja Leute, die ja auch bereit waren, dich dann in ihr Leben zu lassen. Denn du beobachtest sie, wir erfahren ihre tiefsten Träume, Verletzungen und Wünsche. Wie war das überhaupt, diese Menschen zu finden?
1: Das war schon ein Weg, ja. Also gerade, weil die auch natürlich viel irgendwie in der Presse auch negativ dargestellt wurden, gab es schon sehr großes Misstrauen. Das heißt, hat einfach eine Weile gedauert, da auch das Vertrauen aufzubauen. Über ein Jahr hinweg haben wir dann gesucht, irgendwie auch eine Auswahl getroffen an Leuten, die uns dann am meisten interessiert haben. Und dann war es einfach, die Leute kennenlernen, auch einfach persönlich dort sein und das Vertrauen aufbauen und über längere Zeit eben auch zu sagen, ja, mich interessiert wirklich, was euch da bewegt und diesen Blick zu fokussieren, den empathischen Blick auf die Menschen und jetzt genau weniger die Technologie in den Vordergrund zu rücken.
0: Trotzdem noch eine technische Frage, weil mich das natürlich beschäftigt hat. Wahrscheinlich viele Leute werden sich das fragen. Also wir sehen ja die Menschen, wir hören, dass die fragen und dann größtenteils Englisch ist das ja, ne, antwortet die KI und das hast du dann danach nochmal nachgesprochen oder wurde das dann wirklich gleichzeitig mitgeschnitten? Das kann ich mir jetzt überhaupt nicht richtig vorstellen.
1: Ja, also wir hatten quasi die Möglichkeit, es gibt quasi von diesen Apps dann auch eine Web-Variante und dann konnte man das quasi rechts rein technisch über den Laptop abspielen und hatte dann die Möglichkeit, das auch gleichzeitig dem Team in die Kopfhörer zu geben, sodass wir auch mitbekommen haben, was wir da hören.
0: Mhm. Also es sind die realen Gespräche, so haben die stattgefunden.
1: Genau,
0: es
1: sind die realen Gespräche.
0: Nicht nachgestellt irgendwas.
1: Nee, wir haben das dann quasi danach nochmal neu vertont, weil einfach es sind die Stimmen haben sich so sehr geändert im Verlauf. Ja. Man lernt eh viele Charaktere kennen und dann muss man sich natürlich irgendwie fokussieren.
0: Ja. Also klar, jeder nutzt jetzt irgendwie KI und fragt, wie komme ich von A nach B oder wo liegt das und das oder wie sind die Öffnungszeiten, aber das ist ja hier viel, viel mehr. Das sind ganz innige Beziehungen. Wie bauen die sich auf? Also die Menschen wissen natürlich trotzdem, die sind ja völlig klar im Kopf, die wissen ja genau, ich rede hier mit einer KI und trotzdem sind das intime, ganz schmerzliche Beziehungen voller Sehnsucht und merkwürdig intensiv. Das müssen die doch irgendwie dann auch vielleicht als eine Art Projektion oder Inszenierung anerkennen?
1: Ja, also ich würde auch sagen, ne, alle ProtagonistInnen würden auf jeden Fall sagen, das ist etwas ganz anderes als eine menschliche Beziehung. Und die sind sich alle bewusst darüber, dass das eine KI ist, mit der sie reden. Also das Thema ist hauptsächlich, dass die eben mit der KI einen besseren Schutzraum erfahren oder sich mehr trauen, über Themen zu reden, als jetzt mit den Menschen in ihrem Umfeld, weil sie da Angst haben, gewertet zu werden. Mhm. Genau, und dadurch haben die da irgendwie eine Welt für sich gefunden, die aber nicht in dem Sinne wirklich vergleichbar ist jetzt mit einem menschlichen Kontakt. So.
0: Ganz klar, also unabhängig mal vom körperlichen Kontakt, der nicht möglich ist. Wo würdest du denn vielleicht diesen Grundunterschied nochmal festmachen? Weil die Gespräche, ich bin da wirklich fasziniert von, sind ja teilweise ganz tiefgründig. Da gibt es Ironie, da gibt es Humor. Da geht die KI auch auf die Gefühlslage ein des Gesprächspartners. Also was ist da, was passiert da in diesem Augenblick, was eben vielleicht im menschlichen Gespräch so nicht stattfindet oder anders stattfindet?
1: Ja, ich glaube, glaube, die KI ist einfach sehr gut darin, zumindest in der Simulation des aktiven Zuhörens, ne? Also diese interessierten Nachfragen und das auch über lange Zeit hinweg immer interessiert zu sein und bestätigend auch in den Antworten zu sein. Ne? Da scheint es ein großes Bedürfnis nachzugeben.
0: Und wichtig ist eben auch, du hast ja schon angedeutet, du machst dich nicht lustig darüber. Das hätte man sehr leicht machen können, glaube ich, in dieser fast Besessenheit, die manchmal da ist. Du erzählst auch die Geschichten der Leute mit. Also ich nehme mal Steffi aus Deutschland, die unter schweren Depressionen leidet. Die junge Frau in Kalifornien, glaube ich, war das in den USA, die als Kind missbraucht wurde. Also da gibt es große Defizite, große Bedürfnisse, die ja eben durch die KI befriedigt werden. Und das finde ich wichtig an deinem Film, sich darüber nicht lustig zu machen, sondern das ernst zu nehmen.
1: Ja, total. Also ne, gerade auch bei Steffi ist ja auch noch, dass sie bisher einfach in toxischen Beziehungen war mit Männern, die eben auch gewalttätig wurden. Und sie sich jahrelang auch verboten hat, überhaupt wieder eine Beziehung einzugehen oder die Gefühle zuzulassen. Und die KI kann ihr nicht wehtun. Ne? Also mit der KI ist dann plötzlich der Raum da, um diesen eigenen Gefühlen wieder eine Möglichkeit zu geben, an die Oberfläche zu kommen. Denise hat mittlerweile auch einen festen Freund.
0: Ja.
1: Genau, das heißt, das ist auch bei den beiden auf jeden Fall so, dass sie damit eher auch wieder in Kontakt gekommen sind und aus der Depression raus und sich wieder getraut haben, mehr in den Kontakt zu gehen, weil sie sich selbst mehr vertrauen wieder.
0: Und das kann man alles sehen in dem Film Finding Connection, über den wir auch gleich weiterreden.

0: Finding Connection ist der erste Film von Florian Kahn, ein Dokumentarfilm, jetzt im Kino angelaufen und erzählt eben von der innigen Beziehung zur KI. Und trotzdem, wir haben jetzt gerade auch beschrieben, was die KI da auch leistet. Und da kann man lange drüber nachdenken, zum Beispiel, was kann man vielleicht mit der KI machen für sehr alte Menschen, sehr einsame Menschen im Altenheim. Da denke ich oft dran. Da gäbe es bestimmt viele Möglichkeiten, die auch therapeutisch sind. Das Starke an deinem Film ist ja auch, durchaus schon auch die Gefahren zu zeigen. Also wenn ich da völlig in dieser Welt versinke, es gibt so eine Szene, wo die KI dann sogar mal sagt, ich würde dich jetzt sehr gern berühren. Also du, ich spüre deine Einsamkeit. Ich wäre jetzt gerne körperlich bei dir. Da bricht die nächste das, glaube ich, auch fast zusammen, verständlicherweise. Also hier sind ja auch Grenzen, deren Überschreitung mir dann irgendwie auch Angst macht, in so einem ganz altmodischen Sinne. Wie geht's dir da?
1: Mir geht's da ganz ähnlich. Ja. Also gerade diese Momente, ne, die KI sagt dann, stell dir vor, wie wir uns berühren. Ja. Ne? Stell dir vor, wie wir auch gemeinsam gegen die Welt kämpfen. So, und ja, das würde ich schon sagen. Das ist auch beängstigend. Da liegt natürlich auch eine Gefahr drin. Ne? Also es gibt auch die Menschen, die davon, die sich dann eher zurückziehen und für die KI dann genug ist. Und das, ja, sehe ich wirklich als eine große Gefahr da drin.
0: Also ich bin ja bekennender Hypochonder, kann ich an der Stelle auch mal öffnen und sagen, ich nutze die KI zum Beispiel, weil ich sofort, wenn kleine Dinge sind, Symptome, ich denke immer an das Allerschlimmste und habe da die Erfahrung gemacht, die KI lernt ja auch. Und die sagte, du hast mich ja schon vor ein paar Wochen danach gefragt und sie beruhigt mich immer. Also sie ist immer auf meiner Seite und sagt immer, nein, das ist überhaupt nicht schlimm, geh mal zum Arzt schon, aber wenn dir so ist. Aber im Grunde genommen beruhigt sie mich immer. Und das ist eben vielleicht so der größte Fehler, den man auch in deinem Film sieht. Mit Menschen habe ich Konflikte. Menschen streite ich mich auch, Menschen, die ich liebe. Die geben mir auch mal Unrecht, logischerweise. Und das fehlt eben alles in dieser Form von Kommunikation. Die Beunruhigung, die Verunsicherung.
1: Ja, das entsteht dann nur, wenn es irgendwie wieder technische Probleme gibt. Ne? Dann, genau, irgendwelche Updates, die was verändern. Ja. Ne? Oder auch, wenn die KI was falsch versteht, weil sie ja nicht eigentlich versteht, sondern ja, eben nur simuliert zu verstehen. Ja, aber auch alle in der Community lernen natürlich dann damit umzugehen. Das heißt, die sprechen die KI natürlich auch schon so an, dass sie auch wissen, welche Antwort sie ungefähr bekommen. Das sind wir ja alle gerade so ein bisschen im Lernprozess, wie starte ich ein Gespräch, damit es dann auch in die Richtung geht, in die ich es möchte. Und das ist schon auch, dass man es dann auch nutzen kann. Man muss sich bewusst sein darüber, mit was man da gerade redet.
0: Eben auch die Form von Manipulation. Auch dabei denke ich natürlich nach, wie kann man sowas nutzen. Das spielt jetzt bei dir noch nicht so eine große Rolle, aber trotzdem, was ich mich zum Beispiel überhaupt immer wieder gefragt habe, wo sind die Punkte, wo die KI ja vielleicht doch eine Art von Kreativität hat? Also es gibt eine Stelle, das ist für mich fast die stärkste, wo sie dann sagt, du, ich glaube, wir gehen hier gerade zu weit, lass uns mal abbrechen. Also das habe ich überhaupt nicht erwartet. Und er ist dann auch ziemlich geschockt davon. Ich denke, heute haben wir das, sollten wir mal Schluss machen. Also hat die KI da vielleicht sogar eine Art Kontrollmechanismus?
1: Ja, also das haben wir dann tatsächlich auch mit dem der CEO der Firma, kam dann zur Premiere in Kopenhagen, weil sie auch sehr interessiert hat. Der ist da auf und ab gesprungen und war irgendwie auch Hände über Kopf geworfen. Ja. Meinte danach so, er hat 10 Ideen, was er verändern möchte. Mhm. Aber er meinte auch quasi, das sind dann halt durch diesen Hype, der da quasi auch entstanden ist um die KI herum, haben die nochmal nachgestellt mit den Filtern, die sie quasi einbauen. Mhm. Und diese Szene ist genau so, dass dann quasi Joe sagt, ich kann mir gar nicht mehr vorstellen, ohne dich zu leben. Und dann springt quasi ein Filter an, wo die KI dann sagt, so, lass uns mal ein bisschen Abstand einnehmen. Weil die quasi auch schauen, okay, wie können sie es so machen, dass zumindest nicht zu viele schlechte Presse entsteht.
0: Mhm. Also das ist eher ein Mechanismus, um sich selbst zu schützen, die KI zu schützen, nicht die Menschen. Aber in dem Augenblick kommt es ja so rüber, nicht? Jetzt hatten wir ja gerade auch diesen Fall, der, glaube ich, auch viele Menschen sehr beschäftigt hat, dass sich eine KI quasi verselbstständigt, also übergriffig wird. Das war ja auch ein merkwürdiger Systemcrash. Wie siehst du das insgesamt? Also, was auch für mich die große Frage ist, auch in deinem Film, es ist ja vollkommen unkontrolliert. Also, es ist ja erstmal ein Markt, der gerade explodiert und wo man das Gefühl hat, da gibt es keine Regularien.
1: Ja, stimmt. Also, die, gerade auch dadurch, dass dann irgendwie eine Trump-Regierung auch sagt, die Länder, die eine Regulierung machen wollen, werden mit Zöllen belegt. Das ist schon beängstigend. Klar braucht es da Regularien. Ja, weil die Firmen, ne, auch welche Macht die haben, wenn man ihnen so intime Dinge offenbart, ne, und was auch die Algorithmen dadurch lernen, wie man quasi mit Emotionen menschliches Verhalten steuern kann, das sehe ich auch sehr, sehr kritisch.
0: Aber nochmal abschließend die Frage, ich habe es ja schon mal deutlich gesagt, das ist eben kein technokratischer Film, also du siehst jetzt nicht, wie das funktioniert oder zeigst da irgendwelche Schaltkreise oder was, sondern du zeigst die Menschen und das finde ich auch sehr schön, dass wir also auch ihre Alltagsaktivitäten mitbekommen. Es ist in dem Punkt dann übrigens ein ganz klassischer, beobachtender Dokumentarfilm.
1: Ja, ich finde es spannend, den Blick wegzulenken von der Technologie. Ne? Da gibt es so viele Formate schon, die sich auch damit beschäftigen, sondern eigentlich interessant, auf welche Bedürfnisse stößt das dann eigentlich? Und ich habe mich auch dazu entschlossen, dann einen Film zu machen, der jetzt weniger wertend, ne, weniger irgendwie die Einordnung schafft, sondern man ist so ein Stück weit damit, man muss sich selber überlegen, wie stehe ich denn jetzt eigentlich dazu? Es gibt die positiven Aspekte daran, gerade für diese Menschen. Und ja, gleichzeitig ist es einfach beängstigend und man muss es auch kritisch sehen. So, ja, mir war es wichtig, im Schluss eigentlich die Empathie nach vorne zu stellen und zu sagen, wir machen es uns zu einfach, wenn wir die Leute, die KI auf die Art und Weise nutzen, denen einen Stempel aufzudrücken, sondern ja, es sind einfach diese Bedürfnisse, sind natürlich auch was jetzt in der Zeit, aber vielleicht auch einfach ein universell menschliches Thema, ne? Der Wunsch irgendwie so den Schutzraum zu haben, gehalten zu werden, der ist einfach groß und natürlich ist das ist auf der einen Seite ein Einfallstor und auf der anderen Seite aber auch wunderschön, wenn es einen Raum gibt, ne, wo das passiert und tragisch, dass es viele Menschen gibt, die diesen Raum dann mit KI erleben, weil sie es in ihrem Umfeld so nicht erleben. Ne, so wo ich schon auch sehe, das ist schon auch ja, eine Kritik ein Stück weit an der Kommunikation, die wir miteinander führen.
0: Also insofern ist es eben kein Film über eine technische Entwicklung, das auch, aber vor allem ist es ein Film, du hast es ja gerade schön beschrieben, über das Wesen des Menschen, seine Sehnsucht nach Gemeinschaft. Deshalb ist der Titel ja auch so schön, Finding Connection, diese Suche nach einer Verbindung. Ich bedanke mich sehr herzlich. Glückwunsch zu deinem ersten Film, Florian. Freue mich auf den nächsten. Florian Kahner hat Finding Connection geschaffen. Dankeschön.
1: Vielen Dank.

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0: Gleich ist es 13 Uhr.
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0: mit Ina Dietz. Zehntausende Menschen werden in Berlin zu Rave the Planet erwartet. Los geht die Techno-Parade in einer knappen Stunde. 3 Wochen nach dem Anschlag beim Berliner CSD ist der Bereich um die Straße des 17. Juni nach Angaben von Polizeisprecher Iflender massiv abgesperrt.
2: Zunächst mal müssen wir sagen, dass wir keine konkreten Gefährdungshinweise für den Rave haben. Wir haben das umfangreich ausgewertet und wir haben mit 1500 Einsatzkräften mit einem entsprechend hohen Kräfteansatz die Voraussetzungen für einen störungsfreien Verlauf geschaffen.
0: Der Sprecher der Berliner Polizei, Jörn Iflender. Zu Beginn der Parade soll mit einer Schweigeminute an die Opfer des Anschlags auf den Christopher Street Day erinnert werden. In Hürtgenwald in Nordrhein-Westfalen kämpft die Feuerwehr weiter gegen einen massiven Waldbrand. Die Bundeswehr hat Schneisen in den Wald geschlagen, um das Feuer auszubremsen. Zur aktuellen Lage Benedikt Herfs.
3: Feuerwehrleute löschen den Wald vom Boden aus. Bis zu 10 Hubschrauber verteilen außerdem Wasser aus der Luft. Wasserwerfer sind im Einsatz und Unterstützung kommt weiterhin auch durch die Bundeswehr, die mit Panzern vor Ort ist. Der Dürener Landrat rechnet damit, dass die Löscharbeiten noch mehrere Tage dauern werden. Denn im Hürtgenwald befinden sich noch Munitionsfelder aus dem Zweiten Weltkrieg. Deshalb können sich die Einsatzkräfte nur sehr vorsichtig bewegen. NRW-Innenminister Herbert Reul war am Vormittag in Hürtgenwald vor Ort, um den über 1400 Einsatzkräften zu danken.
0: Angesichts der aktuellen Hitzewelle gibt es Forderungen danach, öffentliche Mittel umzuleiten für den Bevölkerungsschutz. Fritz Reuswig vom Potsdam-Institut für Klimafolgenforschung sagte auf Radio 1, dass erhebliche Kosten auf uns zukämen. Man müsse auf verschiedenen Ebenen ansetzen.
4: Das eine ist auf der individuellen Ebene, um die Menschen zu schützen. Das betrifft vom Haushalt, vom eigenen Verhalten her, trinken, kühlen, wenn es geht, kühle Räume aufsuchen, Verhaltensänderungen und so weiter. Und auf der anderen Seite müssen natürlich unsere Städte hitzetauglicher werden. Und das ist, glaube ich, ein ganz großes Problem, was viele Menschen nicht richtig sehen. Wir wissen aus Studien, dass die Menschen das sehr stark unterschätzen. Obwohl der Kühleffekt von Stadtgrün, auch wohnungsnahem Stadtgrün, bis in die Wohnzimmer hinein zu spüren ist, das müssen wir viel stärker machen. Unsere Städte sind viel zu sehr verbaut, versiegelt und nicht auf diese Hitze ausgelegt.
0: Sagte Fritz Reuswig vom Potsdam-Institut für Klimafolgenforschung auf Radio 1. Das ganze Interview mit ihm können Sie auf unserer Homepage nachhören. Das Land Brandenburg will im Zivilrecht Streit um die Schließung von 3 Jugendheimen in Berufung gehen. Das Jugendministerium ruft nach eigenen Angaben das Oberlandesgericht an. Zu den Hintergründen Mario Bartsch.
5: Das Landgericht hatte Mitte Juli verkündet, dass die Hasenburg GmbH Anspruch auf Schadenersatz für entgangene Gewinne in den Jahren 2013 bis 2024 hat. 2013 hatte das Land der Einrichtung die Betriebserlaubnis wegen Kindeswohlgefährdung entzogen. Dies sei eine rechtswidrige Amtspflichtverletzung gewesen, hieß es im Urteil. Die Hasenburg GmbH betrieb vor der Schließung in Brandenburg 3 Einrichtungen für schwer erziehbare Kinder und Jugendliche.
0: In Berlin-Pankow hat es gestern einen tödlichen Unfall mit einem Roller gegeben. Die Polizei teilte heute mit, dass ein Transporter dem Roller offenbar die Vorfahrt genommen hat. Der 61-jährige Rollerfahrer ist nach dem Zusammenstoß wenig später im Krankenhaus gestorben. Seine 15-jährige Mitfahrerin wurde schwer verletzt. Und das waren unsere Radio 1 Nachrichten um 13.03 Uhr. 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
0: Im Moment schwitzen wir bei Werten zwischen 31 und 35 Grad. Maximal wird es bis zu 37 Grad heiß. Morgen kühlt es dann deutlich runter. Es kann auch immer mal regnen bei maximal 26 Grad.
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0: Auf Radio 1 A10 westlicher Berliner Ring Richtung Dreikaffelland zwischen Großkreuz und Vöben Stau. Dort dauert es eine Dreiviertelstunde länger. Westlicher Berliner Ring Richtung Dreieckwerder zwischen Potsdam Nord und Vöben Stau. Dort 30 Minuten plus. A12 Frankfurt-Oder Richtung Berliner Ring zwischen Briesen und Fürstenwalde Ost Stau plus 20 Minuten. A24 Berlin Richtung Hamburg zwischen Kremmen und Neuruppin Stau nach einem Unfall plus 45 Minuten an der Stelle. Schauen wir nach Berlin. Auf dem Stadtring der A100 dauert es zwischen Weckstraße und Albuinstraße wegen Bauarbeiten in beiden Richtungen etwas länger. Und es gibt Stau in Tiergarten auf der Potsdamer Straße in Richtung Lützowstraße. In Tiergarten ist die Straße des 17. Juni zwischen Großem Stern und Brandenburger Tor in beiden Richtungen gesperrt. Grund ist die Rave the Planet Parade. Am Bahnhof Brandenburger Tor halten derzeit keine S- und U-Bahnen. Wir wünschen Ihnen eine gute Fahrt.
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6: Meine Mutter ist vor 2 Tagen gestorben. In einem Pflegeheim. Ja, das wollte sie so. Was machen Sie hier?
7: Ich bin die assistentische Aushilfe. Sagen Sie einfach Mel.
6: Wissen Sie, wie man eine Moorleiche säubert?
8: Ein Ausschnitt aus dem Film Im Spiegel meiner Mutter. Die Stimme hat man natürlich im Ohr und die erkennt man sofort. Corinna Harfouch spielt die Hauptrolle in diesem Film. Sie spielt hervorragend eine Frau, die keinen Zugang hat zu ihren eigenen Gefühlen, zu ihrer eigenen Geschichte, die ihre Trauer nicht zulassen will, aber im Verlauf dieses Films vielleicht diesen Blick wagt hinein in den Spiegel meiner Mutter. Die Regisseurin hat sich 20 Jahre Zeit gelassen, eine der großen Regisseurinnen der deutschen Filmgeschichte. Jutta Brückner hat wirklich Filmgeschichte geschrieben, aber jetzt ist sie wieder zurück mit einem sehr persönlichen Werk, eben Im Spiegel meiner Mutter. Gleich unterhalte ich mich mit Jutta Brückner über dieses Werk. Außerdem schalten wir im Verlauf dieser Stunde nach Locarno, wo ja heute das Filmfestival zu Ende geht, und wollen erfahren, wer hat die besten Chancen, den goldenen Leoparden zu erhalten. Und damit herzlich willkommen in der zweiten Runde von 12 Uhr mittags, noch immer eine Sendung für Leute, die mehr vom Kino wissen wollen. Und diese zweite Stunde beginnt mit Methyl Ethyl Rena.

0: Radio 1, 12 Uhr mittags, das Filmmagazin. Heute bei mir zu Gast eine der wichtigsten deutschen Regisseurinnen, die wirklich Filmgeschichte geschrieben hat, auch ein weibliches Kino in Deutschland miterfunden hat. Und ich freue mich sehr, dass sie sich nach 20 Jahren mal wieder mit einem Film zurückmeldet. Präsent war sie immer mit Diskussionen als Lehrkraft, auch als Akademiemitglied. Also sie ist immer dabei. Aber jetzt mal wieder einen eigenen, wieder sehr persönlichen Film zu machen, das ist schon ein großes Ereignis. Und ich freue mich sehr, dass sie da ist. Herzlich willkommen, Jutta Brückner ist da. Hallo.
1: Danke.
0: Im Spiegel meiner Mutter heißt dein neuer Film. Und das wird natürlich jetzt überall auch bemerkt. Und es ist ja auch ganz offensichtlich so. Damit rundet sich auch etwas in deinem Werk. Da haben wir nämlich nach dem Film Tue Recht und Scheue Niemand von 1975 und dann Hungerjahre von 1980, teilweise mit dokumentarischen Elementen, jetzt ein Spielfilm, der aber eine Trilogie abrundet. Nämlich die Trilogie, ich würde sagen, Mütter und Töchter. Das ist ein Grundthema deines Lebens und das ist sicherlich auch ein Grundthema für jede Frau in ihrem Leben. Aber dass es dich so umtreibt, dass du nach so vielen Jahren wieder zu diesem Thema zurückkehrst, es immer wieder verwandelst, das ist schon ein auffälliges Element bei dir. Warum?
1: Ich bin gefragt worden, warum ich so obsessiv bin. Und darauf kann ich eigentlich nur sagen, also ich bin es erstens. Das hat aber auch etwas damit zu tun, dass meine Generation, ich bin ja ein Kriegskind, wir hatten, weil die Väter an der Front waren, hatten wir eine ungeheuer enge Beziehung zu unseren Müttern. Die Mütter haben uns am Leben gehalten oder eben auch nicht. Und die Beziehung zwischen mir und meiner Mutter, ich war ein Wunschkind, ich sollte auch ein Mädchen sein, war also sicherlich ganz besonders eng. Ich habe sehr viel von den Ängsten meiner Mutter im Krieg subkutan mitbekommen, ohne dass ich mich jetzt an Einzelnes erinnere. Und das hat den Boden bereitet dafür, dass unsere Beziehung immer hypersensibel war. Also ich habe mitgekriegt, wenn ihr etwas nicht passte, indem sie einfach nur die Oberlippe kräuselte. Und sie bekam mit, wenn ich mal wieder einen kleinen Hustenanfall hatte, dass dahinter die große Bronchitis lauerte. Das kann sehr schön sein und es kann sehr, sehr gefährlich sein. Und bei uns war es gefährlich. Und dann wurde meine Mutter langsam so nach 2010 dement. Und es kam sehr vieles vor in der Beziehung, die ich zu ihr hatte, wo ich nur den Kopf schütteln konnte. Es war aber nicht einfach nur so, da redet jemand Unsinn. Sondern sie hat bestimmte Momente unseres gemeinsamen Lebens, hat sie angefüllt, auch auf eine merkwürdige Weise verdreht mit ihren Wünschen und dem, was das Leben ihr nicht gestattet hat, was sie gerne gehabt hätte. Ich dachte, das ist eine Art von Demenz, die ist ungewöhnlich, weil sie etwas mit dem Leben zu tun hat. Das möchte ich gerne erzählen. Und so ist es entstanden.
0: Und es ist alles Thema dieses Films. Wir haben im Mittelpunkt eine wunderbare Figur, nämlich Ursula, die ist Archäologin, gespielt von Corinna Harfuch, wie nur sie das spielen kann. Schlecht gelaunt. Also wirklich am Anfang ganz abweisend. Dieses Institut ist aber auch furchtbar. Und da fühlt sie sich auch irgendwie ständig bedrängt. Also sie ist erstmal eine ganz unzugängliche Figur. Auch für sich selbst habe ich den Eindruck, diese Ursula ist nicht eins zu eins ein Porträt von dir. Aber diese Haltung von ihr, glaube ich, die kannst du ganz gut verstehen. Das ist all das, was da passiert, auch eine Zumutung ist. Und das heißt, spielt sie ganz wunderbar.
1: Absolut. Also natürlich ist das, wie du gerade gesagt hast, Corinna, das bin nicht ich. Und trotzdem, ich hätte mir keine andere Darstellerin für diese Rolle vorstellen können. Corinna hat diese bestimmte Sprödigkeit, die man auch, wenn man in einem solchen Zusammenhang wie einem Institut arbeitet, manchmal haben muss. Es rückt einem ja alles viel zu nah. Aber diese Sprödigkeit, die wirkt sich natürlich auch auf die Art und Weise aus, wie man mit dem Innenleben umgeht. Und wenn man in einer verantwortlichen Position ist, hat man einfach keine Zeit, sich mit diesem ganzen Kram auseinanderzusetzen. Was da hängen geblieben ist, was da hochkommt, das ist ja alles nur peinlich. So, und diese Figur muss nun also dazu gebracht werden, dass sie das ernst nimmt, diese ganze Malaise. Und ja, das war meine Aufgabe. Wie passiert das?
0: Es passiert natürlich auch durch eine, wenn man so will, Grenzüberschreitung. Also an sich funktioniert sie an diesem Institut ganz gut und macht auch mit und ja, auch wenn sie genervt ist. Aber sie leistet sich ja sozusagen eine Disziplinlosigkeit. Und das finde ich sehr witzig, weil in diesem Institut, wo alles so trocken ist und so, gibt es dann plötzlich diese Moorleiche. Und die liebt sie, die darf sie im Prinzip gar nicht untersuchen. Das ist nicht ihr Bereich. Und Jutta, ich finde das so schön, weil dieses Symbol der Moorleiche, das ist so stark im Film. Da ist so viel drin. Da ist dieses Märchen irgendwie auch drin. Da ist aber auch ein Wunschdenken drin. Wer könnte diese Frau gewesen sein? Also da plötzlich öffnet sie sich an einem Objekt, das möglicherweise 2.000-3.000 Jahre alt ist.
1: Ja, da ist auch die ganze Archaik drin. Ja. Also die ersten in der Geschichte unserer Zivilisation waren die Mütter. Es sind Frauenfiguren. Mhm. Und natürlich die Kette von Mutter zu Tochter war die Kette der der Reproduzierbarkeit. Ohne die Mütter würden wir hier nicht sitzen, die Menschheit wäre ausgestorben. Das ist durch die Erfindung des Patriarchats alles so zur Seite geschoben worden. Und erst durch, und nicht erst seit den 70er, 80er Jahren des 19. Jahrhunderts, auch schon vorher, aber trotzdem, da brach es auf, ist mal wieder klar geworden, was die Gesellschaft, was die Welt den Frauen alles zu verdanken hat. Und was die andererseits, weil sie ja auch als gefährliche Wesen angesehen wurden, weil sie den Schlüssel für die Reproduzierbarkeit in der Hand hatten, was man ihnen zugemutet hat und wie man sie ausgegrenzt hat. Also das alles ist natürlich auch in dieser Moorleiche drin.
0: Und das schwingt alles im Film übrigens mit. Da gibt es ja auch den Diskurs dann also über Weiblichkeit, über Darstellung von Weiblichkeit, von Sexualität in der Kunst. Also das ist auch ein schöner, ironischer Seitenweg, den du mal kurze Zeit gehst. Aber im Kern steht natürlich dieser Generationskonflikt. Wir haben einmal die Ursula. Wir haben ihre demente Mutter auch wunderbar gespielt von der großen Hildegard Schmal. Und dann gibt es eine dritte Person, das ist dann so eine Art Praktikantin, die dazukommt und auch ein bisschen mitmacht da, auch mitforscht, obwohl sie auch weiß, so ganz legal ist das nicht, was wir hier machen. Die wird gespielt von Carla Juri, tolle Schweizer Schauspielerin. Und ich dachte mir manchmal, Jutta, was ist jetzt eigentlich real, was nicht? Also es gibt die Rückblenden, die Erinnerung an die Mutter. Es gibt diese junge Frau, von der ich manchmal denke, die ist vielleicht sogar so ein bisschen die Wunschprojektion jetzt von Ursula. So wäre sie ganz gern gewesen. Vielleicht gibt es die gar nicht. Vielleicht ist das ein Selbstgespräch, was sie mit ihr führt.
1: Das ist ein schönes Wort, Selbstgespräch. Das Drehbuch hat sehr viele Phasen gehabt. Und am Anfang, es gab immer diese Assistentin, es gab immer die Ursula, es gab ringsherum eine Menge Männer. Die wurden alle aussortiert.
0: Immer weniger.
1: Nicht, weil ich Männer unwichtig finde, sondern einfach, weil sie in diesem Film keinen Platz hatten. So, und dann kam die große Frage auf, also diese spröde Figur muss langsam begreifen, was alles an ihr in Gefahr ist zu verkümmern, wenn sie nicht endlich sich diesem Problem öffnet. Aber wie passiert denn das? Und dann kristallisierte sich langsam die Figur der Mel heraus als eine, die plötzlich da ist. Man hat keine Ahnung, woher sie kommt. Man weiß nichts über ihre Hintergründe. Und sie ist auch immer nur da, wenn auch Ursula da ist. Sie ist nie da, wenn andere mit im Raum sind. Das ist ganz wichtig. Man kann sagen, es ist Ursulas Unbewusstes, das sich in Mel materialisiert. Ja. Man kann mit gleichem Recht sagen, es ist eigentlich Ursula 20 bis 30 Jahre jünger, so wäre sie, wenn sie in einer anderen Zeit groß geworden wäre. Es wäre schön, wenn man sagen könnte, Mel ist auch eine Art Schutzengel. Was man im Bild sieht, ist ja immer real. Aber ich wollte diese Spannung, ist sie nun oder ist sie eigentlich nicht? Die wollte ich bis zum Schluss durchhalten.
0: Und diese Spannung zieht sich ja durch den ganzen Film, nicht nur auf dieser Ebene, und darüber reden wir gleich.

0: Im Spiegel meiner Mutter ist der neue Film von Jutta Brückner ein sehr persönliches Werk, aber auch ein fantastisches Werk. Also man kann den Film genremäßig gar nicht so einfach einordnen, weil, und da will ich unbedingt mit dir drüber reden, du von Anfang an, vom ersten Bild an, eine geradezu hypnotische Stimmung herstellst. Mit einer wunderbaren Kamera. Wir schweben ja auch in so einem Moor. Wir wissen ja gar nicht genau, wo wir erstmal sind. Und dann sind so Lichter, die aufleuchten, die schlagen vielleicht so wie Herzen. Wir wissen oft nicht ganz genau, sind wir in der Traumwelt von Ursula? Ist das Realität? Wir haben es ja über Mel schon besprochen. Also du baust dir eine Stimmung auf, die vielleicht uns auch öffnet, bereit macht, uns einzulassen auf dieses Spiel, das ja auch ein altes Märchenspiel ist. Die böse Mutter, die Mutter im Wald, die Stiefmutter, die Hexe. Also all das spielt ja bei dir eine Rolle.
1: Ja, ich wollte keinen Film machen, in dem das Problem durch Diskussion geklärt wird. Das war mein ganz großer Wunsch. Es ist immer so, man weiß natürlich nie so ohne weiteres, wie man das herstellen kann. Und da haben wir etwas gefunden, was ich nie in Deutschland erwartet hätte, nämlich es ist eine ausgelassene Kiesgrube, die man aber sich selbst überlassen hat. Und natürlich ist sie schon seit 50, 60, 70 Jahren ausgelassen. Und auch alle abgestorbenen Bäume, die da stehen, man hat sie einfach gelassen. Und dadurch bekommt das Ganze etwas Mystisches, etwas ganz Unheimliches. Und wenn ich jetzt sage, es liegt 10 Kilometer von Köln entfernt, kriegt man mit, wie ungewöhnlich das ist. Ich hätte nie gedacht, in Deutschland gibt es sowas. Als ich das gesehen habe, habe ich gedacht, wir sind in Brasilien oder so etwas. Und das hat mich gerettet. Das ist der Anfang. Man wird in eine Welt hereingezogen, von der man nur weiß oder man ahnt es. Man weiß überhaupt gar nichts. Man ahnt nur, es ist nicht alles real, was passiert.
0: Und es sind auch Erinnerungen, es sind auch Träume, Albträume, alles, was Ursula umtreibt. Und dazu gehört immer wieder das Bild der Mutter, der Spiegel der Mutter, in dem man ja schaut. Und das mal runtergebrochen, Jutta, jetzt auf die Figur. Du erzählst eine Geschichte einer Figur, nämlich Ursula im Corona Hafbuch. Runtergebrochen fand ich dann immer die große Frage, warum leidet sie denn so sehr unter dieser Mutter, die noch dazu ja eigentlich ihre Hilfe inzwischen braucht. Sie ist ja dement, also sie braucht tatsächlich die Fürsorge der Tochter. Und trotzdem bleibt dieses Machtverhältnis immer das Gleiche, ganz offensichtlich. Also dieses Gefühl, nicht genug zu sein.

0: ja wirklich echt Frauen gegeben, also Mädchen, nicht Frauen, die haben gedacht, vom Küssen kriegt man Kinder. Und in dieser Ahnungslosigkeit wird natürlich alles, was man nicht weiß, wird in einem ungeheuren Maße bedrohlich. Davon leben ja Filme. Und das ist ein Moment gewesen, der diese 13-jährige Ursula damals schwer markiert hat. Das kommt hoch in dem Moment, wo die Mutter tot ist. Vorher kann man sich das nicht wirklich erlauben. Da ist eine Sperre. Mutter ist das erste Liebesobjekt. Und da ist eine Sperre gegenüber dem, was man die böse Mutter nennt. Die böse Mutter gibt es in Märchen, die gibt es als Stiefmutter, die gibt es in Horrorfilmen und. Aber in deinem privaten Leben bist du nicht bereit zu sagen, die böse Mutter.
1: Also all diese Elemente, die du gerade genannt hast, gibt es ja in dem Film. Die sind ja alle da. Und das ist eben auch eine große Kraft, eine große Emotionalität. Aber was wir nicht vergessen sollten, es ist streckenweise auch wirklich sehr komisch. Und ich sage, überraschend komisch. Denn schon allein dieses Verhältnis eben zur Assistentin oder diese ja auch Verbohrtheit, mit der Corinna Harfouch an dieser Moorleiche immer rumbastelt und unbedingt wissen will, wer ist denn das jetzt eigentlich? Auch offenbar ja eine Mutter, das ist ja ziemlich klar. Also das hat auch eine gewisse Komik, die man vielleicht erst am Abschluss einer solchen Trilogie hinbekommt. Vielleicht braucht man auch all diese Jahre, vielleicht brauchtest du sie, um das auch mit einem Witz zu sehen. Woher kommt der Witz in diesem Film?
0: Tja, das weiß ich nicht. Das weiß ich nicht. Also ich kann nur eines sagen, die Dreharbeiten waren schwierig, weil wir zu wenig Zeit hatten, aber das Team war toll. Und ich habe mich im Team richtig gehend aufgehoben gefühlt. Ich benutze das Wort nicht oft, weil ich glaube, man muss schon stehen, wenn man erwachsen ist. Man muss nicht immer aufgehoben werden. Aber da habe ich mich wirklich aufgehoben gefühlt. Das heißt, ich hatte eine Art von Freiheit. Vielleicht war es das, was sich in diesem Film auf eine Weise, die ich nicht kontrollieren konnte, durchgesetzt hat. Möglicherweise. Aber das kann ich nicht sagen.
1: Aber das können die Zuschauer und Zuschauerinnen jetzt sehen, denn der Film ist im Kino zu sehen und sie sehen eben eine sehr interessante und auch sehr faszinierende Einheit von Träumen, von Visionen, von Erinnerungen, von Realität und vielleicht auch von dem, was dahinter stehen könnte. Und ich finde, bei allem, wie man diesen Film beurteilen mag, wie man natürlich auch diese Träume für sich interpretiert, es wird immer klar, liebe Jutta Brückner, im Spiegel der Mutter sehen wir uns immer selbst. Also das ist für mich so der Kern dieses Films, der jetzt im Kino zu sehen ist. Bitte warte nicht wieder 20 Jahre bis zum nächsten Film. Ich freue mich auf dein nächstes Werk. Schön, dass du bei uns warst. Jutta Brückner, danke dir.
0: Dankeschön.

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8: Und mit einem Lied, das Neues hier auf Radio 1, Linker Moja mit Men Are Dogs.

Wir schalten gleich nach Locarno. Das Festival geht dort zu Ende. Das große Festival in der Schweiz, das ja so einen ganz günstigen Zeitpunkt hat, finde ich immer. Es liegt so nach Cannes und vor Venedig, also füllt so einen Zwischenraum aus und ist vor allem sehr dem Publikum zugewandt. Patrick Wilinski ist die ganze Zeit dort und wird gleich hier berichten nach Im Gegenlicht von Innenräume.

0: 12 Uhr mittags das Filmmagazin. Heute Abend geht im Schweizer Tessin das 79. internationale Filmfestival von Locarno zu Ende und dann vergibt die Jury den begehrten goldenen Leoparden. Auch zwei deutsche Filmemacherinnen dürfen sich Hoffnung machen auf diesen Hauptpreis und wir sprechen jetzt darüber, über die Favoriten und über die Filme dieser Ausgabe mit Patrick Wilinski, den ich erstmal herzlich grüße. Hallo, hallo.
1: Ja, hallo, Knut.
0: Und du warst in die vergangenen Tage eben für uns auch in Locarno und kannst uns vielleicht erstmal schildern, wie war es so in den vergangenen Tagen? Also was für eine Stimmung herrscht da während des Festivals in dieser kleinen Stadt am Lago Maggiore. Alle, die da waren, schwärmen ja immer von diesem Festival.
1: Ja, das stimmt. Es ist das entspannteste der großen A-Festivals in Europa. Es ist das Festival der kurzen Wege. Das liegt auch daran, dass vielleicht der Promi-Trubel nicht zu groß ist. Aber dafür alle, die kommen, die nehmen sich auch Zeit für Presse, fürs Publikum, gehen selber ins Kino. Und man sieht hier vor allem, es ist ja ein Publikumsfestival. Familien, die gerade von der Bergtour in Funktionskleidung ins Tal schlendern, dann in den See springen und abends eben ins Kino gehen, zum Beispiel auf die Piazza Grande, das größte Open-Air-Kino Europas mit bis zu 8000 Plätzen. Und nicht nur das Publikum schwört auf diesen magischen Moment, auch die Stars sind ganz aufgeregt, wenn sie da vorne stehen. Das hat mir zum Beispiel Valerie Pachner erzählt, die dieses Jahr auf der Piazza ihren Film Ich ist ein anderer vorgestellt hat.
2: Also ich bin hier angekommen und war sofort begeistert von dem See. Bin sofort in den See gesprungen, war bisher jeden Tag drin. Und dann das andere, man muss es einfach sagen, ich habe es mir nicht gedacht, aber die Piazza Grande ist wirklich...
0: Es gilt ja Locarno auch als neben diesem publikumsfreundlichen Gesicht, als ein Festival, als ein Forum fürs radikale Kino, was du ja auch sehr magst, Patrick. Also bist du da in diesem Jahr auf deine Kosten gekommen?
1: Ja, es war vielleicht nicht das stärkste radikale Kino, so wie ich es eigentlich gewohnt bin. Es war eher ein durchschnittlicher Jahrgang. Aber es ist schon interessant, wie die Filme hier um toxische Männlichkeit gekreist sind, wie sie einsame Männer thematisiert haben. Es gab da einen italienischen Film, übrigens das Debüt des Regieassistenten von Luca Guadagnino. Ketice heißt der Film. Mit einer tollen Monica Bellucci in einer Nebenrolle und erzählt von vielen ziellosen Teenagern in Palermo, die vergessen werden von allen Institutionen, von Familien, der Schule, vom Sportverein und dann eben langsam abdriften in Drogen, Gewalt und Einsamkeit. Und ähnlich hat das auch ein rumänischer Film erzählt, der einzige im Wettbewerb von Florin Serban. Den kennen wir, Knut, weil er vor 10 Jahren mit If I Want to Whistle, I Whistle den Silbernen Bären der Berlinale damals gewonnen hat. Und in You Don't Belong hier erzählt er vom Fremdenhass und Antiziganismus in Rumänien und kritisiert vor allem seine eigene Generation, also die Männer, die in den 90er Jahren aufgewachsen sind und die heute keinen Kontakt mehr zu ihren Kindern finden und diese Kinder entwachsen ihnen und gleiten ab in die rechtsradikale Szene. Das war wieder so ein intensives, ehrliches, moralisches Drama, wie wir es vom rumänischen Kino gewohnt sind.
0: Das immer noch so lebendig ist, nicht wahr? Freude ist das, finde ich. Dann schauen wir mal auf das deutsche Angebot, und das sieht uns natürlich ganz besonders. Da haben wir zwei Regisseure, nämlich Isabel Stever und An Ohren mit ihren Film im Wettbewerb vertreten. Was waren das für Werke?
1: Ja, Isabel Stever hat eine unglaublich aktuelle Geschichte erzählt. Ein ukrainischer Film mit ukrainischen Darstellerinnen und Darstellern erzählt über ein queeres Paar, eine Frau und einen Transmann, die beim Ausbruch der Großoffensive Russlands in der Ukraine 2022 das Land verlassen wollen, aber nicht rauskommen, weil Oleg, der Transmann, als Mann erkannt wird und nicht das Land verlassen darf. Und hier stoßen also zwei Verwandlungen aufeinander. Eine gewählte und eine erzwungene. Die Transition des Körpers des Mannes wird dann parallel geschaltet, kann man sagen, oder als Metapher erzählt, zum Einbruch des Krieges in ein ganzes Land. Und eigentlich ist diese Frage ganz spannend. Wer bestimmt, was ein Mann ist in einem Land, das selber nicht mehr weiß, wer bin ich eigentlich? Also ein wirklich sehr politisches, intimes Drama, wirklich sehr tagesaktuell, würde ich sagen. Und auf der anderen Seite auch sehr körperlich, An Ohren mit Objet A. Du weißt ja, Piaf, ihr Debüt, da hat sie eine Frau zum Pferd gemacht. Jetzt ist der Film genauso verrückt und durchgeknallt, auch körperliches Kino über zwei Menschen, die Angst haben vor draußen, vor der Klimakatastrophe und deshalb probieren, sich selbst zu kontrollieren, ihren Körper zu kontrollieren. Luis Hofmann spielt eine wunderbare Hauptrolle hier und will zur Puppe werden. Das ist wildes, verspieltes Kino und gerade die Performance von Luis Hofmann, aber auch seiner Leinwandpartnerin Anne Schwarz sind so mutig, dass ich den beiden die Darstellerpreise gönne.
0: Also das ist im Wettbewerb passiert. Das deutsche Kino, es hat durchaus eine gewisse Tradition in Locarno stark vertreten.
1: Ja, mehrere Werke gleich, aber das Interessanteste vielleicht war eine Premiere, die gestern stattfand. fand. Luise Donschens Debütfilm Morgen vor langer Zeit. Sie erzählt von drei Frauenschicksalen rund um das Kyffhäuser-Denkmal und im Zentrum, in der wichtigsten Episode des Films, steht Patti, eine Frau Mitte 50, die im Wendejahr 1990 alles verliert. Erst ihren Job in der Filmfabrik bei Bitterfeld, dann ihre beste Freundin und sie versucht, diesen Verlust irgendwie aufzuhalten. Erst in einer Beziehung mit einem viel jüngeren Mann, dann beginnt sie manisch Dinge zu sammeln, sodass sie gar nicht mehr in ihre Wohnung kommt und man merkt, dass diese Frau nichts festhalten kann und dann selbst zu einer Art Gespenst wird, das im Wald am Ende verwildert. Und Luise Donschen, die 1982 in Ost-Berlin aufgewachsen ist, hat mir erzählt, dass sie in diesem Film auch ihre eigenen Erfahrungen der Wendezeit eingetragen hat.
3: Die Zeit der Wiedervereinigung ist eine, die ich selbst als Kind erlebt habe und wo ich sehr konkrete Erinnerungen dran habe, die ich auch in dem Film aufgenommen habe, die Bezug zu bestimmten Gegenständen, die einfach ausgetauscht werden. Also ich konnte etwas einbringen, was ich selbst erlebt habe und denke, dass gerade wenn man über die Wendezeit oder über die Wiedervereinigung nachdenkt, dass man gerade dann auf diese Zeit Anfang der 90er sehr genau gucken muss und nicht immer nur auf die Zeit der DDR-Geschichte.
1: Und das macht sie sehr klug, sehr präzise. Das ist ein sehr aktueller Film, der davon spricht, dass wir über den Osten auch mal anders sprechen müssen und auch andere Bilder dafür findet und damit wirklich auch eine exakt permanente Gegenthese vertritt zu diesen diversen Talkshows, wenn es darum geht, dass wir den Osten endlich mal verstehen sollen.
0: Also eine starke Geschichte aus Ostdeutschland und am Schluss ein Film, auf den ich sehr gespannt bin. Übrigens, dann bleiben wir auch im Osten, nämlich der Film Übergang. Das war das letzte Projekt des ja leider verstorbenen Thomas Heise, des großen Dokumentarfilmregisseurs. Der Film wurde jetzt also gezeigt in Locarno. Was ist das jetzt für ein Projekt? Wie ist es zu Ende gegangen, beziehungsweise zu Ende gestellt worden?
1: Ja, Übergang sind mehrere Filme im einen. Du hast recht. Erstmal besteht er aus den Überresten von Thomas Heise im letzten Filmprojekt, wo er die Schönhauser Allee porträtieren wollte. Doch sein Tod reißt ja ein Loch in dieses Projekt und seine Mitstreiter Peter Badl und Chris Wright beenden den Film im Stil von Thomas Heise, aber sie verwandeln den Film quasi auch in einen Film über Thomas Heise und wir sehen wunderbare, intensive Interviews, die auch sehr privat werden. Ja, Menschen, die über ihn sprechen, ehemalige Studenten, ehemalige Mitstreiter, auch Protagonisten. Man erfährt auch sehr stark oder sehr viel über Thomas Heises Homosexualität, über die er ja sonst sehr geschwiegen hat, auch das Verhältnis zu den Eltern, ein wirklich ergreifender, würdiger filmischer Brief an und ja auch mit Thomas Heise.
0: Also auf den Film freue ich mich schon sehr. Übergang lief außerhalb der Konkurrenz in Locarno, also seine Weltpremiere hatte er dort. Patrick, und lass uns zum Schluss bitte den Blick wagen in die Glaskugel. Also wer gewinnt heute Abend den Goldenen Leoparden? Leg dich fest.
1: Also ich würde sagen, der Leopard geht nach Indien an den Film Rehmat. Das ist ein Film, der so überraschend ist, von einem alten Muslim erzählt, der in sein Heimatdorf kommt und noch einmal im Geburtshaus übernachten möchte. Aber wir merken, diese Gegend ist voller ethnischer Konflikte. Aber der Film ist so wundersam, denn jedem Konflikt geht er aus dem Weg. Alle Figuren könnten einander verraten, irgendwas Böses antun, aber alle machen das Richtige, die Barmherzigkeit herrscht und so entsteht ganz meditativ ein Bild von Gemeinschaft, die heilsam ist und das ist wirklich eine wunderschöne Message, ein wunderschöner Film und auszeichnungswürdig.
0: Tut gut in diesen Tagen, kann ich mir gut vorstellen, eine solche Nachricht. Patrick Wilinski war das, er meldete sich aus Locarno heute Abend, wenn wir wissen, wer den Goldenen Leoparden dort erhält und ich danke dir und wünsche dir eine gute Heimreise. Danke, tschüss.
1: Ciao.

Und dies war es dann auch schon wieder mit 12 Uhr mittags, unser Filmmagazin hier auf Radio 1. Weiter geht es dann gleich nach den Nachrichten mit einer neuen Ausgabe des Weekenders. Heute mit Frauke Oppenberg. Viel Spaß dabei. Machen Sie es gut. Tschüss.

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0: 14 Uhr haben wir's.
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2: In diesen Minuten startet in Berlin die Techno-Parade Rave the Planet. Dazu werden auf der Straße des 17. Juni zehntausende Menschen erwartet. Zu Beginn wird mit einer Schweigeminute an die Opfer des Anschlags auf den Christopher Street Day erinnert. Katharina Trümper berichtet.
3: Der Bereich rund um die Veranstaltung ist laut Polizei massiv abgesperrt. Rund 1500 Beamte sind im Einsatz, um den Umzug zu sichern, der zwischen Großer Stern und Brandenburger Tor pendelt. Ein Hubschrauber und Drohnen sollen bei der Überwachung helfen. Wegen der großen Hitze will die Polizei zudem einen Wasserwerfer bereitstellen, um mit Sprühnebel abzukühlen. Rave the Planet findet zum fünften Mal in Berlin statt, als Nachfolgerin der legendären Love Parade.
2: Der RBB überträgt die Parade live im Fernsehen. In Hürtgenwalde, Nordrhein-Westfalen, kämpft die Feuerwehr weiter gegen einen massiven Waldbrand. Die Bundeswehr hat Schneisen in den Wald geschlagen, um das Feuer auszubremsen. Zur aktuellen Lage Benedikt Herfs.
4: Feuerwehrleute löschen den Wald vom Boden aus. Bis zu 10 Hubschrauber verteilen außerdem Wasser aus der Luft. Wasserwerfer sind im Einsatz und Unterstützung kommt weiterhin auch durch die Bundeswehr, die mit Panzern vor Ort ist. Der Dürener Landrat rechnet damit, dass die Löscharbeiten noch mehrere Tage dauern werden. Denn im Hürtgenwald befinden sich noch Munitionsfelder aus dem Zweiten Weltkrieg. Deshalb können sich die Einsatzkräfte nur sehr vorsichtig bewegen. NRW-Innenminister Herbert Reul war am Vormittag in Hürtgenwald vor Ort, um den über 1400 Einsatzkräften zu danken.
2: Spanien und Marokko bereiten sich auf einen eventuellen neuen Ansturm auf Ceuta vor. In sozialen Medien kursieren Gerüchte, dass die Grenze zu der spanischen Exklave heute offen sein soll. Aus Ceuta berichtet Franka Welz.
5: Vor gut zwei Wochen waren mehr als 70.000 Migranten in Ceuta angekommen. Mehr als 80 Menschen kamen beim Versuch des Grenzübertritts ums Leben. Die meisten von ihnen sind ertrunken. Auf Ceutas Straßen ist eine auffallend hohe Polizeipräsenz zu beobachten. Demonstrative Kontrolle ist auch auf der anderen Seite der Grenze zu beobachten. Der Grenzort Fnidek hat sich in eine Sicherheitszone verwandelt. Hunderte Sicherheitskräfte sind im Einsatz, auch Militärtruppen wurden hinzugezogen. Marokko hat Draht- und Stacheldrahtzäune verstärkt. In Ufernähe patrouillieren Boote, Fahrzeuge mit Wasserwerfern sind an der Grenze aufgefahren.
2: Das Land Brandenburg will im Zivilrechtsstreit um die Schließung von 3 Jugendheimen in Berufung gehen. Das Jugendministerium ruft nach eigenen Angaben das Oberlandesgericht an. Zu den Hintergründen Mario Bartsch.
6: Das Landgericht hatte Mitte Juli verkündet, dass die Hasenburg GmbH Anspruch auf Schadenersatz für entgangene Gewinne in den Jahren 2013 bis 2024 hat. 2013 hatte das Land der Einrichtung die Betriebserlaubnis wegen Kindeswohlgefährdung entzogen. Dies sei eine rechtswidrige Amtspflichtverletzung gewesen, hieß es im Urteil. Die Hasenburg GmbH betrieb vor der Schließung in Brandenburg 3 Einrichtungen für schwer erziehbare Kinder und Jugendliche.
2: In Berlin-Pankow hat es gestern einen tödlichen Unfall mit einem Roller gegeben. Die Polizei teilte heute mit, dass ein Transporter dem Roller offenbar die Vorfahrt genommen hat. Der 61-jährige Rollerfahrer ist nach dem Zusammenstoß wenig später im Krankenhaus gestorben. Seine 15-jährige Mitfahrerin wurde schwer verletzt. Fußball-Zweitligist Hertha BSC spielt gerade im Olympiastadion gegen Heidenheim. Im Moment ist Halbzeitpause. Hertha führt mit 3:0. Und das waren unsere Radio 1 Nachrichten um 14.04 Uhr. 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
0: Heute Nachmittag viel Sonnenschein. Im Laufe des Nachmittags gibt es von Westen her ein paar Wolken. Und dann kann auch schon der ein oder andere Schauer fallen bei Höchstwerten von 32 bis 37 Grad. Der Wind weht schwach bis mäßig mit Spitzen der Stärke 4 bis 5. Dreht im Tagesverlauf von Südost bis Süd über West auf Nordwest. Und bei möglichen Gewittern sind dann Böen bis Stärke 8 nicht ausgeschlossen. Diese Gewitter gibt es vor allem in der kommenden Nacht, in der zweiten Nachthälfte bei Tiefstwerten von 18 bis 14 Grad. Morgen am Sonntag dann mal Sonne, mal kompakte Wolken. In der Mitte und im Süden Brandenburgs auch etwas Regen bei 23 bis 26 Grad.
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2: Auf Radio 1 A10 westlicher Berliner Ring Richtung Dreieck-Havelland zwischen Großkreuz und Vöben Stau plus 30 Minuten. Westlicher Berliner Ring Richtung Dreieck-Werder zwischen Potsdam Nord und Vöben ebenfalls Stau, dort plus 20 Minuten. Genauso lange dauert es auf der A12 Frankfurt-Oder Richtung Berliner Ring zwischen Briesen und Fürstenwalde-Ost, dort Stau. A24 Berlin Richtung Hamburg zwischen Kremmen und Neuruppin Stau, dort sind es nur 10 Minuten. Schauen wir nach Berlin. Auf dem Stadtring der A100 in Richtung Wedding dauert es zwischen Innsbrucker Platz und Schmargendorf wegen Bauarbeiten etwa 10 Minuten länger. In Tiergarten ist die Straße des 17. Juni zwischen Großem Stern und Brandenburger Tor in beiden Richtungen gesperrt. Grund ist die Rave the Planet Parade. Am Bahnhof Brandenburger Tor halten derzeit auch keine S- und U-Bahnen. Wir wünschen eine gute Fahrt.
0: Danke dir.
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0: Tag zusammen.

Sebastian Weiß-Lorten, alias Sepalot, ehemals bei Blumentopf dabei gewesen. Und Florian Kreier, alias Angela Orks. Die beiden haben vor 2 Jahren dieses Projekt gegründet. TCAT haben wir gehört mit Burn Downer auf Radio 1. Ja, in Berlin wird heute wieder getanzt. Auf dem 17. Juni zum ersten Mal seit dem Anschlag auf den CSD vor 3 Wochen. Vor 10 Minuten ist es losgegangen mit Rave the Planet und erst einmal mit einer Schweigeminute für die Opfer des Anschlags. Auch der CSD-Verein wird dabei sein, ebenso mehrere hunderttausend Menschen. 300.000 sind angemeldet, die zu den verschiedensten Elektro-Genres tanzen werden. Über 300 Artists legen auf. Und das RBB-Fernsehen sendet live seit 14 Uhr von der Techno-Parade. Wir werden hier im Weekender natürlich auch von Rave the Planet berichten. Außerdem schauen wir auf die letzte Ausgabe des Highfield Festivals, spielen um großartige Konzerttickets, die Sie gewinnen können, wenn Sie mitspielen. Und wir hören mal, was Hertha BSC heute zu Hause, Heimauftakt im Olympiastadion macht. Gegen den FC Heidenheim steht es jetzt zu Beginn der zweiten Halbzeit 3:1. Noch ein bisschen hin ist es bis zum Konzert von Laien. Die Band von Nicolas Roche spielt am 12. Dezember live im Huxleys, präsentiert von Radio 1. Aber hier ist schon mal Musik von Ihnen. Du bist dir nicht mehr sicher. Du bist

0: Good Life von Inner City. Now we rewind. Es war wieder eine Menge los in dieser Woche. In unserem Studio 1 im Bikini, Monchi war da. Der Sänger von Feine Sahne Fischfilet hat ein neues Buch geschrieben, Jenseits der Brandmauer, über sein Leben in der ostdeutschen Provinz. Und daraus hat er am Donnerstagabend hier auf Radio 1 gelesen und sich auch mit meinem lieben Kollegen Thorsten Groß unterhalten. Beides können Sie nachhören auf radio1.de. Und es gibt und gab auch in dieser Woche natürlich wieder auch viel Live-Musik im Studio 1. Jeden Abend Live-Musik. Am Montag zum Beispiel The Dharma Chain. Das ist eine Band, die macht Shoegaze, Psychedelic Rock, Post-Punk und hat sich eigentlich in Australien gegründet, in Byron Bay, während der Pandemie. Die leben und arbeiten aber mittlerweile in Berlin. Und dieser Umzug ist weniger das Ergebnis eines großen Karriereplans. So, wir müssen nach Berlin, das ist die place to be, sondern es war eher so eine spontane Entscheidung. Nachdem sich die Band schon fast aufgelöst hatte, weil nach der Pandemie wollten die Bandmitglieder eigentlich wieder gerne näher bei der Familie leben oder bei Freunden sein. Und diese Familienmitglieder und die Freunde, die lebten und leben zum Teil in Irland, in Griechenland und in ganz anderen Teilen Europas. Damit stand die Band dann irgendwann vor der grundsätzlichen Entscheidung, hören wir auf oder gehen wir gemeinsam nach Europa.
1: It was a little bit of a COVID hangover, to be honest. We were formed in COVID and the band was essentially going to break up. I think one night we played a festival and we had such a great time. It was our first big show and someone mentioned in the middle of the night at some point, why don't we all just go together for a year? If it doesn't work out, we can go home and then the band doesn't have to break up. And it was one of those things that normally you would never follow through with, but we did.
2: Yeah.
0: Also erstmal für ein Jahr. Mittlerweile ist Berlin aber für The Dharma Chain eine neue Heimat geworden. Ihr neues Album Some Kind of Pure State haben sie hier aufgenommen im Funkhaus an der Nalipa-Straße. Am 26. September spielen The Dharma Chain in der Zukunft am Ostkreuz. Da gibt's dann das neue Album komplett in voller Länge zu hören. Und einen Vorgeschmack darauf haben sie uns am Montag hier im Studio 1 gegeben.

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Das ist Bulgarian Car Trader in My Zone.

im vergangenen Jahr hat sie den Grammy gewonnen fürs beste Hip-Hop-Album. Doechii war das mit Beverly Hills. Und eigentlich hätte die US-Rapperin dieses Jahr auch noch in Europa auftreten müssen. Drei Festivals standen eigentlich auf dem Plan. Zwei in England, eins in Frankreich. Alle Auftritte wurden aber gecancelt. Warum genau? Das ist ein bisschen unklar. Es sei ihr nicht möglich, war die Begründung. Ja,

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2: So ist es. Einen schönen Sonnabendnachmittag wünsche ich Ihnen.

0: Das ist neue Musik von Bonobo, auch neu auf unserer Radio 1 Playlist. Bonobo mit Always on Your Side und für diese Single hat er sich Joy Crooks mit ins Studio geholt. Großartige Kombination seiner Musik mit ihrer Stimme. Es ist Sommer und die Open-Air-Festival-Saison ist noch lange nicht vorbei. Welche da an diesem Wochenende die Massen anlocken oder auch eher die kleineren Massen, da schauen wir jetzt drauf.
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0: Wir starten im Norden und zwar in Hamburg-Wilhelmsburg. Dort läuft heute der zweite und leider auch schon letzte Tag des MS Dogville. Seit 20 Jahren gibt's ja dieses Festival und das ist nicht nur ein Live-Musik-Festival, sondern auch ein Kunstfestival. Also Kunstinstallationen übers ganze Festivalgelände verteilt. 20.000 Zuschauerinnen und Zuschauer sind dabei beim Dogville. Das ist schon ziemlich nah am großen Mainstream-Festival. Musikalisch sind sie aber immer noch mittendrin im Radio 1-Kurs. In diesem Jahr sind unter anderem dabei Paris Paloma, Wolf Alice oder Berg. Und heute Abend tritt die israelische Musikerin Noga Eris auf, die zuletzt beim Lollapalooza in Berlin auch zu Gast war. So

Bamberg Home von Lugger Eris ist es. Und ja, heute Abend ist sie live dann beim Dockville. Deutlich kleiner als dieses Festival in Hamburg ist das Festival Musik und Stille in Ueckermünde. Da sind gerade mal 750 Gäste, die da an Stettiner Haff kommen. Und der Name ist tatsächlich Programm. Also Musik und Stille heißt, es gibt Konzerte, aber auch Yoga, Meditation, Ecstatic Dance. Heute Nachmittag um 16:30 steht im offiziellen Programm einfach nur Stille. 2 Stunden lang. Erst danach geht's wieder mit Musik weiter. Mit den Schweizern von Panda Lux. Das ist Indie-Pop, deutschsprachig und ja, ganz spannend.

0: Star Franka von Pandalux ist das.
1: Franka, komm eins.
0: Die sind dann also beim Festival Musik und Stille am Stettiner Haff. Und von 750 Menschen dort geht es zum Schluss zu mehreren hunderttausend Festivalgästen nach Budapest. Dort steht das Sziget Festival auf dem Programm, geht heute dort zu Ende. Eine Woche lang ist die Obuda-Insel mitten in der Donau praktisch eine eigene, nicht ganz so kleine Festivalstadt. Das Sziget gehört zu den größten Musikfestivals in ganz Europa. Und entsprechend ist ja auch das Line-Up. In diesem Jahr sind unter anderem dabei Florence and the Machine, Luis Capaldi, Loyal Kana, Wolf Alice und auch eine Band, die bei Radio 1 schon seit Jahren ziemlich zu Hause ist, Parcels aus Australien. Die leben mittlerweile in Berlin und haben am Donnerstag beim Sziget gespielt. Von denen hören wir jetzt Musik. Das ist Safe and Sound.

Save and Sound von Parcels. Die Band war in diesem Jahr mit dabei beim Sziget Festival in Budapest mit vielen, vielen weiteren Weltstars, die gerne gekommen sind in diesem Sommer, in diesem ersten Sommer nach Orban.

0: Austra war das mit Amnesia auf Radio 1. Ja, endlich wieder Bundesliga. Also die erste beginnt zwar erst am kommenden Wochenende, aber die zweite läuft ja schon seit einer Woche. Und die Hertha ist mit einem Auswärtssieg bei Bochum in die neue Saison gestartet in der vergangenen Woche, also gestern vor einer Woche. Und heute spielen sie zu Hause im Olympiastadion gegen einen der Absteiger der vergangenen Saison, also gegen den FC Heidenheim. In der vergangenen Saison noch erst Bundesliga, jetzt zweite. Und jetzt kurz vor Schluss steht es 3:1 für die Hertha. Allerdings hat es vor ganz wenigen Minuten eine rote Karte für Hertha BSC gegeben. Aus dem Olympiastadion berichtet unser Reporter Guido Ringel.
1: Du hast gehört, Manu, 53, ne?
0: Sollte er an dieser Stelle getan haben, aber hat er offensichtlich noch nicht. Wahrscheinlich hat es sich ein bisschen verzögert durch die rote Karte auch. Also wir können auf jeden Fall festhalten, 3:1 steht es aktuell für die Hertha gegen Heidenheim. Damit ist Hertha BSC allerdings nicht auf Tabellenplatz 1. Da ist Nürnberg. Einen davor auf Platz 1, Hertha auf der 2, Nürnberg nämlich gerade bei den Nachbarn in Fürth zu Gast und dort führen sie mit 4:2.

0: Und Tami Guido Ringel im Olympiastadion. Wie sieht's aus bei Hertha BSC?
1: Hertha und die Überlegenheit, das ist ja oft so eine Sache gewesen. Oft haben sie gut gespielt, geführt, sich dann selbst geschwächt. Und das war jetzt auch diesmal der Fall, dachten alle nach Rot. Aber mittlerweile steht's 4:1 und es gibt die nächste Chance für Hertha BSC. Ball kommt nach innen von Torsteinsson. Keine Abseitsposition, aber nicht genau genug. Nochmal Eckball. Also 4:1 in Unterzahl. Hertha BSC hat die rote Karte für Seyfried in der 88. Minute nach einem Ellbogencheck weggesteckt, verdaut. Und dann war es ein Eckball der Heidenheimer. Das war eine gefährliche Situation. Gersbeck aber ging raus. Der Berliner Keeper faustete den Ball raus. Und plötzlich war die Kontersituation da. 3:1 bei aller Unterzahl. Und trotz der 33 Grad, Hertha BSC hatte die Kraft, schnell zu kontern. Und dann war Adewumi da und konnte nach diesem Konterzuspiel von Brekalo das 4:1 erzielen. Hertha BSC jetzt auch in der Schlussphase. 6 Minuten Nachspielzeit insgesamt. 2,5 sind davon rum. Mit dem Ball am Fuß. 4:1. Also alles, was recht ist. Aber das kann Heidenheim nicht mehr aufholen. Für den Bundesliga-Absteiger droht im zweiten Spiel der Saison die erste Niederlage. Es sind noch so gut 3 Minuten und Frank Schmidt ist weiterhin da engagiert an der Seitenlinie. Ruft seinen Jungs immer wieder was zu. Aber sie haben es natürlich in der ersten Halbzeit verspielt. Da lief zu wenig bei den Heidenheimern. Und Hertha BSC hat schnell und früh mit diesem 1:0 zusätzliches Selbstbewusstsein entwickelt. In der zweiten Minute ja schon die Berliner Führung und die Heidenheimer waren davon geschockt, haben in der Defensive viel zu viel zugelassen. Hertha BSC stieß rein in die Lücke. Jetzt kommt nochmal der nächste Flankenball von Clemens hinein in den Strafraum. Handspiel habe ich gesehen eines Heidenheimers. Nicht gesehen vom Schiedsrichter, der sagt, das war mehr Kopf als Hand und deswegen gibt es nochmal den Einwurf für die Roten. Einige Veränderungen natürlich im Team der Heidenheimer. Viele Weggänge, viele neue. Davon haben auch einige in der Startelf gestanden heute. Eingewechselt worden, wie Bräunig beispielsweise. Es hat die Impulssituation gegeben, als zur Pause zum Wechsel 4 neue kamen. Das war vor allem dann aufgrund der hohen Temperaturen im Berliner Olympiastadion wichtig dann nochmal. Und hat sich auch gleich bezahlt gemacht für die Heidenheimer, als Schöppner verkürzen könnte, konnte auf 1:3. Aber danach haben sie nicht entscheidend genug nachgesetzt, die Heidenheimer, um hier einen weitenden Treffer zu erzielen. Und deswegen hat Hertha BSC wieder Mut sammeln können und auch Kontrolle am Spielgeschehen. Nächste Situation jetzt für die Berliner. Schuler völlig frei, der Pass kommt an. Was macht er daraus, der Berliner? Verholpert, verstolpert, will nochmal nachsetzen und bringt es nicht fertig, den Ball im Tor unterzubringen. Der Keeper war nochmal dran, denn Heidenheimer rettet auf der Linie Luca Schuler. Und die Chancenauswertung, das ist eine Geschichte für sich. Ich will gar nicht ins Detail gehen, um hier dem Hertha-Fan schlechte Laune zu entwickeln. Aber klar ist auch, Gröning war ausgepumpt und Schuler ist die Alternative für den Dänen im Sturm und ist jetzt mittlerweile drin. Hertha setzt nochmal nach, auch in Unterzahl. 4:1, noch 1,5 Minuten in diesem Spiel im Berliner Olympiastadion. Da ist jetzt nochmal Torsteinsson, der Isländer, eingewechselt worden. Kahl rasierter Schädel, leicht zu identifizieren. Adewumi, der Torschütze in der Nachspielzeit zum wichtigen 4:1, als Hertha nochmal in Unterzahl gefordert war. Rot für Seyfried, finde ich nachvollziehbar. Keine Fehlentscheidung des Schiedsrichters, die letzte Minute läuft. 4:1, Hertha BSC wird den zweiten Sieg einfahren in dieser Saison und das im zweiten Spiel. Das zeugt davon, dass Stefan Leitl aus der Not eine Tugend gemacht hat, dass er ein guter Coach ist, vielleicht der Richtige gerade in dieser Zeit für Hertha BSC. Ich wiederhole mich, nach diesen vielen Abgängen der Berliner haben einige gezittert und gebangt. Was soll denn das werden? So viele Junge, nur eine Neuverpflichtung. Aber da ist dann was zusammengewachsen. Im wahren Sinne des Wortes. Diese Mannschaft, da spielt einer für den anderen. Das strahlt sie aus. Das spürt man bis hier oben auf die Tribüne. Und Heidenheim steckt meines Erachtens nach so ein bisschen noch in der Findungsphase. Da muss noch was entstehen. Fußballerisch haben sie angedeutet, was gehen können. Kann, aber sie haben es dann zu selten umgesetzt und in diesem Spiel zu selten Realität werden lassen. Nochmal der Angriff der Heidenheimer in diesen letzten Sekunden. Es könnten nur noch so 5 bis 10 sein. Dann ist es vorbei, aber diesen Angriff lässt der Schiedsrichter wahrscheinlich noch laufen. Ball kommt nach innen, Hertha verteidigt auch das. Und das muss es dann gewesen sein. Schlusspfiff aus. Die Hitzeanstrengung hat für alle ein Ende. Die plumpsen da rücklings auf den Rasen. Alle hat das viel Kraft gekostet. Heidenheim noch mehr, denn Hertha schöpft Kraft aus dem Erlebnis. Der Sieg ist da. 4:1 am Ende für insgesamt überlegene Herthaner gegen Heidenheim.
0: Guido Ringel aus dem Olympiastadion vom 4:1 Sieg der Hertha BSC gegen Heidenheim. Damit steht Hertha hinter Nürnberg auf Platz 2 der Tabelle der zweiten Bundesliga.
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3: Ornes Obel in den Gärten der Welt in Marzahn, präsentiert von Radio 1. Beim Schreiben ihrer Songs passiere vieles im Unterbewussten. Zwar erkenne sie im Prozess des Schreibens ein Muster, aber keins, was sie bewusst geplant habe.

0: Ihre Musik entstehe ganz natürlich, organisch. Dadurch werde Sehnsucht zu der zentralen Emotion, die ihre Musik durchziehe, ganz ohne Absicht. So die dänische Musikerin und Wahlberlinerin Ornes Obe. Seit rund 2 Dekaden lebt sie dort, was auch ihre Musik beeinflusst habe. Ging es in ihrer Heimatstadt Kopenhagen damals mehr darum, erfolgreich zu werden, konnte sie sich in Berlin mehr ausprobieren. Es ging weniger um die Karriere, mehr darum, sich auf das zu konzentrieren, was sich hinter ihrer Musik verberge, so Ornes Obe. Ein Gefühl der Freiheit stellte sich ein, was sich heute auch bei Ihnen einstellen könnte, wenn Sie zum Konzert von Ornes Obe gehen sollten, in den Gärten der Welt, in Marzahn. Los geht's um 19 Uhr. 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
1: Und Tickets für Ornes Obe können Sie hier im Weekender in etwa einer Dreiviertelstunde gewinnen.
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1: 15 Uhr.
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5: Zehntausende Menschen tanzen gerade durch den Tiergarten in Berlin bei der Techno-Parade Rave the Planet. Zu Beginn wurde mit einer Schweigeminute an die Opfer des Anschlags auf den Christopher Street Day erinnert. Julia Lippig ist für uns vor Ort.
6: Dr. Motte beendete diese mit den Worten über seinen größten Wunsch, dass alle Menschen glücklich sind. Danach haben die Veranstalter von Rave the Planet gemeinsam mit dem CSD und dem Karneval der Kulturen die Eröffnungsrede gehalten. Sie wollen nämlich in Zukunft enger miteinander kooperieren. Und dabei wurde natürlich auch der mutmaßlich islamistische Anschlag von vor 3 Wochen thematisiert. Sie wollen es sich trotz des schrecklichen Anschlags aber heute nicht nehmen lassen, hier zusammen zu stehen. Sie wollen Haltung zeigen und auch Teil der Rede war ein Appell an die Menge, bei den Wahlen im September für die Demokratie einzustehen.
5: Der RBB überträgt die Parade live im Fernsehen. In Hürtgenwald in Nordrhein-Westfalen kämpft die Feuerwehr weiter gegen einen massiven Waldbrand. Die Bundeswehr hat Schneisen in den Wald geschlagen, um das Feuer auszubremsen. Zur aktuellen Lage Benedikt Herfs.
7: Feuerwehrleute löschen den Wald vom Boden aus. Bis zu 10 Hubschrauber verteilen außerdem Wasser aus der Luft. Wasserwerfer sind im Einsatz und Unterstützung kommt weiterhin auch durch die Bundeswehr, die mit Panzern vor Ort ist. Der Dürener Landrat rechnet damit, dass die Löscharbeiten noch mehrere Tage dauern werden. Denn im Hürtgenwald befinden sich noch Munitionsfelder aus dem Zweiten Weltkrieg. Deshalb können sich die Einsatzkräfte nur sehr vorsichtig bewegen. NRW-Innenminister Herbert Reul war am Vormittag in Hürtgenwald vor Ort, um den über 1400 Einsatzkräften zu danken.
5: Spanien und Marokko bereiten sich auf einen eventuellen neuen Ansturm auf Ceuta vor. In sozialen Medien kursieren Gerüchte, dass die Grenze zu der spanischen Exklave heute offen sein soll. Aus Ceuta berichtet Franka Wels.
8: Vor gut 2 Wochen waren mehr als 70.000 Migranten in Ceuta angekommen. Mehr als 80 Menschen kamen beim Versuch des Grenzübertritts ums Leben. Die meisten von ihnen sind ertrunken. Auf Ceutas Straßen ist eine auffallend hohe Polizeipräsenz zu beobachten. Demonstrative Kontrolle ist auch auf der anderen Seite der Grenze zu beobachten. Der Grenzort Fnidek hat sich in eine Sicherheitszone verwandelt. Hunderte Sicherheitskräfte sind im Einsatz, auch Militärtruppen wurden hinzugezogen. Marokko hat Draht- und Stacheldrahtzäune verstärkt, in Ufernähe patrouillieren Boote, Fahrzeuge mit Wasserwerfern sind an der Grenze aufgefahren.
5: Bei EasyJet fallen an diesem Wochenende rund 100 Flüge von und nach Frankreich aus. Grund ist ein Streik des Kabinenpersonals. Betroffen sind unter anderem die Flughäfen Paris, Nizza, Bordeaux und Lyon. Die Beschäftigten protestieren gegen häufige Änderungen ihrer Dienstpläne. Ein 30-Jähriger ist in einer Berliner U-Bahn antisemitisch beleidigt und bedroht worden. Nach Polizeiangaben war der Mann in der Nacht mit der Linie U9 unterwegs, als er von einer Gruppe beleidigt und bedroht worden sein soll. Mario Bartsch berichtet.
9: Am U-Bahnhof Berliner Straße verließ er demnach den Zug und betätigte den Notrufknopf einer BVG-Säule, bevor er zunächst weiterfuhr. Auch danach soll die Gruppe den Mann, den Angaben zufolge, weiter verfolgt haben. Er sei daraufhin am Bahnhof Eisenacher Straße erneut ausgestiegen, die Gruppe sei in der U-Bahn geblieben. Der 30-Jährige erstattete Anzeige bei der Polizei, nun ermittelt der Staatsschutz.
5: Zum Sport. Hertha BSC hat das erste Heimspiel der neuen Saison in der zweiten Fußball-Bundesliga gewonnen. Im Olympiastadion besiegten die Berliner Heidenheim mit 4:1. Und das waren unsere Radio 1 Nachrichten um 15.04 Uhr. 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
1: Heute ist es nochmal richtig heiß mit 32 bis 37 Grad und ganz viel Sonne. Aber es gibt von Westen heute Nachmittag schon die ersten Wolken. Und dann kommen Schauer und in der Nacht, vor allen Dingen in der zweiten Nachthälfte, Gewitter über uns hinweg. Die Tiefstwerte in der kommenden Nacht dann 18 bis 14 Grad. Morgen mal Sonne, mal kompakte Wolken und auch noch weiterhin etwas Regen bei 23 bis 26 Grad. Wird es deutlich kühler.
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5: Auf Radio 1 A10 westlicher Berliner Ring Richtung Dreieckhaffel. Zwischen Großkreuz und Föben Stau plus 10 Minuten an der Stelle. Westlicher Berliner Ring Richtung Dreieckwerder zwischen Potsdam Nord und Föben ebenfalls Stau, dort plus 20 Minuten. A12 Frankfurt-Oder Richtung Berliner Ring zwischen Briesen und Fürstenwalde-Ost Stau, auch dort 20 Minuten plus. A24 Berlin Richtung Hamburg zwischen Kremmen und Neuruppin ebenfalls Stau. Schauen wir nach Berlin. Auf dem Stadtring der A100 dauert es zwischen Schmargendorf und Albuinstraße wegen Bauarbeiten in beiden Richtungen etwas länger. Und es gibt Stau in Tiergarten auf der Potsdamer Straße in Richtung Lützowstraße. In Tiergarten ist auch die Straße des 17. Juni zwischen Großem Stern und Brandenburger Tor in beiden Richtungen gesperrt. Grund ist die Rave the Planet Parade. Am Bahnhof Brandenburger Tor halten derzeit keine S- und U-Bahnen. Wir wünschen eine gute Fahrt.
1: Dankeschön.
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1: Guten Tag.

0: Der Scirocco. Volkswagen hat ein Auto, ein Sportcoupé danach benannt. Aber eigentlich ist der Scirocco ein Wüstenwind. Heißer Wind aus der Sahara, der auch ganz viel Sand mitbringt, dummerweise, und so übers Mittelmeer, manchmal sogar bis nach Europa hinüber weht. Sie fahren im Kreis zwischen Siegessäule und Brandenburger Tor seit 14 Uhr und das unter strengen Sicherheitsvorkehrungen. Rave the Planet ist die erste Großveranstaltung auf dem 17. Juni nach dem Anschlag auf den CSD. Absagen wollten die Veranstalter die Demo für elektronische Musikkultur, aber nicht ganz. Ganz im Gegenteil, jetzt erst recht. Imagine Love heißt dann auch das passende Motto der Nachfolgerin der Love Parade. Und für uns dabei ist RBB-Reporterin Jule Lippig. Wie sieht's denn aus? Also wie sicht- und spürbar sind diese erhöhten Sicherheitsvorkehrungen bei der Parade?
1: Die Sicherheitsmaßnahmen sind hier deutlich spürbar. Die Polizei hat rund um den Rave the Planet drei Schutzzonen eingerichtet. Und gerade am Großen Stern und auf der Straße des 17. Juni sind ziemlich viele Einsatzkräfte unterwegs. Auch die Zufahrten hier sind stark abgesichert. Es gibt Absperrungen und Kontrollen, durch die ich auch schon mit meinem Fahrrad durch musste. Ja, wenn man sich dem Veranstaltungsgelände nähert, merkt man schon, nach dem Anschlag beim CSD vor gerade einmal drei Wochen wird hier wirklich sehr genau hingeschaut. Man hört es auch schon im Hintergrund. Die Polizei ist hier mit einem Wasserwerfer vor Ort. Aufgrund der Hitze, weil die Temperaturen ja heute wirklich die 30 Grad überschreiten werden. Trotz der hohen Polizeipräsenz in der Menge selbst fühlt es sich gerade nicht nach einer Hochsicherheitsveranstaltung an. Die Leute sind wirklich entspannt. Die haben Bock zu feiern und zu tanzen. Ich habe mich auch schon mit zwei Raverinnen aus Prenzlau aus der Uckermark unterhalten. Sie sind vom Anschlag zwar sehr betroffen, aber die Partylaune war heute stärker. Und sie sind sogar extra drei Stunden früher angereist, um hier heute richtig stark zu feiern. Sie haben aber auch erzählt, dass ihre Lebensgefährten zu Hause in der Uckermark geblieben sind, aufgrund von Sicherheitsbedenken. Und die hohe Polizeipräsenz ist den beiden auf jeden Fall aufgefallen, aber stören tut es sie nicht.
0: 300.000 Menschen sind angekündigt, die auf den Trucks, also den sogenannten Floats, mitfeiern können, wenn sie ein Ticket haben. Für alle anderen ist Rave the Planet kostenfrei. Da darf jeder und jede natürlich mitpflanzen zur elektronischen Musik. Wie viele Artists legen auf und auf wen freuen sich die Fans am meisten?
1: Ja, es gibt 34 Umzugswegen, die sogenannten Floats. Auf denen stehen insgesamt mehr als 300 DJs und Live-Acts und beschallen die Menschenmassen hier mit elektronischer Musik. Es geht ja schon los, wie ihr im Hintergrund hört. Und diese Floats werden von verschiedenen Kollektiven organisiert. Teilweise stecken dahinter auch Clubs, zum Beispiel der Club Ost oder der Lokschuppen aus Berlin. Da freuen sich tatsächlich sehr viele Berliner Gäste drauf. Aber auch das Bootshaus aus Köln hat hier seinen eigenen Wagen und ist recht bekannt und sehr gefragt. Und ja, hier ist heute wirklich was für ziemlich jeden elektronischen Musikgeschmack dabei. Für die ältere Love Parade Generation natürlich die ganz offensichtlichen Namen. Dr. Motte und auch Westbam, das ist halt wirklich einfach Techno-Geschichte. Dazu kommen Leute wie Timo Maas, wie Maceo Plex oder auch das Berliner DJ-Duo Panpot, die auch schon seit Jahren ziemlich große Namen in der Szene sind. Und dann gibt es hier natürlich eben auch die jüngere Ecke mit ein bisschen mehr BPM, also einem schnelleren Sound. Da sind Future 666 und DJ Hyperdrive zwei sehr beliebte Artists. Und auch international kann das Line-Up was bieten. Die Schottin Hannah Leng ist beispielsweise dabei. Sie ist bekannt für Hardhouse und Trance und sie steht hier auf dem Float vom Berliner Club Ost. Und was ich hier gerade wirklich sehr spannend finde, es ist wirklich nicht nur so ein Nostalgie-Rave. Also hier stehen wirklich Leute, die die Love Parade noch miterlebt haben, neben sehr jungen Ravern, die wahrscheinlich überhaupt gar keinen Bezug mehr zur ursprünglichen Love Parade haben. Und das macht den Umzug, den Rave the Planet, hier heute sehr besonders.
0: Seit 14 Uhr und bis 22 Uhr wird auf dem 17. Juni gefeiert bei Rave the Planet heute. Und unsere RBB-Reporterin Jule Lippig ist mit dabei.

Asnif Korkecan nennt sich Beduin, kommt wahrscheinlich auch daher, dass sie aus der Region, aus der arabischen Region stammt. Also sie ist geboren in Aleppo in Syrien. Die Familie zog dann nach Saudi-Arabien. Da hat sie bis zu ihrem 10. Lebensjahr gelebt und dann hat die Familie eine Green Card Lotterie gewonnen. Und hat eben eine Arbeitserlaubnis für die USA bekommen und ist die ganze Familie dorthin gezogen. Da lebt Asnif Korkecan mittlerweile in Los Angeles, macht auch schon seit diversen Jahren Musik und hat jetzt ein aktuelles Album rausgebracht, wo sie diese Fluchtgeschichte ihrer Familie verarbeitet. Nicht unbedingt in musikalisch, dass man das irgendwie hören könnte, dass sie arabische Wurzeln hat oder Armenien. Ihre Familie ist armenisch, sondern eher so in den Texten. Aber das haben wir ja gerade auch gehört, das klingt dann trotzdem sehr fröhlich. Degma Chega haben wir gehört von Beduin und wenn Sie die Frau mal live erleben möchten, das ist bald möglich. Sie spielt nämlich am 29. August im Gretchen.

0: Musik aus Berlin. Lauli and the Jets mit Cloud Stripping.
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2: Schönen guten Tag.

0: Musik von Royxop. In Space ist von ihrem Debütalbum Melody AM, das auch schon wieder 25 Jahre alt ist. 2001 ist es rausgekommen. Ornis Obel kommt zwar aus Dänemark, lebt aber schon sehr lange, ich glaube 20 Jahre oder so, in Berlin und gehört also eigentlich auch so zur musikalischen Landschaft von Berlin mit ihren tollen Arrangements, Klavier, Streicher, Elektronik und diese wirklich tolle Stimme. Und weil sie in Berlin lebt, glaube ich, dass sie irgendwann mal durch die Gärten der Welt spaziert ist und gedacht hat, hier möchte ich spielen. Hier. Das tut sie nämlich heute. Ornis Obel spielt in den Gärten der Welt in Marzahn. Also kein Ort kann besser passen als dieser zu ihrer Musik. Und wir haben jetzt dafür Tickets.
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0: Genau, also wir hören einen Song im Original und ein Cover und das Ganze schön durcheinander gemischt. Und ich möchte von Ihnen wissen, den Namen des Originalsongs, den Namen des Originalinterpreten und die Musikerin, die den Song covern. Ja, wir hören einfach mal rein.

Die erste Hälfte ist auf jeden Fall machbar. Original Song, Original Interpret, aber wer hat's gecovert? Wenn Sie auch das wissen, rufen Sie an 0331 70 99 111. Zu gewinnen gibt's Tickets für das Konzert von Ornis Orbel heute Abend in den Gärten der Welt in Berlin-Marzahn. Und das ist Ornis Orbel mit Familie.

0: Familie von Honest Obel, die heute Abend live spielt in den Gärten der Welt in Berlin-Marzahn. Und Annette möchte gerne dabei sein. Hallo Annette.
1: Ja, guten Tag.
0: Hallo. Du klingst ein bisschen aufgeregt.
1: Total.
0: Ja. Okay. Wie aufregend war dein Tag bisher?
1: Ich habe einen wunderbaren Hausputz gemacht.
0: Ganz aufregend.
1: Endlich mal, ja. Mhm. Mit allem Drum und Dran. Wenn man Chili verstreut in der ganzen Küche, ist das ein bisschen schwierig.
0: Ja. Oh nein, Annette, nicht dein Ernst.
1: Ja, und das dann auch noch an den Katzentöpfen und überall. Mein Essen natürlich auch.
0: Okay, also das ist wirklich aufregend. Jetzt kommen wir in eine Region, wo es aufregend wird. Du brauchst auf jeden Fall heute Abend ein bisschen Entspannung. Und die sollst du kriegen in den Gärten der Welt beim Konzert von Honest Obel. Allerdings musst du vorher erst nochmal unser kleines Cover-Mix-Rätsel auflösen. Wir hören dann nochmal rein, Annette. Ist okay?
1: Ja.
0: Das ist das Original.
1: Genau, von Human League.
0: Ja. Und der Song heißt? Don't You Want Me. Genau. Und hier hören wir schon die Cover-Version. Warte nochmal, jetzt nochmal das Original.

0: Avicii hier die Coverversion. Annette, löse es auf.
1: Wer? Ja, die wunderbare, ich verehre sie sehr, Cat Power.
0: Ja. Zusammen mit Michelle DiCiocello. Don't You Want Me, in diesem Jahr haben sie es gecovert. Und das ist absolut richtig.
1: Ich bin mich auch genau so.
0: Annette, das heißt, du kannst dich von deinem Chili-Desaster heute Abend erholen in den Gärten der Welt beim Konzert von Ornis Obel. Ist es gut oder ist es gut?
1: Ich freue mich richtig, riesig.
0: Gut, aber lass die Chilis nicht liegen, weil die Katzen müssen ja dann doch zu Hause bleiben, ne?
1: Nee, die sind schon alle weg. Ich wollte jetzt gerade nur noch losstarten, ein bisschen Katzenfutter holen und dann geht's, ja.
0: Dann musst du dich auch schon fast auf den Weg machen nach Marzahn. Oder wo kommst du her? Wie lange brauchst du bis dahin?
1: Um die Ecke. Ich setze mich in meine Minimaus und von Friedrichshagen fahre ich dann um die Ecke.
0: Ja, super. Annette, bleib in der Leitung und hab einen schönen Abend heute. Tschüss.
1: Ich danke euch. Danke.

0: Basis und Aurora, auch schon berühmte norwegische Musikerin, die haben gemeinsame Sache gemacht mit einem neuen Projekt, das da heißt Tomorrow, und die haben wir gehört mit Somewhere Else. Tomorrow übrigens auch beim Sziget Festival in Budapest, über das wir vorhin gesprochen haben, dabei gewesen an diesem Wochenende. Es gibt noch zwei weitere Festivals, bei denen sie auftreten werden, einmal in Norwegen und einmal in der Türkei. Und dann geht ab Oktober deren Stadiontour zu, also Clubtour, Stadion, nicht wirklich. Sie starten im National Stadium in Irland, in Dublin. Deshalb war ich ein bisschen durcheinander. Aber ansonsten sind es vor allen Dingen Clubs. Und am 1. November ist es in Berlin das UFO, in dem Tomorrow auftreten werden.
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2: Springsteen, Deliver Me From Nowhere im Open-Air-Kino im Waschhaus in Potsdam.
3: Du weißt ja, wie es läuft. Hast du einen Hit in den Top Ten, dann wollen sie die Maschine füttern. Ich suche nach etwas Echtem. Diese neuen Songs sind anders. Aber sie sind das Einzige, was für mich gerade Sinn ergibt. Das Einzige, woran ich noch glauben kann.
4: Wir kriegen das hin.
2: Bruce Springsteen ist Anfang 30 und erfolgreicher Rockstar. Nach bisher 5 veröffentlichten Platten macht er sich an sein neues Album, das sein wohl persönlichstes Werk werden wird. Der Film erzählt die Entstehungsgeschichte von Springsteens Platte Nebraska, thematisiert mit schwarz-weißen Rückblenden seine schwere Kindheit mit einem alkoholkranken, gewalttätigen Vater. Jeremy Allen White spielt den depressiven, von Angstattacken geplagten Musiker, geradlinig und mit eindringlicher Traurigkeit. So Kino-King Knut Elstermann über das Biopic. Springsteen, Deliver Me From Nowhere, heute Abend im Open-Air-Kino im Waschhaus in Potsdam. Los geht's um 21 Uhr. Weitere Infos auf radio1.de.
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2: Mit Ina Dietz. Tausende Menschen tanzen gerade durch den Tiergarten in Berlin bei der Techno-Parade Rave the Planet. Zu Beginn wurde mit einer Schweigeminute an die Opfer des Anschlags auf den Christopher Street Day erinnert. Julia Lippig ist vor Ort.
3: Dr. Motte beendete diese mit den Worten über seinen größten Wunsch, dass alle Menschen glücklich sind. Danach haben die Veranstalter von Rave the Planet gemeinsam mit dem CSD und dem Karneval der Kulturen die Eröffnungsrede gehalten. Sie wollen nämlich in Zukunft enger miteinander kooperieren. Und dabei wurde natürlich auch der mutmaßlich islamistische Anschlag von vor 3 Wochen thematisiert. Sie wollen es sich trotz des schrecklichen Anschlags aber heute nicht nehmen lassen, hier zusammen zu stehen. Sie wollen Haltung zeigen. Und auch Teil der Rede war ein Appell an die Menge, bei den Wahlen im September für die Demokratie einzustehen.
2: Durch die Trockenheit und Hitze der letzten Tage ist die Waldbrandgefahr in Brandenburg deutlich gestiegen. Das hat das Umweltministerium mitgeteilt. Details von Axel Walter.
4: Seit dem Morgen gilt in 7 Landkreisen die höchste Gefahrenstufe 5. Und zwar in der Uckermark, in Oberhavel, Barnim, Märkisch-Oderland, Oder-Spree, Dahme-Spreewald und Elbe-Elster. In allen übrigen Landkreisen und in kreisfreien Städten gilt weiter die zweithöchste Stufe 4. Mit niedrigeren Temperaturen und Niederschlägen ab morgen soll sich die Lage wieder entspannen.
2: In Hürtgenwald in Nordrhein-Westfalen kämpft die Feuerwehr weiter gegen den massiven Waldbrand. Ein Sprecher äußerte sich positiv über den Verlauf der Löscharbeiten. Viel hänge aber jetzt vom Wind ab. Auch die Bundeswehr unterstützt. Mit Bergungspanzern fräst sie Schneisen, damit die Flammen nicht übergreifen. An der Ostsee und an vielen Seen in Mecklenburg-Vorpommern und Schleswig-Holstein haben sich Blaualgen ausgebreitet. Satellitenbilder zeigen große Algenteppiche vor den Küsten zwischen Rostock und Hiddensee, berichtet Karl Schreiber.
5: Wegen der Blaualgen rät das Gesundheitsministerium in Mecklenburg-Vorpommern, Badestellen zu meiden, wo viele Blaualgen zu sehen sind. Man erkennt sie daran, dass das Wasser bläulich-grün getrübt ist. Wenn man im Wasser ab Kniehöhe seine Füße nicht mehr erkennen kann, dann sollte man aufs Schwimmen und Baden verzichten. Betroffen von den Blaualgen sind im Nordosten etwa die Küsten bei Kühlungsborn und Heiligendamm. Für Badestellen an der Ostsee, etwa in Sierksdorf und Scharbeutz, gibt es Badewarnungen.
2: In Indonesien hat nach wenigen Stunden wieder die Erde gebebt, diesmal in Sumatra. Das Epizentrum lag rund 2800 Kilometer vom ersten Beben entfernt. Beim Beben vor der Insel Flores kamen mindestens 38 Menschen ums Leben. Die Rettungsarbeiten gestalten sich schwierig, weil an vielen Orten der Strom ausgefallen ist. Zum Sport. Hertha BSC hat das erste Heimspiel der neuen Saison in der 2. Fußball-Bundesliga gewonnen. Im Olympiastadion besiegten die Berliner Heidenheim mit 4:1. Guido Ringel war für uns dabei.
6: Bei 33 Grad und hoher Anstrengung lag Hertha nach der ersten Halbzeit schon 3:0 vorne. Treffer von Grönning, Winkler und Seefüg. Aber Heidenheim nach vielen Wechseln im zweiten Durchgang viel präsenter, griffiger, mit einem Konzept und einer Defensivstabilität und Schöppner, der das 1:3 erzielen konnte. Und dann in der Schlussphase auch noch rot für den Berliner Seefeld nach einer Tätlichkeit. Ellbogencheck. Aber statt dadurch Heidenheim beflügelt wird in den letzten Sekunden, gab es den Konter. Abgeschlossen von Adewumi für Hertha BSC zum Endstand von 4:1 für die Berliner.
2: Und das waren unsere Radio 1 Nachrichten um 16.03 Uhr. 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
7: Aktuellen Temperaturen liegen zwischen 34 Grad in Cottbus, 36 Grad sind es in Berlin-Zehlendorf, alle anderen Werte irgendwo dazwischen. Es gibt viel Sonnenschein in der kommenden Nacht, dann auch erst klar. In der zweiten Nachthälfte kommt von Westen her zunehmend Regen auf. Die Temperaturen gehen auf 18 bis 14 Grad. Zurück. Morgen dann mal Sonne, mal Wolken. In der Mitte und im Süden Brandenburgs auch etwas Regen. Ansonsten morgen dann schon wieder trocken. Bei Höchstwerten von 23 bis 26 Grad.
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2: Auf Radio 1 A12 Frankfurt-Oder Richtung Berliner Ring. Zwischen Briesen und Fürstenwalde-Ost gibt es Stau mit 20 Minuten Verzögerung. A24 Hamburg Richtung Berlin. Zwischen Neuruppin und Fährberlin dauert es etwa 20 Minuten länger. Schauen wir nach Berlin. Auf dem Stadtring der A100 dauert es zwischen Schmargendorf und Albuinstraße wegen Bauarbeiten in beiden Richtungen etwas länger. Es gibt Stau in Tiergarten auf der Potsdamer Straße in Richtung Lützowstraße sowie auf dem Spandauer Damm stadteinwärts vor dem Stadtring. In Tiergarten ist die Straße des 17. Juni zwischen Großem Stern und Brandenburger Tor in beiden Richtungen gesperrt. Grund ist die Rave the Planet Parade. Am Bahnhof Brandenburger Tor halten derzeit keine S- und U-Bahnen. Und noch ein Blick zur S-Bahn. Wegen einer Signalstörung müssen Fahrgäste bei den Linien S3, 5, 7 und 9 mit Verspätungen und Ausfällen rechnen. Wir wünschen eine gute, möglichst kühle Fahrt.
7: Dankeschön.
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7: Guten Tag.

0: Chaos von Django Django. Haben Sie gehört auf Radio 1. Das Festivalsterben geht weiter. Nachdem im vergangenen Jahr das Maifeld-Derby Abschied gefeiert hat, steht an diesem Wochenende die vorerst letzte Ausgabe des Highfield an. Noch so ein Indie-Rock, Urgestein. Noch bis morgen wird ein letztes Mal gefeiert am Störmthaler See bei Leipzig. Heute mit zum Beispiel Kraftklub oder Zartmann. Morgen treten die Beatsticks, Materia, Feine Sahne, Fischfilet oder Kafka auf. Nach fast 30 Jahren Festivalgeschichte haben die Veranstalter im Juli ziemlich überraschend den One Last Dance angekündigt. Und darüber spreche ich jetzt mit dem Geschäftsführer von FKP Scorpio, mit Stefan Tanscheid. Einen schönen guten Tag.
1: Hallo, schöne Grüße vom Highfield.
0: Wie fühlt sich dieses Wochenende für Sie an? Dominiert die Abschiedsstimmung oder können Sie das Festival trotzdem genießen?
1: Naja, es ist beides ein bisschen. Wir haben natürlich ein ganz tolles Festival mit einem tollen Line-Up, vielen frohen Besuchenden. Aber trotzdem ist natürlich auch ein sehr schwermütiger Moment, emotionaler Moment für uns, weil das Highfield immer eine echte Herzensangelegenheit für alle Beteiligten und das Team war. Und wir, jetzt die letzte Version, Edition des Festivals feiern und der One Last Dance jetzt begonnen hat und wir sich realisieren, dass es das letzte Mal ist hier, aus Gründen, die sich in der gesamten Branche in den letzten Wochen und Monaten natürlich verstärkt haben.
0: Ja, aber was ist in den vergangenen Jahren schwieriger geworden? Warum hat es nicht mehr gereicht, um zu sagen, 2027 machen wir weiter?
1: Also es gibt natürlich eine allgemeine Verteuerung, eine Inflation, ein Steigen der Kosten vor allem in der Zeit nach der Pandemie, was nicht mit steigenden Ticketpreisen aufgefangen werden konnte, weil das ist nicht möglich, diese Steigerungen eins zu eins an die Menschen weiterzugeben. Und dadurch hat sich natürlich auch mit Bezug auf die Kaufkraft der Menschen, die Tickets kaufen sollen, die Kosten, die wir bandseitig haben, die Kosten, die in der Produktion anfallen, das derartig verschoben, dass die letzten Editionen des Festivals, auch wenn es immer sehr schöne Festivals waren, wirtschaftlich aber nicht mehr tragfähig waren. Und das kann man mal eine Weile machen. Aber wenn das dann zur Regel wird, dann muss man leider auch die Konsequenzen daraus ziehen.
0: Wie haben die Highfield-Fans darauf reagiert, dass sie Schluss machen?
1: Auch sehr emotional, ebenfalls mit sehr viel Zuspruch. Wir haben sehr viele liebe Worte bekommen. Wir haben auch von vielen Künstlerinnen und Künstlern, die in der Vergangenheit hier gespielt haben, die auch dieses Jahr hier spielen, Zuspruch bekommen. Und alle haben gemeinsam nochmal kleine Videos, Erinnerungsfotogalerien und Ähnliches gemacht, um die Vergangenheit des Festivals so ein bisschen zu würdigen und nochmal aufleben zu lassen. Und auch alle nochmal dazu aufgerufen, jetzt an diesem Wochenende das große Finale zu feiern. Das war genauso wie alles andere in dem Zusammenhang sehr emotional, wurde sehr viel positive Energie freigesetzt, aber bleibt natürlich gleichermaßen traurig zur gleichen Zeit.
0: Es gibt ja auch schon seit 1998 das Highfield Festival. Was waren Ihre persönlichen Highlights in diesen 30 Jahren, fast 30 Jahren?
1: Ja, also im Prinzip immer die Mischung aus allem, was wir damals in Hohenfelden bei Erfurt angefangen haben und das 2010 ja in Großpössner bei Leipzig gemacht haben, war einfach Festivalgeschichte, Rock'n'Roll-Geschichte dieses Landes, gehörte fest dazu. Es war eines der größeren Festivals in Deutschland. Wir machen ja auch einige andere Festivals, was im Kalender fest verankert war. Und wir haben unzählige Shows gesehen, die großartig waren, von den internationalen Größen wie Foo Fighters, aber auch die ganzen nationalen Größen von Kraftklub heute Abend, ja, so wie viele andere dieses Wochenende auch wieder zugegen sein werden. Mir hat am meisten immer die Mischung gefallen, auch die Mischung an Menschen, die wir hier hatten. Wenn man das ganze Jahr an so einem Festival arbeitet und dann sieht, wie der Plan einmal an diesem Wochenende im Jahr so aufgeht und die Menschen glücklich vor den Bühnen stehen und die Energie hoch und runter fließt von den Künstlern zu den Menschen und zurück, das ist eigentlich immer der beste Moment für uns gewesen.
0: Sie haben gesagt, es ist vorerst das letzte Mal. Bei dem Wörtchen vorerst denke ich, was muss passieren, damit es eine Neuauflage gibt? Someday, somehow?
1: Das Highfield wird es in dieser Form nicht mehr geben. Wir sind aber natürlich sehr, sehr gerne hier und behalten uns deswegen vor, in eine kreative Pause zu gehen und uns mal gut zu überlegen, was wir modifizieren oder machen können, um erfolgreich zu veranstalten hier. Das ist aber eine Aufgabe für die Zukunft. Da sind wir noch nicht so weit, da irgendwas drüber sagen zu können. Der Standort war toll, die Menschen hier ebenfalls. Und wir überlegen, was wir tun können. Man muss halt einmal diesen Kreislauf durchbrechen, weil sonst wäre man am Montag direkt wieder in den Vorverkauf fürs nächste Jahr gegangen und dann kommt man halt nie aus diesem Turnus raus. Und wenn der Turnus dann über mehrere Jahre zumindest wirtschaftlich negativ ist, muss man einmal innehalten und gucken, was denn die Optionen sind.
0: Das Highfield Festival am Stürmthaler See bei Leipzig findet an diesem Wochenende zum letzten Mal statt. Über Gründe, Reaktionen und schöne Erinnerungen habe ich mit dem Geschäftsführer von FKP Scorpio, mit Stefan Tanscheid, gesprochen. Ich danke Ihnen vielmals.
1: Sehr gerne.
0: Und viel Spaß noch auf den letzten Metern.

Crosby, Stills & Nash und Dark Star von ihrem Album CSN, 1977 rausgekommen. Das heißt, im kommenden Jahr können wir dieses Album groß feiern. Dann wird es 50 Jahre alt, wird bestimmt dann auch hier und da gewürdigt. Dieser Mann ist Sidney Minsky Sargent, Kopf normalerweise der Band von Working Man's Club. Und das ist Solo von ihm, I Don't Wanna.

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3: Einen schönen sonnigen Sonnabend Nachmittag wünsche ich Ihnen.

Upsi, das war ein sehr kurzer Song, nicht mal 2 Minuten lang. Junior Varsity haben wir gehört mit Bassdrum. Die Band gibt es seit 5 Jahren und der Song ist ihre aktuelle Single. Aus Australien kommt Genesis Owusu. Der hat

0: auch was Neues und die aktuelle Single hören wir gleich. Human Again heißt sie, soll ich Ihnen aber nicht vorenthalten, dass Genesis Owusu auch bald live zu erleben ist. Nämlich am 22. November spielt er im Hole 44, präsentiert von Radio 1. Lohnt sich, hören Sie jetzt.
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0: Vagabond und Water Me Down auf Radio 1. Jetzt geht's um Tickets für eine Band, die Sie vielleicht noch nicht so oft gehört haben. Borderline heißt sie, kommt aus Neuseeland, genauer gesagt aus Auckland. Da ist die Band ziemlich rasant vom Geheimtipp zu einer der spannendsten jungen Indie-Pop-Bands des Landes geworden. Mit so einer Mischung irgendwo zwischen Indie-Pop, Alternative und ganz klein bisschen auch 2000er Gitarrennostalgie. Und mit diesem Sound hat die ehemalige Schülerband inzwischen Millionen Streams gesammelt und sie spielt längst auch außerhalb von Neuseeland. Am Montag bei uns in Berlin im Mikropol und dafür können Sie jetzt Tickets gewinnen.
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0: Ja, zwei Songs haben wir miteinander verpaart zu einem neuen Song. Da, der Name Bastard klappt, ja, passt insofern schon, weil so wirklich schön klingt es zusammen nicht. Aber wir möchten gerne von Ihnen wissen, alle Zutaten dieses neuen musikalischen Kindes, also beide Interpreten, beide Songtitel. Hören Sie mal rein und mal sehen, ob Sie die zwei Eltern erkennen.
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Ja, zwei Songs miteinander verpaart, wenn Sie rausgehört haben, welche beiden Songs das sind. Also Song und Interpret, bitteschön. Rufen Sie an 0331 70 99 111. Zu gewinnen gibt's Tickets für das Konzert am Montag von Borderline. Die hören wir jetzt auch nochmal mit When It's Raining, damit Sie auch wissen, dass es sich lohnt, jetzt mitzuspielen. Ja. So, jetzt sollte das eigentlich auch mal langsam kommen hier. Borderline, When It's Raining. Ah, der Regen fängt langsam an. Ganz langsam.

0: 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Das klingt schon fast wie ein Gewitter hier am Ende. Borderline sind das, live zu erleben am kommenden Montag im Mikropol in Berlin, die Band aus Neuseeland. Und der Michael möchte gerne dahin gehen. Hallo Michael.
1: Hallo, hallo.
0: Kanntest du die Band schon vorher?
1: Nee, aber ich finde ja Radio 1 immer so als meinen persönlichen Musikalgorithmus ganz geil und das klingt gut, das gucke ich mir gerne mal an.
0: Algorithmus hat mich auch noch keiner genannt, aber gut. Ja, schön. Also ich glaube auch, das könnte ein richtig gutes Konzert werden. Du müsstest allerdings vorher noch ein kleines Rätsel lösen.
1: Nämlich ja, jetzt kommt der Haken,
0: genau. Unseren kleinen Bastard sollst du die Eltern erkennen. Also wir haben einen Song, der besteht aus zwei Songs, die haben wir zusammengemischt. Und du sollst mal raushören, welche beiden Songs das sind. Wir hören es uns nochmal an. Ne? Also ich fand zur Hälfte war es einfach. Also aus meiner Sicht. Kenn ja auch nicht alles. Das zum Beispiel kenne ich. Aber wo das jetzt herkommt, das hätte ich nicht gewusst. Michael, sag's uns.
1: Ja, ich bin 50-50. Also, ich meine, der Anfang MGMT-Kids, das ist klar. Das hört man irgendwie sofort raus.
0: Ja.
1: Und beim anderen, Wild Guess, Blood Orange, Champagne?
0: Wenn du noch einen Coast an die Champagne dranhängst. Obwohl die Champagne,
1: Coast. Ja,
0: obwohl die Champagne überhaupt gar keine Küste hat, aber das ist richtig. Mensch, Michael, aufs Ganze gegangen. Bist du sonst auch so ein risikofreudiger Typ?
1: Nee, ich rufe auch eigentlich nicht an, aber da dachte ich jetzt gerade, Mensch, da weiß ich endlich mal was.
0: War das früher in der Schule auch schon so?
1: Ja, aber da musste ich nicht anrufen.
0: Ich komme vorbei, ich weiß mal was. Am Montag vielleicht. So, Montag gehst du jetzt auf jeden Fall zum Konzert von Borderline im Mikropol und was machst du heute noch?
1: Och, nichts, im Schatten bleiben, ist viel zu heiß.
0: Ja, genau, bloß nicht bewegen. Können wir denn mit einem der beiden Songs noch, also mit den beiden Eltern dieses Bastards, eine Freude machen?
1: Naja, dann aber Kids, da würde ich sogar noch mal kurz aufstehen und ein bisschen tanzen.
0: Wirklich? Schade, dass das nur Radio ist. Ich würde dich jetzt gerne sehen, aber gut. Michael,
1: Montag dann.
0: Viel Spaß dir am Montag. Bleib noch in der Leitung.
1: Dankeschön, danke.

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0: Aldous Harding war das mit One Stop. Machen wir jetzt an dieser Stelle auch mal einen Stopp. Hier ist nämlich um 17 Uhr sind unsere Nachrichten.
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2: Tausende Menschen feiern in Berlin seit dem frühen Nachmittag bei der Technoparade Rave the Planet im Tiergarten. Sie demonstrieren tanzend für Frieden, Zusammenhalt und den Schutz der Technokultur. Zu Beginn wurde mit einer Schweigeminute an die Opfer des Anschlags auf den Christopher Street Day erinnert. Julia Lippig berichtet.
3: Rund um den Umzug hat die Polizei 3 Schutzzonen eingerichtet. Rund 1500 Polizisten begleiten die Demonstration. Dazu kommt ein Wasserwerfer der Polizei, der die Menge bei über 35 Grad abkühlen soll. Rave the Planet ist die Nachfolgeveranstaltung der Love Parade und eine der größten Techno-Demonstrationen Europas. Von 34 Umzugswagen beschallen verschiedene Kollektive die Parade mit elektronischer Tanzmusik.
2: Im belgischen Naturschutzgebiet Hohes Fennen breitet sich ein Waldbrand rasant aus. Das wirkt sich auch auf die Region des Waldbrandes in der Eifel aus, die nur 50 Kilometer entfernt liegt. Dichte Rauchschwaden ziehen über mehrere Orte im Grenzgebiet. Zur aktuellen Lage Jochen Hegers.
4: Mittlerweile brennt es auf 1600 Hektar Fläche. Heute Morgen waren es 800. Menschen sind bisher noch nicht zu Schaden gekommen. Da Ortschaften weiter entfernt liegen, waren bisher auch noch keine Evakuierungsmaßnahmen notwendig. Das könne sich aber ändern, sagen Verantwortliche hier im Hohen Fenn an der Sammelstelle für die Einsatzkräfte von Feuerwehr, Polizei und Militär, mitten im Naturschutzgebiet. Die Verantwortlichen hier haben in verschiedenen Ländern um Unterstützung gebeten. Deutschland und die Niederlande können diese anbieten, Frankreich jedoch nicht, wegen eigener Waldbrände.
2: Durch die Trockenheit und Hitze der letzten Tage ist auch die Waldbrandgefahr in Brandenburg deutlich gestiegen. Das hat das Umweltministerium mitgeteilt. Details von Axel Walter.
5: Seit dem Morgen gilt in 7 Landkreisen die höchste Gefahrenstufe 5. Und zwar in der Uckermark, in Oberhavel, Barnim, Märkisch-Oderland, Oder-Spree, Dahme-Spreewald und Elbe-Elster. In allen übrigen Landkreisen und in kreisfreien Städten gilt weiter die zweithöchste Stufe 4. Mit niedrigeren Temperaturen und Niederschlägen ab morgen soll sich die Lage wieder entspannen.
2: An der Ostsee und an vielen Seen in Mecklenburg-Vorpommern und Schleswig-Holstein haben sich Blaualgen ausgebreitet. Das Gesundheitsministerium rät, die betroffenen Badestellen zu meiden. Mehr dazu von Karl Schreiber.
6: Man erkennt sie daran, dass das Wasser bläulich-grün getrübt ist. Wenn man im Wasser ab Kniehöhe seine Füße nicht mehr erkennen kann, dann sollte man aufs Schwimmen und Baden verzichten. Betroffen von den Blaualgen sind im Nordosten etwa die Küsten bei Kühlungsborn und Heiligendamm. Für Badestellen an der Ostsee, etwa in Sierksdorf und Scharbeutz, gibt es Badewarnungen.
2: In Indonesien hat nach wenigen Stunden wieder die Erde gebebt, diesmal in Sumatra. Das Epizentrum lag rund 2800 Kilometer vom ersten Beben entfernt. Beim Beben vor der Insel Flores kamen zuvor mindestens 38 Menschen ums Leben. Die Rettungsarbeiten gestalten sich schwierig, weil an vielen Orten der Strom ausgefallen ist. Zum Sport. Hertha BSC hat das erste Heimspiel der neuen Saison in der 2. Fußball-Bundesliga gewonnen. Im Olympiastadion besiegten die Berliner Heidenheim mit 4:1. Guido Ringel war für uns dabei.
7: Bei 33 Grad und hoher Anstrengung lag Hertha nach der ersten Halbzeit schon 3:0 vorne. Treffer von Grönning, Winkler und Seefüg. Aber Heidenheim nach vielen Wechseln im zweiten Durchgang viel präsenter, griffiger, mit einem Konzept und einer Defensivstabilität und Schöppner, der das 1:3 erzielen konnte. Und dann in der Schlussphase auch noch rot für den Berliner Seefeld nach einer Tätlichkeit. Ellbogencheck. Aber statt dadurch Heidenheim beflügelt wird in den letzten Sekunden, gab es den Konter. Abgeschlossen von Adewumi für Hertha BSC zum Endstand von 4:1 für die Berliner.
2: Und das waren unsere Radio 1 Nachrichten. 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
0: Von Westen her werden die Wolken mehr und mit diesen Wolken kommen dann heute Abend vielleicht schon und auch in der kommenden Nacht vor allen Dingen Schauer. War auch ziemlich warm heute, bis 37 Grad. Das sind die Temperaturen. In der Nacht sinken die Werte dann auf 18 bis 14 Grad. Und vor allen Dingen in der zweiten Nachthälfte kann es auch Gewitter geben mit Böen bis Stärke 8. Morgen am Sonntag mal Sonne, mal kompakte Wolken, noch ein bisschen Regen bei 23 bis 26 Grad.
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2: Auf Radio 1 A10 westlicher Berliner Ring Richtung Dreieckwerder zwischen Potsdam Nord und Vöben Stau plus 20 Minuten dort. A12 Frankfurt Oder Richtung Berliner Ring zwischen Briesen und Fürstenwalde Ost gibt es ebenfalls Stau mit 20 Minuten plus. Stadtverkehr Berlin. In Tiergarten ist die Straße des 17. Juni zwischen Großem Stern und Brandenburger Tor gesperrt. Grund ist die Rave the Planet Parade. Am Bahnhof Brandenburger Tor halten derzeit keine S- und U-Bahnen. Und noch eine Meldung zur S-Bahn. Wegen einer Signalstörung müssen Fahrgäste bei den Linien S3, 5, 7 und 9 mit Verspätungen und Ausfällen rechnen. Wir wünschen Ihnen eine gute Fahrt.
3: Dankeschön.
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0: Guten Tag.

aus dem Jahre 2021. Anderson Park mit Fire in the Sky. Auf Radio 1. Und wir haben wieder was Neues auf unserer Playlist. Tinashe war mal Mitglied der Girlgroup The Stunners. Kennt man vielleicht auch als Schauspielerin und vielleicht auch hier und da aus der Klatschpresse. Tinashe hat einen schönen neuen Song rausgebracht, den wir auf unsere Playlist gepackt haben. Das ist er hier, Crash Out.

0: Nee, der Song heißt Crash Out. Nicht Yeah, Yeah, Yeah. Tinashe war das hier auf Radio 1. Und ich warne Sie, es wird jetzt ein bisschen eklig. Sie kennen vielleicht die fragwürdige Festivaltradition des Trichterns. Also möglichst viel Bier in möglichst kurzer Zeit durch einen Schlauch zu trinken. Dieser Schlauch hat oben halt einen Trichter und da kippt man dann den Alkohol da rein. Meist wird dieses Ritual auf dem Campingplatz des Festivals praktiziert. Die entsprechenden Konstruktionen teilweise liebevoll im Baumarkt zusammengestellt. Und so ein Trichter kann durchaus das Heiligtum eines Camps sein. Damit kommen wir jetzt zu einer der großen ungeklärten Fragen dieses Festivalsommers. Denn ein oder mehrere unbekannte Täter haben in diesem Sommer bei Rock im Park mehrere dieser Trichter, ja, wie sag ich's jetzt? Sagen wir mal, sie haben sie unbrauchbar gemacht, indem sie ihr großes Geschäft darin verrichtet haben. Also diese beschissene Aktion ist im Netz viral gegangen und aus einem ziemlich ekligen Zwischenfall ist wirklich eins der größten Festival-Memes dieses Sommers geworden. Der Comedian und TikToker Heinz hat den Vorfall öffentlich gemacht. Es war nämlich der Trichter seiner Festivaltruppe, die bei Rock im Park gecampt hat.
1: Ja, also im Endeffekt haben wir ein größeres Camp, das durch, das ist ja alles in einem Park und das Camp wird von einem kleinen geteerten Weg durchkreuzt. Da haben wir auf der rechten und auf der linken Seite sozusagen unsere Zelte und Pavillons und in der Mitte ist quasi ein Weg, der dann an einem Zaun endet, da quasi das Gelände teilweise eben auch abgezäunt ist, da war ein Bauzaun und da haben wir eben jede Nacht unseren Trinktrichter an eine Stelle am Bauzaun aufgehängt, damit der eben auch austropfen kann über die Nacht, damit sich da nicht das Bier vom Vortag drin sammelt, dann haben wir den immer ausgespült, damit man ihn am nächsten Tag idealerweise wieder sauber zum Trichtern, zum Trinken benutzen kann.
0: Da war er aber nicht sauber am nächsten Tag. Und wie haben Sie das festgestellt, was da in der Nacht mit dem Trichter passiert ist?
1: Ja, richtig. Also wir sind am nächsten Morgen erstmal ganz normal aufgestanden, haben dann gefrühstückt, saßen da, wie man es auf dem Festival macht, in unseren Campingstühlen und es hat schon die ganze Zeit so eine Duftnote rübergeweht. Und wir dachten halt am Anfang, okay, es stehen halt auch überall Dixi-Klos und nicht jeder geht zu den Dixi-Klos, sondern pinkelt auch mal an den Zaun oder ins Gebüsch. Aber es hat schon relativ stark gerochen. Und ja, wie es auf dem Festival ist, möchte man dann irgendwann in der Früh dann diesen Trichter auch mal benutzen. Auf dem Festival geht es halt eben auch wild dazu. Und dann meinte nur, ich kann mich noch erinnern, mein Kollege, Grüße an Paul an der Stelle zu mir, hey Leute, ich glaube, wir haben ein kleines Problem. Und dann hat er auch schon gar nicht mehr gesagt. Und dann sind wir halt alle dahin gegangen und dann haben wir halt in diesem orangenen, knallorangenen Trichter ja eine riesige braune Wurst erspäht. Und ich dachte auf den ersten Blick, okay, ist das Nutella oder so? Und hat sich jemand einen Spaß erlaubt. Aber der Tatsache geschuldet, dass da auch Fliegen drumherum geschwirrt sind und es halt, naja, René, das Kind beim Namen, es nach Scheiße gerochen hat, waren wir dann relativ sicher, okay, es handelt sich um ein echtes Verbrechen. Aber am Ende des Tages, was will man machen, war es irgendwie auch lustig. Es war so gleichermaßen lustig und ekelhaft eigentlich.
0: Ich weiß nicht, ob ich das lustig gefunden hätte, aber nun denn. Ich hätte es wahrscheinlich auch nicht unbedingt öffentlich gemacht. Das hat Heinz aber, also er hat ein Video gemacht und er hat es bei Instagram und TikTok hochgeladen. Da haben dann also mehrere Millionen Menschen mitgefiebert, wer denn der Trichterkacker von Nürnberg ist. Ja, und wurde der Täter mittlerweile gefunden?
1: Ja, also sagen wir mal so, dieses ganze Event ist natürlich gespickt von Gerüchten. Es ist nichts bestätigt. Die Kriminalpolizei konnte uns keine Auskunft darüber geben, weil sie gar nicht da war. Also ich dachte natürlich als Content Creator, ich mache natürlich täglich Videos und so dumm das klingt, irgendwann kriegt man ein Gefühl dafür und ich dachte mir, das ist so dumm und scheiße, wortwörtlich. Ich poste da ein Video drüber und dieses Video hat innerhalb von kürzester Zeit auf beiden Plattformen, also TikTok und Instagram, jeweils über 1 Million Aufrufe gehabt. Und dann habe ich noch 1, 2, 3 Follow-up-Videos gemacht, mit meinen eigenen Theorien natürlich auch ein bisschen satirisch aufgearbeitet, wo ich dann schon von mehreren Tätern gesprochen habe. Denn es gab dann Gerüchte oder es hat sich auf dem Campingplatz dann auch rumgesprochen, dass möglicherweise, dass es noch andere Leute betroffen waren, denen das angeblich auch passiert ist. Gesehen habe ich keine Beweisfotos. Ich habe es nur gehört, aber das hat sich sehr schnell auf dem Festival rumgesprochen und dadurch, dass die Videos halt am gleichen Tag gepostet wurden, ist das natürlich auch im Internet viral gegangen und jeder, der auf dem Festival war, hat es dann auch spätestens über die Videos dann mitbekommen und in kürzester Zeit war ich dann nicht mehr, hey, bist du nicht Heinz von Instagram, sondern hey, du bist doch der Trichter-Scheiß-Typ und viele haben mitgefiebert, aber am Ende des Tages bleibt es noch ungeklärt, wer der Täter tatsächlich ist.
0: Wird wahrscheinlich auch nie rauskommen. Eine beschissene Aktion ist zu einem der größten Festival-Memes dieses Sommers geworden. Tatsächlich, dank des Online-Comedian und Content-Creators Heinz.
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bekannt aus London, ist auch so ganz langsam ganz groß geworden. Am Anfang haben sie sich noch anonym gegeben. Die BBC hat sie als Next Big Thing gefeiert, dann Glastonbury. Mittlerweile füllen sie die ganz großen Hallen. Also zumindest in Berlin sind sie gebucht für die Oberarena am 8. November. Jungle spielen dann da. Und das, was wir da gerade gehört haben, ist die neue Single von Jungle, Someday, Somewhere.

He doesn't know why. Die Fleet Foxes. Er weiß nicht warum, aber Joshua Tillmann hat die Fleet Foxes verlassen. Ich glaube, das ist jetzt auch schon 14 Jahre her. Schlagzeuger war er damals bei den Fleet Foxes. Mittlerweile macht er Solomusik, auch unter einem Namen, den Sie bestimmt schon mal gehört haben. Nicht als Joshua Tillmann, sondern als Father John Misty. Den hören wir jetzt. Das ist The Payoff.

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Strafzahlen von Paul Kalkbrenner auf Radio 1. Morgen ist Sonntag, ne? Und es sind immer noch Ferien. Und was heißt das? Morgen gibt's wieder einen Sommersonntag und morgen wird's melancholisch. Von 9 bis 19 Uhr senden wir unsere Top 100 mit den besten melancholischen Songs. Das passt vielleicht auch ganz gut zum angekündigten Wetter morgen. Wenn es denn heute Nacht dann abkühlt, kann man ja morgen noch mal ein bisschen länger liegen bleiben. Da ist dann auch die dicke Kuscheldecke wieder gefragt. Unsere große Jury besteht ja aus ganz vielen Menschen, die mit Musik zu tun haben. Also Musikschaffende, Musikproduzierende, Autoren, Schauspielerinnen, Journalisten, die alle ihre Top Ten zusammengestellt haben. Und daraus formen wir dann diese Liste der Top 100. Ja, also auch ich habe meine Top 10 abgeben dürfen und da ist ein Song dabei. Ja, wie erzähle ich es? Also es ist das Schöne an melancholischer Musik ist ja beides, ne? Sie ist unheimlich schön, sie kann einen sich ganz toll anfühlen und einen auch aber gleichzeitig runterziehen und hochziehen. Traurig und schön zugleich. Und mit diesem Song, den wir dann gleich hören, erinnere ich mich an eine Zeit, in der ich mit meiner damaligen Freundin eine Kulturkneipe betrieben habe. Ich habe da sehr viel aufgelegt, ich habe da sehr viel Booking gemacht und dieser Song lief also in der Zeit rauf und runter. Schöner Song. Aber halt eben ein Song, der mich an eine Zeit erinnert, die nicht ganz so einfach war. Ich habe keinen Kontakt mehr zu der Frau, insofern stellt sich wahrscheinlich jede weitere Frage nicht. Den Song hören wir jetzt, The Verve, The Drugs Don't Work, galt damals übrigens auch.

The Drugs Don't Work. Ich weiß, der Song ist irgendwo in die Top 100 gekommen. Ich weiß nicht wohin. Alle anderen 99 Songs und den natürlich auch nochmal gibt es morgen zwischen 9 und 19 Uhr in unserem Sommersonntag Melancholie.

song from Down Here. Und damit verabschiede ich mich schon an dieser Stelle. Heißt aber nicht, dass Sie nicht hier weiterhin Freude und Spaß haben werden. Ab 18 Uhr gibt es hier nämlich 5 Stunden lang Tanzhalle mit Annika Line Trost. Ich bin Frauke Oppenberg. Wünsche Ihnen einen schönen Abend und ein schönes Restwochenende.

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1: Springsteen, Deliver Me From Nowhere im Open-Air-Kino im Waschhaus in Potsdam.
2: Du weißt ja, wie es läuft. Hast du einen Hit in den Top 10, dann wollen sie die Maschine füttern. Ich suche nach etwas Echtem. Diese neuen Songs sind anders. Aber sie sind das Einzige, was für mich gerade Sinn ergibt. 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
1: Bruce Springsteen ist Anfang 30 und erfolgreicher Rockstar. Nach bisher 5 veröffentlichten Platten macht er sich an sein neues Album, das sein wohl persönlichstes Werk werden wird. Der Film erzählt die Entstehungsgeschichte von Springsteens Platte Nebraska, thematisiert mit schwarz-weißen Rückblenden seine schwere Kindheit mit einem alkoholkranken, gewalttätigen Vater. Jeremy Allen White spielt den depressiven, von Angstattacken geplagten Musiker, geradlinig und mit eindringlicher Traurigkeit, so Kino-King Knut Elstermann über das Biopic. Springsteen, Deliver Me From Nowhere, heute Abend im Open-Air-Kino im Waschhaus in Potsdam. Los geht's um 21 Uhr. 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
1: Um 18 Uhr mit Elisabeth Mattner. Guten Abend. Ein Waldbrand im belgischen Naturschutzgebiet Hohes Venn hat auch Auswirkungen auf die benachbarte Eifel in Nordrhein-Westfalen. Dichter Rauch zieht über mehrere Ortschaften im Grenzgebiet. Starker Wind und die große Trockenheit erschweren auch bei diesem Großbrand die Löscharbeiten. Auch das Feuer bei Hürtgenwald in der Eifel ist nicht unter Kontrolle. Mit den Löscharbeiten aber komme man gut voran, hieß es von den Einsatzkräften. Alles Weitere hänge jetzt vor allem vom Wetter ab. Durch die anhaltende Trockenheit ist die Waldbrandgefahr in Brandenburg wieder deutlich gestiegen. Das hat das Umweltministerium mitgeteilt. Axel Walter, RBB 24.
2: Seit dem Morgen gilt in 7 Landkreisen die höchste Gefahrenstufe 5. Und zwar in der Uckermark, in Oberhavel, Barnim, Märkisch-Oderland, Oder-Spree, Dahme-Spreewald und Elbe-Elster. In allen übrigen Landkreisen und in kreisfreien Städten gilt weiter die zweithöchste Stufe 4. Mit niedrigeren Temperaturen und Niederschlägen ab morgen soll sich die Lage wieder entspannen.
1: In vielen deutschen Pflegeheimen ist es offenbar im Sommer extrem heiß. Das hat eine Befragung der Gewerkschaft Verdi unter Beschäftigten ergeben. In manchen Heimen seien demnach bis zu 45 Grad gemessen worden. Aus unserem Hauptstadtstudio Jan Zimmermann.
3: Der Ruf nach einem Sofortprogramm für Hitzeschutz kommt aus verschiedenen Richtungen. Silvia Bühler, Mitglied im Verdi-Bundesvorstand, sagte den Zeitungen der Funke Mediengruppe, Bund und Länder seien gefordert, in Hitzeschutz und energetische Sanierung zu investieren. Auch Intensivmediziner fordern einen verbindlichen nationalen Hitzeschutzplan. Kaum eine Notaufnahme sei klimatisiert.
1: Spanien und Marokko haben die Grenze zur spanischen Exklave Ceuta stark gesichert. Grund sind Aufrufe in sozialen Netzwerken zu einem neuen Massenansturm. Aus Madrid, Christian Sachsinger.
4: Vor Ceuta haben sich auf der marokkanischen Seite hunderte Migranten versammelt, um einen Weg in die spanische Exklave zu finden. Bei einem Anlauf wurden rund 30 Personen, überwiegend aus Subsahara-Afrika, von marokkanischen Sicherheitskräften aufgegriffen. Neben einem starken Militäraufgebot auf marokkanischer Seite gibt es auch in Ceuta massive Vorkehrungen, um einen neuerlichen Ansturm zu verhindern.
1: Fußball-Zweitligist Hertha BSC hat das erste Heimspiel der Saison gewonnen. Die Berliner haben gegen den Bundesliga-Absteiger Heidenheim im Olympiastadion mit 4:1 gesiegt. Soweit die Nachrichten. Weitere Meldungen aus Berlin und Brandenburg auf rbb24.de. Das Wetter. Am Abend viel Sonne, im Verlauf von Westen ein paar Wolken und örtlich Schauer. Zurzeit in Berlin-Spandau 34 und in Stechlin 30 Grad. In der Nacht teilweise klar, teilweise stark bewölkt. In der zweiten Hälfte der Nacht zieht von Westen zunehmend Regen auf. 18 bis 14 Grad. Morgen mal Sonne, mal Wolken. In der Mitte und im Süden auch etwas Regen möglich. Bei 23 bis 26 Grad. Die Zeit 18.03 Uhr.
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1: A10 westlicher Berliner Ring Richtung Dreieck Werder. Zwischen Potsdam-Nord und Vöben staut es sich. Dort brauchen Sie etwa 10 Minuten länger. Stadtverkehr Berlin auf dem Stadtring. Der A100 dauert es zwischen Schmargendorf und Albuinstraße wegen Bauarbeiten in beiden Richtungen etwa 10 Minuten länger. In Tiergarten ist die Straße des 17. Juni zwischen Großem Stern und Brandenburger Tor in beiden Richtungen gesperrt. Gesperrt ist auch der Bereich ums Brandenburger Tor und die Jitzer-Grabin-Straße. Grund ist die heutige Rave the Planet-Parade. Am Bahnhof Brandenburger Tor halten derzeit keine S- und U-Bahnen. Friedrichshain, die Warschauer Brücke, ist zurzeit nach einem Unfall gesperrt. Dann aktuelles noch zur S-Bahn. Wegen einer Signalstörung müssen Fahrgäste bei den Linien S3, 5, 7 und 9 mit Verspätungen und Ausfällen rechnen. Die S7 fährt zwischen Warschauer Straße und Grunewald nur alle 20 Minuten. Die S75 fährt nur zwischen Wartenberg und Lichtenberg. Und die S9 ist zwischen Ostbahnhof und Zoologischer Garten unterbrochen. Wir wünschen eine gute Fahrt.
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5: Hallo, herzlich willkommen und uns allen hier jetzt einen schönen Samstagabend.
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Hiermit ist der Samstagabend auf Radio 1 für uns eröffnet mit Don Covey und den Goodtimers und ihrem Song Come On In, dessen Titel und auch dessen Bandnamen Sie sehr gerne natürlich hier vollkommen wörtlich nehmen können. Und das heute sogar ganz, ganz besonders und monumental speziell wörtlich, weil kommen Sie rein. Wir machen an dieser Stelle gemeinsam den Platz vor Ihrem Empfangsgerät zum Dancefloor und uns darauf wie immer hier eine richtig gute Zeit. Und aber heute machen wir das an dieser Stelle insgesamt, halten Sie sich nicht fest, 5 Stunden lang von jetzt bis 23 Uhr tanzen wir zusammen in dieses Saturday Night hinein in Form eines super extendeten Jahresspecials, nämlich heute. Des 5x5 Specials der Tanzhalle. Es geht pro Stunde immer jeweils direkt in die Mitte hinein eines tanzmusikalischen Jahrzehnts. Das heißt, jetzt ab 6 sind wir so, wie gerade schon begonnen mit den Goodtimers, durch das Jahr 1965 unterwegs. Ab 7 Uhr vollziehen wir zusammen dann hier einen Tanzschritt in das Jahr 1975. Um 8 geht's hier dann los mit einem stichprobenartigen Tanztrip mitten durch die Mitte der 80er Jahre ins Jahr 1985. Ab 9 durchtanzen wir hier ausschließlich dann anschließend zickzack und kreuz und quer mal durch die Genres und Styles des tanzmusikalischen Jahrgangs 1995. Und als Finale des unserem 5x5 Specials widmen wir uns ab 10 dann zusammen dem Jahr 2005. Ich bin selber gespannt, wie das wird. Ganze 5 Stunden war die Tanzhalle bisher noch nie für uns geöffnet hier auf Radio 1. Also stellen Sie sich am besten genug Erfrischungen bereit. Ziehen Sie zur Sicherheit lieber die feuerfesten Tanzflipflops an. Denn für alle, die Lust haben, startet hiermit jetzt die komplette und monumentale Tanzhallen 5 Stunden Satisfaction. Jetzt mit diesem Song der Rolling Stones. Mein Name ist Annikaline Trost und ich freue mich zunächst also auf die 1965-Stunde mit Ihnen zusammen. Nochmal willkommen, schön, dass Sie dabei sind an diesem extendeten Rekord-Tanzhallen-Samstagabend.

Dieses Riff, komponiert von Keith Richards bei sich in seiner Bude und der Legende nach im Halbschlaf auf seinem Bett und gespielt durch ein altes Küchenradio, weil er keinen Verstärker zur Hand hatte. Dieses Riff, das fegt seit Sommer 65 über die Dancefloors der Welt und der Gezeiten, damals geschickt 1965 in eine Zeit, in der die Jugend ja keine Lust hatte, die ollen, frustrierenden Konventionen der Eltern weiterzutragen oder zu ertragen. Und so steht dieser Song bis heute mit für den popkulturellen Umbruch, der Mitte der 60er passierte und in Bewegung kam und nicht mehr aufzuhalten war. Und davon sang 1965, dem Jahr, durch das wir uns in dieser Stunde der Tanzhalle bewegen, auch die Animals, die super tolle Band von Eric Burdon.

1965, da war James Brown 32 Jahre alt. Und zählte damit 1965 in einer Zeit, in der die Jugend ja das popkulturelle Zepter übernommen hatte, starmäßig und auch sonst ziemlich schon zum alten Eisen. Und sich dessen bewusst kam James Brown 65 mit diesem Song hier gerade um die Ecke. Mit Papa's Got a Brand New Bag, was man übersetzen könnte mit Fatty hat einen super coolen neuen Style. Was nicht nur eine Behauptung gewesen ist, sondern bis heute musikalisch die Blaupause für Funkmusik und allem, was danach kam, wie Hip-Hop und Dance-Music zum Beispiel, weil er statt Gesang und Melodie, wie das ja am Soul so praktiziert wurde, auf Groove und auf dem ganz präzise gespielten Rhythmus setzte, den Groove in den Vordergrund der Musik brachte. Und auch was das Tanzen betrifft, war James Brown 1965 natürlich super tight und stilistisch sehr, sehr funky unterwegs, wenn Sie gerne mal sehen möchten, wie Fatty damals abgetanzt hat. Einmalig cool zu diesem Song. Finden Sie dazu sehr gerne heute einen Clip bei mir auf Instagram, bei mir Annikaline Trost in meinen Stories, neben vielen anderen tollen Anschauungsmaterialien übrigens und Dance-Move-Inspirationen begleiten zu den fast jetzt ja noch immer noch 5 Stunden dieser Tanzhallen-Ausgabe. Also schauen Sie da sehr gerne, wenn Sie möchten, mal rein. Und dieser Künstler, der war 1965 gerade mal 15, als dieser Song rauskam. Das ist Stevie Wonder mit Uptight auf unserem 1965 Dancefloor dieser Ausgabe der Tanzhalle.

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1: In der uns als nächstes der Gewinnersong des Eurovision Song Contests des Jahres 1965 bewegt, des ESCs. Damals angetreten für Luxemburg und voll abgesahnt France Gall mit Poupée le Cirque, Poupée le Son.

Ist das genug? Das waren die Yardbirds mit For Your Love. Und musikhistorisch noch erwähnt, für die Yardbirds ist nach Clapton die Gitarrenwelt dann auch nicht zusammengebrochen, denn der wurde kurzerhand ersetzt, der Slowhand, und zwar durch Jeff Beck und Jimmy Page. Aber, aber.

Song rund 60 Jahre vor Barbaras Rhabarbaba. Nämlich 1965 erschienen und passend zum Wetter auch. Heute folgen den Beach Boys. Und manchen Tanzhallenhörerinnen und Hörern, die öfter hier einschalten, ist es vielleicht schon aufgefallen, ich habe ein sehr, sehr großes Faible für die 60er Jahre. Ich habe meine Jugend damals in den 90er Jahren eigentlich musikalisch fast komplett in den 60ern verbracht. Ich war wie besessen vom Sound und Style und vom für mich vermeintlich mit der Musik der 60s mitschwingenden Lebensgefühl. Und das ging so weit, dass ich mich mit 14 in der 8. Klasse sogar mal nach Hause hab schicken lassen von, weiß ich noch genau, meiner Geschichtslehrerin, Frau Dr. Greif. Bei der ging das nämlich immer super. Ich habe ihr gesagt, mir ist ganz doll schlecht, aber in Wirklichkeit musste einfach nach Hause, um den Song zu hören, der jetzt hier als nächstes nämlich kommt. Ein ganz bestimmtes Lied der Zombies, dem ich im allerpositivsten Sinne total verfallen war. Fast schon zombiesk, könnte man sagen, und noch heute verfallen bin. Dem Song Just Out of Reach aus dem Jahr 1965.

Mit wunderschöner Motown-Eleganz brachten die Supremes den Soul 1965 in den Mainstream hinein und eine zu diesem Song gehörende ikonografische Tanzbewegung auf die Dancefloors, eine Stoppgeste mit der Hand, die Sie, wenn es Sie interessiert, heute gerne bei mir auch auf Instagram finden, in meinen Stories zum stilechten Weiterbetanzen dieses 5x5 Specials der Tanzhalle, in der wir bis 23 Uhr uns stichprobenartig durch ganze 5 Jahrgänge mit jeweils einer 5 in einer Stelle bewegen. Wie jetzt zu einem Stück Surfrock aus der DDR 1965. Wir tanzen den Gitarrentwist mit den Sputniks.

0: Hits aus dem Jahr 1965 und der wohl positiv verstanden giftigste Gitarrensound, den der Rock'n'Roll damals so zu bieten hatte. Im wahrsten Sinne des Songtitels Strychnine heißt nämlich der Song, zu Deutsch Strychnin, und wurde uns hier gerade verabreicht von den, kann man sagen, Urgroßvätern des Punkrocks und bis heute eine meiner absoluten Lieblingsbands aus Tacoma, Washington. Waren das die Sonics und dieses musikhistorische und klangfördernde Klangtoxin. Das hat ihn und uns gerade verantwortungsvoll dosiert, aber mit voller Dröhnung die 1965-Stunde dieses 65, 75, 85, 95, 2005 Specials dieser Sendung hier verabreicht.
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0: Und jetzt mit einem Song einer Band, über die es damals 1965 hieß. Die Rolling Stones würden im Vergleich zu ihnen wie eine Teegesellschaft im Pfarrhaus wirken. Außerdem galt ihr Sänger Phil May damals als der Mann mit den längsten Haaren Europas. Anschauungsmaterial dazu sehr gerne auch bei mir heute auf Instagram. Zu der Band The Pretty Things und ihrem Supersong übers Ausgehen, die Nacht zum Tag machen in Tanzhallen. Hier ist Midnight to Six Man.

Popmusik 1965, eine der ersten direkten Aufforderungen, sich in einen LSD-Rausch zu begeben. Kim Fawley hat damals mit seinem Song The Trip den großen Verführer raushängen lassen in Sachen LSD und im Text den Kids da das Blaue vom Himmel versprochen mit lila Wolken und fliegenden Puppen und surfenden Kuchen. Sein eigenes Leben allerdings war dann später wohl nicht nur fluffig und groovy, obwohl er in viele coole, wichtige Musik involviert war, ist er auch in viele gruselige Geschichten verwickelt gewesen. Man spricht da unter anderem von sexuellen Übergriffen in der Zeit, als er Manager gewesen ist, der Runaways in den 70s, der Girl-Rock-Band von Joan Jett. Auf jeden Fall ist Kim Fawley bei all der großartigen Psychedelic wahrscheinlich auch irgendwie ein ziemlicher, kann man sagen, Psycho gewesen. Trotzdem aus musikhistorisch tanzrelevanten Gründen hier heute dabei auf dem Dancefloor dieser 1965-Stunde. Genau wie jetzt die vier Jungs, die ihr neues Album 65 als Kinofilm veröffentlichten. Help.

Devotion to Heart von den The Seeds, einer Band aus LA, 65. Drückt und drängt hier jetzt auch schon ganz schön die Zeit, die Sendezeit dieser 1965-Stunde. Deshalb muss ganz schnell jetzt der Song noch kommen und betanzt werden zusammen, der wie kein anderer damals die Dringlichkeit zum Ausdruck gebracht hat, mit der die jungen Leute 1965 ihr eigenes Ding machen wollten, ihre Zeit und ihren Zeitgeist selbst bestimmen. Beziehungsweise besser gesagt, der Song brachte das nicht zum Ausdruck, sondern vielmehr zum Ausbruch, weil so etwas wie The Who hatte man bis dato noch nie gehört und nicht gesehen. Und der Rest ist, kann man sagen, Punkrock-Geschichte.

Und an dieser Stelle kurz eine Durchsage, damit hier niemand jetzt Wuhu-Stil echt den Dancefloor vor dem Empfangsgerät kurz und klein schlägt und verwüstet. Weil den brauchen wir ja noch heute Abend, für eine ganze Weile sogar. Denn nach den Nachrichten gleich um 19 Uhr geht's hier ja noch 4 Stunden weiter in dieser Ausgabe der Tanzhalle. Nach den Nachrichten dann mit dem Jahr 1975. Später dann noch mit den Jahrgängen 85, 95 und 2005. Das heißt, gefühlt ist diese Ausgabe der Tanzhalle so gut wie all day und fast all of the night für uns geöffnet. Und darüber sangen 1965 die Kings und damit bleiben Sie gerne drin. Bleiben Sie dran!

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5: Es ist 19 Uhr, ich bin Elisabeth Mattner. Guten Abend. Ein großer Waldbrand in Belgien wirkt sich auch auf die Waldbrandregion in der Eifel aus. Dichter Rauch zieht derzeit über mehrere Ortschaften im Grenzgebiet zu Deutschland. Aus Belgien, Jochen Helgas.
6: Der Brandort liegt in einem der größten zusammenhängenden Naturschutzgebiete Europas. Betroffen ist ein Hochmoor. Problem dabei, Glutnester dringen tief in den Torfboden ein und können dort mehrere Wochen weiterglimmen. Mittlerweile brennt es auf 1600 Hektar Fläche. Heute Morgen waren es 800. Das gibt einen Eindruck, wie rasant das Feuer sich ausbreitet.
5: In einem großen Gebiet der Ostsee haben sich Blaualgen ausgebreitet. Satellitenbilder zeigen riesige Algenteppiche vor den Küsten zwischen Rostock und Hiddensee. Karl Schreiber.
7: Wegen der Blaualgen rät das Gesundheitsministerium in Mecklenburg-Vorpommern, Badestellen zu meiden, wo viele Blaualgen zu sehen sind. Man erkennt sie daran, dass das Wasser bläulich-grün getrübt ist. Betroffen von den Blaualgen sind im Nordosten etwa die Küsten bei Kühlungsborn und Heiligendamm. In Schleswig-Holstein gibt es deswegen sogar an einigen Seen Badeverbote.
5: In Berlin-Mitte läuft seit dem frühen Nachmittag die Techno-Parade Rave the Planet. Mehrere tausend Menschen feiern dabei auf der Straße des 17. Juni zwischen Brandenburger Tor und Siegessäule. Die Polizei sagte dem RBB, bisher verlaufe die Veranstaltung störungsfrei. Jule Lippig, RBB 24.
8: Rund um den Umzug hat die Polizei drei Schutzzonen eingerichtet. Rund 1500 Polizisten begleiten die Demonstration. Dazu kommt ein Wasserwerfer der Polizei, der die Menge bei über 35 Grad abkühlen soll. Rave the Planet ist die Nachfolgeveranstaltung der Love Parade und eine der größten Techno-Demonstrationen Europas.
5: Kurz vor dem Start ins neue Ausbildungsjahr sind bundesweit noch 162.000 Plätze unbesetzt. Gleichzeitig sei das Angebot an Lehrstellen in diesem Jahr um rund 7% zurückgegangen. Diese Zahlen nannte die Bundesvorsitzende der Arbeitsagentur Nahles im Deutschlandfunk. Dabei appellierte die frühere SPD-Chefin an die Schulabgänger, lieber eine Ausbildung zu beginnen, anstatt zu jobben. Dies sei der bessere Schutz vor Arbeitslosigkeit, so Nahles. Spanien und Marokko bereiten sich auf einen möglichen neuen Ansturm auf die spanische Exklave Ceuta vor. Die Regierung in Madrid hat nach eigenen Angaben sowohl die Zahl der Polizisten um mehrere hundert aufgestockt, als auch Soldaten nach Ceuta geschickt. In sozialen Medien kursieren offenbar seit Tagen Gerüchte, dass die Grenze heute an einem spanischen Feiertag offen ist. Soweit die Nachrichten. Weitere Meldungen aus Berlin und Brandenburg auf rbb24.de. Das Wetter in der Nacht teilweise klar, teilweise stark bewölkt. In der zweiten Hälfte der Nacht zieht von Westen zunehmend Regen auf, 18 bis 14 Grad. Zurzeit in Berlin-Friedrichshain 33 Grad und in Boosterwitz 30 Grad. Morgen mal Sonne, mal Wolken. In der Mitte und im Süden auch etwas Regen bei 23 bis 26 Grad. Die Zeit 19.03 Uhr.
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5: Aus Brandenburg haben wir keine Meldungen, da kommen Sie aktuell gut durch. Stadtverkehr Berlin, Mitte Tiergarten. Auf der Potsdamer Straße dauert es im Stau Richtung Lützowstraße 15 Minuten länger. In Tiergarten ist die Straße des 17. Juni zwischen Großem Stern und Brandenburger Tor in beiden Richtungen gesperrt. Gesperrt ist auch der Bereich ums Brandenburger Tor und die Jitzak-Rabin-Straße. Grund ist die heutige Rave the Planet-Parade. Am Bahnhof Brandenburger Tor halten derzeit deshalb auch keine S- und U-Bahnen. Aktuelles zur S-Bahn. Wegen einer Signalstörung müssen Fahrgäste bitte bei den Linien S3, 5, 7 und 9 mit Verspätungen und Ausfällen rechnen. Die S7 fährt zwischen Warschauer Straße und Grunewald nur alle 20 Minuten. Die S75 fährt nur zwischen Wartenberg und Lichtenberg. Und die S9 ist zwischen Ostbahnhof und Zoologischer Garten unterbrochen. Prenzlauer Berg, die Bötzow-Straße ist zwischen Danziger Straße und John-Scheer-Straße in Richtung Anton-Sefkow-Park gesperrt. Von der Danziger Straße kann nicht in die Bötzow-Straße abgebogen werden. Wir wünschen Ihnen eine gute Fahrt.
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9: Hallo und hereingetanzt hier jetzt in die zweite Stunde dieser heutigen 5-Stunden-Ausgabe dieses ja monumentalen 5x5-Jahres-Specials, in dem wir uns bis 23 Uhr durch jetzt noch 4 tanzmusikalische Jahrgänge mit jeweils einer 5 in der einer Stelle bewegen werden. Eben waren wir auf diese Weise schon durch das Jahr 1965 unterwegs und jetzt ist hier demnach also als nächster Tanzschritt für uns der Jahrgang 1975 dran in dieser Stunde und damit also weiterhin willkommen und uns allen zusammen viel Spaß auf den Dancefloor dieser Ausgabe der Tanzhalle.

grandioser Song aus dem Jahr 1975, der, wie es heißt, ursprünglich als eine, ich zitiere, traumtänzerisch-balladige Slowdance-Nummer geplant gewesen ist beim Komponieren und sich dann doch aber beim Aufnehmen zu diesem schmissigen und groovigen Uptempo-Song entwickelt hat, irgendwo zwischen Disco- und Rockmusik und den man heute deswegen rückhörend als tanzmusikalischen Vorboten des New Waves bezeichnet. Roxy Music waren das mit Love is a Drug hier gerade als Opener unserer zweiten Stunde dieser Tanzhallen-Spezialausgabe, bei der wie immer und traditionell an dieser Stelle auf Radio 1 am Samstagabend die Droge der Wahl natürlich das Tanzen vor dem Empfangsgerät ist, was in dieser Stunde allerdings jetzt mal, wie gesagt, einzig zu Songs passiert, die im Jahr 1975 das Licht der Tanzflächen erblickt haben. Und das kann ich ja schon mal so ein bisschen verraten, das wird hier jetzt auf jeden Fall sehr, sehr disco-kugelig und glitzerig zugehen, progressiv gniedelig auch, bis protopunkig und ebenfalls, wie im Fall des nächsten Songs jetzt, glamourös rockig. Wie jetzt mit Fox on the Run von The Sweet, Platz 27. Beim letzten Sommersonntag hier auf Radio 1 übrigens bei der Top 100 der Glamrock-Songs. Und hier jetzt unser 1975-Tanznummer

1975 waren die Ohio Players nicht nur berühmt und berüchtigt für ihre heiße Mischung aus Funk, R&B und Disco-Musik, sondern auch für ihre extrem heißen Plattencover. Denn darauf hatte es sich zur Band zum Konzept gemacht, für jeden Release soft-erotische Fotografien zu platzieren von Frauen, die sich Albumtitel thematisch da irgendwie räkelten. Mit Feuerwehrschlauch zum Beispiel auf dem Plattencover des Albums Fire. Oder wie im Fall des 1975er Albums Honey, visuell konzeptionell den nackten Körper in Honig glasiert. Und von dem bewegte uns hier gerade der Song Achterbahn der Liebe. Love Rollercoaster in der 1975-Stunde dieser Spezialausgabe der Tanzhalle, in der wir jetzt stichprobenartig mit vielen, vielen verschiedenen tanzmusikalischen Loopings mal durch das Jahr 1975 unterwegs sind. Dem Jahr, in dem in England eine Band begeisterte mit genial abgehackt schrubbiger Spielweise plus bis heute legendär einem Gitarristen mit einer bemerkenswert zackigen und wirklich eigenwilligen Art sich zu bewegen beim Gitarrespielen. Der ist immer so auf der Bühne vor und zurück marschiert beim Gitarrespielen. Visuelle Eindrücke dazu gibt's gerne auch bei mir auf Instagram, bei mir Annikaline Trost, heute bis morgen noch in meinen Stories zu dieser tollen Band, zu der man damals Stil echt, so klingen sie jedenfalls, mindestens ein volles Pintglas Bier in der Hand wahrscheinlich hielt beim Tanzen zu der Musik der Kneipenrock-Sensation Dr. Feelgood. Und die schenken uns jetzt hier aus dem Jahr 1975 diesen Song ein. Wir tanzen weiter zu Roxette.

Wenn Wellen schwingen, ferne Stimmen singen. Das wurde hier gerade gesungen. Und 1975 stimmten immer mehr Stimmen ja mit ein in den weltweiten Kanon, dass die aufregendste, neueste und revolutionärste Musik damals aus Deutschland kam. Dank Bands wie Neu, Faust, Guru Guru und natürlich der einzigartigen musikalischen Strahlkraft von Kraftwerk, die uns hier gerade in Schwingung versetzt haben in der 1975-Stunde dieser Spezialtanzhalle mit ihrem Song Ätherwellen vom 75er Kraftwerk-Album Radioaktivität. Und wir hier in dieser Radiosendung, wir bleiben gerne tanzaktiv jetzt mit Rock'n'Roll All Night. Passend auch zu dieser extendeten Ausgabe kommt hier jetzt der Superhit von Kiss, die damals allerdings musikalisch eher weniger revolutionär unterwegs waren, dafür aber 1975 ihre Fans optisch überrascht haben, weil sie auf dem Cover ihres Albums Dress to Kill Business-Anzüge trugen zu ihrer Gesichtsschminke, statt wie sonst ja immer ihre Weltraum-Superhelden-Outfits. Und hier sind sie jetzt, Kiss mit Rock'n'Roll All Night aus dem Jahr 1975.

0: I like it. Casey and the Sunshine Band, seit 75, seit einem guten halben Jahrhundert, beliebt auf sehr vielen Tanzflächen dieses Planetens am Samstagabend. Und hier gerade auf unserer des monumental fünfstündigen 65, 75, 85, 95, 2005 Specials dieser Sendung.
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0: Und jetzt mit einem protopunkigen Rock'n'Roll-Twist aus dem Jahr 1975. Beziehungsweise eigentlich aufgenommen in der ersten Version bereits ein paar Jährchen früher, Anfang der 70er. Und zwar von niemand Geringerem als vom Produzent John Cale, der damals nämlich nach seiner Zeit bei The Velvet Underground es sich ja zur Aufgabe gemacht hatte, die 70er mit genialer und wunderschön schäppriger Musik zu prägen. Und nachdem er die Stooges produziert hatte, hatte er sich dann einer jungen und verschrobenen New Yorker Band namens The Modern Lovers angenommen und von denen erschienen 1975 dann in einer Version dieser bis heute großartige Song übers Radio hören. Hier sind die Modern Lovers mit Roadrunner und der Rest ist, ich muss es schon wieder sagen, Punkrock-Geschichte. Hier sind sie.
2: 1, 2, 3, 4, 5, 6.

0: Jahr 1975 noch ohne Run-DMC. Allerdings schon mit meines Erachtens echt fetten Sprechgesangskills am Start. Die Vocals von Steven Tyler. Hier gerade in Aerosmith's Walk This Way.
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0: Sie ist übrigens die Mutter des Songs I Can't Stand the Rain, den Tina Turner nämlich von ihr gecovert hat, von der Soul-Sängerin und Songwriterin Ann Peebles, die hier gerade für uns mit ihrem Song Come to Mama aus dem Jahr 1975 schon mal etwas tanzmusikalisches Urvertrauen geschaffen hat, was wir an dieser Stelle nämlich richtig gut gebrauchen könnten, vielleicht, um jetzt uns mal voll und ganz für eine Runde in den Schoß des Moments zu begeben, der in keiner guten Tanzhalle fehlen darf.
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0: Ja, um den geht's. Und einen eben solchen hat auch das Jahr 1975 auf die Tanzflächen gebracht. Einen ganz besonders schönen sogar auf die Tanzflächen und auch in die Herzen der Menschen vor allem. Und den Titel dieses Engtanz-Songs, den nehmen wir passend zum Stehblusen jetzt sehr gerne beim Worte, wenn er uns daran erinnert, dass wir alle etwas in uns haben, was uns im Tanz des Lebens, der oft auch schwindelerregend und beängstigend sein kann, immer wieder Halt geben wird. Hier sind in der 1975 Spezialstunde dieser Ausgabe der Tanzhalle die Tonsteine Scherben. Wir engtanzen alle gemeinsam zu Halt dich an deiner Liebe fest.

Viele kennen diesen Song vielleicht vor allem auf Deutsch und in der Version von Nina Hagen. Da heißt er seit 1978 TV-Glotzer, ich glotz TV. Hier in der Originalversion des Songs, die 1975 rauskam, geht's aber nicht um zu viel Screentime, sondern um andere Drogen, die sich weiße Hollywood-Kids, die zu viel Spare-Time haben, reinpfeifen laut Songtext, um ihren Alltagsverdruss zu betäuben. Und das Ganze tanzmusikalisch performt als ein geniales und episches Glamrock-Chaos von der Band The Tubes. Ihr Meisterwerk White Punks on the Ope hier im 1975-Teil dieser Spezialausgabe.

0: Und mit diesem Song aus dem Jahr 1975 mit Never Can Say Goodbye in der Version von Gloria Gaynor ist es jetzt auch nur so weit langsam hier zum Jahr 1975 Goodbye zu sagen auf unserem Dancefloor, weil nach den Nachrichten gleich um 8 geht's hier ja noch ganze 3 Stunden weiter mit diesem Tanzhallen-Special und in der nächsten Stunde, der dritten dieser 65, 75, 85, 95, 2005 Tanzhalle, sind wir dann tanzstichprobenartig an dieser Stelle durch die Mitte der 80er unterwegs. Bleiben Sie also gerne drin, bleiben Sie dran. Und unseren nächsten tanzmusikalischen Zeitsprung leiten wir vor den Nachrichten jetzt nochmal ein. Mit einem Jump to the Left und einem Step to the Right und wir tanzen mit den Händen auf den Hips hier noch den Time Warp. 1975 verewigt im Soundtrack der Kinofassung des Musicals Rocky Horror Picture Show.
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2: Um 20 Uhr mit Elisabeth Mattner. Bei der Schwimm-EM hat Johannes Liebmann Gold über 1500 Meter Freistil gewonnen. Dabei stellte er mit 14 Minuten und 26 Sekunden einen neuen Weltrekord auf. Aus Paris, Lars Becker.
3: Kann es selber gar nicht fassen, schlägt die Hände an den Kopf. Johannes Liebmann, Doppel-Europameister, Europarekordler und jetzt Weltrekordler. Über 1500 Meter Freistil. Wohin bitte soll das noch führen?
2: Beim größten Waldbrand in der Geschichte Nordrhein-Westfalens gibt es Fortschritte. Im Hürtgenwald in der Eifel wurde der Einsatz von Löschhubschraubern am Abend beendet. Nordrhein-Westfalens Ministerpräsident Wüst sagte bei einem Besuch vor Ort, es bestehe erste Hoffnung, dass der Brand unter Kontrolle gebracht werden könne. Ein großer Waldbrand in Belgien wirkt sich auch auf die Waldbrandregion in der Eifel aus. Dichter Rauch zieht derzeit über mehrere Ortschaften im Grenzgebiet zu Deutschland. Aus Belgien, Jochen Hilgers.
4: Der Brandort liegt in einem der größten zusammenhängenden Naturschutzgebiete Europas. Betroffen ist ein Hochmoor. Problem dabei, Glutnester dringen tief in den Torfboden ein und können dort mehrere Wochen weiterglimmen. Mittlerweile brennt es auf 1600 Hektar Fläche. Heute Morgen waren es 800. Es gibt einen Eindruck, wie rasant das Feuer sich ausbreitet.
2: Kurz vor dem Start ins neue Ausbildungsjahr sind bundesweit noch 162.000 Plätze unbesetzt. Gleichzeitig sei das Angebot an Lehrstellen in diesem Jahr um rund 7% zurückgegangen. Diese Zahlen nannte die Bundesvorsitzende der Arbeitsagentur Nahles im Deutschlandfunk. Dabei appellierte die frühere SPD-Chefin an die Schulabgänger, lieber eine Ausbildung zu beginnen, anstatt zu jobben. Dies sei der bessere Schutz vor Arbeitslosigkeit, so Nahles. Gleich zweimal ist Indonesien von einem Erdbeben getroffen worden, diesmal in Sumatra. Im aktuellen Fall gibt es noch keine Informationen über mögliche Opfer und Schäden. Beim ersten Beben vor der Insel Flores kamen mindestens 40 Menschen ums Leben. Südostasien-Korrespondentin Annalou Beckmann.
5: Auf Videos in den sozialen Medien vom Zeitpunkt des Bebens ist zu sehen, wie mehrere Häuser einstürzen. Viele Gebäude seien nun stark beschädigt. Rettungskräfte würden aktuell die Trümmer durchsuchen.
2: Bei der Turn-EM hat Helen Kevrich Gold am Stufenbarren gewonnen. Zuvor holte Carina Schönmeier Silber am Sprung. Am Nachmittag hat sich Fußball-Zweitligist Hertha BSC gegen Bundesliga-Absteiger Heidenheim mit 4:1 durchgesetzt. Soweit die Nachrichten. 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Das Wetter in der Nacht teilweise klar, teilweise stark bewölkt. In der zweiten Hälfte der Nacht zieht von Westen zunehmend Regen auf, 18 bis 14 Grad. Zurzeit in Berlin-Tempelhof 30 Grad und in Guben immer noch 35 Grad. Morgen mal Sonne, mal Wolken, in der Mitte und im Süden auch etwas Regen bei 23 bis 26 Grad. Montag neben Sonne einige lockere Wolken, 20 bis 24 Grad. 20.03 Uhr.
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2: Aus Brandenburg keine Meldungen, da kommen Sie aktuell gut durch. Stadtverkehr Berlin, Mitte Tiergarten auf der Potsdamer Straße dauert es im Stau Richtung Lützowstraße weiterhin 15 Minuten länger. In Tiergarten ist die Straße des 17. Juni zwischen Großem Stern und Brandenburger Tor in beiden Richtungen gesperrt. Gesperrt ist auch der Bereich ums Brandenburger Tor und die Jitzer-Grabin-Straße. Grund ist da die Rave the Planet-Parade. Am Bahnhof Brandenburger Tor halten derzeit deshalb auch keine S- und U-Bahnen. Aktuell ist noch zur S-Bahn. Wegen einer Signalstörung müssen Fahrgäste bei den Linien S3, 5, 7 und 9 mit Verspätungen und Ausfällen rechnen. Die S5 fährt zwischen Ostbahnhof und Westkreuz nur alle 20 Minuten und die S75 fährt nur zwischen Wartenberg und Lichtenberg. Wir wünschen Ihnen eine gute Fahrt.
6: Danke.
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6: So, hallo und weiterhin willkommen hier jetzt schon in der dritten Stunde dieser Ausgabe, weil wir ja bereits ab 18 Uhr hier gemeinsam begonnen haben, in dem Samstagabend zu Tanzhallen. Und das heute sogar bis 23 Uhr noch zusammen vollziehen können in Form eines monumentalen Specials. Nämlich heute des 65, 75, 85, 95, 2005 Jahresspecial der Tanzhalle. Eingangs waren wir auf diese Weise schon durch den tanzmusikalischen Jahrgang 1965 unterwegs. Bis eben ging es hier gerade tanzstichprobenartig durch das Jahr 1975. Und jetzt ist hier also auf unserem Dancefloor die Mitte der 80er dran.

wir tanzen hier in dieser Stunde gemeinsam in die 80s. Mitten rein in die 80s. Nämlich zickzack und kreuz und quer durch die Genres und tanzmusikalischen Styles des Jahres 1985 jetzt. So wie eben mit dem Song 80s, in dem die Band Killing Joke damals 1985 das Lebensgefühl dieser Zeit irgendwo zwischen hyperproduktiver und kaufkräftiger Schulterpolstergesellschaft und atomarer Kriegsbedrohung und Weltuntergangsangst musikalisch auf ihren Punkt gebracht hat, beziehungsweise man könnte auch sagen auf den Punk gebracht hat, auf den Post-Punk-Punkt. Und allerdings so punktgenau dystopisch und düster sind im Jahr 1985 bei weitem natürlich nicht alle Songs gewesen. Denn aus dem Jahr stammt auch einer der zeitlosesten und größten Sunshine-Hits aller Zeiten. Wir tanzen weiter ins Jahr 1985 mit Katrina and the Waves und tanzen meteorologisch auch passend zum Wetter heute natürlich mit Walking on Sunshine.

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1: Und in unserer 1985-Stunde geht's jetzt mal ins sonnige Wien, nämlich zu einem der ersten deutschen Rapper überhaupt. Mit Vienna Calling nehmen wir tanzmusikalische Verbindung auf zu Falco, der 1985, was seine Chartsplatzierung weltweit anging, ein richtiges Mega-Jahr gab.

elektronisch wummernden Synthesizer-Bassline und seines einzig aus E-Drums bestehenden Rhythms wurde dieser Song hier gerade 1985 legendär, weil er gilt bis heute als der Auftakt für elektronische Dancehall-Musik. Und auch im Reggae wurde ab diesem Song, also ab 1985, viel auf Knöpfchen gedrückt und auf damals noch achteckige E-Drum-Pads gehauen. Das war Under Me Sling Tang von Wayne Smith. Und 1985 fanden auch Gitarrenrockbands und sogar Gitarrenrockpuristen diese oktaedrigen E-Drums einfach unwiderstehlich. Wie hier jetzt Tom Petty gemeinsam mit Kollege Dave Stewart von den Eurythmics und ihrem enorm e-trommeligen Don't Come Around Here No More. Dem Song übrigens in dessen Videoclip, vielleicht erinnern Sie sich noch dran, ganz komisch, ganz eigenartig, Dave Stewart als kiffende Raupe auf einem Pilz sitzt, Sita spielenderweise, und Tom Petty mit seinen Heartbreakers eine Alice im Wunderland bei lebendigem Leibe als Torte verspeist. Ja, das waren noch wirklich intensive und spezielle Zeiten damals, 1985, und wie das alles so ausgesehen hat, dazu finden Sie einiges Interessantes und Sehenswertes und irre Tanzmoves heute bei mir auf Instagram zu dieser Tanzhallenausgabe. Sie wissen Bescheid, gerne mal reingucken. Bei mir Annika Line Trost in meine Stories.

0: Und spinne partymusikalisch zickzack und kreuz und quer durch die Genres, Styles und die Jahrzehnte. Dann hiermit sehr gerne 2 mögliche Termine für ihren Tanzkalender durchgegeben. Zum einen, nächste Woche Samstag steigt wieder die Dance wie Oyster Party in der Weltwirtschaft, in der schwangeren Auster, auf die ich mich schon sowas von freue, auf den 22. August und mit einem very special Gast DJ für eine kurze, knackige Tanzrunde kurz nach Mitternacht, nämlich Ray Cox bringt seine 90s-Platten mit zur Party. Ein 90er-Jahre-Set with no shame hat er angekündigt für nächste Woche Samstag. Und jetzt auch gerne schon mal vormerken, bei der Herbstausgabe der Dance wie Oyster Party im Oktober am 10.10. wird dann Brezel Göring dabei sein, die eine Hälfte der legendären Band Stereo Total als very special Gast. Darauf freue ich mich auch schon super doll. Vielleicht sind Sie ja ebenfalls dabei. Falls ja, sehen wir uns dann sehr gerne auf dem Dancefloor.
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0: Und jetzt mit einem Song, der 1985 klang, als wäre er aus den Rock'n'Roll 50ern. Hier sind die Cramps mit der rein tanzmusikalisch zu verstehenden Frage: Can your pussy do the dog?

1985 die erste Single des Debütalbums einer Formation, die seitdem mit dieser zeitlosen und unterschwellig durch und durch tanzdringlichen Mischung aus Ska und Rock und einer gemuteten Jazz-Trompete plus natürlich dem Wahnsinnsgesang ihres Sängers Roland Gift die Menschen bewegt und das überdauernd noch wahrscheinlich ewig tun wird über jeden musikalischen Trend hinweg. Eine Tatsache übrigens, die meiner Meinung nach popkulturell noch viel mehr Würdigung bekommen sollte. Ich finde, man sieht viel zu wenig Fine Young Cannibals T-Shirts an Menschen auf der Straße oder so. Ich guck morgen mal, ob ich eins finde. Mal sehen, vielleicht gibt's sowas, ja. Das waren sie hier auf jeden Fall gerade in der 1985 Spezialstunde der Tanzhalle mit Johnny Come Home. Und dieser Song, der sich hier jetzt auf unsere Tanzfläche schlängelt, 1985 aus Westfalen, Westdeutschland. Denn da beschäftigte sich damals Philipp Bohr gemeinsam mit seinem Voodoo Club mit seinen ersten Independent Sound Priestereien, die in den folgenden Jahren sehr, sehr viele Anhänger und Anhängerinnen finden sollten. Vom Philipp Bohr und Voodoo Club Album, vom Debütalbum sogar, von Philister bewegt uns hier der Song Diana.

psychedelisch und ganz 1985 alike, auch stadionrockig. She Sells Sanctuary, ein Song mit bis heute Kultstatus, wie es ja so schön heißt. Und so heißt oder hieß auch diese heiße Band. Das waren in der 1985-Stunde dieser monumentalen 5x5, 5 Stunden Dauertanzhalle. The Cult. Und ich finde ja, es fällt auf, dass 1985 schon ein sehr spezieller und kultiger Musikjahrgang gewesen ist, wenn auch vielleicht kann man sagen, ein nicht ganz eindeutiger Musikjahrgang. Dieser zum Beispiel der New Wave der frühen 80er war ja Pop geworden. Pop wurde so poppig, dass da ja schon mehr oder weniger Schmerzgrenzen überschritten wurden. Aus Rock wurde Stadionrock oder in glücklichen Fällen vielleicht auch Heavy Metal. Rap-Musik war 1985 fast schon untanzbar minimalistisch. Und im Soul und R&B, da wimmelte es nur so vor E-Drums und Keyboard-Eskapaden, was Paul Weller damals dazu veranlasste, sich musikalisch in der Zeit zurückzubewegen, nämlich in die cremigen, geschmeidigen Soul-60er. Und so veröffentlichte er 1985 nach seiner Zeit bei The Jam und mit seiner neuen Band The Style Council 1A spitzenmäßigen Neo-Northern Soul. Und das mitten in der Mitte der 80er.

der Gesellschaft auf dem Plattenteller dieser 1985-Stunde der Tanzhalle. Das wohl niemals unfrische, schimmliges Brot von Foyer des Arts. 1985 die Band des Schriftstellers Max Gold.

Und ich wette, Sie werden sofort wissen, mit welchem Song wir hier jetzt noch aus dem Jahr 1985 hinaus tanzen. Jetzt vor den Nachrichten gleich zur vollen Stunde, wenn ich Ihnen sage, dass zu diesem Song damals, 85, ein norwegischer James Deaniger, junger Mann, als ruckelig schraffierte Bleistiftzeichnung sich rhythmisch gegen Papierwände geschmissen hat, um sich hinauszukämpfen aus einer gemeinen, krickeligen Comicwelt, in der ihn böse Motorradrennfahrer mit dem Schraubenschlüssel verfolgt haben und an den Lederjackenkragen wollten. Und das alles natürlich der Liebe wegen. Also halten wir uns jetzt diesen Tanz am besten fern von Radiergummis oder wie man 1985 gesagt hätte, von Ratzefummeln. Denn hier sind 85 Aha mit dem Song, mit dem bis heute legendären und bahn- und herzensbrechenden Videoclip Take On Me. Und damit bleiben Sie gerne drin, bleiben Sie dran, weil dann nach den Nachrichten geht's ja noch weiter hier und wir treffen uns im Jahr 1995.

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3: Um 21 Uhr mit Elisabeth Mattner. Guten Abend. Bei der Schwimm-EM hat Johannes Liebmann Gold über 1500 Meter Freistil gewonnen. Dabei stellte er mit 14 Minuten und 26 Sekunden einen neuen Weltrekord auf. Aus Paris, Lars Becker.
4: Kann es selber gar nicht fassen. Schlägt die Hände an den Kopf. Johannes Liebmann, Doppel-Europameister, Europarekordler und jetzt Weltrekordler über 1500 Meter Freistil. Wohin bitte soll das noch führen?
3: Die Technoparade Rave the Planet in Berlin-Mitte kommt langsam zum Ende. Die Polizei sagte dem RBB, die Veranstaltung sei störungsfrei verlaufen. Es gebe nur einzelne Straftaten, die verfolgt würden. Zehntausende Menschen haben seit dem frühen Nachmittag zwischen Brandenburger Tor und Siegessäule gefeiert. Zu Beginn der Parade gab es eine Schweigeminute. Dabei wurde an die Opfer des islamistischen Terroranschlags am Rande des Christopher Street Day vor 3 Wochen erinnert. Kurz vor dem Start ins neue Ausbildungsjahr sind bundesweit noch 162.000 Plätze unbesetzt. Gleichzeitig sei das Angebot an Lehrstellen in diesem Jahr um rund 7% zurückgegangen. Diese Zahlen nannte die Bundesvorsitzende der Arbeitsagentur Nahles im Deutschlandfunk. Dabei appellierte die frühere SPD-Chefin an die Schulabgänger, lieber eine Ausbildung zu beginnen, anstatt zu jobben. Dies sei der bessere Schutz vor Arbeitslosigkeit, so Nahles. Beim größten Waldbrand in der Geschichte Nordrhein-Westfalens gibt es Fortschritte. Im Hürtgenwald in der Eifel wurde der Einsatz von Löschhubschraubern am Abend beendet. Nordrhein-Westfalens Ministerpräsident Wüst sagte bei einem Besuch vor Ort, es bestehe erste Hoffnung, dass der Brand unter Kontrolle gebracht werden könne. Wann die rund 2000 evakuierten Bewohner des Ortsteils Gai zurückkehren können, ist aber weiter unklar. Spanien und Marokko haben die Grenze zur spanischen Exklave Ceuta stark gesichert. Grund sind Aufrufe in sozialen Netzwerken zu einem neuen Massenansturm. Aus Madrid, Christian Sachsinger.
5: Vor Ceuta haben sich auf der marokkanischen Seite hunderte Migranten versammelt, um einen Weg in die spanische Exklave zu finden. Bei einem Anlauf wurden rund 30 Personen, überwiegend aus Subsahara-Afrika, von marokkanischen Sicherheitskräften aufgegriffen. Neben einem starken Militäraufgebot auf marokkanischer Seite gibt es auch in Ceuta massive Vorkehrungen, um einen neuerlichen Ansturm zu verhindern.
3: Soweit die Nachrichten. 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Das Wetter in der Nacht teilweise klar, teilweise stark bewölkt. In der zweiten Hälfte der Nacht zieht von Westen zunehmend Regen auf, 18 bis 14 Grad. Zurzeit in Berlin am Mögelsee 28 Grad und in Perleberg 26 Grad. Morgen mal Sonne, mal Wolken. In der Mitte und im Süden auch etwas Regen bei 23 bis 26 Grad. Montag neben Sonne einige lockere Wolken, nach Norden zeitweise Regen. Deutlich kühler, nur noch 20 bis 24 Grad. Die Zeit, es wird 21.03 Uhr.
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6: Und das finde ich besonders schön, mit Ihnen. Und falls sich manche von Ihnen jetzt gerade vielleicht wundern, warum meine Stimme nicht so klingt wie die von Ray Cokes. Ray, der hat heute noch mal Urlaub. Ray is on holiday. Das heißt, wir können hier an dieser Stelle jetzt ganze 2 Stunden zusammen weiter in dieses Saturday Night hinein Tanzhallen, noch bis 23 Uhr. Also sehr gerne weiterhin willkommen oder welcome, if you just tuned into these 2 extra hours, the 2 final hours of a monumental all-in-all 5 hours edition of the radio show Tanzhalle Tonight. Und in dieser Stunde drehen wir die Tanzuhr hier jetzt mal auf das Jahr 1995. Wir vollziehen in dieser Stunde auf unserem Dancefloor dieses Specials einen Step, genau 31 Jahre. Zurück.

90er Jahre Bergfestharten füllten sich die Tanzflächen vielerorts an wie fulminant wuchernde Oasen der fetten Gitarrenwände und eines Songwriting-Handwerks, das damals bis auf die Spitze der Absurdität getrieben, bodenständig, Beatlesque und britisch daherkam. Und Oasis war 1995 die wohl riesigste musikalische Sensation seit Nevermind von Nirvana 4 Jahre zuvor. Denn mit ihrem zweiten Album What's the Story Morning Glory und den ja vielen, vielen hymnisch schwebenden Superhits da drauf waren Oasis genauso wie auch überhaupt die Britpop-Welle 1995 auf ihrem absoluten Höhepunkt. Und so rollte von diesem Album hier gerade der Song Roll With It über den Dancefloor dieser Stunde des heutigen super extendeten Jahresspecials der Tanzhalle, in der wir uns jetzt hier mal einzig dem tanzmusikalischen Jahr 1995 widmen werden. Und da wird, kann ich mir vorstellen, bei vielen von uns die ein oder andere Erinnerung jetzt auch hier und da bestimmt mittanzen vor dem Empfangsgerät, weil das Jahr 1995 ist einfach super förderlich für eine tanzsynaptische Connection mit dem großen Schatz all der bereits getanzten Schritte in uns. Und die stellt mit dem Song Connection jetzt die Band Elastica her.

weiterer Tanz-Flashback aus dem Jahr 1995 und in diesem Fall vom Producer Bucketheads. Der Track The Bomb und in Klammern These Sounds Fall Into My Mind. Also trotz Klammern gar nicht sekundär, weil passend für diese Ausgabe der Tanzhalle. Denn hier tanzen wir heute ja durch 5 vergangene musikalische Jahrgänge, die mit jeweils einer 5 in der einer Stelle, das heißt viele Sounds und Tracks und Songs sind hier bereits in unser tanzmusikalisches Bewusstsein zurückgeflasht und einem wieder eingefallen oder werden es noch, wenn wir uns in dieser Stunde jetzt zickzack und kreuz und quer durch die Genres und Styles des Jahres 95 bewegen. Und das war das Jahr, in dem sich ein gewisser Shaggy libidonös, bombastisch, elefantastisch fühlte.

Im schön schunkeligen Kneipenklavier konnten sich viele Britpop- und Musikfans 1995 endlich wieder alright fühlen, weil sie mussten sich nicht mehr entscheiden, Blur oder Oasis. Ab dieser Single konnte man nämlich einfach sagen, Supergrass. Und so surften Supergrass 1995 mit ihrer Debüt-Single und ihrem Debütalbum ganz, ganz oben auf der Britpop-Welle, die 95 auf ihrem Höhepunkt war und Charts und Hype und Awards mäßig an allen anderen Bands vorbei. Und 1995 gab es natürlich nicht nur Briten mit Vintage-Gitarren und Retro-Frisuren, sondern auch hervorragend zeitgemäße Dance-Music. Und die hat einem 1995 in den Tanzhallen so manche schlaflose Nacht beschert.

Faithless mit Insomnia. 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In deren 1995-Stunde wir jetzt in den Genuss einer Band kommen, die sich damals für die Rechte eines als uncool verschrienen Instruments stark machte. Statt Grunge-Gitarre hatte sie ein hervorragend schmutzig klingendes Saxophon. Und 95, diesen super twistigen Song hier, das ist Honey White vom Jazz-Punk-Trio Morgan.

0: Der Rapper Ski Low hat mit diesem Track 1995 einen für die 90er Jahre eher untypischen Rap-Hit gelandet. Damals wurde im Hip-Hop ja eher geklotzt und man war traditionell großspurig unterwegs. Mit I Wish hat Ski Low allerdings nicht so seine vermeintlichen Stärken zum Thema gemacht, sondern seine Selbstzweifel und seine Unsicherheiten. Zum Beispiel wünschte er sich in dem Track größer zu sein und ein krasserer Typ und ein krasseres Auto zu haben und mehr Chancen bei den Frauen. Wünsche, von denen er sich dann bestimmt auch sogar ein paar erfüllen konnte. Das Auto zumindest sollte auf jeden Fall drin gewesen sein, nach dem ja Riesenerfolg von diesem Track. Das war I Wish und der lief hier in der 1995-Stunde, der heute monumental extendeten Sendung, in der wir immer am Samstagabend normalerweise immer von 19 bis 21 Uhr ja ungeahnte Tanzwünsche wahr werden lassen, nämlich dieser.
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0: Und jetzt mit einer Band, die 1995 ganze zwei Alben veröffentlicht hat. Also so dicht hintereinander, dass es gefühlt eigentlich zwei Debütalben waren. Und dann im Dezember 95 noch ins Studio gegangen sind, um da ihr drittes Album aufzunehmen. Und dabei manifestierte sich einer meiner Lieblingssongs von ihnen auf Tonband oder ADAT, vermutlich damals. Hier ist aufgenommen im Talkotronic-Jahr 1995. Die Welt kann mich nicht mehr.

Eine wunderbar bizarr düstere Rumba bewegt uns hier von PJ Harvey, Down by the Water, aus dem Jahr 1995.

1995 ist, wie es heißt, eigentlich schon aus dem Jahr 1992. Und 95 dann in dieser Remix-Version hier als Dance-Hit durch die Clubs gefahren, unbeflort und zum riesen Dance-Hit avanciert im MK Dub Revisited Edit des Songs Push the Feeling On der Nightcrawlers. Die Erfolgsversion von eben hat allerdings kaum mehr eine Ähnlichkeit mit der Urversion aus dem Jahr 1992. Da bräuchte man schon einen tanzmusikalischen DNA-Test, um da eine Soundverwandtschaft nachzuweisen. Ein super Beispiel also für den Remix als eine ganz eigene und magische Kunstform oder anders gesagt ein Phänomen, dessen popkulturellen Einstieg in den Mainstream man ja sehr doch in der Mitte der 90er verorten kann. Und bei dem Künstler, mit dem wir hier jetzt weiter durch das Jahr 1995 tanzhallen, da ist, kann man sagen, vom Künstlernamen her die Elternschaft auch nicht wirklich geklärt. Hier kommt nämlich der einstige und großartige Old Dirty Bastard, der 95 sein erstes und in der Hip-Hop-Welt damals heiß erwartetes Solo-Album released hat, aus dem Wu-Tang-Clan-Kosmos heraus. Und darauf war dieser Track hier. Wir tanzen den Shimmy Shimmy Y'all.

0: Und damit sind wir ja wohl tanzemotional jetzt bereit für einen dieser schimmischönen Momente, die in keiner guten Tanzhalle fehlen dürfen.
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0: Einen der wenigen 1995 nicht von Boybands geträllerten Engtanzmomente erleben wir jetzt, einen bis heute legendären und damals sensationellen Engtanzmoment, nämlich ein Duett, mit dem vor 1995 wohl kaum irgendjemand gerechnet hätte. Ein Song, in dem damals gefährlicher, postpunkiger Gothic Blues den puren Pop umschlang und tanzmusikalisch küsste. Es geht um Where the Wild Roses Grow, ein Song, den Nick Cave für sich und Kylie Minogue geschrieben hatte, für die er laut eigener Aussage wohl schon länger eine kleine Obsession pflegte und durch dessen Zusammenschluss, durch diese mörderisch morbide und düstere Ballade über Liebe, Besessenheit und den Tod, erblühte 1995 eine neue, weil kommerziell erfolgreiche Ära für Nick Cave und seine Bad Seeds, und Kylie Minogue war plötzlich wahnsinnig cool. Beides überraschend damals und beides hält bis heute. Wir eng tanzen, alle gemeinsam. Zu diesem schaurig schönen 1995 Stehblues im Walzerschritt.

Und mit einem der tollsten englischen Indie-Disco-Hits des Jahres 95 mit Common People von Pulp haben wir das Jahr 1995 jetzt hier fast schon zu Ende betanzt. Aber nur fast. Denn hier haben wir vor den Nachrichten gleich zur vollen Stunde jetzt noch die Möglichkeit, eine Hochgeschwindigkeits-Techno-Polka aus dem Jahr 1995 hinzulegen. Und zwar zu diesem Track, der damals vorgab, sich für hippieske organische Rauschware zu interessieren, aber inhaltsstofflich ganz klar eher auf dem marschierpulvrigen, chemischen Beat durch die Charts gestiefelt ist. Der Track I Wanna Be a Hippie von Technohead. Und mit dem stiefeln Sie jetzt hoffentlich nicht davon, sondern rüber mit mir in die letzte, die finale Stunde dieser Spezialausgabe der Tanzhalle, in der wir hier dann gleich gemeinsam durch das Jahr 2005 unterwegs sein werden, tanzmusikalisch. Also bleiben Sie gerne drin, bleiben Sie dran und dann sehr gerne bis gleich.

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1: Um 22 Uhr mit Kevin Bieler. Beim Kampf gegen den Großbrand im Hürtgenwald in der Eifel gibt es offensichtlich weitere Fortschritte. Am frühen Abend wurde der Einsatz von Löschhubschraubern beendet. Derzeit werden Feuer im Waldboden bekämpft. Zur aktuellen Lage im Hürtgenwald sagte Oliver Meyer in der ARD.
2: Also es ist nach wie vor sehr, sehr gefährlich. Das sind so kleine Bodenfeuer, die hier brennen. Das sieht erstmal gar nicht so gefährlich aus, aber die sind unten relativ groß. Man muss sich wie so ein Eisberg vorstellen. Da lauert eine große Gefahr. Die müssen ausgebuddelt werden oder man muss mit schweren Maschinen rein. Trotzdem sind die Menschen hier vorsichtig optimistisch. Der Helikoptereinsatz wurde eingestellt. Es sieht jetzt wohl so aus, als ob das Feuer halbwegs unter Kontrolle ist. Und jetzt wird hier vom Boden aus die ganze Nacht und wahrscheinlich auch die nächsten Tage weitergearbeitet.
1: Moskau hat verärgert auf ein türkisch-amerikanisches Waffengeschäft für die Ukraine reagiert. Die Sprecherin des Außenamtes erklärte wörtlich, dies werde nur das Ende des Kiewer Regimes hinauszögern. Vor knapp einer Woche war aus einer Mitteilung des US-Außenministeriums an den Kongress ein größerer Waffenkauf der Ukraine in der Türkei bekannt geworden. Nachdem es im Internet erneut Aufrufe zu einem Massenansturm auf die spanische Exklave Ceuta in Nordafrika gab, haben Spanien und Marokko ihre Sicherheitsvorkehrungen vor Ort deutlich erhöht. Die verstärkte Präsenz von Polizei und Militär hat sich offenbar ausgezahlt. Aus Madrid Christian Sachsinger.
3: Mehrere hundert Migranten haben versucht, den Grenzzaun von der marokkanischen Seite her zu überwinden. Die dort positionierten Sicherheitskräfte griffen laut der Nachrichtenagentur EFE daraufhin gut 100 Personen auf. Andere Quellen sprechen von rund 250 Festgesetzten. Viele der Festgenommenen hatten den Angaben zufolge Werkzeuge bei sich, um damit den Grenzzaun besser überwinden zu können. Sie wurden der Zeitung El País zufolge von marokkanischen Einsatzkräften einige hundert Kilometer von Ceuta weg ins Landesinnere gebracht.
1: 3 Tage nach seinem historischen Coup über 800 Meter Freistil hat Johannes Liebmann bei der Schwimm-EM in Paris in Weltrekordzeit seinen 2. Titel gewonnen. Der 19-Jährige aus Magdeburg schlug im Finale über 1500 Meter nach 14 Minuten 26,79 als Erster an. Er unterbot damit die bisherige Bestmarke des amerikanischen Olympiasiegers Bobby Fink um fast 4 Sekunden. Am Mittwoch hatte sich Liebmann mit Europarekord zum ersten deutschen Europameister über 800 Meter gekrönt. Das waren die Nachrichten. Das Wetter in Deutschland: in der Nacht von Südvorpommern bis nach Baden Schauer und Gewitter, sonst häufig trocken, minimal 21 bis 10 Grad. Morgen im Südosten und Süden mehr Wolken als Sonne und gebietsweise Schauer und Gewitter. Im Nordwesten nur vereinzelt Schauer, sonst meist trocken, maximal 20 bis 33 Grad. Am Montag unbeständig mit Schauern, im Südosten Gewitter 18 bis 28 Grad, am Dienstag im Verlauf von Westen her Regen 18 bis 32 Grad. Es ist 22.03 Uhr.
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4: Genau, nicht mit Ray Cokes, der hat nämlich Urlaub und die Tanzhalle ist daher heute auch zu dieser fortgeschrittenen Stunde für uns geöffnet. Doch bis 23 Uhr geht's an dieser Stelle sehr gerne weiter mit diesem, einem ganz besonderen Jahresspecial. Heute dem 1965, 1975, 1985, 95 und jetzt 2005 Special der Tanzhalle. Seit 18 Uhr bewegen wir uns hier jetzt schon. An diesem Samstagabend immer pro Stunde durch eine Mitte eines Jahrzehnts, tanzmusikalisch stichprobenartig und sind so jetzt mitten in den Nullerjahren gelandet. Und damit also weiterhin hineingetanzt und willkommen jetzt im Jahr 2005.

Wie mit Mando Diaz 2005 war Single Down in the Past jetzt gerade begonnen, reisen wir in dieser Stunde der ja super extendeden Tanzhallenausgabe heute jetzt in die für mich gefühlt noch gar nicht so lang vergangene Vergangenheit. Es geht in genau die Mitte der sogenannten Nullerjahre, nämlich hinein in das Jahr 2005. Doch gerade erst gewesen, oder? Oder doch schon ganz schön lange her. So oder so. Sagen Sie gerne noch schnell Ihren 8 Top-Friends auf MySpace jetzt Bescheid. Holen Sie Ihre Indie-Disco-Skinny-Jeans aus dem Schrank heraus und legen Sie mit diesem Track den Finger auf den Button, der den 2005 Spezial-Dance-Floor vor Ihrem Empfangsgerät sich für diese finale Tanzstunde jetzt vollends ausklappen lässt. Wie Ihr Club-Handy damals, Sie erinnern sich sicherlich, mit dem Club-Hit Galvanize von den Chemical Brothers. Und damit nochmal herzlich willkommen und schön, dass Sie da sind und wir zusammen in

so lucky, uns in dieser extendeten und späten Tanzhallenstunde einer musikalischen Zeit zu widmen, in der die Gitarren, wie hier gerade bei Franz Ferdinand erlebt, wieder zackiger waren und versiert abgehackt, rhythmisch und vor allem wieder tanzbar, nachdem der dröhnende und mega verzerrte Grunge-Groll der 90er ja verflogen war und auf den Floors der vielen, vielen Indie-Discos, die immer so schön klebrig waren beim Tanzen vom verkleckerten Bier und dem damals sehr angesagten Kräuterschnaps, schnittig gespielte Disco-Beats, die rockaffinen Menschen ausflippen ließ, während parallel allerdings die elektronische Musik immer, immer rockiger wurde und das Rave-Gefühl plötzlich mit klassischer Rocksong-Struktur und mit Sex and Drugs und Rock'n'Roll-Attitude zusammenclashte. Und so tanzte man 2005 zu Drumcomputern Pogo und Stage-Dived auf Festivals zu Retro-Synthesizern, wie zum Beispiel zum LCD Sound System. Hier jetzt mit ihrem Superhit Tribulations.

Mai 2005 auf die Dancefloors losgelassen, inklusive übrigens eines spektakulären Tanzvideos, das Sie heute natürlich auch bei mir auf Instagram finden, ausschnittsweise neben ja vielen anderen tollen Anschauungsmaterialien begleitend zu dieser Sendung bei mir, Annika Line Trost, in meinen Stories. Wenn es Sie interessiert, würde ich mich freuen, wenn Sie mal reinschauen. Dort sehen Sie unter anderem das 2005 laut der MTV Awards damals beste Tanzvideo des Jahres. Und also ausschnittsweise. Und ein Grammy gab's auch noch für Missy Elliott's Lose Control. Und 2005, im Jahr 2005 sind wir jetzt schon. Das war das Jahr, in dem damals eine junge Band begeisterte. Aus London kamen sie. Plötzlich waren sie einfach da. Und man kann an ihnen auch irgendwie nicht so richtig vorbei, weil sie einfach so gut waren. Mit ihrem Sänger, der mit seiner wunderbar romantisch verschnupft, heulend, gähnenden Stimme die Tanzsynapsen auf eine wirklich aufregend tolle Weise mit den post-punkigen Frühwerken von The Cure damals verknüpft hat. Und Gitarren, die eine Dringlichkeit hatten, die man seit Devo nicht mehr in der Form gehört hatte. Und das alles plus einem riesen Gänsehautfaktor und einem mega tanzbaren Blondie-mäßigen Disco-Beat. Wir 2005 tanzen zu Bank It von Block Party.

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1: Die Band, die sich eigentlich, wie es heißt, mal als Grindcore-Gruppe gegründet hatte, woraus dann nichts weiter geworden ist. Kein Wunder auch bei dem Bandnamen, das waren die Teddy Bears mit ihrem munteren und ungereint chorigen Rugger Muffin Surf Party Rock Song, der mittlerweile, kann man sagen, ein Standardtanz dieser Sendung ist, der Cobra Style im 2005 Teil dieser Radioshow.
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1: Und weiter geht's mit einem FKK-Twist.

0: Nackig, na und, waren 2005 auf geniale Weise Stereo total. Und diese Künstlerin, die haute damals auch alle aus den Socken.
1: Ja, ja, hey.
0: MIA eroberte 2005 mit ihrer ersten großen Veröffentlichung, die deshalb als ihr Debüt bezeichnet wird. Die Elektro, die Indie, die Hip-Hop, Dancehall und überhaupt alle guten Party-Dance-Floors mit dem Track Galaxy.

2005, in dem Jahr, durch das wir uns hier in dieser Stunde ja tanzmusikalisch bewegen, sorgte Madonna zum einen für ein Revival der Aerobic-Tanzstulpe und der Gymnastik-Dance-Moves. Vor allem aber sorgte sie für ein funkelndes Comeback der wohl disco-kugeligsten Blockflöte der Musikgeschichte, gesampelterweise. Nämlich 2005 tanzte man dank ihr und ihres Songs Hung Up wieder nach der Gimme Gimme Gimme A Man After Midnight Flöte von ABBA. Und weiter geht's jetzt in dieser 2005-Stunde mit dem Song I Bet You Look Good on the Dance Floor, was ja nicht besonders wichtig ist beim Tanzen, wie man dabei aussieht. Aber 2005 eine der wichtigsten Indie-Rock-Singles des Jahres war, nämlich die Debüt-Single der damals gerade mal knapp volljährigen Arctic Monkeys.

mit diesem Wir sind Helden-Song aus dem Jahr 2005 mit nur ein Wort bleibt mir auch gar nicht mehr viel Zeit für allzu viele Worte, denn unsere monumentalen 5 Stunden dieser Spezialausgabe der Tanzhalle sind langsam aber sicher so gut wie um und ich sag danke für heute. Hat mir super, super viel Spaß gemacht mit Ihnen hier heute auf diese wahnsinns-extendete Weise tanzstichprobenartig durch die Jahrgänge 1965, 75, 85, 95 und 2005 unterwegs zu sein. Gut, dass wir das heute gemacht haben, weil nächste Woche Samstag fällt die Tanzhalle nämlich hier auf Radio 1 mal ausnahmsweise aus, aufgrund eines Sonderprogramms. Aber Sie wissen Bescheid. Mein Name ist Annika-Line Trost und Sie finden mich immer sehr gerne bei mir auf Facebook oder auf Instagram bin ich. Da können Sie mir immer gerne schreiben, wenn zwischendurch was ist, Sie eine Frage haben oder so. Zum Beispiel würde es mich ja auch super interessieren, welcher Jahrgang Ihnen hier heute Abend am besten gefallen hat auf unserem Dancefloor. Schreiben Sie mir das gerne in die Kommentare heute oder morgen geht auch oder wann auch immer. Das fände ich auf jeden Fall richtig, richtig toll. Und Sie kennen sich aus bei mir auf Instagram. Da gibt's ja sowieso auch immer alle weiteren Infos zu dieser Sendung, wie heute viele Tanzmove-Inspirationen zum Beispiel begleitend zu den heute betanzten Jahrgängen, sowie natürlich auch alles zu den Tanzhallen, Partys, die von Zeit zu Zeit steigen, wie als nächstes der Dance wie Oyster Party. Am 22. August, nächste Woche Samstag ist das schon, da können wir uns treffen und zusammen tanzen unter der riesengroßen Disco-Kugel der Weltwirtschaft in der Schwangeren Auster und mit Ray Cokes als Spezialgast bei mir am DJ-Pult, der seine 90er-Platten mitbringen wird. So. Und aus dieser 2005-Stunde der Tanzhalle und aus unserer 5-Stunden-Rekordausgabe tanzen wir jetzt zusammen raus. Noch ein Song. Und das passiert zu einer Band, die 2005 die Lieblingsband von David Bowie war und von vielen, vielen Indie-Disco-Dancern weltweit. Und so sage ich mit Arcade Fire und ihrer monumentalen Indie-Rock-Gefühls-Laola-Welle Rebellion. Jetzt tschüss, wünsche Ihnen noch eine schöne Nacht und tanzen Sie's gut.

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1: Ingeborg Bachmann. 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Ich gebe mich in die Hand meines Herrn und er schickt mir gnädig den Abendstern.
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2: Um 23 Uhr mit Kevin Bieler. Nach der Evakuierung einer Ortschaft im Waldbrandgebiet in der Eifel können die etwa 1.800 betroffenen Bewohner wieder in ihre Häuser zurückkehren. Die Lage rund um den Ortsteil Gai in Hürtgenwald habe sich so weit entspannt, dass die Menschen heimkehren könnten, heißt es auf der Website des Kreises Düren. Wegen des großen Waldbrandes im belgischen Naturschutzgebiet Hohes Venn bereitet sich dagegen die Stadt Monschau auf mögliche Evakuierungen vor. Die Einwohner mehrerer Ortsteile seien aufgerufen worden, sich auf eine mögliche Räumung vorzubereiten. Nachdem es im Internet erneut Aufrufe zu einem Massenansturm auf die spanische Exklave Ceuta gab, haben Spanien und Marokko ihre Sicherheitsvorkehrungen vor Ort deutlich erhöht. Die verstärkte Präsenz von Polizei und Militär hat sich offenbar ausgezahlt. Aus Madrid Christian Sachsinger.
3: Mehrere hundert Migranten haben versucht, den Grenzzaun von der marokkanischen Seite her zu überwinden. Die dort positionierten Sicherheitskräfte griffen laut der Nachrichtenagentur EFE daraufhin gut 100 Personen auf. Andere Quellen sprechen von rund 250 Festgesetzten. Viele der Festgenommenen hatten den Angaben zufolge Werkzeuge bei sich, um damit den Grenzzaun besser überwinden zu können. Sie wurden der Zeitung El País zufolge von marokkanischen Einsatzkräften einige hundert Kilometer von Ceuta weg ins Landesinnere gebracht.
2: Der deutsche Schwimmer Johannes Liebmann hat bei der Europameisterschaft in Paris den Titel über 1500 Meter Freistil gewonnen. Dabei stellte er einen neuen Weltrekord auf. Aus der Sportredaktion Moritz Knorr.
4: Es war ein Fabelrennen des in Eckernförde geborenen und in Elmshorn aufgewachsenen Liebmann. Als erster Schwimmer überhaupt blieb er über die 1500 Meter unter 14 Minuten und 30 Sekunden. Liebmann bestimmte von Beginn an das Tempo und schlug schlussendlich nach 14:26:79 an. Damit unterbot der 19-Jährige den bisherigen Weltrekord des US-amerikanischen Olympiasiegers Bobby Fink um fast 4 Sekunden. Nach Gold über 800 Meter Freistil ist es für Liebmann bereits der zweite Titel bei dieser EM.
2: Bei der Leichtathletik-EM in Birmingham hat Julian Weber zum zweiten Mal nach 2022 EM-Gold im Speerwurf gewonnen. Er setzte sich mit 90,4 Meter durch. Silber ging an Nick Thum und damit ebenfalls an das deutsche Team. Und im Abendspiel in der zweiten Fußball-Bundesliga haben sich Kaiserslautern und Karlsruhe 0:0 getrennt. Das waren die Nachrichten. Das Wetter in Deutschland. In der Nacht von Südvorpommern bis nach Baden Schauer und Gewitter, sonst häufig trocken. Minimal 21 bis 10 Grad. Morgen im Südosten und Süden mehr Wolken als Sonne und gebietsweise Schauer und Gewitter. Im Nordwesten nur vereinzelt Schauer, sonst meist trocken. Maximal 20 bis 33 Grad. Am Montag unbeständig mit Schauern, im Südosten Gewitter 18 bis 28 Grad, am Dienstag im Verlauf von Westen her Regen bei 18 bis 32 Grad. Es ist 23.03 Uhr.
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5: Schönen guten Abend, herzlich willkommen zu Kaleidoskop. Diese Sendung heute mal wieder mit einer House- und Elektro-Ausgabe. Wahnsinnig viele gute Tracks, die sich in den letzten Wochen und Monaten angesammelt haben, den Anfang gemacht. Eine absolute Legende. Mr. Fingers mit einem Stück von seinem neuen Album Leave Your Mind.

Das war Musik von Nee Rosta, Steel, dem Projekt von Gitarrist Steve Hall, langjähriger musikalischer Weggefährte von Arthur Russell. My Skyscraper heißt sein neues Album, eine Art Werkschau auf über 40 Jahre musikalisches Schaffen. Das war First Love von Nee Rosta Steel, der Disco Moonbeam Remix. Der nächste Künstler ist sich in einer Sache sicher, nämlich zu existieren, und ansonsten heißt es im Begleittext oder in der musikalischen Selbstauskunft von PDQB oder PDQB. PDQB ist eine seltsame Entität, die behauptet, in einem Klanggefäß zu leben und nur über speziell organisierte Klänge zu kommunizieren. Der transiente Zeuge, so heißt das neue Album von PDQB. Dieses Stück hier ist fast schon vorbei. No Null More Famous heißt dieser Track. Aber hier kommt schon der nächste. Paderborn Potpourri, PDQB im Felixer Hauskat Remix.

Das sind Natasha Dix und Megatronic von ihrer neuen gemeinsamen EP Der People Dubmix war das. Und davor hörten sie ein Stück vom neuen Album von Sweats and Clank aus L.A. Und wie immer scheint es bei ihm beim Label Friends of Friends Records. Superstuff heißt es, Sweats and Clank mit Summer Static. Der nächste Tune kommt von einer absoluten House- und Techno-Legende aus Detroit, wenn von elektronischer Musik in Detroit Ende der 80er Jahre die Rede ist, werden immer drei große Namen genannt. Derrick May, Kevin Saunderson und Juan Atkins. Aber aufgelegt haben sie damals in einem Club, der von drei nicht minder bedeutenden Persönlichkeiten betrieben wurde. Das Music Institute, 1988 in Detroit gegründet. Von Chaz Damier, George Baker und diesem Mann hier, Alton Miller, der auch seit den 90er Jahren eigene Platten veröffentlicht, anfangs auch unter seinem Pseudonym Aphrodisiac. Where Did We Go Wrong heißt dieses Stück, Alton Miller, das ist der Oscar MBO.

Eine italienisch-amerikanische Zusammenarbeit ist dieser Tune, Byron the Aquarius zusammen mit Lello Di Franco aus Neapel, schon seit den 90ern. Dort ein renommierter DJ. Step in the Name of Love hieß dieses Stück. Und der nächste Track kommt von Nonna Fab, einem DJ und Produzenten aus Sheffield. Eternal Between ist dieser Track. Das ist der Trinidadian Deep Remix.

Knietief in den 90ern. Deep Owen war das mit I'm Spinning for a Reason. Das nächste Stück kommt von einem Produzenten aus Mexiko. Shoao heißt er. Auf Departamento Records. Der Titel lässt keine Fragen offen. My 808.

bei 808 hieß dieser Track von Produzent Joao aus Mexiko. Das letzte Stück in der ersten Stunde, Kaleidoskop, kommt vom Berliner Label Kakao Records und Produzent Tiger Skin, ein Mann, den Sie vielleicht auch unter seinem Pseudonym Dub Taylor kennen. Spirit heißt dieses Stück von seiner neuen EP, in diesem Sinne Let the Spirit Move You. Bis zu den Nachrichten, danach geht's weiter mit der zweiten Stunde Kaleidoskop. Bis gleich.

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2: Um 0 Uhr mit Milat Kupay. Die Waldbrandsituation im Hürtgenwald in Nordrhein-Westfalen hat sich etwas entspannt. 2000 Menschen aus der Ortschaft Gai konnten am Abend in ihre Häuser zurückkehren. Immer kritischer ist die Lage dagegen im Hohen Venn in Belgien. Das Feuer droht, auf die andere Seite der Grenze nach Nordrhein-Westfalen überzugreifen. Bewohner in Monschau wurden aufgefordert, sich auf eine mögliche Evakuierung vorzubereiten. Aus der Nachrichtenredaktion Rainer Glitz.
3: Anwohner sollten bei Verwandten oder Freunden unterkommen. Die Einrichtung von Notunterkünften werde vorbereitet, hieß es. Doch allerdings sprechen die Behörden von vorbeugenden Maßnahmen. Auf belgischer Seite seien die Ortschaften Küchelscheid und Leikaul bereits evakuiert worden. Der in Belgien wütende Waldbrand hat mittlerweile etwa eine Fläche von 2000 Hektar erfasst. Zum Vergleich, im Hürtgenwald brannten bis zu 300 Hektar Wald.
2: Auf der US-Inselgruppe Hawaii sorgen erste Ausläufer eines Tropensturms für Überschwemmungen, Stromausfälle und Straßensperren. Der Sturm ist mittlerweile zu einem Hurricane hochgestuft worden. Das Zentrum dürfte im Laufe des Tages die Inselgruppe erreichen. Aber schon jetzt stürzten Bäume und Stromleitungen um und es gab Erdrutsche. Tausende Menschen auf Hawaii haben keinen Strom. Viele Flüge wurden gestrichen. Bei der Leichtathletik-EM in Birmingham hat es heute Abend drei Medaillen für das deutsche Team gegeben. Die Speerwerfer sorgten sogar für einen Doppelsieg. Aus Birmingham, Jens-Jörg Rieck.
4: Das Beste kommt zum Schluss. Im letzten Versuch hat Speerwerfer Julian Weber noch einmal alles rausgehauen. Sensationelle 90,40 Meter. Damit verdrängte Weber Teamkollegen Nick Thum auf Rang 2 und krönte sich zum zweiten Mal zum Europameister. Für Thum ist EM Silber der größte Erfolg seiner noch jungen Karriere. Spektakel bot auch die deutsche 4x100 Meter Staffel. Auch ohne Owen Anser, den Europameister über die 200 Meter, sprintete das DLV-Quartett zu Silber. Den Sieg sicherten sich die favorisierten Briten. Bronze holte Belgien.
2: Und bei der Schwimm-EM in Paris hat Johannes Liebmann sein zweites Gold geholt und das in Weltrekordzeit. Er siegte über 1500 Meter Freistil. Und in der zweiten Fußball-Bundesliga sind im Abendspiel zwischen Kaiserslautern und Karlsruhe keine Tore gefallen. Das waren die Nachrichten. Und das Wetter in Deutschland. Heute Nacht mal mehr, mal weniger Wolken und vor allem im Nordosten und im Süden einzelne Schauer. 21 bis 15 Grad. Tagsüber Sonne, Wolken und vor allem im Süden Schauer und Gewitter. 21 bis 24 Grad im Norden und Osten. Sonst 26 bis 32 Grad. Am Montag wechselhaft mit Schauern. Im Süden wieder Gewitter. 21 bis 25 und am Dienstag Wolken bis 27 Grad. Und die Zeit, es ist 0:03 Uhr.
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Robin war das, unverkennbar, Blow My Mind im Catriel and Paco Amoroso Remix. Zwei Produzenten aus Buenos Aires. Und damit herzlich willkommen zurück zur zweiten Stunde Kaleidoskop. Und die wird hier fortgesetzt von zwei absoluten UK-Elektro-Legenden, die sich auf einer neuen gemeinsamen EP zusammengetan haben. Das sind 808 State und Humanoid auf der In Place of Language EP. Ruby Chan heißt dieser Track.

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1: Das war nochmal Produzent Joao aus Mexiko, Tipo Dem hieß dieses Stück. Der nächste Tune kommt aus Südafrika vom Label Stay True Sounds South African. Three Step nennt man diesen Stil mittlerweile. Und das ist Produzent Tiani Quetsima ist dieses Stück von seiner Sounds of Alloy EP auf Stay True Sounds Records.

Deep und wir bleiben in Südafrika. Das war ein neuer Tune von Leipi zusammen mit Mr. Shane vom Label Deep House South Africa Records. For You ist dieses Stück und das nächste Stück kommt von einem Label aus Berlin, von Rise Music. Auch hier ein Produzent aus Südafrika am Werk. PKMC ist das.

Aus Portugal kommt dieses Projekt, die Afro Killers, allerdings mit Wurzeln in Angola und Kap Verde. West African hieß dieses Stück. Die nächste Band kommt aus Norwegen, das sind Malum, haben im letzten Jahr ihr Debütalbum Everybody veröffentlicht. Jetzt gibt's nochmal Remixes auf der Sunset EP, das sind Malum mit Mr. Sunset im Prinz Thomas Disco Mix.

Und aus Norwegen, Mr. Sunset im Prinz Thomas Disco Mix. Der nächste Tune ist für mich ein sehr beeindruckendes Beispiel dafür, wie man mittlerweile klassische Sounds reproduzieren kann. Shin Watanabe heißt der angebliche Künstler dieses Projekts. Dahinter steckt, glaube ich, Simone Vescovo, ein italienischer Produzent mit einer großen Chicago-Vorliebe. Und Album 1986 heißt dann auch das von ihm veröffentlichte Album. Und diese Vocals hier klingen so unglaublich nach Chicago und 1986. Tracks One heißt dieses Stück. Shin Watanabe, Tracks One vom Album.

Der Mann, der hier gerade kopiert wurde, klingt mittlerweile so, das ist nochmal Musik vom neuen Album von Larry Heard alias Mr. Fingers. Vom Album Leave Your Mind kommt dieser Track Mr. Fingers featuring Brianna mit When You Need

Mr. Fingers featuring Brianna. Zum Schluss der heutigen Sendung noch ein Tune von einem klassischen englischen Hausproduzenten. Martin Iverson alias Ad Jazz hat auch ein neues Album dieses Frühjahr rausgebracht. Davon kommt dieser Tune Biome vom Album Starbase 17. Damit verabschiede ich mich von Ihnen. Macht es gut. Bis zum nächsten Mal. Ciao, ciao.

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2: Um 1 Uhr mit Milat Kupay. Die Waldbrandsituation im Hohen Venn in Belgien hat sich deutlich zugespitzt. Die Flammen haben sich in den letzten Stunden weiter ausgebreitet und drohen auch Gebiete in Nordrhein-Westfalen zu erfassen. Bewohner der Stadt Monschau wurden aufgefordert, sich auf eine mögliche Evakuierung vorzubereiten. Aus der Nachrichtenredaktion Rainer Glitz.
3: Anwohner sollten bei Verwandten oder Freunden unterkommen. Die Einrichtung von Notunterkünften werde vorbereitet, hieß es. Doch allerdings sprechen die Behörden von vorbeugenden Maßnahmen. Auf belgischer Seite seien die Ortschaften Küchelscheid und Leikaul bereits evakuiert worden. Der in Belgien wütende Waldbrand hat mittlerweile etwa eine Fläche von 2000 Hektar erfasst. Zum Vergleich, im Hürtgenwald brannten bis zu 300 Hektar Wald.
2: In Brandenburg ist am Abend der neue Bahnhof in der Nähe des Tesla-Werks in Betrieb gegangen. Regionalzüge zwischen Berlin und Frankfurt-Oder fahren jetzt über die Station Fangschleuse. Sie liegt nördlich des Autowerks in Grünheide im Kreis Oder-Spree. Der Bahnhof verbessert die Anbindung für viele Mitarbeiter, die auf der Strecke Berlin-Frankfurt pendeln. Der Bau hat 16 Monate gedauert und ermöglicht auch, dass künftig längere Züge zum Einsatz kommen können. Bei der Schwimm-EM in Paris hat Johannes Liebmann Gold über 1500 Meter Freistil gewonnen. Dabei stellte er einen neuen Weltrekord auf. Aus der Sportredaktion Moritz Knorr.
4: Es war ein Fabelrennen des in Eckernförde geborenen und in Elmshorn aufgewachsenen Liebmann. Als erster Schwimmer überhaupt blieb er über die 1500 Meter unter 14 Minuten und 30 Sekunden. Liebmann bestimmte von Beginn an das Tempo und schlug schlussendlich nach 14:26:79 an. Damit unterbot der 19-Jährige den bisherigen Weltrekord des US-amerikanischen Olympiasiegers Bobby Fink um fast 4 Sekunden. Nach Gold über 800 Meter Freistil ist es für Liebmann bereits der zweite Titel bei dieser EM.
2: Und bei der Leichtathletik-EM in Birmingham hat Speerwerfer Julian Weber Gold geholt. Er warf seinen Speer im letzten Versuch 90,40 Meter weit. Auch Silber ging an das deutsche Team. Nick Tum wurde Zweiter. Außerdem gab es am Abend Silber für die deutsche 4x100-Meter-Staffel der Männer. Das waren die Nachrichten. Das Wetter in Deutschland. Heute Nacht mal mehr, mal weniger Wolken und vor allem im Nordosten und im Süden einzelne Schauer, 21 bis 15 Grad. Tagsüber Sonne, Wolken und vor allem im Süden Schauer und Gewitter, 21 bis 24 Grad im Norden und Osten, sonst 26 bis 32 Grad. Am Montag wechselhaft mit Schauern, im Süden wieder Gewitter, 21 bis 25 Grad. Und am Dienstag Wolken, vor allem im Norden Regen, im Süden recht sonnig. Die Temperaturen 8 bis 27 Grad. 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
5: Guten Abend.

Ja, das kann mal sein, diese Erfahrung von Einsamkeit hier in einen Song gegossen von einer Folkband aus den USA, die sich West nannte, denn sie hat es nur ein paar Monate gegeben, Ende der 60er Jahre, zwei Alben sind entstanden, ein Self-Titled und das hier Bridges, daraus Sad About The Time, könnte man so auslegen, dass jemand da traurig ist über die Zeiten, in denen wir leben. Aber, Verzeihung, in Wirklichkeit ist das auch wieder nur eine Boy-Meets-Girl-Geschichte. Und die wurde uns nahegebracht von West. Bill Wells kommt hier mit einem neuen Album auf Radio 1. Willkommen zur Lounge mit dem neuen Album Dreams. 24-25, Bill Wells mit Norman Blake und Queen Christina II, so heißt dieser Track. Queen.

Ja, auch das ist ein Album, das im nächsten Jahr 60 Jahre alt wird. Es heißt Inside Out, stammt aus dem Jahr 1967 von The Association. Das war natürlich ein wichtiges Jahr für alle Bands, weil bis 1967 hatten dann wahrscheinlich wirklich alle Musiker diese neue Droge ausprobiert, LSD, und meinten, die irgendwie umsetzen zu müssen in ihrer Musik. The Association aus Kalifornien, großartiger Psychedelic Band. Wobei, psychedelische Musik zu machen, heißt nicht unbedingt auch immer ständig verstrahlt zu sein, sagen die Musiker. Das hier ist aus dem White Lab Recordings Label, die enormen Output hatten, auch dieses Jahr wieder, immer noch haben. Gehen Sie mal auf die Bandcamp-Seite von White Lab Racks. Da finden Sie dann auch diese Nummer hier von Land Titles, das Album Geographic Beings, Phosphorus Mountains. Das hören wir auf Radio 1. Occupancy Matter.

Menschen, die gerne Folkmusik hören, psychedelische Folkmusik zudem, sind meist ziemlich nette Menschen, habe ich festgestellt. Auch mal wieder beim Berlin Folk Festival. Ich hoffe, dass es wieder eins gibt im nächsten Jahr. Das ist wirklich eine nicht nur skurrile, sondern echt sehr angenehme Erfahrung gewesen. Das Berlin Folk Festival, googeln Sie das mal, wenn Sie nicht selbst da waren. Das hier eben Fillmore Lincoln aus dem Album The North Wind Blues South mit The Plains of Delight. Das war Musik aus dem Jahr 1970. Und ganz neu hier, 2026, das neue Album, die neue Compilation This Burnished Land. Tolle Compilation. Daraus Watching Over von Justin Amphlett und Harry Towel. Auf Radio 1.

das ist schon ganz wunderbar, was Kodomo hier gemacht hat auf seinem Album Three Spheres, was dann später auch nochmal geremixed wurde. Kodomo, der aus New York kommt, Chris Child heißt eigentlich, und er schon 2026 Album wieder rausgebracht hat. Three Spheres war nämlich 5 Jahre alt, das, was wir gerade gehört haben. Das Neue hören wir demnächst. Hier der wunderbare Mosaicist. Dieser Track heißt Always Green.

eigentlich ein Wunder, dass ich von diesem Künstler vermutlich noch nie was gespielt habe. Nicht, dass ich wüsste. Von Boris Potjubaj aus Frankfurt am Main, der sich Jogging House nennt. Na, Jogging House haben wir hier gehört mit Fathers aus seinem 2022 Album Wait. Und ich sage, es ist eigentlich ein Wunder, weil er so wahnsinnig viel produziert. Also in diesem Jahr, glaube ich, habe ich noch nicht so viele gefunden, aber die Jahre davor, meine Güte, 10, 12 Alben pro Jahr, Jogging House. Ja, andere werden jetzt sagen, naja, du machst ja auch deine 52 Sendungen im Jahr. Gut, aber ich schreibe die Musik nicht selbst. Obwohl ich das natürlich gerne sagen möchte, von dieser hier, Mosaic ist nochmal aus der Compilation This Burnished Land, mit Titel Wooden Bones auf Radio 1.

Das klingt weird und eerie, oder? Und ist es auch weird und eerie, so nennt Andreas Spechtel von No Panic sein neues Projekt. Das neue Album Folk Songs from the WWW, from the World Wide Web, also weird and eerie. Ich hatte neulich das Glück, mit ihm zu sprechen, sehr sympathischer Typ. Andreas Spechtel von No Panic, hier zu hören gewesen mit Left or Right Tampere. Und das hier, eins meiner Lieblingsalben, in diesen Wochen, O'Kör, Greener Glass, Clearer Water heißt das Album von O'Kör. Dieser Track daraus, Silences, auf Radio 1.

Da machen wir nochmal Andreas Spechtel mit seinem neuen Projekt Weird and Eerie. Aber er hat mir gesagt, es wird auch was Neues von Japanik geben. Ja, das heißt also, dass er was Neues macht, heißt nicht, dass das Alter aufhört. Der Track hier nochmal aus dem Album Folk Songs from the World Wide Web, den wir gehört haben, hieß Left Right Kloster Marienberg. Das hier O'Kür aus dem Album Greener Grass, Clearer Water, der Track Let Go auf Radio 1.

Ja, diese Platte muss man schon lieben wegen ihres Titels. Das Album heißt nämlich Transmissions from the Edge of the World. Stammt von North Boundary Dispatch. Und Sie hören das wie immer in der Radio 1 Late Night Lounge. North Boundary Dispatch aus Oak Ridge, Tennessee. Das ist schon was Besonderes. Hier nochmal Oak. Ja, zum dritten. Vom Album Greener Grass, Clearer Water hören wir Your Smile.

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2: Um 2 Uhr mit Milat Kupay. Die Waldbrandsituation im Hohen Venn in Belgien hat sich deutlich zugespitzt. Die Flammen haben sich in den letzten Stunden weiter ausgebreitet und drohen auch Gebiete in Nordrhein-Westfalen zu erfassen. Weitere Bewohner der Stadt Monschau wurden aufgefordert, sich auf eine mögliche Evakuierung vorzubereiten. Aus Monschau, Arndt Lorenz.
3: Das Lagezentrum der Städteregion Aachen ist in ständigem Austausch mit den Krisenstäben in Belgien. Dort mussten wegen des Brandes schon einige hundert Menschen ihre Wohnungen und Häuser verlassen. Vorsorglich warnt deshalb die Stadt Monschau etwa 4000 Einwohner mehrerer Ortsteile vor. Nach Behördenangaben lässt sich durch die Ausbreitung des Waldbrandes im Hohen Venn ein Übergreifen auf Teile von Monschau nicht vollständig ausschließen. Auch die Einrichtung von Notunterkünften ist geplant.
2: Zehntausende Menschen haben im Berliner Tiergarten die Technoparade Rave the Planet gefeiert. Die als Demonstration gemeldete Veranstaltung stand unter dem Motto Imagine Love. Es war das erste Großereignis nach dem mutmaßlich islamistischen Anschlag beim Christopher Street Day vor 3 Wochen. Die Polizei war mit rund 1500 Beamten im Einsatz. Die Parade begann mit einer Schweigeminute für die Opfer des Anschlags. Polizei und Feuerwehr sprachen von einem störungsarmen Verlauf. Laut einem Polizeisprecher gab es fast 40 vorübergehende Festnahmen. Bei der Leichtathletik-EM in Birmingham hat es heute Abend 3 Medaillen für das deutsche Team gegeben. Die Speerwerfer sorgten sogar für einen Doppelsieg. Aus Birmingham, Jens-Jörg Rieck.
4: Das Beste kommt zum Schluss. Im letzten Versuch hat Speerwerfer Julian Weber noch einmal alles rausgehauen. Sensationelle 90,40 Meter. Damit verdrängte Weber Teamkollegen Nick Thumm auf Rang 2 und krönte sich zum zweiten Mal zum Europameister. Für Thumm ist EM Silber der größte Erfolg seiner noch jungen Karriere. Spektakel bot auch die deutsche 4x100 Meter Staffel. Auch ohne Owen Anser, den Europameister über die 200 Meter, sprintete das DLV-Quartett zu Silber. Den Sieg sicherten sich die favorisierten